0: und Ziegler. Nach Angaben des Klägers begründet die PTB die Schwärzung mit der Wahrung von Geschäftsgeheimnissen. Nach Darstellung des Klägers kann es jedoch keine Fehlerquote geben, da das Strahlenschutzgesetz vorschreibt, dass ein Austritt radioaktiver Stoffe mit Sicherheit verhindert wird. Die Klage vor dem Verwaltungsgericht wurde von einem Anwohner der PTB erhoben, der sich auf das Informationsfreiheitsgesetz und das Umweltinformationsgesetz berief. Mehr dazu hören Sie am Dienstag ab 7 Uhr in Region Aktuell. Der Regionalverband Großraum Braunschweig startet eine Erhebung zum Ist-Zustand des Einzelhandels in unserer Region. Die Daten sollen die Grundlage für die Neuaufstellung des regionalen Einzelhandelskonzeptes bilden. Ziel sei die Erreichbarkeit für alle und eine ausgewogene Verteilung des Angebots, hieß es. Dazu werden nach Angaben des Regionalverbandes ab der kommenden Woche Läden, Supermärkte und Geschäfte ausgemessen und nach Sortiment klassifiziert, beginnend in den Landkreisen Wolfenbüttel und Peine. Die erfasste Datengrundlage werde den Kommunen kostenlos für eigene Konzepte und die Bauleitplanung zur Verfügung gestellt, teilte der Regionalverband mit. Zudem würden im Einzelhandelskonzept gemeinsam Leitlinien zur Steuerung großer Geschäfte des Einzelhandels definiert. Der Braunschweiger Kreisverband des Sozialverband Deutschlands, SOVD, startet erneut eine Postkartenaktion gegen Falschparkende. Ab sofort sind beim SOVD am Bäckerklint Postkarten erhältlich, auf denen steht: Sie haben meinen Parkplatz, wollen Sie auch meine Behinderung? Damit soll laut SOVD darauf aufmerksam gemacht werden, dass Behindertenparkplätze ausschließlich für Menschen mit Handicap benötigt werden. Wir hoffen, dass wir diesen Falschparkenden auch mit Hilfe der Bevölkerung einen Denkzettel auf der Windschutzscheibe verpassen können, sagte Braunschweigs SOVD-Kreisvorsitzende Monika Henke wörtlich. Nach Angaben des SOVD wurden im vergangenen Jahr in Braunschweig fast 3000 Falschparkende auf Behindertenparkplätzen festgestellt. Die Postkarten sind für mobilitätseingeschränkte Personen nach E-Mail-Anfrage auch per Post erhältlich. Und das waren Nachrichten aus der Region. 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
1: Um 3 Uhr mit Milat Kupay. Innenminister Dobrindt hat sich nach dem Anschlag beim Christopher Street Day in Berlin dafür ausgesprochen, schärfer gegen sogenannte Gefährder vorzugehen. Der CSU-Politiker kündigte dazu ein neues Sicherheitspaket an. Aus Berlin Jan Zimmermann.
2: Als ersten Punkt will Innenminister Dobrindt das Jugendstrafrecht ändern. Es brauche hier Regeln, dass Gefährder nicht nach diesem Recht behandelt werden und schon gar nicht auf Bewährung in Freiheit kommen, so der CSU-Politiker im Interview mit den ARD-Tagesthemen. Als zweiten Punkt plädiert Dobrindt für einen verstärkten Einsatz elektronischer Fußfesseln. Es gehe darum, die Bewegungsfreiheit von Gefährdern einzuschränken. Als dritten Baustein fordert der Innenminister bundesweit einheitliche Regeln für eine Präventivhaft. Das sei aus seiner Sicht zwingend notwendig, um Gefährder schneller aus dem Verkehr zu ziehen.
1: Das Bundeskriminalamt stuft derzeit 410 Menschen als sogenannte islamistische Gefährder ein. Das hat ein BKA-Sprecher dem Redaktionsnetzwerk Deutschland gesagt. Hinzu kämen 65 im Bereich Rechtsextremismus und 17 im Bereich Linksextremismus. Als Gefährder gelten Menschen, denen größere Gewalttaten wie Anschläge zugetraut werden. Der BKA-Sprecher erklärte, dass die jeweils zuständigen Bundesländer eine Person als Gefährder oder als einen Unterstützer von Gefährdern einstuften. Nach den Waldbränden in Spanien und Frankreich sind auch in Portugal mehrere Feuer ausgebrochen. Wie die Behörden mitteilten, kämpften dort mehr als 1000 Einsatzkräfte gegen die Flammen. Aus der Nachrichtenredaktion Gisela Former.
3: Betroffen sind der Norden und das Zentrum von Portugal. Löschflugzeuge und Hubschrauber sind gegen die Brände im Einsatz. Auch in Spanien und Frankreich gibt es noch keine Entwarnung. Die Feuer bei Madrid und Valencia in Spanien und an der französischen Atlantikküste sind noch nicht unter Kontrolle. Präsident Macron sprach den Menschen bei einem Besuch in Bordeaux Mut zu und rief zum Zusammenhalt auf. Mit Blick in die Zukunft sagte er, der Wald müsse anders wieder aufgeforstet werden, angepasst an die Herausforderungen des Klimawandels.
1: In den USA haben knapp 40 Technologieunternehmen eine Sicherheitsallianz gegründet. Anlass ist ein Test des Softwareunternehmens OpenAI, bei dem künstliche Intelligenz einen Hackerangriff durchgeführt hat. Die Sicherheitsallianz will einen allgemeinen verfügbaren Sicherheitsbaukasten für KI-Agenten entwickeln. KI-Agenten sind autonome Softwaresysteme, die eigenständig Entscheidungen treffen, handeln und aus Erfahrungen lernen. Dem neuen Bündnis gehören Konzerne wie Nvidia, SAP, Siemens, Microsoft und Palantir an. Das waren die Nachrichten. Das Wetter in Deutschland, tagsüber viel Sonne, im Norden und Nordosten mehr Wolken und etwas Regen, Höchstwerte von 21 Grad an der Nordsee bis 34 Grad am Hochrhein. Und am Mittwoch sonnig und trocken, 24 bis 38 Grad. Es ist 3.03 Uhr.
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4: Austritt von radioaktivem Material in PTB. Geschwärzte Fehlerquote im Sachverständigenbericht. Für Einzelhandelskonzept. Regionalverband sammelt Daten über Größe und Sortiment. Und gegen Falschparker. SoVD-Postkartenaktion auf Behindertenparkplätzen geht in nächste Runde. Im Studio Marieke Eichner. Das sind die Meldungen im Einzelnen. Im April 2021 trat aus einem Messgerät in der Physikalisch-Technischen Bundesanstalt PTB in Braunschweig radioaktives Krypton 85 aus. Nach einer Klage vor dem Verwaltungsgericht wurde nun der Sachverständigenbericht zum Vorfall mit Schwärzungen vorgelegt, wie der Kläger mitteilte. Im Bericht wird ein Herstellerfehler als wahrscheinliche Ursache genannt. Zu den geschwärzten Passagen gehört die Fehlerquote des Herstellers Eckert & Ziegler. Nach Angaben des Klägers begründet die PTB die Schwärzung mit der Wahrung von Geschäftsgeheimnissen. Nach Darstellung des Klägers kann es jedoch keine Fehlerquote geben, da das Strahlenschutzgesetz vorschreibt, dass ein Austritt radioaktiver Stoffe mit Sicherheit verhindert wird. Die Klage vor dem Verwaltungsgericht wurde von einem Anwohner der PTB erhoben, der sich auf das Informationsfreiheitsgesetz und das Umweltinformationsgesetz berief. Mehr dazu hören Sie am Dienstag ab 7 Uhr in Region Aktuell. Der Regionalverband Großraum Braunschweig startet eine Erhebung zum Ist-Zustand des Einzelhandels in unserer Region. Die Daten sollen die Grundlage für die Neuaufstellung des regionalen Einzelhandelskonzeptes bilden. Ziel sei die Erreichbarkeit für alle und eine ausgewogene Verteilung des Angebots, hieß es. Dazu werden nach Angaben des Regionalverbandes ab der kommenden Woche Läden, Supermärkte und Geschäfte ausgemessen und nach Sortiment klassifiziert, beginnend in den Landkreisen Wolfenbüttel und Peine. Die erfasste Datengrundlage werde den Kommunen kostenlos für eigene Konzepte und die Bauleitplanung zur Verfügung gestellt, teilte der Regionalverband mit. Zudem würden im Einzelhandelskonzept gemeinsam Leitlinien zur Steuerung großer Geschäfte des Einzelhandels definiert. Der Braunschweiger Kreisverband des Sozialverband Deutschlands, SOVD, startet erneut eine Postkartenaktion gegen Falschparkende. Ab sofort sind beim SOVD am Bäckerklint Postkarten erhältlich, auf denen steht: Sie haben meinen Parkplatz, wollen Sie auch meine Behinderung? Damit soll laut SOVD darauf aufmerksam gemacht werden, dass Behindertenparkplätze ausschließlich für Menschen mit Handicap benötigt werden. Wir hoffen, dass wir diesen Falschparkenden auch mit Hilfe der Bevölkerung einen Denkzettel auf der Windschutzscheibe verpassen können, sagte Braunschweigs SOVD-Kreisvorsitzende Monika Henke wörtlich. Nach Angaben des SOVD wurden im vergangenen Jahr in Braunschweig fast 3000 Falschparkende auf Behindertenparkplätzen festgestellt. Die Postkarten sind für mobilitätseingeschränkte Personen nach E-Mail-Anfrage auch per Post erhältlich. Und das waren Nachrichten aus der Region. 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
1: Um 4 Uhr mit Milat Kupay. Innenminister Dobrindt hat sich nach dem Anschlag beim Christopher Street Day in Berlin dafür ausgesprochen, schärfer gegen sogenannte Gefährder vorzugehen. Der CSU-Politiker kündigte dazu ein neues Sicherheitspaket an. Aus Berlin Jan Zimmermann.
2: Als ersten Punkt will Innenminister Dobrindt das Jugendstrafrecht ändern. Es brauche hier Regeln, dass Gefährder nicht nach diesem Recht behandelt werden und schon gar nicht auf Bewährung in Freiheit kommen, so der CSU-Politiker im Interview mit den ARD-Tagesthemen. Als zweiten Punkt plädiert Dobrindt für einen verstärkten Einsatz elektronischer Fußfesseln. Es gehe darum, die Bewegungsfreiheit von Gefährdern einzuschränken. Als dritten Baustein fordert der Innenminister bundesweit einheitliche Regeln für eine Präventivhaft. Das sei aus seiner Sicht zwingend notwendig, um Gefährder schneller aus dem Verkehr zu ziehen.
1: Das Bundeskriminalamt stuft derzeit 410 Menschen als sogenannte islamistische Gefährder ein. Das hat ein BKA-Sprecher dem Redaktionsnetzwerk Deutschland gesagt. Hinzu kämen 65 im Bereich Rechtsextremismus und 17 im Bereich Linksextremismus. Als Gefährder gelten Menschen, denen größere Gewalttaten wie Anschläge zugetraut werden. Der BKA-Sprecher erklärte, dass die jeweils zuständigen Bundesländer eine Person als Gefährder oder als einen Unterstützer von Gefährdern einstuften. Wer zu welcher Gruppe gehöre, werde im Einzelfall entschieden. Nach den Waldbränden in Spanien und Frankreich sind auch Portugal mehrere Feuer ausgebrochen. Wie die Behörden mitteilten, kämpften dort mehr als 1000 Einsatzkräfte gegen die Flammen. Aus der Nachrichtenredaktion Gisela Former.
3: Betroffen sind der Norden und das Zentrum von Portugal. Löschflugzeuge und Hubschrauber sind gegen die Brände im Einsatz. Auch in Spanien und Frankreich gibt es noch keine Entwarnung. Die Feuer bei Madrid und Valencia in Spanien und an der französischen Atlantikküste sind noch nicht unter Kontrolle. Präsident Macron sprach den Menschen bei einem Besuch in Bordeaux Mut zu und rief zum Zusammenhalt auf. Mit Blick in die Zukunft sagte er, der Wald müsse anders wieder aufgeforstet werden, angepasst an die Herausforderungen des Klimawandels.
1: In den USA haben knapp 40 Technologieunternehmen eine Sicherheitsallianz gegründet. Anlass ist ein Test des Softwareunternehmens OpenAI, bei dem künstliche Intelligenz einen Hackerangriff durchgeführt hat. Die Sicherheitsallianz will einen allgemein verfügbaren Sicherheitsbaukasten für KI-Agenten entwickeln. KI-Agenten sind autonome Softwaresysteme, die eigenständig Entscheidungen treffen, handeln und aus Erfahrungen lernen. Dem neuen Bündnis gehören Konzerne wie Nvidia, SAP, Siemens, Microsoft und Palantir an. Das waren die Nachrichten. Das Wetter in Deutschland, tagsüber heiter bis sonnig, im Nordosten mehr Wolken und nur selten Regen, die Temperaturen 21 bis 34 Grad. Es ist 4.03 Uhr.
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4: Austritt von radioaktivem Material in PTB. Geschwärzte Fehlerquote im Sachverständigenbericht. Für Einzelhandelskonzept. Regionalverband sammelt Daten über Größe und Sortiment. Und gegen Falschparker. SOVD-Postkartenaktion auf Behindertenparkplätzen geht in nächste Runde. Im Studio Marieke Eichner. Das sind die Meldungen im Einzelnen. Im April 2021 trat aus einem Messgerät in der Physikalisch-Technischen Bundesanstalt PTB in Braunschweig radioaktives Krypton 85 aus. Nach einer Klage vor dem Verwaltungsgericht wurde nun der Sachverständigenbericht zum Vorfall mit Schwärzungen vorgelegt, wie der Kläger mitteilte. Im Bericht wird ein Herstellerfehler als wahrscheinliche Ursache genannt. Zu den geschwärzten Passagen gehört die Fehlerquote des Herstellers Eckert & Ziegler. Nach Angaben des Klägers begründet die PTB die Schwärzung mit der Wahrung von Geschäftsgeheimnissen. Nach Darstellung des Klägers kann es jedoch keine Fehlerquote geben, da das Strahlenschutzgesetz vorschreibt, dass ein Austritt radioaktiver Stoffe mit Sicherheit verhindert wird. Die Klage vor dem Verwaltungsgericht wurde von einem Anwohner der PTB erhoben, der sich auf das Informationsfreiheitsgesetz und das Umweltinformationsgesetz berief. Mehr dazu hören Sie am Dienstag ab 7 Uhr in Region Aktuell. Der Regionalverband Großraum Braunschweig startet eine Erhebung zum Ist-Zustand des Einzelhandels in unserer Region. Die Daten sollen die Grundlage für die Neuaufstellung des regionalen Einzelhandelskonzeptes bilden. Ziel sei die Erreichbarkeit für alle und eine ausgewogene Verteilung des Angebots, hieß es. Dazu werden nach Angaben des Regionalverbandes ab der kommenden Woche Läden, Supermärkte und Geschäfte ausgemessen und nach Sortiment klassifiziert, beginnend in den Landkreisen Wolfenbüttel und Peine. Die erfasste Datengrundlage werde den Kommunen kostenlos für eigene Konzepte und die Bauleitplanung zur Verfügung gestellt, teilte der Regionalverband mit. Zudem würden im Einzelhandelskonzept gemeinsam Leitlinien zur Steuerung großer Geschäfte des Einzelhandels definiert. Der Braunschweiger Kreisverband des Sozialverband Deutschlands, SOVD, startet erneut eine Postkartenaktion gegen Falschparkende. Ab sofort sind beim SOVD am Bäckerklint Postkarten erhältlich, auf denen steht: Sie haben meinen Parkplatz, wollen Sie auch meine Behinderung? Damit soll laut SOVD darauf aufmerksam gemacht werden, dass Behindertenparkplätze ausschließlich für Menschen mit Handicap benötigt werden. Wir hoffen, dass wir diesen Falschparkenden auch mit Hilfe der Bevölkerung einen Denkzettel auf der Windschutzscheibe verpassen können, sagte Braunschweigs SOVD-Kreisvorsitzende Monika Henke wörtlich. Nach Angaben des SOVD wurden im vergangenen Jahr in Braunschweig fast 3000 Falschparkende auf Behindertenparkplätzen festgestellt. Die Postkarten sind für mobilitätseingeschränkte Personen nach E-Mail-Anfrage auch per Post erhältlich. Und das waren Nachrichten aus der Region. 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
1: Um 5 Uhr mit Milat Kupay. Innenminister Dobrindt will nach dem Anschlag beim Christopher Street Day in Berlin schärfer gegen sogenannte Gefährder vorgehen. Unter anderem sollen sie künftig nicht mehr nach dem Jugendstrafrecht behandelt werden. Den ARD-Tagesthemen sagte Dobrindt, er habe kein Verständnis dafür, dass eine Haftstrafe des mutmaßlichen CSD-Attentäters zur Bewährung ausgesetzt wurde. Der CSU-Politiker sprach sich außerdem dafür aus, die Bewegungsfreiheit von Gefährdern einzuschränken. Man könne mit elektronischen Fußfesseln arbeiten. Das Bundeskriminalamt stuft derzeit bundesweit 410 Menschen als islamistische Gefährder ein. Diese Zahl nannte ein Sprecher dem Redaktionsnetzwerk Deutschland. Aus der Nachrichtenredaktion Volker Damm.
2: Dazu kommen 65 Gefährder aus dem Bereich Rechtsextremismus und 17 aus dem Bereich Linksextremismus. Die Einstufung in Gefährder oder Unterstützer unterliege den jeweiligen Bundesländern, so der Sprecher. Die Gründe für eine Einstufung seien vielfältig und erfolgten im Einzelfall. Die Anzahl dieser Personen als alleiniges Kriterium gebe keinen Aufschluss über die Gefährdungslage in Deutschland. Als Gefährder gelten Menschen, denen die Behörden größere Straftaten wie Anschläge zutrauen.
1: In den USA hat der Chip-Entwickler Nvidia mit mehreren Technologiekonzernen eine Sicherheitsallianz gegründet. Anlass ist ein Test des Softwareunternehmens OpenAI, bei dem künstliche Intelligenz einen Hackerangriff durchgeführt hat. Bei der neuen Allianz stehen die sogenannten KI-Agenten im Mittelpunkt, also autonome Softwaresysteme, die eigenständig Entscheidungen treffen, handeln und aus Erfahrungen lernen. Aus Los Angeles, Reinhard Spiegelhauer.
3: Laut Nvidia Newsblog-Beitrag ist geplant, einen allgemein verfügbaren Sicherheitsbaukasten für KI-Agenten zu entwickeln. Die Allianz baut teilweise auf bereits bestehenden Initiativen einzelner Unternehmen auf und führt diese zusammen. Knapp 40 Unternehmen sind Gründungsmitglieder der Initiative. Nicht dazu gehören bislang allerdings die renommiertesten KI-Entwickler OpenAI, Google und Anthropic. Rechtlich bindende Verpflichtungen gehen die Mitglieder der neuen Open Secure AI Alliance allerdings nicht ein.
1: Vor genau 75 Jahren ist die Genfer Flüchtlingskonvention verabschiedet worden. Sie ist ein Grundpfeiler des Völkerrechts und regelt verbindlich, welcher Schutz für Menschen auf der Flucht gilt. 149 Staaten haben die Konvention unterschrieben. Der nationale Direktor der UNO-Flüchtlingshilfe, Ankerstein, sieht die Errungenschaften des Abkommens allerdings in Gefahr. So gäbe es drastische Einschnitte bei der Finanzierung humanitärer Hilfe. Gleichzeitig habe sich die Zahl der vertriebenen Menschen weltweit in den vergangenen 10 Jahren verdoppelt. Das waren die Nachrichten. Und das Wetter in Deutschland, tagsüber heiter bis sonnig bei 21 bis 34 Grad. Es ist 5.03 Uhr.
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4: Austritt von radioaktivem Material in PTB. Geschwärzte Fehlerquote im Sachverständigenbericht. Für Einzelhandelskonzept. Regionalverband sammelt Daten über Größe und Sortiment. Und gegen Falschparker. SoVD Postkartenaktion auf Behindertenparkplätzen geht in nächste Runde. Im Studio Marieke Eichner. Das sind die Meldungen im Einzelnen. Im April 2021 trat aus einem Messgerät in der Physikalisch-Technischen Bundesanstalt PTB in Braunschweig radioaktives Krypton 85 aus. Nach einer Klage vor dem Verwaltungsgericht wurde nun der Sachverständigenbericht zum Vorfall mit Schwärzungen vorgelegt, wie der Kläger mitteilte. Im Bericht wird ein Herstellerfehler als wahrscheinliche Ursache genannt. Zu den geschwärzten Passagen gehört die Fehlerquote des Herstellers Eckert und Ziegler. Nach Angaben des Klägers begründet die PTB die Schwärzung mit der Wahrung von Geschäftsgeheimnissen. Nach Darstellung des Klägers kann es jedoch keine Fehlerquote geben, da das Strahlenschutzgesetz vorschreibt, dass ein Austritt radioaktiver Stoffe mit Sicherheit verhindert wird. Die Klage vor dem Verwaltungsgericht wurde von einem Anwohner der PTB erhoben, der sich auf das Informationsfreiheitsgesetz und das Umweltinformationsgesetz berief. Mehr dazu hören Sie am Dienstag ab 7 Uhr in Region Aktuell. Der Regionalverband Großraum Braunschweig startet eine Erhebung zum Ist-Zustand des Einzelhandels in unserer Region. Die Daten sollen die Grundlage für die Neuaufstellung des regionalen Einzelhandelskonzeptes bilden. Ziel sei die Erreichbarkeit für alle und eine ausgewogene Verteilung des Angebots, hieß es. Dazu werden nach Angaben des Regionalverbandes ab der kommenden Woche Läden, Supermärkte und Geschäfte ausgemessen und nach Sortiment klassifiziert, beginnend in den Landkreisen Wolfenbüttel und Peine. Die erfasste Datengrundlage werde den Kommunen kostenlos für eigene Konzepte und die Bauleitplanung zur Verfügung gestellt, teilte der Regionalverband mit. Zudem würden im Einzelhandelskonzept gemeinsam Leitlinien zur Steuerung großer Geschäfte des Einzelhandels definiert. Der Braunschweiger Kreisverband des Sozialverband Deutschlands, SOVD, startet erneut eine Postkartenaktion gegen Falschparkende. Ab sofort sind beim SOVD am Bäckerklint Postkarten erhältlich, auf denen steht: Sie haben meinen Parkplatz, wollen Sie auch meine Behinderung? Damit soll laut SOVD darauf aufmerksam gemacht werden, dass Behindertenparkplätze ausschließlich für Menschen mit Handicap benötigt werden. Wir hoffen, dass wir diesen Falschparkenden auch mit Hilfe der Bevölkerung einen Denkzettel auf der Windschutzscheibe verpassen können, sagte Braunschweigs SOVD-Kreisvorsitzende Monika Henke wörtlich. Nach Angaben des SOVD wurden im vergangenen Jahr in Braunschweig fast 3000 Falschparkende auf Behindertenparkplätzen festgestellt. Die Postkarten sind für mobilitätseingeschränkte Personen nach E-Mail-Anfrage auch per Post erhältlich. Und das waren Nachrichten aus der Region. 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
5: 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Im Studio begrüßt euch heute Andreas Reis. Hallo und herzlich willkommen zu einer neuen Ausgabe vom Senkrechtstarter. Wie immer live auf der Frequenz 104,6. Oder ihr seid zugeschaltet über unsere Radio OKWelle App. Oder mittlerweile auch DAB+. Ja, wie immer live aus der Karlstraße in Braunschweig, direkt über der Brunswieger. Am Samstag lief in Geithelde das Waldbühnen-Open-Air. Und wer nicht dabei war, der hat tatsächlich eine besondere Vielfalt verpasst. 5 Bands an diesem Abend von knapp 18 Uhr angefangen bis Mitternacht standen auf der Bühne. Dabei auch so namhafte Bands wie Arsen aus Berlin oder auch eine wunderbare Mittelalterband und einige regionale Acts. Also auf jeden Fall eine komplett gelungene Veranstaltung, die vielleicht gegen Ende noch ein paar Zuschauer mehr verdient hätte. Schauen wir mal nächstes Jahr. Ihr solltet euch das hier auf jeden Fall in den Kalender eintragen. Immer so gegen Ende Juli, Anfang August, Waldbühne Open Air, umsonst und draußen in Geithelde. Und jetzt kommen wir zum ersten Thema hier im Senkrechtstarter. Und da schauen wir auf eine Band, die im Jahr 2016 ein Album herausgebracht hat, Teens of Denial. Und das markiert einen entscheidenden Wendepunkt in der Karriere von Car Seat Headrest. Das ist nämlich das erste Thema heute hier im Senkrechtstarter. Insbesondere markiert es das auch im Leben des Frontmans Will Toledo. Nach einer Reihe von Lo-Fi Bedroom Productions, die Toledo größtenteils komplett allein aufgenommen hatte, war es das erste Album, das er mit voller Bandbesetzung und größerem Studioaufwand produzierte. Veröffentlicht wurde es über das renommierte Indie-Label Matador Records, bei dem Toledo kurz zuvor noch unter Vertrag genommen wurde. Das Album verbindet introspektive Texte mit energiegeladenem Indie-Rock und greift Themen wie Selbstfindung an. Das Album Teens of Denial ist jetzt nochmal herausgekommen als Joe's Story und ist ein komplettes Remake dieses 10 Jahre alten Klassikers. Und Toledo, der sein Songbook gerne neu interpretiert, wechselt hier die Perspektive und erzählt die Geschichte aus der Sicht von Joe. Auf dem Originalalbum verwendete Toledo häufig den Namen Joe als Pseudonym, eine subtile Hommage an Daniel Johnston. Als er Antins im Vorfeld des 10-jährigen Jubiläums erneut aufgriff, verspürte er den Drang, Joe in eine eigene Hintergrundgeschichte hineinzubeben und begann, das Album entsprechend anzupassen und darum herum zu erzählen. Die Band kehrte gemeinsam mit dem Teens-Produzenten Steve Fisk ins Studio zurück und das Werk wurde dort noch einmal komplett überarbeitet. Mit angepassten Texten, mit überarbeiteten Arrangements und mit neuen Aufnahmen im Denial-Style. Und jetzt könnt ihr euch ein Bild davon machen. Jetzt kommen 4 Songs von Car, Set, Headrest, 3. Fill the Blank, Destroy by Hippie Powers. Und Joe gets kicked out of school. Hier sind Car, Seat, Headrest im Senkrechtstarter auf Radio Uckerwelle.
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Ihr seid im Senkrechtstarter auf Radio Okawelle und das war gerade eben das Album Teen of the Nile Joe Story, was jetzt schon digital erhältlich ist. Ab dem 16. Oktober dann gibt es das auch physisch von Car Seat Headrest. Und das Ganze ist ein Reunion-Album und ein Remake des Albums, was vor 10 Jahren rausgekommen ist. Allerdings leicht abgeändert in Joe's Story. Deswegen auch der Untertitel. Und damit sind wir im zweiten Thema im Senkrechtstarter angekommen. Und sie hat eigentlich immer schon Musik gemacht für sich, aber tatsächlich sehr, sehr lange im Kämmerchen am Klavier und mit traurigen Herzschmerzliedern. So erzählt zumindest Lorena Hanschirn im Interview. Die Zeiten sind aber jetzt vorbei. Jetzt zeigt sie sich in Berlin und in Zürich lebt sie. Und sie ist auch Schauspielerin. Und Lorena Hanschirn macht jetzt mit ihren eigenen Songs ja richtig Geld, wenn man das so sagt. Der Startschuss hat die Begegnung mit der Musikerin Carolina Bigge hinter der Bühne des Deutschen Theaters gegeben. Da entstand das Ganze. Für ein Stück haben sie zusammen Musik gemacht. Bis Carolina mal fragte, ob Lorena denn auch selbst Musik machen würde. Und daraus entstand dann die Zusammenarbeit für die erste EP Unter Wasser. Lorena Hanschirns Debüt als Solomusikerin, ihr Debüt beim Label Radikalis und nicht zuletzt ihr Debüt als deutschsprachige Sängerin ist bemerkenswert. Sie sagt selber, auf Deutsch zu schreiben, hat mich dazu herausgefordert, genauer zu sein als früher. Ich kann mich nicht hinter der englischen Sprache verstecken. Lorena Hanschirn weiß genau, dass das Ganze auch eine Herausforderung ist, aber sie hat große Lust und sie verspürt eben diese große Lust, auch ein bisschen mit der Sprache herumspielen zu können. Und was ebenfalls noch dazu kommt, ist, dass sie auf Deutsch einfach direkter sein kann. 5 Songs sind auf der EP von Lorena Hanschirn entstanden. Unter Wasser heißt sie. Und ihr hört jetzt 3 Songs am Stück. Da ist dabei Liebe, Trotzdem und Luxus. Das sind die nächsten Stücke. Lorena Hanschirn und die EP Unter Wasser.

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Tiefpunkt erreicht. Das ist nämlich ihr neues Album von Cozy Müller, Embodiment of Denial. Und eine zunehmende treibende Tanzbarkeit bildet dabei in diesem Album die Kulisse für eine verstärkte Konzentration auf Cozy Müllers Stimme. Die 8 Tracks des Albums sind voller eingängiger Hooks, während sie weit entfernt von den leeren Parolen, die in Der Politiker parodiert werden. Eine deklarierte Aussage für die Kräfte des Guten, die sie hier zurückerobert. Embodiment of Denial wirft unter anderem Fragen natürlich zu Liebe, zu Macht, zu Gleichberechtigung, aber auch zur Ehrlichkeit und zu den Medien auf, die zum einen so großen Bestandteil des Alltags geworden sind, aber zugleich dient Humor als das Gleitmittel auf dem Album, um die Spannung zwischen dem reinen Vergnügen und der Ernsthaftigkeit erhalten zu lassen. Cozy Müller, und ich sagte gerne auch Dark Wave DJ-Set. Das ist auf jeden Fall elektronisch, aber auf jeden Fall auch wirklich spannend, weil da mit vielen durchprobiert wird. Und ihr Album, aktuelles Album, heißt Embodiment of Denial. Und ihr habt jetzt 3 Songs am Stück daraus von Cozy Müller. Wir starten mit Der Politiker, gerade eben schon einmal angekündigt, die Satire da drauf. Dann nehme ich und Media Maniac. Cozy Müller, drittes Thema im Senkrechtstarter heute auf Radio Kavelle.

Soweit das dritte Thema. Cozy Müller mit ihrem Dark Electro Ambient Trance und drei Songs am Stück aus diesem wunderbaren Album Embodiment of Denial, um euch so ein bisschen den Mund darauf wässrig werden zu lassen. Ja, und das war dann auch schon wieder der Senkrechtstarter. Na klar, es steht noch ein Thema aus. Ich wollte nur Bescheid sagen, tatsächlich. Gibt dann ja gleich noch eine nächste Sendung mit mir. Ich mache mich nur eben kurz frisch und dann geht's weiter im Hörkrampf. Und das letzte Thema, da blicken wir auf die Historie von Fury in the Slaughterhouse hier im Senkrechtstarter. Denn eigentlich haben Kai Wingenfelder am Gesang, Thorsten Wingenfelder an der Gitarre, Christoph Steinschneider ebenfalls an der Gitarre, Rainer Schumann am Schlagzeug und Christian Decker am Bass sowie Gero Dernick am Keyboard, an der Gitarre und an der Mandoline großgeschriebene Veränderungen eigentlich gar nicht nötig. Fury in the Slaughterhouse sind seit den späten 80ern, trotz oder wegen auch längere Pausen dazwischen, auf schon eine ganz bestimmte Weise zusammengewachsen, wie das ansonsten eher echt in wenigen anderen Bands so vergönnt ist. Und sie sind ganz nebenbei damit auch noch zu einer der erfolgreichsten Rockbands des Landes geworden. Auf den ersten Blick hätte das Motto der Platte also eher Never Change a Winning Team lauten müssen. Nicht zuletzt, weil wieder Vincent Sorg, der ja schon für die Toten Hosen, für die Donuts und auch für In Extremo arbeitet und an den Reglern saß, der auch schon die ersten beiden Alben der Comeback-Ära so druckvoll produzierte. Und wer mit Kai Wingenfeld er spricht, er merkt schnell, wie der Titel tatsächlich gemeint ist. Es ist ja Changes, der Titel des Albums, und dabei fällt zuerst der erstaunliche Satz auf, das ist unser erstes richtiges Bandalbum. Das ist eigentlich die Geschichte. Changes soll also nicht von waghalsigen Stilbrüchen oder einem komplett neuen Image der Band künden, sondern all die Veränderungen feiern, die es in der Band ermöglichen, heute noch weiterhin so erfolgreich, euphorisch und kreativ und eingespielt zu sein. Für uns ist es dann auch ein Abschluss einer Trilogie, sagt er. Und so klingt das Album da auch. Ihr habt jetzt für vier Songs am Stück die Chance, euch ein bisschen näher mit Changes auseinanderzusetzen. Dann geht's gleich weiter im Hörkrampf, also auf jeden Fall dranbleiben. Für diese Sendung verabschiedet sich im Studio Andreas Reiß und ihr hört jetzt Changes, Lives, Lost and Found und When You Were Young wahrscheinlich noch ein paar Töne. Also, bis gleich!

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1: Um 6 Uhr mit Felix Sprung. Innenminister Dobrindt hat sich nach dem Anschlag beim Christopher Street Day in Berlin dafür ausgesprochen, schärfer gegen sogenannte Gefährder vorzugehen. Der CSU-Politiker kündigte dazu ein neues Sicherheitspaket an. Aus Berlin Jan Zimmermann.
2: Als ersten Punkt will Innenminister Dobrindt das Jugendstrafrecht ändern. Es brauche hier Regeln, dass Gefährder nicht nach diesem Recht behandelt werden und schon gar nicht auf Bewährung in Freiheit kommen, so der CSU-Politiker im Interview mit den ARD-Tagesthemen. Als zweiten Punkt plädiert Dobrindt für einen verstärkten Einsatz elektronischer Fußfesseln. Es gehe darum, die Bewegungsfreiheit von Gefährdern einzuschränken. Als dritten Baustein fordert der Innenminister bundesweit einheitliche Regeln für eine Präventivhaft. Das sei aus seiner Sicht zwingend notwendig, um Gefährder schneller aus dem Verkehr zu ziehen.
1: Offen ist, ob eine dieser Maßnahmen den Anschlag auf den CSD verhindert hätte. Nach Recherchen von NDR, WDR und SZ hatten die deutschen Sicherheitsbehörden den mutmaßlichen Attentäter seit Wochen auf dem Schirm. Beim Bundeskriminalamt wurde er demnach als Hochrisikoperson eingestuft. Bis zuletzt gab es demnach Überwachungsmaßnahmen gegen den Islamisten, unter anderem eine Kamera am Hauseingang. Abdul B. sei gefilmt worden, wie er am Samstagabend sein Wohnhaus verlässt. Nach derzeitigem Ermittlungsstand ist er nur kurze Zeit später mit einem Transporter in eine Menschenmenge beim CSD gefahren. Eine Frau starb, mehr als 20 weitere Menschen wurden teilweise schwer verletzt. Bundesweit werden aktuell fast 500 Personen als sogenannte Gefährder eingestuft. Mehr als 400 gehören zur islamistischen Szene, 65 sind Rechtsextremisten, 17 kommen aus dem linksextremen Spektrum. Gefährder sind Leute, denen die Behörden größere Gewalttaten wie Anschläge zutrauen. Auch in Portugal sind jetzt mehrere Großbrände ausgebrochen. Wie die Behörden mitteilten, kämpfen dort mehr als 1000 Einsatzkräfte gegen die Flammen. Aus der NDR-Nachrichtenredaktion Gisela Former.
3: Betroffen sind der Norden und das Zentrum von Portugal. Löschflugzeuge und Hubschrauber sind gegen die Brände im Einsatz. Auch in Spanien und Frankreich gibt es noch keine Entwarnung. Die Feuer bei Madrid und Valencia in Spanien und an der französischen Atlantikküste sind noch nicht unter Kontrolle. Präsident Macron sprach den Menschen bei einem Besuch in Bordeaux Mut zu und rief zum Zusammenhalt auf. Mit Blick in die Zukunft sagte er, der Wald müsse anders wieder aufgeforstet werden, angepasst an die Herausforderungen des Klimawandels.
1: In den USA haben knapp 40 Technologieunternehmen eine Sicherheitsallianz gegründet. Anlass ist ein Test des Softwareunternehmens OpenAI, bei dem künstliche Intelligenz einen Hackerangriff durchgeführt hat. Die Sicherheitsallianz will einen allgemein verfügbaren Sicherheitsbaukasten für KI-Agenten entwickeln. KI-Agenten sind autonome Softwaresysteme, die eigenständig Entscheidungen treffen, handeln und aus Erfahrungen lernen. Dem neuen Bündnis gehören Konzerne wie Nvidia, SAP, Siemens, Microsoft und Palantir an. Die großen KI-Entwickler OpenAI, Google und Anthropic sind nicht dabei. Der Bundesgerichtshof beschäftigt sich heute mit Riester-Bausparverträgen. Die Verbraucherzentrale hat gegen Gebühren geklagt, die die Landesbank Hessen-Thüringen von ihren Bausparerinnen und Bausparern erhebt. Aus Karlsruhe Antonetta Stefani.
4: Es geht um 15 bzw. 24 Euro im Jahr. Die Verbraucherschützer meinen, dass die Verwaltung der Sparverträge und Konten Sache der Bank sei. Die Kosten für diese Verwaltung dürfe sie den Kunden deshalb nicht in Rechnung stellen. Bisher hatte die Verbraucherzentrale mit dieser Argumentation vor Gericht allerdings keinen Erfolg. Dass Banken solche Gebühren fordern können, ergebe sich nämlich aus dem Gesetz. Heute verhandelt der Bundesgerichtshof über den Streit.
1: Und das Urteil könnte auch schon heute fallen. Vor genau 75 Jahren ist die Genfer Flüchtlingskonvention verabschiedet worden. Sie ist ein Grundpfeiler des Völkerrechts und regelt verbindlich, welcher Schutz für Menschen auf der Flucht gilt. 149 Staaten haben die Konvention unterschrieben. Der nationale Direktor der UNO-Flüchtlingshilfe Ankerstein sieht die Errungenschaften des Abkommens allerdings in Gefahr. So gäbe es drastische Einschnitte bei der Finanzierung humanitärer Hilfe. Gleichzeitig habe sich die Zahl der vertriebenen Menschen weltweit in den vergangenen 10 Jahren verdoppelt. Das waren die Nachrichten. Das Wetter in Norddeutschland. Heute zunächst teils bewölkt und nordöstlich der Elbe vereinzelt etwas Regen, im Verlauf freundlicher, Höchstwerte 21 bis 28 Grad. Morgen viel Sonne, aber auch einige Wolken, höchstens 24 Grad auf Sylt bis 34 Grad in Bad Bentheim. Es ist 6.05 Uhr.
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5: Austritt von radioaktivem Material in PTB. Geschwärzte Fehlerquote im Sachverständigenbericht. Für Einzelhandelskonzept. Regionalverband sammelt Daten über Größe und Sortiment. Und gegen Falschparker. SoVD Postkartenaktion auf Behindertenparkplätzen geht in nächste Runde. Im Studio Marieke Eichner. Das sind die Meldungen im Einzelnen. Im April 2021 trat aus einem Messgerät in der Physikalisch-Technischen Bundesanstalt PTB in Braunschweig radioaktives Krypton 85 aus. Nach einer Klage vor dem Verwaltungsgericht wurde nun der Sachverständigenbericht zum Vorfall mit Schwärzungen vorgelegt, wie der Kläger mitteilte. Im Bericht wird ein Herstellerfehler als wahrscheinliche Ursache genannt. Zu den geschwärzten Passagen gehört die Fehlerquote des Herstellers Eckert & Ziegler. Nach Angaben des Klägers begründet die PTB die Schwärzung mit der Wahrung von Geschäftsgeheimnissen. Nach Darstellung des Klägers kann es jedoch keine Fehlerquote geben, da das Strahlenschutzgesetz vorschreibt, dass ein Austritt radioaktiver Stoffe mit Sicherheit verhindert wird. Die Klage vor dem Verwaltungsgericht wurde von einem Anwohner der PTB erhoben, der sich auf das Informationsfreiheitsgesetz und das Umweltinformationsgesetz berief. Mehr dazu hören Sie am Dienstag ab 7 Uhr in Region Aktuell. Der Regionalverband Großraum Braunschweig startet eine Erhebung zum Ist-Zustand des Einzelhandels in unserer Region. Die Daten sollen die Grundlage für die Neuaufstellung des regionalen Einzelhandelskonzeptes bilden. Ziel sei die Erreichbarkeit für alle und eine ausgewogene Verteilung des Angebots, hieß es. Dazu werden nach Angaben des Regionalverbandes ab der kommenden Woche Läden, Supermärkte und Geschäfte ausgemessen und nach Sortiment klassifiziert, beginnend in den Landkreisen Wolfenbüttel und Peine. Die erfasste Datengrundlage werde den Kommunen kostenlos für eigene Konzepte und die Bauleitplanung zur Verfügung gestellt, teilte der Regionalverband mit. Zudem würden im Einzelhandelskonzept gemeinsam Leitlinien zur Steuerung großer Geschäfte des Einzelhandels definiert. Der Braunschweiger Kreisverband des Sozialverband Deutschlands, SoVD, startet erneut eine Postkartenaktion gegen Falschparkende. Ab sofort sind beim SoVD am Bäckerklint Postkarten erhältlich, auf denen steht: Sie haben meinen Parkplatz, wollen Sie auch meine Behinderung? Damit soll laut SoVD darauf aufmerksam gemacht werden, dass Behindertenparkplätze ausschließlich für Menschen mit Handicap benötigt werden. Wir hoffen, dass wir diesen Falschparkenden auch mit Hilfe der Bevölkerung einen Denkzettel auf der Windschutzscheibe verpassen können, sagte Braunschweigs SoVD-Kreisvorsitzende Monika Henke wörtlich. Nach Angaben des SoVD wurden im vergangenen Jahr in Braunschweig fast 3000 Falschparkende auf Behindertenparkplätzen festgestellt. Die Postkarten sind für mobilitätseingeschränkte Personen nach E-Mail-Anfrage auch per Post erhältlich. Und das waren Nachrichten aus der Region. 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

Ja, hallo, herzlich willkommen, liebe Hörkrampf-Gemeinde. Herzlich willkommen zu einer neuen Ausgabe vom Hörkrampf. Das Studio ist weiterhin total verwirrt für euch, Andreas Reiß. Ja, manchmal liegen Sachen auf anderen Federn als vorher geplant. Ja, das kann schon mal passieren. Aber zum Start habt ihr schon den ersten Ton vernommen und wer viel Radio auch oder auch selbst viel gekauft hat, so Ende der 80er, Anfang der 90er, der wird diesen Song bereits kennen, den der gerade schon mal aus Versehen sich reingeschlichen hat ins Programm. Und ich finde es ja immer ein bisschen traurig. Tatsächlich erinnert man sich an viele alte Stücke erst, wenn irgendwas passiert ist. Ja, zum Beispiel ein Mitglied der Band gestorben ist. Und so ist es tatsächlich jetzt auch wieder gelaufen. In der vergangenen Woche ist Jennifer Finch gestorben. Sie war die Bassistin bei L7. Und L7 sind in den 86ern an den Start gegangen in Los Angeles. Vorher hat sie schon gemeinsam gespielt mit Courtney Love und Cat Bjelland in einer sehr kurzlebigen Band namens Sugar Baby Doll. Danach ist da dann Hole entstanden. Aber auf jeden Fall ist es so, dass sie eine der prägenden Figuren der Grunge-Szene definitiv war, zusammen mit ihrer Band L7. Und ist auf jeden Fall ein Verlust im Alter von 59 Jahren. Und hier sind in Hommage von Jennifer Finch zwei Songs. Ein habt ihr ja schon wahrscheinlich erkannt, Pretend We're Dead. Und dann auch einer meiner Lieblingssongs, Shove. Hier sind L7 zum Start des Hörkrampfs auf 104,6.

Die finnische Indie-Popband NÖV präsentiert ihren neuen Song All This Is So New To Me. Es ist die zweite Single aus ihrem neuen Album Goodbye Norlham, das im Oktober erscheinen wird. Und dass die Band im legendären Soklein Studio in Island zusammen mit Birger John Birgersson aufgenommen hat. Der zeichnet sich schon für Sigur Rós, für Björk und auch für John Hopkins verantwortlich. Und zu der Zusammenarbeit, sagt NÖV, die Zusammenarbeit mit Birgersson verlief völlig mühelos. Die Gesangsaufnahmen entstanden tatsächlich dann zu Hause in einem Kleiderschrank. Quasi so ein bisschen als Kontrast zu dem High-End-Studio, was er besitzt. All This Is So New To Me ist ein Song darüber, die Dinge einfach mal mit neuen Augen zu sehen, sagt der Sänger und Gitarrist der Band Anssi Neuwohn. Mit ihrem letzten Release sammelten NÖV unter anderem nicht nur in Finnland schon jede Menge gute Platzierungen. In Finnland gelten sie ja mit ihrem speziellen Musikstil als die führende Band. Und Anfang 2027 kommen sie dann nach Deutschland. Und da habe ich eine gute Nachricht. Das dürft ihr euch schon mal in eure Terminkalender eintragen. Und zwar den 13.03.2027. Da spielen sie hier in Braunschweig im B58. Sie waren ja im vergangenen Jahr schon mal da. Aber da haben sie nur ein ganz kurzes Akustikset gespielt, weil alle in der Band komplett erkältet waren und der Drummer sogar komplett ausgefallen ist. Also 13.03.2027 und da wird es dann auch die Single zu hören geben. All This Is So New To Me. Hier sind NÖV aus Finnland.

Nach ihrem Erfolg der aktuellen Single Barricade bringen die Chartstürmer von Sorry of a Dead Man auch mal noch gleich einen neuen Song hinterher. Gerade eben gehört Winnebago Lay Down. Und der spielt dann schon auf eine im September herauskommende EP an. Die heißt Part One Funeral Songs. Und damit werden sie garantiert weiter durch die Decke gehen. Gerade eben gehört Sorry of a Dead Man. Ja, ich habe 5 Finger an jeder Hand. Manchmal verkrampfen sie zu einer Faust. Wenn der Weltschmerz zusticht, dann tut das in der Regel ziemlich weh. Und er bleibt auch immer ein bisschen, wenn man das Gefühl hat, alleine dazustehen und nichts ausrichten zu können. Auch die zweite dieses Jahres erschienene Single der 5-köpfigen Band, die ich gerade anspreche, nämlich Faust, trägt sich eben mit der Wut im Bauch und gipfelt in dem Song Faust. So erklärt zumindest der Gitarrist Felix Müller, damit sollte sich in Anbetracht der aktuellen Weltlage viele identifizieren können. Und die Weltlage ist nicht einfach und gerade eben für viele, die vielleicht schon seit 45 Jahren dafür gekämpft haben, dass es so frei und vernünftig zugehen kann, die sehen gerade eben, dass das alles zusammenbricht und dass man niemals aufhören darf zu kämpfen. Und deswegen ist es auch immer gut, eine Faust in der Tasche zu haben und sie ab und zu mal auf den Tisch zu klopfen. Hier sind alles Caro und Faust.

Ja, hat wahrscheinlich jeder schon mal in seinem Leben erlebt, den Weggang eines guten Freundes oder gar eines Partners und dann sogar wie hier bei Wim in eine komplett andere Stadt. Seit dem 10. Juli gibt's die neue Single der Hamburgerin und kommt leichtfüßig und als Indie-Pop-Hymne daher mit einem passenden Sound. Ich habe Wim mal kennengelernt mit einem ganz viel ruhigeren Sound im Vorprogramm von Alan Cohn in Hannover, nur am Klavier. Ein sehr, sehr schönes Konzert, ein sehr, sehr schönes Eröffnen. Und vielleicht sieht man sie ja dann auch nochmal wieder in diesem Zustand hier in der Region. Jetzt kommen wir zu einer Band, die ja in Deutschland als klassische Alternative Rock Band verschieden ist und die absolut bekannt ist für ihre rohe Energie und ihre bissigen, teils ironischen Texte. Und der Sound der Band vereinigt die Punk-Attitüde mit Indie-Sensibilität und kanalisiert Chaos und Charme auf der Bühne zugleich. Und die Rede ist von den Zigaretten. Schon einmal vorgestellt, gibt es eine neue Single aus dem neuen Album. Hier ist Alicante.

Das war niemand Geringeres als Bikini Beach, die Band, die ja verstreut in Österreich und in der Schweiz lebt und die jetzt gerade eben eine frische Single aus ihrem aktuellen Album Cursed herausgebracht haben. Ihr habt gerade Bikini Beach mit Stranded gehört und da ist alles drin. Verschwommene Riffs, zuckersüße Melodien, so wie man sich das von dieser Surf-Punk-Rock-Band wünscht. Bikini Beach. Ja, ihr hört den Hörkrampf auf Radio Okawelle und wir kommen jetzt zu einer Band, die hat gerade ihr Debütalbum herausgebracht. Killing Time Without Enduring Eternity heißt das. Und die Rede ist von der Band Casa Fungo. Und Casa Fungo ist ein junges Trio aus Hamburg, das mit seinem nostalgischen Indie-Sound, mit leichten Surfrock-Einschlägen und sehr poetischen Texten einen besonderen musikalischen Bereich, eine Intimität aufbaut, mit vor allen Dingen auch einer unverwechselbaren Bühnenpräsenz. Die drei MusikerInnen Ella Burkhardt, Christopher Langer und Lukas Weinknecht verbinden eine außergewöhnliche Chemie und rühren aus einem gemeinsamen, das rührt aus einem gemeinsamen Faible für natürlich die Musik, für Film und auch für Kunst. Und hier sind sie jetzt mit ihrer neuen Single. Hier sind Casa Fungo mit Song for Aaron.

Das war die in Brighton lebende schwedische Songwriterin und Multi-Instrumentalistin Nina Winder-Lind. Bekannt ist sie mit ihrer Band in Schweden geworden und seit Juli macht sie Arbeiten und an ihrem Solo- und Debütalbum, was dann am 14. August herauskommen wird. Und das war die erste Single daraus, Head First, ein wunderbarer Gitarrensong, wie ich finde, und er schmeichelt sich schön ein. Kommen wir jetzt zum Projekt der in Berlin und auf Svalbard lebenden Künstlerin Sander Setzkorn. Sam Tuesday heißt sie als Künstlerobjekt und sie bringt am 23. Oktober ihr Debütalbum auf den Markt. Wild wird das heißen. Im Dänisch-Schwedischen heißt das offiziell genauso viel wie im Deutschen, nämlich Wild. Da wird es nur mit V geschrieben. Und die erste Single daraus, die heißt Look for My Traces und ist ein treibender, auch aus den 80ern inspirierter Track, der den Ton für das Album schon einmal vorgibt. Hier ist Sam Tuesday im Hörkrampf und Look for My Traces.

Ja, das war dann schon wieder der Höckerampf. Ich hoffe, es hat euch gefallen, dann weitersagen. Ansonsten Klappe halten, kommt gut in die kommende Woche. Bleibt uns gewogen, bis in 14 Tagen dann wieder auf derselben Stelle bei Radio Kavelle. Eine neue Ausgabe vom Hörkrampf. Im Studio verabschiedet sich für heute Andreas Reiß. Und nicht ohne zu sagen, dass es natürlich gleich noch Musik gibt. Und zwar von Reaper, die neue Single I'm Tired, Never Tell sind zu hören mit Other Side, The Dying Seconds mit Precious Rusted Things und vielleicht noch ein paar Töne von This is Lorelei, Billy Come Back. Kommt gut in die kommende Woche und hasta la vista, bis in 14 Tagen. Tschüss.

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1: Um 7 Uhr mit Felix Sprung. Innenminister Dobrindt hat sich nach dem Anschlag beim Christopher Street Day in Berlin dafür ausgesprochen, schärfer gegen sogenannte Gefährder vorzugehen. Der CSU-Politiker kündigte dazu ein neues Sicherheitspaket an. Aus Berlin Jan Zimmermann.
2: Als ersten Punkt will Innenminister Dobrindt das Jugendstrafrecht ändern. Es brauche hier Regeln, dass Gefährder nicht nach diesem Recht behandelt werden und schon gar nicht auf Bewährung in Freiheit kommen, so der CSU-Politiker im Interview mit den ARD-Tagesthemen. Als zweiten Punkt plädiert Dobrindt für einen verstärkten Einsatz elektronischer Fußfesseln. Es gehe darum, die Bewegungsfreiheit von Gefährdern einzuschränken. Als dritten Baustein fordert der Innenminister bundesweit einheitliche Regeln für eine Präventivhaft. Das sei aus seiner Sicht zwingend notwendig, um Gefährder schneller aus dem Verkehr zu ziehen.
1: Offen ist, ob eine dieser Maßnahmen den Anschlag auf den CSD verhindert hätte. Nach Recherchen von NDR, WDR und SZ hatten die deutschen Sicherheitsbehörden den mutmaßlichen Attentäter seit Wochen auf dem Schirm. Beim Bundeskriminalamt wurde er demnach als Hochrisikoperson eingestuft. Bis zuletzt gab es demnach Überwachungsmaßnahmen gegen den Islamisten, unter anderem eine Kamera am Hauseingang. Abdul B. sei gefilmt worden, wie er am Samstagabend sein Wohnhaus verlässt. Nach derzeitigem Ermittlungsstand ist er nur kurze Zeit später mit einem Transporter in eine Menschenmenge beim CSD gefahren. Eine Frau starb. Mehr als 20 weitere Menschen wurden teilweise schwer verletzt. Bundesweit werden aktuell fast 500 Personen als sogenannte Gefährder eingestuft. Mehr als 400 gehören zur islamistischen Szene, 65 sind Rechtsextremisten, 17 kommen aus dem linksextremen Spektrum. Gefährder sind Leute, denen die Behörden größere Gewalttaten wie Anschläge zutrauen. In Südeuropa kämpfen die Einsatzkräfte weiter gegen viele Waldbrände. Besonders schlimm ist es nach wie vor in Frankreich rund um Bordeaux. Aus der NDR-Nachrichtenredaktion Mareike Markosch.
3: Mehr als 220.000 Menschen mussten an der Atlantikküste bislang in Sicherheit gebracht werden. Für die kommenden Tage ist eine Hitzewelle mit mehr als 40 Grad vorhergesagt. Das wird die Löscharbeiten wohl noch mal schwerer machen. Auch in Portugal und Italien brennt es, in Portugal im Norden und im Zentrum, in Italien auf der Halbinsel Gargano in Apulien und auf Sizilien und Sardinien. Vorsichtig, gute Nachrichten gibt es dagegen aus Spanien. Seit dem Wochenende breiten sich die Brände dort deutlich langsamer aus.
1: In den USA haben knapp 40 Technologieunternehmen eine Sicherheitsallianz gegründet. Anlass ist ein Test des Softwareunternehmens OpenAI, bei dem künstliche Intelligenz einen Hackerangriff durchgeführt hat. Die Sicherheitsallianz will einen allgemein verfügbaren Sicherheitsbaukasten für KI-Agenten entwickeln. KI-Agenten sind autonome Softwaresysteme, die eigenständig Entscheidungen treffen, handeln und aus Erfahrungen lernen. Dem neuen Bündnis gehören Konzerne wie Nvidia, SAP, Siemens, Microsoft und Palantir an. Die großen KI-Entwickler OpenAI, Google und Anthropic sind nicht dabei. Der Bundesgerichtshof beschäftigt sich heute mit Riester-Bausparverträgen. Die Verbraucherzentrale hat gegen Gebühren geklagt, die die Landesbank Hessen-Thüringen von ihren Bausparerinnen und Bausparern erhebt. Aus Karlsruhe, Antonetta Stefani.
4: Es geht um 15 bzw. 24 Euro im Jahr. Die Verbraucherschützer meinen, dass die Verwaltung der Sparverträge und Konten Sache der Bank sei. Die Kosten für diese Verwaltung dürfe sie den Kunden deshalb nicht in Rechnung stellen. Bisher hatte die Verbraucherzentrale mit dieser Argumentation vor Gericht allerdings keinen Erfolg. Dass Banken solche Gebühren fordern können, ergebe sich nämlich aus dem Gesetz. Heute verhandelt der Bundesgerichtshof über den Streit.
1: Und das Urteil könnte auch schon heute fallen. Die US-Künstlerin Betty Saar ist im Alter von 99 Jahren gestorben. Dies gab ihre Familie in Los Angeles bekannt. Saar galt als eine der bedeutendsten afroamerikanischen Künstlerinnen und zentrale Figur der Black-Art-Bewegung im 20. Jahrhundert. Bekannt wurde sie durch ihre Assemblagen, in denen sie Alltagsgegenstände der schwarzen Identität, Kultur und Geschichte zusammensetzte. Betty Saar wäre diese Woche 100 Jahre alt geworden. Das waren die Nachrichten.
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5: Austritt von radioaktivem Material in PTB. Geschwärzte Fehlerquote im Sachverständigenbericht. Für Einzelhandelskonzept. Regionalverband sammelt Daten über Größe und Sortiment. Und gegen Falschparker. SoVD-Postkartenaktion auf Behindertenparkplätzen geht in nächste Runde. Im Studio Marieke Eichner, das sind die Meldungen im Einzelnen. Im April 2021 trat aus einem Messgerät in der Physikalisch-Technischen Bundesanstalt PTB in Braunschweig radioaktives Krypton 85 aus. Nach einer Klage vor dem Verwaltungsgericht wurde nun der Sachverständigenbericht zum Vorfall mit Schwärzungen vorgelegt, wie der Kläger mitteilte. Im Bericht wird ein Herstellerfehler als wahrscheinliche Ursache genannt. Zu den geschwärzten Passagen gehört die Fehlerquote des Herstellers Eckert und Ziegler. Nach Angaben des Klägers begründet die PTB die Schwärzung mit der Wahrung von Geschäftsgeheimnissen. Nach Darstellung des Klägers kann es jedoch keine Fehlerquote geben, da das Strahlenschutzgesetz vorschreibt, dass ein Austritt radioaktiver Stoffe mit Sicherheit verhindert wird. Die Klage vor dem Verwaltungsgericht wurde von einem Anwohner der PTB erhoben, der sich auf das Informationsfreiheitsgesetz und das Umweltinformationsgesetz berief. Mehr dazu hören Sie am Dienstag ab 7 Uhr in Region Aktuell. Der Regionalverband Großraum Braunschweig startet eine Erhebung zum Ist-Zustand des Einzelhandels in unserer Region. Die Daten sollen die Grundlage für die Neuaufstellung des regionalen Einzelhandelskonzeptes bilden. Ziel sei die Erreichbarkeit für alle und eine ausgewogene Verteilung des Angebots, hieß es. Dazu werden nach Angaben des Regionalverbandes ab der kommenden Woche Läden, Supermärkte und Geschäfte ausgemessen und nach Sortiment klassifiziert, beginnend in den Landkreisen Wolfenbüttel und Peine. Die erfasste Datengrundlage werde den Kommunen kostenlos für eigene Konzepte und die Bauleitplanung zur Verfügung gestellt, teilte der Regionalverband mit. Zudem würden im Einzelhandelskonzept gemeinsam Leitlinien zur Steuerung großer Geschäfte des Einzelhandels definiert. Der Braunschweiger Kreisverband des Sozialverband Deutschlands, SoVD, startet erneut eine Postkartenaktion gegen Falschparkende. Ab sofort sind beim SoVD am Bäckerklint Postkarten erhältlich, auf denen steht: Sie haben meinen Parkplatz, wollen Sie auch meine Behinderung? Damit soll laut SoVD darauf aufmerksam gemacht werden, dass Behindertenparkplätze ausschließlich für Menschen mit Handicap benötigt werden. Wir hoffen, dass wir diesen Falschparkenden auch mit Hilfe der Bevölkerung einen Denkzettel auf der Windschutzscheibe verpassen können, sagte Braunschweigs SoVD-Kreisvorsitzende Monika Henke wörtlich. Nach Angaben des SoVD wurden im vergangenen Jahr in Braunschweig fast 3000 Falschparkende auf Behindertenparkplätzen festgestellt. Die Postkarten sind für mobilitätseingeschränkte Personen nach E-Mail-Anfrage auch per Post erhältlich. Und das waren Nachrichten aus der Region. 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
6: Um 7.08 Uhr. Heute ist es heiter bis wolkig. Die Temperaturen liegen bei 25 Grad am Tag und 12 Grad in der Nacht. Die Aussichten für die nächsten Tage: Morgen scheint den ganzen Tag die Sonne. Der Donnerstag wird heiter bis wolkig. Für den Abend sind Regen und Gewitter angekündigt. Die Werte dann 35 Grad am Tag und 17 Grad in der Nacht. 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In Braunschweig zurzeit zäh fließender Verkehr auf der Hansestraße. Ansonsten liegt nichts vor. Allen unterwegs gute und sichere Fahrt.
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6: Guten Morgen und herzlich willkommen zu Region aktuell. Heute ist Dienstag, der 28. Juli, und durch die Sendung begleitet Sie Nicole Bayes. Hier gibt es gleich die Meldungen aus Niedersachsen, außerdem wie immer am Dienstag das tierärztliche Stichwort. Das und mehr in dieser halben Stunde Region aktuell.

7.13 Uhr ist es. 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Zum besseren Schutz von Schulkindern fordern Eltern und Schülervertreter bei unserem Land eine neue unabhängige Meldestelle. Mehr unter anderem dazu in Niedersachsen kompakt. Es brauche eine unabhängige Meldestelle außerhalb schulischer Einrichtungen, teilten der Landeseltern- und der Landesschülerrat gemeinsam mit. Bisherige Angebote in diese Richtung, etwa über Vertrauenslehrer, könnten an Grenzen stoßen, etwa weil die Vertrauenspersonen selbst Lehrkräfte sind. Trotz bestehender Schutzstrukturen komme es im schulischen Alltag auch in Niedersachsen manchmal zu unangemessenem und übergriffigem Verhalten von Beschäftigten gegenüber Schülern, hieß es von den beiden Verbänden. Es gehe um verbale Grenzüberschreitungen oder körperliche Übergriffe bis hin zu sexuellem Missbrauch. Die Verbände fordern daher eine Meldestelle, an die sich Schüler und Eltern vertraulich wenden können, um Fehlverhalten von Lehrkräften und anderen schulischen Mitarbeitern zu melden. Denkbar seien etwa eine unabhängige Landesstelle oder ein Beauftragter. Das Angebot müsse niedrigschwellig und auch digital und mobil verfügbar sein. Nach dem Anschlag beim Christopher Street Day in Berlin überdenken Veranstalter in Niedersachsen ihre Sicherheitskonzepte. Einem Bericht des NDR zufolge haben die Veranstalter des CSD in Wolfsburg mitgeteilt, dass sie aufgrund der Vorkommnisse in Berlin für ihre Veranstaltung am 15. August zusätzlich eine externe Sicherheitsfirma beauftragen werden. In Braunschweig sollen vor dem CSD am 8. August Zufahrtssperren im Bereich des Schlossplatzes aufgestellt werden, hieß es in dem Bericht weiter. Ob Maßnahmen darüber hinaus nötig sind, will die Stadtverwaltung kurzfristig mit der Polizei klären. Die Ausbildung für soziale Berufe steuert in Niedersachsen auf einen neuen Rekord zu. Einer Mitteilung des Kultusministeriums zufolge befanden sich im vergangenen Schuljahr über 20.200 angehende Erzieherinnen, Erzieher und Sozialassistenten in einer Aus- oder Weiterbildung. Besonders beliebt sind dabei berufs- und tätigkeitsbegleitende Teilzeitausbildungen, in denen die Auszubildenden ein Gehalt erhalten. Der Bedarf an gut qualifiziertem Personal in den Kindertagesstätten bleibe weiterhin hoch, betonte Kultusministerin Julia Willi Hamburg. Die positiven Zahlen zeigten aus ihrer Sicht, dass sich der Einsatz des Landes und die Arbeit der Schulen auszahlten. Im Streit um die Aufklärung des Justizskandals in Hannover gerät Niedersachsens Justizministerin Wahlmann erneut unter Druck. Die CDU-Landtagsfraktion wirft dem Justizministerium und der Landesregierung vor, die parlamentarische Aufarbeitung durch unvollständige Aktenlieferungen zu verzögern. Hintergrund ist der Fall eines korrupten Staatsanwalts, der im März wegen der Weitergabe von Geheiminformationen an eine Drogenbande zu 8 Jahren Haft verurteilt wurde. Der Landtag soll nun untersuchen, wie es dazu kommen konnte und welche Rolle die SPD-Ministerin dabei spielte. Die Landesregierung verliere sich in Zuständigkeitsfragen und schwärze wichtige Passagen ohne nachvollziehbare Begründung, kritisierte der Obmann der CDU-Fraktion im Untersuchungsausschuss Christian Calderone. Wer Zeugen vernehmen wolle, ohne dass die entscheidenden Unterlagen vorlegen, zeige kein ernsthaftes Aufklärungsinteresse, sagte der CDU-Politiker. Ohne vollständige Akten ließen sich Zeugenaussagen weder überprüfen noch kritisch hinterfragen. Die CDU fordert daher von Ministerin Wahlmann, alle erforderlichen Unterlagen unverzüglich und vollständig zur Verfügung zu stellen.

0: Viele Menschen leben mit Haustieren zusammen. 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
1: Was bedeutet die sogenannte HD bei Hunden? Die Hüftgelenksdysplasie, abgekürzt HD, ist ein Problem, das erstmalig vor über 40 Jahren in den USA beschrieben wurde. Es handelt sich um eine schwere Entwicklungsstörung, die sich beim wachsenden Hund aufgrund genetischer Einflüsse ausbildet. Bei der HD stimmen der Oberschenkelkopf und die Hüftgelenkspfanne nicht mehr so überein, wie es sein sollte. Die Diagnose wird im Wesentlichen mittels Röntgenaufnahmen gestellt. Die Aufnahmen werden von einem eigens zugelassenen Tierarzt unter Berücksichtigung exakter Vorgaben des Verbandes für das deutsche Hundewesen bzw. seinen angeschlossenen Rassevereinen angefertigt. Den HD-Grad darf jedoch nicht der ausführende Tierarzt stellen, sondern er wird bestimmt von der zentralen Auswertungsstelle der jeweiligen Hunderasse, wohin der Röntgentierarzt die Aufnahme und die Begleitformulare zu schicken hat. Das ist natürlich etwas unrealistisch gedacht, denn nach einer Aufnahme werde ich natürlich gefragt, wie ich die Hüfte beurteile. Die Regelung der zentralen Bewertungsstelle hat aber durchaus Sinn, denn nur so ist gewährleistet, dass alle untersuchten Hunde einer Rasse einheitlich bewertet werden. Das Untersuchungsergebnis wird in 5 Grade eingeteilt. Kein Hinweis auf HD, verdächtig auf HD, leichte HD, mittlere HD, schwere HD. Besonders der deutsche Schäferhund ist von dieser Erkrankung betroffen, auch andere große Hunderassen. Bei den bundesdeutschen Züchtungen sieht schon der Laie, dass die Hinterhand des Schäferhundes sehr schräg zur Hüfte gestellt ist. Das ist bei Hunden, die aus den neuen Bundesländern kommen, nicht so häufig. Denn dort wurde bei Schäferhunden mehr auf Leistung gezüchtet als auf die vermeintliche Schönheit. Man kann übrigens als Freund von Wildwestfilmen oder ähnlichen Filmen, in denen Schäferhunde vorkommen, sehr gut sehen, ob es ein Film aus alten Tagen ist oder ein Film, der in der heutigen Zeit gedreht wurde. Die Hunde aus den alten Filmen haben eine horizontale Rückenlinie, während die Hunde aus den modernen Filmen die schon genannte schräge, nach hinten abfallende Rückenlinie haben. Durch züchterische Selektion kann die Häufigkeit von HD gesenkt werden. Leider ist das nicht immer gegeben, wenn mit HD-Hündinnen oder Rüden gezüchtet wird, zumal wenn die Züchter aus dem Ausland kommen und die Welpen günstig auf den Hundemärkten oder aus dem Kofferraum heraus verkauft werden. So sollte selbstverständlich niemand einen Hund erwerben und das gilt natürlich nicht nur für die Gefahr der möglichen HD. Es gibt zu den ererbten Dispositionen auch andere Mitverursacher, die in Fachkreisen diskutiert werden. So zum Beispiel die Art und Weise der Fütterung und die körperliche Belastung der Junghunde. Gerade große Hunderassen wachsen heutzutage oftmals aufgrund des optimalen Futters viel zu schnell. Das Skelett kann mit diesem Wachstum nicht mithalten. Ein im Verhältnis zur Skelettentwicklung zu hohes Körpergewicht wirkt sich nachteilig auf die Knochenentwicklung aus. Weder Gaben von Vitamin C, welches der Hund im Übrigen auch selbst synthetisieren kann, noch Vitamin D oder Kalk können, wie oft behauptet, die Entwicklung der HD verhindern. Die Behandlung der HD durch Goldasche oder durch die Implantation von Goldpartikeln ist mehr als umstritten und nützt vermutlich nur dem Portemonnaie des Behandlers. Verschiedene operative Eingriffe stehen dem Fachtierarzt zur Verfügung, zu dem der Haustierarzt überweist. Glücklicherweise haben wir in Braunschweig-Rautheim einen Spezialisten, an den Tierärzte von weit her überweisen können.
0: Das war der Tierärztliche Rat mit Dr. Rolf Gramm.

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1: Austritt von radioaktivem Material in PTB. Geschwärzte Fehlerquote im Sachverständigenbericht. Für Einzelhandelskonzept. Regionalverband sammelt Daten über Größe und Sortiment. Und gegen Falschparker. SoVD-Postkartenaktion auf Behindertenparkplätzen geht in nächste Runde. Im Studio Marieke Eichner. Das sind die Meldungen im Einzelnen. Im April 2021 trat aus einem Messgerät in der Physikalisch-Technischen Bundesanstalt PTB in Braunschweig radioaktives Krypton 85 aus. Nach einer Klage vor dem Verwaltungsgericht wurde nun der Sachverständigenbericht zum Vorfall mit Schwärzungen vorgelegt, wie der Kläger mitteilte. Im Bericht wird ein Herstellerfehler als wahrscheinliche Ursache genannt. Zu den geschwärzten Passagen gehört die Fehlerquote des Herstellers Eckert & Ziegler. Nach Angaben des Klägers begründet die PTB die Schwärzung mit der Wahrung von Geschäftsgeheimnissen. Nach Darstellung des Klägers kann es jedoch keine Fehlerquote geben, da das Strahlenschutzgesetz vorschreibt, dass ein Austritt radioaktiver Stoffe mit Sicherheit verhindert wird. Die Klage vor dem Verwaltungsgericht wurde von einem Anwohner der PTB erhoben, der sich auf das Informationsfreiheitsgesetz und das Umweltinformationsgesetz berief. Mehr dazu hören Sie am Dienstag ab 7 Uhr in Region Aktuell. Der Regionalverband Großraum Braunschweig startet eine Erhebung zum Ist-Zustand des Einzelhandels in unserer Region. Die Daten sollen die Grundlage für die Neuaufstellung des regionalen Einzelhandelskonzeptes bilden. Ziel sei die Erreichbarkeit für alle und eine ausgewogene Verteilung des Angebots, hieß es. Dazu werden nach Angaben des Regionalverbandes ab der kommenden Woche Läden, Supermärkte und Geschäfte ausgemessen und nach Sortiment klassifiziert, beginnend in den Landkreisen Wolfenbüttel und Peine. Die erfasste Datengrundlage werde den Kommunen kostenlos für eigene Konzepte und die Bauleitplanung zur Verfügung gestellt, teilte der Regionalverband mit. Zudem würden im Einzelhandelskonzept gemeinsam Leitlinien zur Steuerung großer Geschäfte des Einzelhandels definiert. Der Braunschweiger Kreisverband des Sozialverband Deutschlands, SoVD, startet erneut eine Postkartenaktion gegen Falschparkende. Ab sofort sind beim SoVD am Bäckerklint Postkarten erhältlich, auf denen steht: Sie haben meinen Parkplatz, wollen Sie auch meine Behinderung? Damit soll laut SoVD darauf aufmerksam gemacht werden, dass Behindertenparkplätze ausschließlich für Menschen mit Handicap benötigt werden. Wir hoffen, dass wir diesen Falschparkenden auch mit Hilfe der Bevölkerung einen Denkzettel auf der Windschutzscheibe verpassen können, sagte Braunschweigs SoVD-Kreisvorsitzende Monika Henke wörtlich. Nach Angaben des SoVD wurden im vergangenen Jahr in Braunschweig fast 3000 Falschparkende auf Behindertenparkplätzen festgestellt. Die Postkarten sind für mobilitätseingeschränkte Personen nach E-Mail-Anfrage auch per Post erhältlich. Und das waren Nachrichten aus der Region. 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
2: Um 7.33 Uhr. Heute ist es heiter bis wolkig. Die Temperaturen liegen tagsüber bei 25 Grad, in der Nacht sind es 12. Und so geht's weiter. Morgen scheint den ganzen Tag die Sonne. Der Donnerstag wird heiter bis wolkig. Für den Abend sind Regen und Gewitter angekündigt. Die Werte dann 35 Grad am Tag und 17 Grad in der Nacht. 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Sehr fließender Verkehr auf der Frankfurter Straße in Braunschweig. Allen unterwegs gute und sichere Fahrt.
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2: Gutachten mit Schwärzungen. Anwohner will Antworten zu Strahlungsunfall bei der PTB vor 5 Jahren. Außerdem der Blick in die Zeitungskommentare von heute. Darum geht's in dieser halben Stunde Region aktuell. Im Studio für Sie Nicole Beyers. Schönen guten Morgen.
3: Hi.

0: Kommissar Andreas Matthies reicht das jedoch nicht aus, denn das Dokument enthält zahlreiche Schwärzungen. Ich habe darüber mit Andreas Matthies gesprochen. Herr Matthies, Sie haben 5 Jahre lang vor dem Verwaltungsgericht gekämpft, um dieses Gutachten einsehen zu können. Warum war Ihnen das Dokument persönlich so wichtig, obwohl damals Entwarnung gegeben wurde?
1: Das war deshalb so wichtig, weil ich bin selber Anwohner im Kanzlerfeld und die PdB ist ja zunächst mal sehr offen damit umgegangen. Aber dann, als das Gutachten fertig war, hat sich geweigert, dieses Gutachten zu veröffentlichen. Mhm. Und als Anwohner, aber auch als Teil der Öffentlichkeit möchte ich natürlich sicher gehen, dass so ein Unfall nicht nochmal passieren kann. Und das war mein Motiv.
0: Was genau steht jetzt dazu in dem Bericht? Der Gutachter vermutet, wenn ich das jetzt richtig verstanden habe, als Ursache für den Austritt einen Herstellerfehler der Firma Eckert & Ziegler.
1: Es ist ein bisschen mehr als vermutet. Der Gutachter hat also alles nach allen Regeln der Kunst untersucht und kam schon zu dem Ergebnis, es war ein Herstellerfehler. Er beschreibt diesen ja auch sehr genau. Ich will jetzt nicht zu sehr ins Einzelne gehen, aber da war ein Edelstahlzylinder und eine Kupferkappe und die waren nicht so ganz passig. Und deshalb war die Lötung dann auch unzureichend. Also ist es schon ziemlich klar, es ist ein Herstellerfehler.
0: Mhm. Allerdings gibt es zahlreiche Schwärzungen in diesem Dokument, auch mit dem Argument des Geschäftsgeheimnisses. Das reicht Ihnen aber so nicht.
1: Ja, es wird argumentiert, man kann nicht mitteilen, wie hoch die Fehlerquote ist bei diesem Produkt, bei dieser Strahlungsquelle. Und das ist schon mal komisch, dass es da eine Fehlerquote gibt, denn nach Gesetz muss das eine Strahlungsquelle sein, die absolut dicht ist. Das heißt, das, was da passiert ist in der PdB, ist schon mal mit dem Gesetz überhaupt nicht vereinbar. Im Bericht ist offensichtlich eine Angabe, wie viele Teile Eckert & Ziegler von diesem Produkt hergestellt hat und wie hoch die Fehlerquote ist. Und Fehlerquote bedeutet ja, dass es nicht nur ein Einzelfall war, sondern dass es offensichtlich öfters passiert. Und das ist für die Öffentlichkeit beunruhigend. Deshalb hat ja der Gutachter auch einen Vorschlag gemacht, wie man das für die Zukunft verhindern kann.
0: Zu diesem Vorschlag kommen wir gleich. Aber nochmal, diese Aussage zu der Fehlerquote, das ist etwas, was Sie interpretieren, weil es geschwärzt ist. Oder wie
1: genau
0: habe ich das zu verstehen?
1: Ne? Ich weiß nicht, wie viel Eckert & Ziegler an den Mann gebracht hat davon. Ich kenne die Fehlerquote nicht. Aber der Begriff Fehlerquote taucht in dem Gutachten offensichtlich auf, denn die PdB hat die Schwärzung ja auch damit begründet, dass sie diese Fehlerquote nicht bekannt machen kann, weil das ein Geschäftsgeheimnis von Eckert & Ziegler wäre.
0: Nun empfiehlt der Gutachter eine sogenannte Fotodokumentation, um die Qualität dieses Produkts zu sichern.
1: Ja, genau. Der Gutachter macht sich viele Gedanken, wie man was verändern kann. Auch die PdB hat sich Gedanken gemacht, wie sie das vor Ort für sich verhindern kann. Das scheint auch soweit in Ordnung zu sein. Aber diese Fotodokumentation bezieht sich auf die Zukunft.
0: Mhm.
1: Ja, das heißt, jedes Produkt, jede Strahlenquelle, die ausgeliefert wird, muss vorher dokumentiert werden, damit so etwas wie bei der PdB nicht noch einmal passiert.
0: Ja, solche Strahlenquellen werden deutschlandweit in Forschung, Medizin und Industrie eingesetzt. Geht es Ihnen auch um andere Standorte mit dieser Sorge oder agieren Sie als Anwohner heraus?
1: Nein, also inzwischen ist es so, dass als Anwohner ich so ein bisschen beruhigt bin, weil die PdB jetzt verschiedene Sicherheitsmaßnahmen vornehmen wird in Zukunft, die das noch unwahrscheinlicher machen, dass sowas nochmal passiert. Aber inzwischen ist es so, Eckert & Ziegler ist ein großer Player auf diesem Markt. Und es gibt hunderte von solchen Strahlenquellen allein in Deutschland. Ich weiß es nicht ganz genau, es könnten auch Tausende sein. Und die werden in der Medizin eingesetzt, in der Forschung, in der Landwirtschaft, also überhaupt nicht nur in der Forschung eben. Und das ist ein bundesweites Thema, das man nicht so auf sich beruhen lassen sollte.
0: Mhm. Die Vorlage dieses Gutachtens jetzt abschließend noch einmal ist kein Urteil des Verwaltungsgerichts, sondern...
1: Es ist ein erster Erfolg. Das Verwaltungsgericht hat die Argumentation der PdB verworfen und hat uns, meiner Rechtsanwältin und mir, bereits das geschwärzte Gutachten zukommen lassen. Damit ist schon mal in der Hauptsache viel erreicht. Wir wollen das aber nicht auf sich beruhen lassen, sondern wir wollen auch diese Schwärzung wegbekommen.
0: Das heißt, es geht jetzt weiter?
1: Es geht weiter. Meine Rechtsanwältin hat eine Eingabe gemacht, wo sie das Gericht bittet, die Schwärzungen in

0: zwei Punkten, nämlich was einige Fotos und diese Angabe zur Fehlerquote betrifft, zurückzunehmen. Jetzt muss man abwarten, wie das Gericht reagiert.
1: Andreas Matthies war das und wir werden Sie natürlich auf dem Laufenden halten, wie das Ganze weitergeht. Die Zeit jetzt, 7:44 Uhr.

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7.52 Uhr, Region aktuell auf Radio Okawelle, jetzt mit der Presseschau, dem Blick in die Zeitungskommentare von heute. Der mutmaßlich islamistische Anschlag beim CSD in Berlin beschäftigt weiter die Zeitungen. Die Braunschweiger Zeitung stellt fest, es gibt dieses schmerzende Déjà-vu. Ein Islamist, gewaltbereit, vorbestraft und längst auf dem Radar der Sicherheitsbehörden, rast mit einem Fahrzeug in eine Menschenmenge. Diesen Terror hat Berlin 2016 erlebt. Diesen Terror erlebte die Hauptstadt nun erneut beim Anschlag auf den CSD. Das macht wütend, zumal der 21 Jahre alte Täter gerade erst wegen der Planung von mehreren Gewalttaten verurteilt wurde und trotzdem freikam auf Bewährung. Das erste Bild, das die Justiz abliefert, ist fatal. So viel Entgegenkommen für einen Mann, der am Ende nur noch töten wollte. Und trotzdem ist nun wichtig, nicht mit schäumenden Mündern Politik zu machen. Der Fall muss detailliert aufgebohrt werden, sicher auch in einem Untersuchungsausschuss. Was aber wenig auffällt, die Behörden haben vieles besser gemacht als im Fall Amri. Es gab einen engen Austausch zwischen Nachrichtendiensten und Polizei. Der Täter wurde gleich nach seiner Einreise aus dem Libanon festgenommen, kam in Haft. Es gab einen Gerichtsprozess. Nach der Haftentlassung war Abdul Balut auf dem Radar der Behörden, sollte mit Hilfe von Fachleuten seiner radikalen Welt entrissen werden. Das erscheint alles sinnvoll, entschlossen und gut koordiniert. Trotzdem ist deutlich geworden, es war zu wenig, es sind Fehler gemacht worden. Die Wolfsburger Allgemeine Zeitung sieht es so. Forderungen nach härteren Strafen und Verschärfungen, insbesondere des Jugendstrafrechts, sind nach all den Vorgängertaten nachvollziehbar. Der Fall Balut zeigt überdies, dass Versuche der Prävention an Grenzen stoßen, wenn Menschen, die deradikalisiert werden sollen, unwillig oder undurchschaubar sind. Dass Deradikalisierung bei Balut nicht funktioniert hat, heißt aber nicht, dass sie gar nicht funktionieren kann. Hinzu kommt, dass Gefängnisse selten wie Besserungsanstalten wirken. Ja, es kann nicht so bleiben wie bisher, aber Königswege zur Verhinderung von Attentaten gibt es nicht. Es kann sie nicht geben, meint die Wolfsburger Allgemeine Zeitung. Soweit also der Blick in die regionalen Zeitungen vom heutigen Dienstag, dem 28. Juli.

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1: Um 8 Uhr mit Felix Sprung. Nach dem Anschlag beim Christopher Street Day in Berlin gab es gestern zahlreiche Mahnwachen, auch in Norddeutschland. In Hannover kamen am Abend laut Polizei rund 500 Menschen zusammen, um ein Zeichen gegen Hass und Gewalt zu setzen. Ähnlich war es in Bremen und Kiel. In Mecklenburg-Vorpommern fanden Mahnwachen in Neubrandenburg, Greifswald und Schwerin statt. Die politische Diskussion nach dem CSD-Anschlag richtet sich auf den Umgang mit sogenannten Gefährdern. Laut dem Redaktionsnetzwerk Deutschland zählt das Bundeskriminalamt aktuell fast 500 in Deutschland. Mehr als 400 gehören zur islamistischen Szene. Aus Berlin Frank Eichmann.
2: Gefährder bedeutet, die Sicherheitsbehörden trauen diesen Personen schwere politisch motivierte Straftaten zu, bis hin zu Anschlägen. Auch der mutmaßliche Attentäter beim Christopher Street Day am Samstag in Berlin war als Gefährder erfasst. Bei dem Anschlag starb eine Frau, 29 Menschen wurden verletzt. Für eine schärfere Kontrolle von Gefährdern hat Bundesinnenminister Alexander Dobrindt ein Sicherheitspaket vorgeschlagen. Damit es kommt, sind Gesetzesänderungen nötig. Junge erwachsene Gefährder sollen danach nicht mehr nach dem Jugendstrafrecht behandelt und auf Bewährung in Freiheit kommen, sagte CSU-Politiker Dobrindt am Abend in den ARD-Tagesthemen. Außerdem solle verstärkt auf elektronische Fußfesseln gesetzt werden und bundeseinheitlich eine Präventivhaft kommen.
1: Die Einsatzkräfte in Spanien und Frankreich versuchen weiter, die Großfeuer einzudämmen. Für die kommenden Tage erwarten Wetterexperten allerdings eine neue Hitzewelle. Das könnte die Löscharbeiten erschweren. Aus der Nachrichtenredaktion Verena Fücker.
3: Angesichts der neuen Hitzewelle und vorhergesagten Temperaturen von bis zu 40 Grad sagte der französische Präsident Macron, die kommenden Wochen würden hart. Frankreich erlebe gerade die heftigsten Waldbrände seit Ende des Zweiten Weltkriegs. Laut Macron wurde ein Brand im Südwesten des Landes eingedämmt, der weitaus größere Brand in der Nähe von Bordeaux wühlte aber weiter. Auch die deutsche Bundeswehr beteiligt sich mit 2 Transporthubschraubern an den Löscharbeiten. In Spanien hat sich die Situation rund um die Hauptstadt Madrid laut Regionalregierung zwar leicht verbessert, das dortige Feuer wühte aber weiterhin. Der spanische Wetterdienst wies darauf hin, dass wegen der neuen Hitzewelle die Gefahr neuer Großfeuer im ganzen Land steige. Auch in Portugal sind nun mehrere Waldbrände ausgebrochen. Die EU warnt, dass die Einsatzkapazitäten bald ausgeschöpft sind.
1: In den USA haben knapp 40 Technologieunternehmen eine Sicherheitsallianz gegründet. Anlass ist ein Test des Softwareunternehmens OpenAI, bei dem künstliche Intelligenz einen Hackerangriff durchgeführt hat. Die Sicherheitsallianz will einen allgemein verfügbaren Sicherheitsbaukasten für KI-Agenten entwickeln. KI-Agenten sind autonome Softwaresysteme, die eigenständig Entscheidungen treffen, handeln und aus Erfahrungen lernen. Dem neuen Bündnis gehören Konzerne wie Nvidia, SAP, Siemens, Microsoft und Palantir an. Die großen KI-Entwickler OpenAI, Google und Anthropic sind nicht dabei. Der Bundesgerichtshof beschäftigt sich heute mit Riester-Bausparverträgen. Der Bundesverband der Verbraucherzentralen hat gegen Kontoführungs- und Verwaltungsgebühren geklagt, die die Landesbank Hessen-Thüringen von ihren Riester-Bausparern erhebt. Es geht um bis zu 24 Euro im Jahr. Die Verbraucherschützer sind der Ansicht, dass die Verwaltung der Sparverträge und Konten Sache der Bank ist. Die Kosten für diese Verwaltung dürfe sie den Kunden deshalb nicht in Rechnung stellen. Bisher hatten sie mit dieser Argumentation aber vor Gericht keinen Erfolg. Der Bundesgerichtshof könnte sein Urteil schon heute fällen. Ab heute können Jugendliche zwischen 11 und 20 Jahren über das Jugendwort des Jahres abstimmen. 3 Wochen haben sie Zeit, 10 Begriffe stehen zur Auswahl. Aus der NDR-Nachrichtenredaktion Mareike Markosch.
4: 6-7 ist dabei, auch wenn die meisten Jugendlichen selbst nicht erklären können, was das genau bedeutet. Entstanden ist der Hype in den USA durch TikTok und Basketball-Memes. Der Ausdruck wird von einer abwägenden Handbewegung begleitet und passt eigentlich immer. Außerdem hat es Crash Out auf die Liste geschafft. Man geht Crash Out, wenn man völlig die Fassung verliert oder emotional reagiert. Wenn etwas dagegen richtig gut ist, dann ist es gute Käse. Und ein alter Bekannter, Digger, ist auch wieder in der Auswahl.
1: Das waren die Nachrichten.
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5: Austritt von radioaktivem Material in PTB. Geschwärzte Fehlerquote im Sachverständigenbericht. Für Einzelhandelskonzept. Regionalverband sammelt Daten über Größe und Sortiment. und gegen Falschparker. SoVD Postkartenaktion auf Behindertenparkplätzen geht in nächste Runde. Im Studio Marieke Eichner, das sind die Meldungen im Einzelnen. Im April 2021 trat aus einem Messgerät in der Physikalisch-Technischen Bundesanstalt PTB in Braunschweig radioaktives Krypton 85 aus. Nach einer Klage vor dem Verwaltungsgericht wurde nun der Sachverständigenbericht zum Vorfall mit Schwärzungen vorgelegt, wie der Kläger mitteilte. Im Bericht wird ein Herstellerfehler als wahrscheinliche Ursache genannt. Zu den geschwärzten Passagen gehört die Fehlerquote des Herstellers Eckert & Ziegler. Nach Angaben des Klägers begründet die PTB die Schwärzung mit der Wahrung von Geschäftsgeheimnissen. Nach Darstellung des Klägers kann es jedoch keine Fehlerquote geben, da das Strahlenschutzgesetz vorschreibt, dass ein Austritt radioaktiver Stoffe mit Sicherheit verhindert wird. Die Klage vor dem Verwaltungsgericht wurde von einem Anwohner der PTB erhoben, der sich auf das Informationsfreiheitsgesetz und das Umweltinformationsgesetz berief. Mehr dazu hören Sie am Dienstag ab 7 Uhr in Region Aktuell. Der Regionalverband Großraum Braunschweig startet eine Erhebung zum Ist-Zustand des Einzelhandels in unserer Region. Die Daten sollen die Grundlage für die Neuaufstellung des regionalen Einzelhandelskonzeptes bilden. Ziel sei die Erreichbarkeit für alle und eine ausgewogene Verteilung des Angebots, hieß es. Dazu werden nach Angaben des Regionalverbandes ab der kommenden Woche Läden, Supermärkte und Geschäfte ausgemessen und nach Sortiment klassifiziert, beginnend in den Landkreisen Wolfenbüttel und Peine. Die erfasste Datengrundlage werde den Kommunen kostenlos für eigene Konzepte und die Bauleitplanung zur Verfügung gestellt, teilte der Regionalverband mit. Zudem würden im Einzelhandelskonzept gemeinsam Leitlinien zur Steuerung großer Geschäfte des Einzelhandels definiert. Der Braunschweiger Kreisverband des Sozialverband Deutschlands, SoVD, startet erneut eine Postkartenaktion gegen Falschparkende. Ab sofort sind beim SoVD am Bäckerklint Postkarten erhältlich, auf denen steht: Sie haben meinen Parkplatz, wollen Sie auch meine Behinderung? Damit soll laut SoVD darauf aufmerksam gemacht werden, dass Behindertenparkplätze ausschließlich für Menschen mit Handicap benötigt werden. Wir hoffen, dass wir diesen Falschparkenden auch mit Hilfe der Bevölkerung einen Denkzettel auf der Windschutzscheibe verpassen können, sagte Braunschweigs SoVD-Kreisvorsitzende Monika Henke wörtlich. Nach Angaben des SoVD wurden im vergangenen Jahr in Braunschweig fast 3000 Falschparkende auf Behindertenparkplätzen festgestellt. Die Postkarten sind für mobilitätseingeschränkte Personen nach E-Mail-Anfrage auch per Post erhältlich. Und das waren Nachrichten aus der Region. 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
6: Um 8.08 Uhr. Heute ist es heiter bis wolkig. Die Temperaturen liegen bei 25 Grad am Tag und 12 Grad in der Nacht. Und die Aussichten für die nächsten Tage. Morgen scheint den ganzen Tag die Sonne. Der Donnerstag wird heiter bis wolkig. Für den Abend sind Regen und Gewitter angekündigt. Die Werte dann 35 Grad am Tag und 17 Grad in der Nacht. Noch der Blick auf die Straßen im Sendegebiet. Da liegen zurzeit keine Meldungen vor. Allen unterwegs gute und sichere Fahrt.
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6: Guten Morgen und herzlich willkommen zur Region aktuell. Heute ist Dienstag, der 28. Juli und durch die Sendung begleitet Sie Nicole Bayes. Am Anfang war der Gurt. Dauerausstellung in Braunschweig thematisiert Kolonialgeschichte. Außerdem unkontrollierbare Ticks. Das medizinische Stichwort zum Thema Tourette-Syndrom. Darum geht's in dieser halben Stunde Region aktuell.

0: 8.13 Uhr ist es, Region aktuell auf Radio Okerwelle. Das Städtische Museum in Braunschweig befasst sich seit mehreren Jahren intensiv mit der Problematik von Sammlungsbeständen aus der Kolonialzeit. Ein Meilenstein dieser Forschung war die erfolgreiche Suche nach dem Patronengurt eines Stammeshäuptlings aus dem heutigen Namibia. Das Museum hat dieses Ereignis zum Anlass genommen, seine ethnologische Dauerausstellung von Grund auf neu zu gestalten. Einzelheiten hat Dietrich Baumgarten von Museum Direktor Peter Joch und vom Ethnologen Rainer Hartum erfahren.
1: Herr Dr. Joch, Sie geben der ethnologischen Sammlung hier im Museum ein komplett neues Gesicht. Was war der Auslöser dafür?
2: Der Auslöser waren eigentlich seit vielen Jahren stattfindende Debatten um den Umgang mit kolonialgeschichtlich belasteten Objekten. Und in dieser Zeit sind die Museen zu einem Ort geworden, der auch von der Ethik her diskutiert wird. Ich finde das sehr gut, diese Entwicklung, dass man schaut, was können eigentlich Museen gesellschaftspolitisch ausdrücken. Und im Falle der kolonialgeschichtlich belasteten Objekte können Museen zeigen, wir bemühen uns um eine gerechte Lösung. Wir bemühen uns darum, mit den Leuten, die früher unterdrückt wurden, in sogenannten Kolonialländern, in einen Dialog zu treten und ein bisschen, sagen wir, die Historie von Besitzverhältnissen von Objekten her zurechtzurücken. Das war mit unter anderem ein Grund. Ein anderer Grund war, dass wir tatsächlich, abgesehen von Kolonialgeschichte, sehr viele höchst spannende Objekte haben, die bislang nicht ausgestellt waren oder nicht thematisch präzise eigentlich präsentiert wurden. Ein Beispiel dafür sind ganz frühe Tourismusobjekte, die seit eigentlich dem Ende des 18. Jahrhunderts schon produziert wurden. Also wir machen auch eine Rückschau, wann begann Tourismus, zum Beispiel bei den Niagara-Fällen, die ja als großer Hintergrund dann für viele Fotografien dienten, aber auch schon früh von Souvenirhändlern sozusagen dann heimgesucht wurden.
1: Im Titel taucht als Aufhänger der Gurt auf. Was hat es mit dem auf sich?
2: Der Gurt ist der Patronengurt des Kaimemua Nguva-Uva. Kaimemua war ein King, ein Chief der Volksgruppe der Ovambandero aus dem heutigen Namibia, dem damaligen Deutsch-Südwestafrika. Und diesem Häuptling, diesem Anführer, wurde nach einem Aufstand im Jahre 1896 der Gurt weggenommen und der Mann wurde exekutiert. Dieser Gurt war dann lange Zeit verschwunden. Er wurde, das wusste man, ins Braunschweiger Museum verbracht, hier in unser Haus, aber man konnte ihn nicht entdecken. Und es ist uns dann vor einigen Jahren gelungen, dieses Stück dann ausfindig zu machen. Wir hatten eine Delegation von Ovambandero hier im Haus, die Echtheit des Stücks bestätigten und wir sind jetzt daran, das Stück zu restituieren. Das ist unser wichtiges Ziel. Und tatsächlich steht die Ausstellung unter dem Motto, im Anfang war der Gurt, weil dieser Gurt Anlass war, über Provenienzgeschichte nachzudenken und auch festzustellen, dass die bisherige Ausstellung einfach nicht das widerspiegelte, was mit unseren Zielen verbunden ist.
1: Darf ich Sie bitten, nochmal die Geschichte Ihrer Afrika-Reise kurz zu erzählen?
2: Sehr gerne. Also wir waren damals eingeladen, Herr Dr. Hartum, der Kustos der ethnologischen Sammlung hier im Haus und ich, nach Namibia zu fahren. Wir haben die Ovambandero da getroffen und die erste Szene, die mich da sehr erstaunt hat, war, dass ich zu Herrn Hartum sagte, na mal schauen, wie wir jetzt weiterkommen, vielleicht müssen wir einen Bus nehmen oder wie machen wir das? Und als wir dann am Gate ausstiegen, am Flughafen in Windhoek, empfing uns eine 50-köpfige uniformierte Gruppe der Ovambandero, die eine Ehrenformation abschritten und uns sehr herzlich willkommen hießen. Wir haben dann als Botschafter des Museums, das mit dem Gurt zusammenhängt, dann auch reden dürfen vor der Community der Ovambandero anlässlich des Jahrestages dieses genannten Führers Kaimemua, wurden in allen Ehren empfangen und konnten dann auch die Dialogbereitschaft vom Museum immer wieder betonen. Es gab ganz viele symbolische Aktionen auf dieser Reise. Beispielsweise erhielten wir grüne Kleidung in den Farben der Ovambandero, damit man uns bei der Versammlung, bei der auch zum Beispiel Herero sprachen, eindeutig als Ovambandero dann identifizieren konnte. Wir wurden also durch diese Kleidung symbolisch auch zu Mitgliedern der Community und wir wurden dann auch begrüßt als The White Ovambandero, was ein sehr ehrenvoller Moment in meiner beruflichen Laufbahn war tatsächlich.
1: Herr Dr. Hartung, Sie haben die Ausstellung ja, sage ich mal, strukturiert. Was gibt's da für Themenkreise oder für Fokusthemen?
3: Für mich war besonders wichtig, dass wir die Ausstellung nicht nur als eine historische Ausstellung sehen, sondern diese im Hier und Jetzt verankern. Und deswegen beginnt die Ausstellung in der Gegenwart mit der Vorstellung der heutigen Städtepartnerschaften Braunschweigs. Und die Ausstellung endet auch mit einem Blick in die Zukunft und Überlegungen hinsichtlich der Zukunft im Raum weitergedacht. Und den Zwischenpol bilden halt drei Themenräume, die der inhaltlichen Vielfalt der historischen Sammlung gewidmet sind. Die drei Räume haben entsprechend ihre jeweiligen Schwerpunkte, die Titel Reise, Andenken, Fremdbilder und Kulturerbe, um einfach zu zeigen, dass die Auseinandersetzung mit ethnologischen Sammlungen weit mehr ist als nur die Auseinandersetzung von Sammlungen aus historischen Kontexten. Und das ist, denke ich, ein ganz wichtiger Punkt. So wichtig es auch ist, die Problematik, Sammlungen aus kolonialen Kontexten aufzuarbeiten, weil das natürlich ein essentieller Teil der deutschen Geschichte auch ist, dem wir uns auch offensiv stellen müssen, gar keine Frage.
0: Die Dauerausstellung ist im Städtischen Museum Braunschweig am Löwenwall zu sehen. Das war ein Beitrag von Dietrich Baumgarten. 8:19 Uhr.

0: 8.24 Uhr ist es, Region aktuell auf Radio Okawelle. Wenn ein Mensch unter nervösen Ticks leidet, sprechen Mediziner von einem Tourette-Syndrom. Wie sich die Symptome äußern und welche Therapiemöglichkeiten es gibt, weiß die Ärztin Dr. Astrid Maros.
1: Das Tourette-Syndrom ist eine neuropsychiatrische Erkrankung, die durch sogenannte motorische und vokale Ticks gekennzeichnet ist. Das bedeutet, dass es unwillkürliche Muskelzuckungen und unwillkürliche Lautäußerungen gibt, über die der Betroffene nur teilweise eine Kontrolle hat. Vom Tourette-Syndrom spricht man dann, wenn es mehrere motorische Ticks gibt und mindestens einen vokalen Tick und das über mindestens einem Jahr zu beobachten ist.
2: Sogenannte Ticks werden medizinisch in einfache und komplexe Kategorien gegliedert.
1: Bei einfachen motorischen Ticks kommt es zum Beispiel zum Augenblinzeln, Kopfschütteln oder Grimassieren. Unter einfachen vokalen Ticks ist zum Beispiel Räuspern, Husten, Quieken oder Zungenschnalzen zu verstehen. Und bei den komplexen Ticks kann es zum Imitieren von Bewegungen kommen, zu Körperverdrehungen, zum Springen, im Kreis drehen etc. Komplexe vokale Ticks äußern sich durch das Ausstoßen von Wörtern. Ganz oft sind das sozial unangebrachte Wörter, also Schimpfwörter, obszöne Dinge oder Fluchen.
2: Laut Dr. Astrid Maros verstärken sich Ticks oft in Stresssituationen. Während die individuelle Ausprägung sehr unterschiedlich ist, zeigen die meisten Betroffenen nur leichte Symptome, die im Alter häufig abnehmen. Die intellektuelle Leistungsfähigkeit wird durch Tourette nicht beeinträchtigt.
1: Ganz oft ist es so, dass bei leichter Ausprägung und wenn die Betroffenen damit ganz gut zurechtkommen, überhaupt gar keine Behandlung notwendig ist. Das ist die Mehrheit. Bei schwerer Beeinträchtigung kann man zum Teil mit Medikamenten behandeln, wenn diese Tickstörung eben für die Betroffenen oder das Umfeld eine besondere Belastung darstellt. Es kommen auch Entspannungsverfahren oder verhaltenstherapeutische Techniken in Frage. Zum einen, um Stressreaktionen zu vermindern, weil Stress ja oft die Ticks verschlechtert. Zum anderen aber auch, um die Selbstkontrolle von sozial störenden Ticks zu verbessern oder eben gleichzeitig vorliegende psychische Probleme wie Zwänge, Ängste oder Depressionen zu behandeln.
0: Die Ärztin Dr. Astrid Maros im Beitrag von Louis Künnemann. 8.26 Uhr.

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1: Austritt von radioaktivem Material in PTB. Geschwärzte Fehlerquote im Sachverständigenbericht. Für Einzelhandelskonzept. Regionalverband sammelt Daten über Größe und Sortiment. Und gegen Falschparker. SOVD-Postkartenaktion auf Behindertenparkplätzen geht in nächste Runde. Im Studio Marieke Eichner. Das sind die Meldungen im Einzelnen. Im April 2021 trat aus einem Messgerät in der Physikalisch-Technischen Bundesanstalt PTB in Braunschweig radioaktives Krypton 85 aus. Nach einer Klage vor dem Verwaltungsgericht wurde nun der Sachverständigenbericht zum Vorfall mit Schwärzungen vorgelegt, wie der Kläger mitteilte. Im Bericht wird ein Herstellerfehler als wahrscheinliche Ursache genannt. Zu den geschwärzten Passagen gehört die Fehlerquote des Herstellers Eckert & Ziegler. Nach Angaben des Klägers begründet die PTB die Schwärzung mit der Wahrung von Geschäftsgeheimnissen. Nach Darstellung des Klägers kann es jedoch keine Fehlerquote geben, da das Strahlenschutzgesetz vorschreibt, dass ein Austritt radioaktiver Stoffe mit Sicherheit verhindert wird. Die Klage vor dem Verwaltungsgericht wurde von einem Anwohner der PTB erhoben, der sich auf das Informationsfreiheitsgesetz und das Umweltinformationsgesetz berief. Mehr dazu hören Sie am Dienstag ab 7 Uhr in Region Aktuell. Der Regionalverband Großraum Braunschweig startet eine Erhebung zum Ist-Zustand des Einzelhandels in unserer Region. Die Daten sollen die Grundlage für die Neuaufstellung des regionalen Einzelhandelskonzeptes bilden. Ziel sei die Erreichbarkeit für alle und eine ausgewogene Verteilung des Angebots, hieß es. Dazu werden nach Angaben des Regionalverbandes ab der kommenden Woche Läden, Supermärkte und Geschäfte ausgemessen und nach Sortiment klassifiziert, beginnend in den Landkreisen Wolfenbüttel und Peine. Die erfasste Datengrundlage werde den Kommunen kostenlos für eigene Konzepte und die Bauleitplanung zur Verfügung gestellt, teilte der Regionalverband mit. Zudem würden im Einzelhandelskonzept gemeinsam Leitlinien zur Steuerung großer Geschäfte des Einzelhandels definiert. Der Braunschweiger Kreisverband des Sozialverband Deutschlands, SOVD, startet erneut eine Postkartenaktion gegen Falschparkende. Ab sofort sind beim SOVD am Bäckerklint Postkarten erhältlich, auf denen steht: Sie haben meinen Parkplatz, wollen Sie auch meine Behinderung? Damit soll laut SOVD darauf aufmerksam gemacht werden, dass Behindertenparkplätze ausschließlich für Menschen mit Handicap benötigt werden. Wir hoffen, dass wir diesen Falschparkenden auch mit Hilfe der Bevölkerung einen Denkzettel auf der Windschutzscheibe verpassen können, sagte Braunschweigs SOVD-Kreisvorsitzende Monika Henke wörtlich. Nach Angaben des SOVD wurden im vergangenen Jahr in Braunschweig fast 3000 Falschparkende auf Behindertenparkplätzen festgestellt. Die Postkarten sind für mobilitätseingeschränkte Personen nach E-Mail-Anfrage auch per Post erhältlich. Und das waren Nachrichten aus der Region. 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
2: Um 8.33 Uhr. Heute ist es heiter bis wolkig. Das Ganze bei 25 Grad am Tag und 12 Grad in der Nacht. Und so geht's weiter. Morgen scheint den ganzen Tag die Sonne. Der Donnerstag wird heiter bis wolkig. Für den Abend sind Regen und Gewitter angekündigt. Die Werte dann 35 Grad am Tag und 17 Grad in der Nacht. 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Vorsicht bitte, zwischen der A39 Salzgitter-Lebenstedt Nord und Beddingen in beiden Richtungen. Dort hat es einen Unfall gegeben, fahren Sie besonders vorsichtig. Allen unterwegs gute und sichere Fahrt.
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2: Hier gibt es gleich die Meldungen aus Niedersachsen, außerdem den Blick in die Zeitungskommentare von heute. Darum geht's in dieser halben Stunde Region Aktuell. Im Studio für Sie Nicole Beyes. Schönen guten Morgen.

8.36 Uhr, Region aktuell auf Radio Okawelle. Zum besseren Schutz von Schulkindern fordern Eltern und Schülervertreter bei uns im Land eine neue, unabhängige Meldestelle. Unter anderem dazu in Niedersachsen kompakt. Es brauche eine unabhängige Meldestelle außerhalb schulischer Einrichtungen, teilten der Landeseltern- und der Landesschülerrat gemeinsam mit. Bisherige Angebote in diese Richtung, etwa über Vertrauenslehrer, könnten an Grenzen stoßen, etwa weil die Vertrauenspersonen selbst Lehrkräfte sind. Trotz bestehender Schutzstrukturen komme es im schulischen Alltag auch in Niedersachsen manchmal zu unangemessenem und übergriffigem Verhalten von Beschäftigten gegenüber Schülern, hieß es von den beiden Verbänden. Es gehe um verbale Grenzüberschreitungen oder körperliche Übergriffe bis hin zu sexuellem Missbrauch. Die Verbände fordern daher eine Meldestelle, an die sich Schüler und Eltern vertraulich wenden können, um Fehlverhalten von Lehrkräften und anderen schulischen Mitarbeitern zu melden. Denkbar seien etwa eine unabhängige Landesstelle oder ein Beauftragter. Das Angebot müsse niedrigschwellig und auch digital und mobil verfügbar sein. Nach dem Anschlag beim Christopher Street Day in Berlin überdenken Veranstalter in Niedersachsen ihre Sicherheitskonzepte. Einem Bericht des NDR zufolge haben die Veranstalter des CSD in Wolfsburg mitgeteilt, dass sie aufgrund der Vorkommnisse in Berlin für ihre Veranstaltung am 15. August zusätzlich eine externe Sicherheitsfirma beauftragen werden. In Braunschweig sollen vor dem CSD am 8. August Zufahrtssperren im Bereich des Schlossplatzes aufgestellt werden, hieß es in dem Bericht weiter. Ob Maßnahmen darüber hinaus nötig sind, will die Stadtverwaltung kurzfristig mit der Polizei klären. Die Ausbildung für soziale Berufe steuert in Niedersachsen auf einen neuen Rekord zu. Einer Mitteilung des Kultusministeriums zufolge befanden sich im vergangenen Schuljahr über 20.200 angehende Erzieherinnen, Erzieher und Sozialassistenten in einer Aus- oder Weiterbildung. Besonders beliebt sind dabei berufs- und tätigkeitsbegleitende Teilzeitausbildungen, in

zu 8 Jahren Haft verurteilt wurde. Der Landtag soll nun untersuchen, wie es dazu kommen konnte und welche Rolle die SPD-Ministerin dabei spielte. Die Landesregierung verliere sich in Zuständigkeitsfragen und schwärze wichtige Passagen ohne nachvollziehbare Begründung, kritisierte der Obmann der CDU-Fraktion im Untersuchungsausschuss, Christian Calderone. Wer Zeugen vernehmen wolle, ohne dass die entscheidenden Unterlagen vorliegen, zeige kein ernsthaftes Aufklärungsinteresse, sagte der CDU-Politiker. Ohne vollständige Akten ließen sich Zeugenaussagen weder überprüfen noch kritisch hinterfragen. Die CDU fordert daher von Ministerin Wahlmann, alle erforderlichen Unterlagen unverzüglich und vollständig zur Verfügung zu stellen.

8.48 Uhr, Region aktuell auf Radio Okawelle mit unserer Presseschau, dem Blick in die Zeitungskommentare von heute. Der mutmaßlich islamistische Anschlag beim CSD in Berlin beschäftigt weiter die Zeitungen. Die Braunschweiger Zeitung stellt fest, es gibt dieses schmerzende Déjà-vu. Ein Islamist, gewaltbereit, vorbestraft und längst auf dem Radar der Sicherheitsbehörden, rast mit einem Fahrzeug in eine Menschenmenge. Diesen Terror hat Berlin 2016 erlebt. Diesen Terror erlebte die Hauptstadt nun erneut beim Anschlag auf den CSD. Das macht wütend, zumal der 21 Jahre alte Täter gerade erst wegen der Planung von mehreren Gewalttaten verurteilt wurde und trotzdem freikam auf Bewährung. Das erste Bild, das die Justiz abliefert, ist fatal. So viel Entgegenkommen für einen Mann, der am Ende nur noch töten wollte. Und trotzdem ist nun wichtig, nicht mit schäumenden Mündern Politik zu machen. Der Fall muss detailliert aufgebohrt werden, sicher auch in einem Untersuchungsausschuss. Was aber wenig auffällt, die Behörden haben vieles besser gemacht als im Fall Amri. Es gab einen engen Austausch zwischen Nachrichtendiensten und Polizei. Der Täter wurde gleich nach seiner Einreise aus dem Libanon festgenommen, kam in Haft. Es gab einen Gerichtsprozess. Nach der Haftentlassung war Abdul Balut auf dem Radar der Behörden, sollte mit Hilfe von Fachleuten seiner radikalen Welt entrissen werden. Das erscheint alles sinnvoll, entschlossen und gut koordiniert. Trotzdem ist deutlich geworden, es war zu wenig, es sind Fehler gemacht worden. Die Wolfsburger Allgemeine Zeitung sieht es so. Forderungen nach härteren Strafen und Verschärfungen, insbesondere des Jugendstrafrechts, sind nach all den Vorgängertaten nachvollziehbar. Der Fall Balut zeigt überdies, dass Versuche der Prävention an Grenzen stoßen, wenn Menschen, die deradikalisiert werden sollen, unwillig oder undurchschaubar sind. Dass Deradikalisierung bei Balut nicht funktioniert hat, heißt aber nicht, dass sie gar nicht funktionieren kann. Hinzu kommt, dass Gefängnisse selten wie Besserungsanstalten wirken. Ja, es kann nicht so bleiben wie bisher, aber Königswege zur Verhinderung von Attentaten gibt es nicht. Es kann sie nicht geben, meint die Wolfsburger Allgemeine Zeitung. Soweit also der Blick in die regionalen Zeitungen vom heutigen Dienstag, dem 28. Juli.

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1: Um 9 Uhr mit Claudia Drews. Nach dem Anschlag auf den CSD in Berlin sind gestern Abend im Norden viele Menschen zu Mahnwachen zusammengekommen. Kundgebungen gab es unter anderem in Kiel, Schwerin und Greifswald. Eine der größten Mahnwachen fand in Hannover statt. Auch Bürgermeister Onay war da und sprach von wichtigen Zeichen gegen Gewalt.
2: Ja, es war ein sehr spontaner Aufruf und ich bin wahnsinnig dankbar, dass so viele Menschen diesem Aufruf gefolgt sind. Aber es zeigt eben auch, dass viele Menschen jetzt diese Solidarität brauchen, gerade die queere Community, die extremem Hass einfach ausgesetzt ist, der immer mehr wird, der immer brutaler auch wird. Und gerade jetzt müssen alle Menschen auch in dieser Stadt, in diesem Land verstehen, dass das kein Angriff auf einzelne Menschen ist, sondern auf das, was wir sind, auf alle Vielfalt, auf unsere Zusammenleben.
1: Hannovers Bürgermeister Onay. Nach dem Anschlag auf den Berliner CSD mehren sich die Forderungen nach schärferen Gesetzen und härteren Maßnahmen gegen sogenannte Gefährder. In den ARD-Tagesthemen hat Bundesinnenminister Dobrindt unter anderem Präventivhaft und Einschränkung der Bewegungsfreiheit der Betroffenen gefordert. Aus der NDR-Nachrichtenredaktion Marius Zekri.
3: Der mutmaßliche Attentäter Abdul B. galt nach Recherchen von NDR, WDR und Süddeutscher Zeitung als Hochrisikoperson. Im Mai war er wegen des Versuchs, sich der Terrormiliz IS anzuschließen, nach Jugendstrafrecht zu einer Bewährungsstrafe verurteilt worden. Innenminister Dobrindt sagte in den ARD-Tagesthemen, er hätte es für sinnvoll gehalten, eine Haftstrafe gegen Abdul B. zu verhängen. Die Entscheidung des Berliner Gerichts ist allerdings durch die im Grundgesetz garantierte richterliche Unabhängigkeit gedeckt. Gleichzeitig brachte Dobrindt auch eine Präventivhaft für Gefährder ins Gespräch. Eine solche ist in den Polizeigesetzen der Länder geregelt und meist nur für wenige Tage möglich. Für die Nutzung einer elektronischen Fußfessel gibt es auch bundesgesetzliche Regelungen.
1: In den USA haben knapp 40 Technologieunternehmen eine Sicherheitsallianz gegründet. Anlass ist ein Test des Softwareunternehmens OpenAI, bei dem künstliche Intelligenz einen Hackerangriff durchgeführt hat. Die Sicherheitsallianz will einen allgemein verfügbaren Sicherheitsbaukasten für KI-Agenten entwickeln. KI-Agenten sind autonome Softwaresysteme, die eigenständig Entscheidungen treffen, handeln und aus Erfahrungen lernen. Dem neuen Bündnis gehören Konzerne wie Nvidia, SAP, Siemens, Microsoft und Palantir an. Die großen KI-Entwickler OpenAI, Google und Anthropic sind nicht dabei. Auch in Portugal sind jetzt mehrere Großbrände ausgebrochen. Wie die Behörden mitteilten, kämpfen dort mehr als 1000 Einsatzkräfte gegen die Flammen. Aus der NDR-Nachrichtenredaktion Gisela Former.
4: Betroffen sind der Norden und das Zentrum von Portugal. Löschflugzeuge und Hubschrauber sind gegen die Brände im Einsatz. Auch in Spanien und Frankreich gibt es noch keine Entwarnung. Die Feuer bei Madrid und Valencia in Spanien und an der französischen Atlantikküste sind noch nicht unter Kontrolle. Präsident Macron sprach den Menschen bei einem Besuch in Bordeaux Mut zu und rief zum Zusammenhalt auf. Mit Blick in die Zukunft sagte er, der Wald müsse anders wieder aufgeforstet werden, angepasst an die Herausforderungen des Klimawandels.
1: Die Hitzewelle Ende Juni hat bei vielen Deutschen das Einkaufsverhalten geändert. Der Absatz von Mineralwasser und Speiseeis hat Rekordwerte erreicht. Das meldet das Statistische Bundesamt. Demnach wurden in der letzten Juniwoche 77% mehr stilles Wasser und 63% mehr Sprudelwasser gekauft im Vergleich zu den Sommerwochen der Vorjahre. Bei Speiseeis lag der Absatz sogar 90% höher. Ende Juni gab es in Deutschland Extremtemperaturen um die 40 Grad. Für die Wasser- und Eisstatistiken hat das Bundesamt die Kassenscan-Daten von großen Supermarktketten ausgewertet. Ab heute können Jugendliche zwischen 11 und 20 Jahren über das Jugendwort des Jahres abstimmen. 3 Wochen haben sie Zeit, 10 Begriffe stehen zur Auswahl. Aus der NDR-Nachrichtenredaktion Mareike Makosch.
5: 6ix7ine ist dabei, auch wenn die meisten Jugendlichen selbst nicht erklären können, was das genau bedeutet. Entstanden ist der Hype in den USA durch TikTok und Basketball-Memes. Der Ausdruck wird von einer abwägenden Handbewegung begleitet und passt eigentlich immer. Außerdem hat es Crash Out auf die Liste geschafft. Man geht Crash Out, wenn man völlig die Fassung verliert oder emotional reagiert. Wenn etwas dagegen richtig gut ist, dann ist es gute Käse. Und ein alter Bekannter, Digger, ist auch wieder in der Auswahl.
1: Und das waren die Nachrichten.
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6: Austritt von radioaktivem Material in PTB. Geschwärzte Fehlerquote im Sachverständigenbericht. Für Einzelhandelskonzept. Regionalverband sammelt Daten über Größe und Sortiment. Und gegen Falschparker. SOVD-Postkartenaktion auf Behindertenparkplätzen geht in nächste Runde. Im Studio Marieke Eichner. Das sind die Meldungen im Einzelnen. Im April 2021 trat aus einem Messgerät in der Physikalisch-Technischen Bundesanstalt PTB in Braunschweig radioaktives Krypton 85 aus. Nach einer Klage vor dem Verwaltungsgericht wurde nun der Sachverständigenbericht zum Vorfall mit Schwärzungen vorgelegt, wie der Kläger mitteilte. Im Bericht wird ein Herstellerfehler als wahrscheinliche Ursache genannt. Zu den geschwärzten Passagen gehört die Fehlerquote des Herstellers Eckert & Ziegler. Nach Angaben des Klägers begründet die PTB die Schwärzung mit der Wahrung von Geschäftsgeheimnissen. Nach Darstellung des Klägers kann es jedoch keine Fehlerquote geben, da das Strahlenschutzgesetz vorschreibt, dass ein Austritt radioaktiver Stoffe mit Sicherheit verhindert wird. Die Klage vor dem Verwaltungsgericht wurde von einem Anwohner der PTB erhoben, der sich auf das Informationsfreiheitsgesetz und das Umweltinformationsgesetz berief. Mehr dazu hören Sie am Dienstag ab 7 Uhr in Region Aktuell. Der Regionalverband Großraum Braunschweig startet eine Erhebung zum Ist-Zustand des Einzelhandels in unserer Region. Die Daten sollen die Grundlage für die Neuaufstellung des regionalen Einzelhandelskonzeptes bilden. Ziel sei die Erreichbarkeit für alle und eine ausgewogene Verteilung des Angebots, hieß es. Dazu werden nach Angaben des Regionalverbandes ab der kommenden Woche Läden, Supermärkte und Geschäfte ausgemessen und nach Sortiment klassifiziert, beginnend in den Landkreisen Wolfenbüttel und Peine. Die erfasste Datengrundlage werde den Kommunen kostenlos für eigene Konzepte und die Bauleitplanung zur Verfügung gestellt, teilte der Regionalverband mit. Zudem würden im Einzelhandelskonzept gemeinsam Leitlinien zur Steuerung großer Geschäfte des Einzelhandels definiert. Der Braunschweiger Kreisverband des Sozialverband Deutschlands, SOVD, startet erneut eine Postkartenaktion gegen Falschparkende. Ab sofort sind beim SOVD am Bäckerklint Postkarten erhältlich, auf denen steht: Sie haben meinen Parkplatz, wollen Sie auch meine Behinderung? Damit soll laut SOVD darauf aufmerksam gemacht werden, dass Behindertenparkplätze ausschließlich für Menschen mit Handicap benötigt werden. Wir hoffen, dass wir diesen Falschparkenden auch mit Hilfe der Bevölkerung einen Denkzettel auf der Windschutzscheibe verpassen können, sagte Braunschweigs SOVD-Kreisvorsitzende Monika Henke wörtlich. Nach Angaben des SOVD wurden im vergangenen Jahr in Braunschweig fast 3000 Falschparkende auf Behindertenparkplätzen festgestellt. Die Postkarten sind für mobilitätseingeschränkte Personen nach E-Mail-Anfrage auch per Post erhältlich. Und das waren Nachrichten aus der Region. 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
7: Um 9.08 Uhr. Heute ist es heiter bis wolkig. Das Ganze bei 25 Grad am Tag und 12 Grad in der Nacht. Morgen scheint auch den ganzen Tag die Sonne. Der Donnerstag wird heiter bis wolkig. Für den Abend sind Gewitter und Regen angekündigt. Die Werte dann 35 Grad am Tag und 17 Grad in der Nacht. 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Vorsicht bitte auf der Industriestraße Nord in Salzgitter. Zwischen der A39 Salzgitter-Lebenstedt Nord und Beddingen. In beiden Richtungen Vorsicht, es hat einen Unfall gegeben. Allen unterwegs gute und sichere Fahrt.
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7: Guten Morgen und herzlich willkommen zu Region Aktuell. Heute ist Dienstag, der 28. Juli und durch die Sendung begleitet Sie Nicole Bayes. Hier gibt es gleich, wie immer am Dienstag, das tierärztliche Stichwort. Außerdem Gutachten mit Schwärzungen. Anwohner will Antworten zu Strahlungsunfall bei der PTB vor 5 Jahren. Darum geht's in dieser halben Stunde Region Aktuell.
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0: Viele Menschen leben mit Haustieren zusammen. 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
1: Was bedeutet die sogenannte HD bei Hunden? Die Hüftgelenksdysplasie, abgekürzt HD, ist ein Problem, das erstmalig vor über 40 Jahren in den USA beschrieben wurde. Es handelt sich um eine schwere Entwicklungsstörung, die sich beim wachsenden Hund aufgrund genetischer Einflüsse ausbildet. Bei der HD stimmen der Oberschenkelkopf und die Hüftgelenkspfanne nicht mehr so überein, wie es sein sollte. Die Diagnose wird im Wesentlichen mittels Röntgenaufnahmen gestellt. Die Aufnahmen werden von einem eigens zugelassenen Tierarzt unter Berücksichtigung exakter Vorgaben des Verbandes für das deutsche Hundewesen bzw. seinen angeschlossenen Rassevereinen angefertigt. Den HD-Grad darf jedoch nicht der ausführende Tierarzt stellen, sondern er wird bestimmt von der zentralen Auswertungsstelle der jeweiligen Hunderasse, wohin der Röntgentierarzt die Aufnahme und die Begleitformulare zu schicken hat. Das ist natürlich etwas unrealistisch gedacht, denn nach einer Aufnahme werde ich natürlich gefragt, wie ich die Hüfte beurteile. Die Regelung der zentralen Bewertungsstelle hat aber durchaus Sinn, denn nur so ist gewährleistet, dass alle untersuchten Hunde einer Rasse einheitlich bewertet werden. Das Untersuchungsergebnis wird in 5 Grade eingeteilt. Kein Hinweis auf HD, verdächtig auf HD, leichte HD, mittlere HD, schwere HD. Besonders der deutsche Schäferhund ist von dieser Erkrankung betroffen, auch andere große Hunderassen. Bei den bundesdeutschen Züchtungen sieht schon der Laie, dass die Hinterhand des Schäferhundes sehr schräg zur Hüfte gestellt ist. Das ist bei Hunden, die aus den neuen Bundesländern kommen, nicht so häufig. Denn dort wurde bei Schäferhunden mehr auf Leistung gezüchtet als auf die vermeintliche Schönheit. Man kann übrigens als Freund von Wildwestfilmen oder ähnlichen Filmen, in denen Schäferhunde vorkommen, sehr gut sehen, ob es ein Film aus alten Tagen ist oder ein Film, der in der heutigen Zeit gedreht wurde. Die Hunde aus den alten Filmen haben eine horizontale Rückenlinie, während die Hunde aus den modernen Filmen die schon genannte schräge, nach hinten abfallende Rückenlinie haben. Durch züchterische Selektion kann die Häufigkeit von HD gesenkt werden. Leider ist das nicht immer gegeben, wenn mit HD-Hündinnen oder Rüden gezüchtet wird, zumal wenn die Züchter aus dem Ausland kommen und die Welpen günstig auf den Hundemärkten oder aus dem Kofferraum heraus verkauft werden. So sollte selbstverständlich niemand einen Hund erwerben und das gilt natürlich nicht nur für die Gefahr der möglichen HD. Es gibt zu den ererbten Dispositionen auch andere Mitverursacher, die in Fachkreisen diskutiert werden. So zum Beispiel die Art und Weise der Fütterung und die körperliche Belastung der Junghunde. Gerade große Hunderassen wachsen heutzutage oftmals aufgrund des optimalen Futters viel zu schnell. Das Skelett kann mit diesem Wachstum nicht mithalten. Ein im Verhältnis zur Skelettentwicklung zu hohes Körpergewicht wirkt sich nachteilig auf die Knochenentwicklung aus. Weder Gaben von Vitamin C, welches der Hund im Übrigen auch selbst synthetisieren kann, noch Vitamin D oder Kalk können, wie oft behauptet, die Entwicklung der HD verhindern. Die Behandlung der HD durch Goldasche oder durch die Implantation von Goldpartikeln ist mehr als umstritten und nützt vermutlich nur dem Portemonnaie des Behandlers. Verschiedene operative Eingriffe stehen dem Fachtierarzt zur Verfügung, zu dem der Haustierarzt überweist. Glücklicherweise haben wir in Braunschweig-Rautheim einen Spezialisten, an den Tierärzte von weit her überweisen können.
0: Das war der Tierärztliche Rat mit Dr. Rolf Gramm.

0: 9.21 Uhr, Region aktuell auf Radio Okawelle. Ein Vorfall vor 5 Jahren an der Physikalisch-Technischen Bundesanstalt in Braunschweig sorgt für neue Fragen. Damals trat aus einer Messapparatur das radioaktive Edelgas Krypton 85 aus. Eine Gefahr für die Bevölkerung bestand laut PTB nicht, doch die Ursache sollte durch ein unabhängiges TÜV-Gutachten geklärt werden. Das Problem, dieses Gutachten hielt die PTB jahrelang unter Verschluss. Erst eine Klage vor dem Verwaltungsgericht zwang die Behörde nun zur Offenlegung. Dem Anwohner und Kläger Andreas Mattis reicht das aber nicht aus, denn das Dokument enthält zahlreiche Schwärzungen. Ich habe mit Andreas Mattis gesprochen. Herr Mattis, Sie haben 5 Jahre lang vor dem Verwaltungsgericht gekämpft, um dieses Gutachten einsehen zu können. Warum war Ihnen das Dokument persönlich so wichtig, obwohl damals Entwarnung gegeben wurde?
1: Das war deshalb so wichtig, weil ich bin selber Anwohner im Kanzerfeld und die PTB ist ja zunächst mal sehr offen damit umgegangen. Aber dann, als das Gutachten fertig war, hat sich geweigert, dieses Gutachten zu veröffentlichen. Mhm. Und als Anwohner, aber auch als Teil der Öffentlichkeit möchte ich natürlich sicher gehen, dass so ein Unfall nicht nochmal passieren kann. Und das war mein Motiv.
0: Was genau steht jetzt dazu in dem Bericht? Der Gutachter vermutet, wenn ich das jetzt richtig verstanden habe, als Ursache für den Austritt einen Herstellerfehler der Firma Eckert & Ziegler.
1: Es ist ein bisschen mehr als vermutet. Der Gutachter hat also alles nach allen Regeln der Kunst untersucht und kam schon zu dem Ergebnis, es war ein Herstellerfehler. Er beschreibt diesen ja auch sehr genau. Ich will jetzt nicht zu sehr ins Einzelne gehen, aber da war ein Edelstahlzylinder und eine Kupferkappe und die waren nicht so ganz passig. Und deshalb war die Lötung dann auch unzureichend. Also ist es schon ziemlich klar, es ist ein Herstellerfehler.
0: Mhm. Allerdings gibt es zahlreiche Schwärzungen in diesem Dokument, auch mit dem Argument des Geschäftsgeheimnisses. Das reicht Ihnen aber so nicht.
1: Ja, es wird argumentiert, man kann nicht mitteilen, wie hoch die Fehlerquote ist bei diesem Produkt, bei dieser Strahlungsquelle. Und das ist schon mal komisch, dass es da eine Fehlerquote gibt, denn nach Gesetz muss das eine Strahlungsquelle sein, die absolut dicht ist. Das heißt, das, was da passiert ist in der PTB, ist schon mal mit dem Gesetz überhaupt nicht vereinbar. Im Bericht ist offensichtlich eine Angabe, wie viele Teile Eckert & Ziegler von diesem Produkt hergestellt hat und wie hoch die Fehlerquote ist. Und Fehlerquote bedeutet ja, dass es nicht nur ein Einzelfall war, sondern dass es offensichtlich öfters passiert. Und das ist für die Öffentlichkeit beunruhigend. Deshalb hat ja der Gutachter auch einen Vorschlag gemacht, wie man das für die Zukunft verhindern kann.
0: Zu diesem Vorschlag kommen wir gleich. Aber nochmal, diese Aussage zu der Fehlerquote, das ist etwas, was Sie interpretieren, weil es geschwärzt ist. Oder wie
1: genau,
0: habe ich das zu verstehen? Ne?
1: Ich weiß nicht, wie viel Eckert & Ziegler an den Mann gebracht hat davon. Ich kenne die Fehlerquote nicht. Aber der Begriff Fehlerquote taucht in dem Gutachten offensichtlich auf, denn die PTB hat die Schwärzung ja auch damit begründet, dass sie diese Fehlerquote nicht bekannt machen kann, weil das ein Geschäftsgeheimnis von Eckert & Ziegler wäre.
0: Nun empfiehlt der Gutachter eine sogenannte Fotodokumentation, um die Qualität dieses Produkts zu sichern.
1: Ja, genau. Der Gutachter macht sich viele Gedanken, wie man was verändern kann. Auch die PTB hat sich Gedanken gemacht, wie sie das vor Ort für sich verhindern kann. Das scheint auch soweit in Ordnung zu sein. Aber diese Fotodokumentation bezieht sich auf die Zukunft.
0: Mhm.
1: Ja, das heißt, jedes Produkt, jede Strahlenquelle, die ausgeliefert wird, muss vorher dokumentiert werden, damit so etwas wie bei der PTB nicht noch einmal passiert.
0: Ja, solche Strahlenquellen werden deutschlandweit in Forschung, Medizin und Industrie eingesetzt. Geht es Ihnen auch um andere Standorte mit dieser Sorge oder agieren Sie als Anwohner heraus?
1: Nein, also inzwischen ist es so, dass als Anwohner ich so ein bisschen beruhigt bin, weil die PTB jetzt verschiedene Sicherheitsmaßnahmen vornehmen wird in Zukunft, die das noch unwahrscheinlicher machen, dass sowas nochmal passiert. Aber inzwischen ist es so, Eckert & Ziegler ist ein großer Player auf diesem Markt. Und es gibt hunderte von solchen Strahlenquellen allein in Deutschland. Ich weiß es nicht ganz genau, es könnten auch Tausende sein. Und die werden in der Medizin eingesetzt, in der Forschung, in der Landwirtschaft, also überhaupt nicht nur in der Forschung eben. Und das ist ein bundesweites Thema, dass man nicht so auf sich beruhen lassen sollte.
0: Die Vorlage dieses Gutachtens, jetzt abschließend noch einmal, ist kein Urteil des Verwaltungsgerichts, sondern?
1: Es ist ein erster Erfolg. Das Verwaltungsgericht hat die Argumentation der PdW verworfen und hat uns, meiner Rechtsanwältin und mir, bereits das geschwärzte Gutachten zukommen lassen. Damit ist schon mal in der Hauptsache viel erreicht. Wir wollen das aber nicht auf sich beruhen lassen, sondern wir wollen auch diese Schwärzung wegbekommen.
0: Das heißt, es geht jetzt weiter?
1: Es geht weiter. Meine Rechtsanwältin hat eine Eingabe gemacht, wo sie das Gericht bittet, die Schwärzung in zwei Punkten, nämlich was einige Fotos und diese Angabe zur Fehlerquote betrifft, zurückzunehmen. Jetzt muss man abwarten, wie das Gericht reagiert.
0: Andreas Matthies war das und wir halten Sie natürlich auf dem Laufenden, wie das weitergeht. 9:27 Uhr.

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1: Austritt von radioaktivem Material in PTB. Geschwärzte Fehlerquote im Sachverständigenbericht. Für Einzelhandelskonzept. Regionalverband sammelt Daten über Größe und Sortiment. Und gegen Falschparker. SoVD Postkartenaktion auf Behindertenparkplätzen geht in nächste Runde. Im Studio Marieke Eichner. Das sind die Meldungen im Einzelnen. Im April 2021 trat aus einem Messgerät in der Physikalisch-Technischen Bundesanstalt PTB in Braunschweig radioaktives Krypton 85 aus. Nach einer Klage vor dem Verwaltungsgericht wurde nun der Sachverständigenbericht zum Vorfall mit Schwärzungen vorgelegt, wie der Kläger mitteilte. Im Bericht wird ein Herstellerfehler als wahrscheinliche Ursache genannt. Zu den geschwärzten Passagen gehört die Fehlerquote des Herstellers Eckert & Ziegler. Nach Angaben des Klägers begründet die PTB die Schwärzung mit der Wahrung von Geschäftsgeheimnissen. Nach Darstellung des Klägers kann es jedoch keine Fehlerquote geben, da das Strahlenschutzgesetz vorschreibt, dass ein Austritt radioaktiver Stoffe mit Sicherheit verhindert wird. Die Klage vor dem Verwaltungsgericht wurde von einem Anwohner der PTB erhoben, der sich auf das Informationsfreiheitsgesetz und das Umweltinformationsgesetz berief. Mehr dazu hören Sie am Dienstag ab 7 Uhr in Region Aktuell. Der Regionalverband Großraum Braunschweig startet eine Erhebung zum Ist-Zustand des Einzelhandels in unserer Region. Die Daten sollen die Grundlage für die Neuaufstellung des regionalen Einzelhandelskonzeptes bilden. Ziel sei die Erreichbarkeit für alle und eine ausgewogene Verteilung des Angebots, hieß es. Dazu werden nach Angaben des Regionalverbandes ab der kommenden Woche Läden, Supermärkte und Geschäfte ausgemessen und nach Sortiment klassifiziert, beginnend in den Landkreisen Wolfenbüttel und Peine. Die erfasste Datengrundlage werde den Kommunen kostenlos für eigene Konzepte und die Bauleitplanung zur Verfügung gestellt, teilte der Regionalverband mit. Zudem würden im Einzelhandelskonzept gemeinsam Leitlinien zur Steuerung großer Geschäfte des Einzelhandels definiert. Der Braunschweiger Kreisverband des Sozialverband Deutschlands, SoVD, startet erneut eine Postkartenaktion gegen Falschparkende. Ab sofort sind beim SoVD am Bäckerklint Postkarten erhältlich, auf denen steht: Sie haben meinen Parkplatz, wollen Sie auch meine Behinderung? Damit soll laut SoVD darauf aufmerksam gemacht werden, dass Behindertenparkplätze ausschließlich für Menschen mit Handicap benötigt werden. Wir hoffen, dass wir diesen Falschparkenden auch mit Hilfe der Bevölkerung einen Denkzettel auf der Windschutzscheibe verpassen können, sagte Braunschweigs SoVD-Kreisvorsitzende Monika Henke wörtlich. Nach Angaben des SoVD wurden im vergangenen Jahr in Braunschweig fast 3000 Falschparkende auf Behindertenparkplätzen festgestellt. Die Postkarten sind für mobilitätseingeschränkte Personen nach E-Mail-Anfrage auch per Post erhältlich. Und das waren Nachrichten aus der Region. 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
2: Um 9.33 Uhr. Heute ist es heiter bis wolkig. Die Temperaturen liegen tagsüber bei 25 Grad. In der Nacht sind es 12. Und die Aussichten für die nächsten Tage. Morgen scheint den ganzen Tag die Sonne. Der Donnerstag wird ebenfalls freundlich. Für den Abend sind dann aber Regen und Gewitter angekündigt. Die Werte dann 35 Grad am Tag und 17 Grad in der Nacht. 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Zurzeit liegt nichts vor. Allen unterwegs gute und sichere Fahrt.
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2: Unkontrollierbare Ticks, das medizinische Stichwort zum Thema Tourette-Syndrom. Außerdem der Blick in die Zeitungskommentare von heute. Darum geht's in dieser halben Stunde Region aktuell. Im Studio für Sie, Nicole Bayers. Schönen guten Morgen.

0: 9.39 Uhr ist es, Region aktuell auf Radio Okawelle. Wenn ein Mensch unter nervösen Tics leidet, sprechen Mediziner von einem Tourette-Syndrom. Wie sich die Symptome äußern und welche Therapiemöglichkeiten es gibt, weiß die Ärztin Dr. Astrid Maros.
1: Das Tourette-Syndrom ist eine neuropsychiatrische Erkrankung, die durch sogenannte motorische und vokale Tics gekennzeichnet ist. Das bedeutet, dass es unwillkürliche Muskelzüge

0: Tränen etc. Komplexe vokale Tics äußern sich durch das Ausstoßen von Wörtern. Ganz oft sind das sozial unangebrachte Wörter, also Schimpfwörter, obszöne Dinge oder Fluchen.
1: Laut Dr. Astrid Maros verstärken sich Tics oft in Stresssituationen. Während die individuelle Ausprägung sehr unterschiedlich ist, zeigen die meisten Betroffenen nur leichte Symptome, die im Alter häufig abnehmen. Die intellektuelle Leistungsfähigkeit wird durch Tourette nicht beeinträchtigt.
0: Ganz oft ist es so, dass bei leichter Ausprägung und wenn die Betroffenen damit ganz gut zurechtkommen, überhaupt gar keine Behandlung notwendig ist. Das ist die Mehrheit. Bei schwerer Beeinträchtigung kann man zum Teil mit Medikamenten behandeln, wenn diese Tickstörung eben für die Betroffenen oder das Umfeld eine besondere Belastung darstellt. Es kommen auch Entspannungsverfahren oder verhaltenstherapeutische Techniken in Frage. Zum einen, um Stressreaktionen zu vermindern, weil Stress ja oft die Tics verschlechtert. Zum anderen aber auch, um die Selbstkontrolle von sozial störenden Tics zu verbessern oder eben gleichzeitig vorliegende psychische Probleme wie Zwänge, Ängste oder Depressionen zu behandeln.
2: Das war ein Beitrag von Louis Künnemann um 9.41 Uhr.
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9.50 Uhr, Region aktuell auf Radio Okerwelle mit der Presseschau. Den Blick in die Zeitungskommentare von heute. Der mutmaßlich islamistische Anschlag beim CSD in Berlin beschäftigt weiter die Zeitungen. Die Braunschweiger Zeitung stellt fest, es gibt dieses schmerzende Déjà-vu. Ein Islamist, gewaltbereit, vorbestraft und längst auf dem Radar der Sicherheitsbehörden, rast mit einem Fahrzeug in eine Menschenmenge. Diesen Terror hat Berlin 2016 erlebt. Diesen Terror erlebte die Hauptstadt nun erneut beim Anschlag auf den CSD. Das macht wütend, zumal der 21 Jahre alte Täter gerade erst wegen der Planung von mehreren Gewalttaten verurteilt wurde und trotzdem freikam auf Bewährung. Das erste Bild, das die Justiz abliefert, ist fatal. So viel Entgegenkommen für einen Mann, der am Ende nur noch töten wollte. Und trotzdem ist nun wichtig, nicht mit schäumenden Mündern Politik zu machen. Der Fall muss detailliert aufgebohrt werden, sicher auch in einem Untersuchungsausschuss. Was aber wenig auffällt, die Behörden haben vieles besser gemacht als im Fall Amri. Es gab einen engen Austausch zwischen Nachrichtendiensten und Polizei. Der Täter wurde gleich nach seiner Einreise aus dem Libanon festgenommen, kam in Haft. Es gab einen Gerichtsprozess. Nach der Haftentlassung war Abdul Balut auf dem Radar der Behörden, sollte mit Hilfe von Fachleuten seiner radikalen Welt entrissen werden. Das erscheint alles sinnvoll, entschlossen und gut koordiniert. Trotzdem ist deutlich geworden, es war zu wenig, es sind Fehler gemacht worden. Die Wolfsburger Allgemeine Zeitung sieht es so. Forderungen nach härteren Strafen und Verschärfungen, insbesondere des Jugendstrafrechts, sind nach all den Vorgängertaten nachvollziehbar. Der Fall Balut zeigt überdies, dass Versuche der Prävention an Grenzen stoßen, wenn Menschen, die deradikalisiert werden sollen, unwillig oder undurchschaubar sind. Dass Deradikalisierung bei Balut nicht funktioniert hat, heißt aber nicht, dass sie gar nicht funktionieren kann. Hinzu kommt, dass Gefängnisse selten wie Besserungsanstalten wirken. Ja, es kann nicht so bleiben wie bisher, aber Königswege zur Verhinderung von Attentaten gibt es nicht. Es kann sie nicht geben, meint die Wolfsburger Allgemeine Zeitung. Soweit also der Blick in die regionalen Zeitungen vom heutigen Dienstag, dem 28. Juli.

9.56 Uhr, das waren 3 Stunden Region aktuell hier auf Radio Okawelle. Nach den Nachrichten geht es weiter mit der Sendung Worldbeat in einer Wiederholung. Mehr Aktuelles ab 11 in Zwischen Harz und Heide mit Albert Hirsmüller. Für Region aktuell verabschiedet sich Nicole Bayes. Ich wünsche einen guten Tag und viel Glück.

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1: Um 10 Uhr mit Claudia Drews. Innenminister Dobrindt hat sich nach dem Anschlag beim Christopher Street Day in Berlin dafür ausgesprochen, schärfer gegen sogenannte Gefährder vorzugehen. Der CSU-Politiker kündigte dazu ein neues Sicherheitspaket an. Aus Berlin Jan Zimmermann.
2: Als ersten Punkt will Innenminister Dobrindt das Jugendstrafrecht ändern. Es brauche hier Regeln, dass Gefährder nicht nach diesem Recht behandelt werden und schon gar nicht auf Bewährung in Freiheit kommen, so der CSU-Politiker im Interview mit den ARD-Tagesthemen. Als zweiten Punkt plädiert Dobrindt für einen verstärkten Einsatz elektronischer Fußfesseln. Es gehe darum, die Bewegungsfreiheit von Gefährdern einzuschränken. Als dritten Baustein fordert der Innenminister bundesweit einheitliche Regeln für eine Präventivhaft. Das sei aus seiner Sicht zwingend notwendig, um Gefährder schneller aus dem Verkehr zu ziehen.
1: Offen ist, ob eine dieser Maßnahmen den Anschlag auf den CSD verhindert hätte. Nach Recherchen von NDR, WDR und SZ hatten die deutschen Sicherheitsbehörden den mutmaßlichen Attentäter seit Wochen auf dem Schirm. Beim Bundeskriminalamt wurde er demnach als Hochrisikoperson eingestuft. Bis zuletzt gab es demnach Überwachungsmaßnahmen gegen den Islamisten, unter anderem eine Kamera am Hauseingang. Abdul B. sei gefilmt worden, wie er am Samstagabend sein Wohnhaus verließ. Nach derzeitigem Ermittlungsstand ist er nur kurze Zeit später mit einem Transporter in eine Menschenmenge beim CSD gefahren. Eine Frau starb, mehr als 20 weitere Menschen wurden teilweise schwer verletzt. Bundesweit werden aktuell fast 500 Personen als sogenannte Gefährder eingestuft. Mehr als 400 gehören zur islamistischen Szene, 65 sind Rechtsextremisten, 17 kommen aus dem linksextremen Spektrum. Gefährder sind Leute, denen die Behörden größere Gewalttaten wie Anschläge zutrauen. In Südeuropa kämpfen die Einsatzkräfte weiter gegen viele Waldbrände. In Frankreich betrifft das nach wie vor allem die Region Bordeaux. Aus der NDR-Nachrichtenredaktion Marc Frangipane.
3: Frankreichs Präsident Macron warnt vor harten Wochen. Zumal für die nächsten Tage erwarten Wetterexperten eine neue Hitzewelle mit Temperaturen von mehr als 40 Grad. Das erschwert die Löscharbeiten. Das gilt auch für Spanien. Da hat sich die Lage rund um die Hauptstadt Madrid etwas entspannt, weil sich die Brände nicht mehr so stark ausbreiten. Auch in Portugal und Italien brennt es. In Portugal im Norden und im Zentrum, in Italien auf der Halbinsel Gargano in Apulien und auf Sizilien und Sardinien.
1: Die Hitzewelle Ende Juni hat bei vielen Deutschen das Einkaufsverhalten geändert. Der Absatz von Mineralwasser und Speiseeis hat Rekordwerte erreicht. Das meldet das Statistische Bundesamt. Demnach wurden in der letzten Juniwoche 77% mehr stilles Wasser und 63% mehr Sprudelwasser gekauft im Vergleich zu den Sommerwochen der Vorjahre. Bei Speiseeis lag der Absatz sogar 90% höher. Ende Juni gab es in Deutschland Extremtemperaturen um die 40 Grad. Für die Wasser- und Statistiken hat das Bundesamt die Kassenscannerdaten von großen Supermarktketten ausgewertet. Vor genau 75 Jahren ist die Genfer Flüchtlingskonvention verabschiedet worden. Sie ist ein Grundpfeiler des Völkerrechts und regelt verbindlich, welcher Schutz für Menschen auf der Flucht gilt. 149 Staaten haben die Konvention unterschrieben. Der nationale Direktor der UNO-Flüchtlingshilfe Ankerstein sieht die Errungenschaften des Abkommens allerdings in Gefahr. So gäbe es drastische Einschnitte bei der Finanzierung humanitärer Hilfe. Gleichzeitig habe sich die Zahl der vertriebenen Menschen weltweit in den vergangenen 10 Jahren verdoppelt. Ab heute können Jugendliche zwischen 11 und 20 Jahren über das Jugendwort des Jahres abstimmen. 3 Wochen haben sie Zeit, 10 Begriffe stehen zur Auswahl. Aus der NDR-Nachrichtenredaktion Mareike Makosch.
4: 6-7 ist dabei, auch wenn die meisten Jugendlichen selbst nicht erklären können, was das genau bedeutet. Entstanden ist der Hype in den USA durch TikTok und Basketball-Memes. Der Ausdruck wird von einer abwägenden Handbewegung begleitet und passt eigentlich immer. Außerdem hat es Crash Out auf die Liste geschafft. Man geht Crash Out, wenn man völlig die Fassung verliert oder emotional reagiert. Wenn etwas dagegen richtig gut ist, dann ist es gute Käse. Und ein alter Bekannter, Digger, ist auch wieder in der Auswahl.
1: Und das waren die Nachrichten.
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Hallo und herzlich willkommen zu einer Stunde World Beat hier auf der Okerwelle. Am Mikrofon ist wieder Florian Damm mit einer ganzen Menge Reggae. Ja, heute im Mittelpunkt Originale und gleich anschließend die Version. Das heißt, da wurde das Stück dann nochmal sich vorgenommene Remix, teilweise die Gesangsspuren rausgenommen, Echo drauf und andere Effekte, ähnlich dem Dub. Und diesen Doppelpack hören wir des Öfteren neben ein paar anderen Stücken. Und den Anfang macht jetzt erstmal Coco T mit Rocking Dolly. Da ist das beides gleich zusammengefasst zu einem Stück. Das geht dann immerhin 7 Minuten. Hier kommt Coco.

Kokotee mit Rocking Dolly. Ja, und genauso geht's musikalisch auch weiter jetzt mit Garnet Silk. Da hören wir Kinkley Character, zuerst das Original und dann die Version. Und gleich hinterher hören wir Screwdriver. Dasselbe nochmal King of the Road und danach die Version. Aber zunächst Garnet Silk.

Das war Screwdriver, zuletzt mit der Version von King of the Road. Und ähnlich geht's weiter jetzt mit Chestnut Hill. Da hören wir das Stück Water Jelly, dann auch einmal als Original, einmal als Version und dann Horace Andy mit Gotta Be Sure und die Version gleich hinterher. Aber zunächst erstmal Chestnut Hill.

Sugar Minot, haben wir gehört, mit Sly and Robbie. Und zwar Strictly Sensi. Einmal das Original und einmal die Version. Ja, und zwei Stücke habe ich noch in der heutigen Sendung. Johnny Osborne hören wir noch mit Rock When I Tell You und Rock Me, denn das war schon wieder Worldbeat mit Florian Damm. Macht's gut, bis dann. 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
1: Um 11 Uhr mit Claudia Drews. Nach dem Anschlag auf den Berliner CSD mehren sich die Forderungen nach schärferen Gesetzen und härteren Maßnahmen gegen sogenannte Gefährder. In den ARD-Tagesthemen hat Bundesinnenminister Dobrindt unter anderem Präventivhaft und Einschränkung der Bewegungsfreiheit der Betroffenen gefordert. Aus der NDR-Nachrichtenredaktion Marius Zekri.
2: Der mutmaßliche Attentäter Abdul B. galt nach Recherchen von NDR, WDR und Süddeutscher Zeitung als Hochrisikoperson. Im Mai war er wegen des Versuchs, sich der Terrormiliz IS anzuschließen, nach Jugendstrafrecht zu einer Bewährungsstrafe verurteilt worden. Innenminister Dobrindt sagte in den ARD-Tagesthemen, er hätte es für sinnvoll gehalten, eine Haftstrafe gegen Abdul B. zu verhängen. Die Entscheidung des Berliner Gerichts ist allerdings durch die im Grundgesetz garantierte richterliche Unabhängigkeit gedeckt. Gleichzeitig brachte Dobrindt auch eine Präventivhaft für Gefährder ins Gespräch. Eine solche ist in den Polizeigesetzen der Länder geregelt und meist nur für wenige Tage möglich. Für die Nutzung einer elektronischen Fußfessel gibt es auch bundesgesetzliche Regelungen. Die Vorsitzende der Justizministerkonferenz, die Hamburger Grünpolitikerin Gallina, reagierte in den Funke-Medien zurückhaltend auf Dobrindts Vorstoß. Ihrer Meinung nach müsse jetzt die Aufarbeitung an erster Stelle stehen, bevor man daraus Schlüsse ziehe.
1: Die USA überprüfen ihre militärische Präsenz in Europa. Verteidigungsminister Hegseth hatte das im Juni bei einem NATO-Treffen bereits angekündigt. Jetzt hat die mehrmonatige Überprüfung offiziell begonnen, wie ein zuständiger Staatssekretär mitteilte. Die US-Regierung fordert, dass die europäischen NATO-Staaten künftig die Hauptverantwortung für ihre konventionelle Verteidigung übernehmen. Das Pentagon hatte auch schon darüber informiert, dass es 5000 Soldaten aus Deutschland abzieht. Außerdem ist nicht mehr geplant, Langstrecken-Marschflugkörper in der Bundesrepublik zu stationieren. In Südeuropa kämpfen die Einsatzkräfte weiter gegen viele Waldbrände. In Frankreich betrifft das nach wie vor allem die Region Bordeaux. Aus der NDR-Nachrichtenredaktion Marc Frangipane.
3: Frankreichs Präsident Macron warnt vor harten Wochen. Zumal für die nächsten Tage erwarten Wetterexperten eine neue Hitzewelle mit Temperaturen von mehr als 40 Grad. Das erschwert die Löscharbeiten. Das gilt auch für Spanien. Da hat sich die Lage rund um die Hauptstadt Madrid etwas entspannt, weil sich die Brände nicht mehr so stark ausbreiten. Auch in Portugal und Italien brennt es. In Portugal im Norden und im Zentrum, in Italien auf der Halbinsel Gargano in Apulien und auf Sizilien und Sardinien.
1: Auf der Insel Kyushu im Süden Japans hat es ein schweres Erdbeben gegeben. Es erreichte die Stärke 7,1. In der Folge ist in rund 40.000 Haushalten der Strom ausgefallen. Außerdem wurde auf der Insel der gesamte Zugverkehr eingestellt. Ersten Berichten zufolge sind mehrere Menschen verletzt worden. Für die Region galt unmittelbar nach dem Beben eine Tsunami-Warnung. Inzwischen soll diese Gefahr aber nicht mehr bestehen. Die Hitzewelle Ende Juni hat bei vielen Deutschen das Einkaufsverhalten geändert. Der Absatz von Mineralwasser und Speiseeis hat Rekordwerte erreicht, das meldet das Statistische Bundesamt. Demnach wurden in der letzten Juniwoche 77% mehr stilles Wasser und 63% mehr Sprudelwasser gekauft im Vergleich zu den Sommerwochen der Vorjahre. Bei Speiseeis lag der Absatz sogar 90% höher. Ende Juni gab es in Deutschland Extremtemperaturen um die 40 Grad. Für die Wasser- und Eisstatistiken hat das Bundesamt die Kassenscannerdaten von großen Supermarktketten ausgewertet. Ab heute können Jugendliche zwischen 11 und 20 Jahren über das Jugendwort des Jahres abstimmen. 3 Wochen haben sie Zeit, 10 Begriffe stehen zur Auswahl. Aus der NDR-Nachrichtenredaktion Mareike Makosch.
4: 6-7 ist dabei, auch wenn die meisten Jugendlichen selbst nicht erklären können, was das genau bedeutet. Entstanden ist der Hype in den USA durch TikTok und Basketball-Memes. Der Ausdruck wird von einer abwägenden Handbewegung begleitet und passt eigentlich immer. Außerdem hat es Crash Out auf die Liste geschafft. Man geht Crash Out, wenn man völlig die Fassung verliert oder emotional reagiert. Wenn etwas dagegen richtig gut ist, dann ist es gute Käse. Und ein alter Bekannter, Digger, ist auch wieder in der Auswahl.
1: Und das waren die Nachrichten. Das Wetter in Norddeutschland. Viel Sonne, ab und zu auch Wolken. Es bleibt aber überwiegend trocken bei Höchstwerten von 21 bis 28 Grad. Auch morgen größtenteils sonnig, dazu 24 Grad auf Sylt und bis 34 Grad in Bad Bentheim. Wir schauen noch auf den Donnerstag. Meist freundlich, zum Teil heiß bei 25 bis 37 Grad. Es ist 11.05 Uhr.
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6: Und da haben wir eine Meldung für die A2. Hannover Richtung Berlin. Die Ausfahrt Braunschweig-Hafen ist wegen Mäharbeiten gesperrt. Und der Stadtverkehr Braunschweig meldet zähfließender Verkehr auf dem Magnitorwall. Weitere Meldungen liegen mir nicht vor. Ich wünsche Ihnen weiterhin gute und sichere Fahrt und gute Unterhaltung mit dem Programm von Radio Okawelle.
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7: Damit willkommen zur ersten Stunde mit dem Magazin zwischen Harz und Heide. Musikauswahl oder Mikrofon, Albert Hirsmüller. Moin Moin und gute Unterhaltung wünsche ich. Die Themen in dieser ersten Stunde, Informationen aus unserem Bundesland, zusammengefasst in Niedersachsen Kompakt. Pianist und Komponist Sven Walter stellte ein neues Projekt vor. Gutachten mit Schwärzungen, Anwohner will Antworten zu Strahlungsunfall vor 5 Jahren. Natürlich auch reichlich Musik zu Beginn dieser ersten Stunde von den Dire Straits.

0: Maria Pia De Vito mit ihrer Version von Bob Dylan's Simple Twist of Fate. Und zu Beginn der Sendung hörten Sie Dire Straits mit Expresso Love. Zum besseren Schutz von Schulkindern fordern Eltern und Schülervertreter in Niedersachsen eine neue unabhängige Meldestelle. Mehr unter anderem dazu nun zusammengefasst in Niedersachsen-Kompakt von Nicole Bayes.
1: Es brauche eine unabhängige Meldestelle außerhalb schulischer Einrichtungen, teilten der Landeseltern- und der Landesschülerrat gemeinsam mit. Bisherige Angebote in diese Richtung, etwa über Vertrauenslehrer, könnten an Grenzen stoßen, etwa weil die Vertrauenspersonen selbst Lehrkräfte sind. Trotz bestehender Schutzstrukturen komme es im schulischen Alltag auch in Niedersachsen manchmal zu unangemessenem und übergriffigem Verhalten von Beschäftigten gegenüber Schülern, hieß es von den beiden Verbänden. Es gehe um verbale Grenzüberschreitungen oder körperliche Übergriffe bis hin zu sexuellem Missbrauch. Die Verbände fordern daher eine Meldestelle, an die sich Schüler und Eltern vertraulich wenden können, um Fehlverhalten von Lehrkräften und anderen schulischen Mitarbeitern zu melden. Denkbar seien etwa eine unabhängige Landesstelle oder ein Beauftragter. Das Angebot müsse niedrigschwellig und auch digital und mobil verfügbar sein. Nach dem Anschlag beim Christopher Street Day in Berlin überdenken Veranstalter in Niedersachsen ihre Sicherheitskonzepte. Einem Bericht des NDR zufolge haben die Veranstalter des CSD in Wolfsburg mitgeteilt, dass sie aufgrund der Vorkommnisse in Berlin für ihre Veranstaltung am 15. August zusätzlich eine externe Sicherheitsfirma beauftragen werden. In Braunschweig sollen vor dem CSD am 8. August Zufahrtssperren im Bereich des Schlossplatzes aufgestellt werden, hieß es in dem Bericht weiter. Ob Maßnahmen darüber hinaus nötig sind, will die Stadtverwaltung kurzfristig mit der Polizei klären. Die Ausbildung für soziale Berufe steuert in Niedersachsen auf einen neuen Rekord zu. Einer Mitteilung des Kultusministeriums zufolge befanden sich im vergangenen Schuljahr über 20.200 angehende Erzieherinnen, Erzieher und Sozialassistenten in einer Aus- oder Weiterbildung. Besonders beliebt sind dabei berufs- und tätigkeitsbegleitende Teilzeitausbildungen, in denen die Auszubildenden ein Gehalt erhalten. Der Bedarf an gut qualifiziertem Personal in den Kindertagesstätten bleibe weiterhin hoch, betonte Kultusministerin Julia Willi Hamburg. Die positiven Zahlen zeigten aus ihrer Sicht, dass sich der Einsatz des Landes und die Arbeit der Schulen auszahlten. Im Streit um die Aufklärung des Justizskandals in Hannover gerät Niedersachsens Justizministerin Wahlmann erneut unter Druck. Die CDU-Landtagsfraktion wirft dem Justizministerium und der Landesregierung vor, die parlamentarische Aufarbeitung durch unvollständige Aktenlieferungen zu verzögern. Hintergrund ist der Fall eines korrupten Staatsanwalts, der im März wegen der Weitergabe von Geheiminformationen an eine Drogenbande zu 8 Jahren Haft verurteilt wurde. Der Landtag soll nun untersuchen, wie es dazu kommen konnte und welche Rolle die SPD-Ministerin dabei spielte. Die Landesregierung verliere sich in Zuständigkeitsfragen und schwärze wichtige Passagen ohne nachvollziehbare Begründung, kritisierte der Obmann der CDU-Fraktion im Untersuchungsausschuss Christian Calderone. Wer Zeugen vernehmen wolle, ohne dass die entscheidenden Unterlagen vorliegen, zeige kein ernsthaftes Aufklärungsinteresse, sagte der CDU-Politiker. Ohne vollständige Akten ließen sich Zeugenaussagen weder überprüfen noch kritisch hinterfragen. Die CDU fordert daher von Ministerin Wahlmann, alle erforderlichen Unterlagen unverzüglich und vollständig zur Verfügung zu stellen.
0: Niedersachsen-Kompakt zusammengefasst heute von Nicole Bayes. Weiter geht's mit Phil Vetter und Niemand.

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1: Die schwedische temporär in Paris lebende Sängerin Friederike Stahl mit What If. Und davor hören Sie den Münchner Singer-Songwriter, Liederschreiber, Liedersänger Phil Vetter mit Niemand. Es geht weiter, das ist nicht nur ein Hinweis, sondern auch der Künstlername von Pianist und Komponist Sven Weider. Mit ihm hat sich Kurt Volland unterhalten.
2: Musik in sehr unterschiedlichen Facetten bestimmen Sven Weiders Leben. Seine Laufbahn hat dabei schon sehr früh begonnen.
3: Weil meine Eltern Akkordeon gespielt haben. Mein Bruder hat auch Akkordeon gespielt. Der hat einen Akkordeonlehrer gehabt, ich nicht. Ich durfte einfach frei spielen auf einem kleineren Akkordeon natürlich. Mich frei da entfalten, das war, glaube ich, sehr, sehr wichtig.
2: Deine Arbeit als Musiklehrer führt dazu, dass wir Nachbarn sind. Bei mir ist das Radio Okerwelle. Bei dir ist das etwas anders.
3: Ja, das ist der Musikusverein. Das ist ein gemeinnütziger Verein, wo Musiklehrer unter einem Dach sind, also wie eine Musikschule sozusagen.
2: Sven, um deinen Nachnamen auszusprechen, ist kein Problem. Weiter. Aber wenn man vielleicht sich irrt, hast du ja einen Trick, wie man auf alle Fälle diesen Nachnamen richtig schreibt.
3: Ja, das ist richtig. Also Weider ist sozusagen das hamburgerische Weiter. Da das anders ausgesprochen wird, wird es auch anders geschrieben und man kann sich das sehr gut merken, weil in Hamburg gibt es ein großes Schiff, was auf Weltreise geht und da steht AIDA in großen Lettern drauf. Das ist auch die Oper von Verdi und da braucht man nur ein W, also ein W davor tun. Das ist dann mein Nachname, Weider.
2: Ich bedanke mich für diesen Hinweis, mein lieber Sven Weider. Und wenn wir jetzt weiter ins Detail gehen, würden wir den Rahmen unseres Kulturmagazins sprengen. Aber es gibt ja noch die einstündige Pandora-Spezialausgabe am Sonntag. Und da werden wir mehr erfahren, unter anderem auch von einem Preisausschreiben, das du anbietest.
3: Ich habe ein Lied, das heißt Liebe ist gewiss. Und ich glaube nicht, dass das irgendwer so einfach mal raushören kann. Deswegen will ich ein Preisausschreiben machen, wo Leute probieren, das rauszuhören. Und dann muss es irgendwie eine Jury geben, die dann entscheidet, ja, das hat geklappt oder nicht. Biete da 100 Euro an und jeden weiteren Monat, wo das nicht rausgefunden wird, erhöhe ich das um 100 Euro bis Ende des Jahres.
2: Und jetzt hast du endgültig mich motiviert, das mit dir etwas ausführlicher zu machen. In einer Spezialausgabe. Ich vermute mal, das wird im September sein. Der Anlass für unser Gespräch sind drei Veranstaltungen, wobei ich eigentlich sehr aktuell sein möchte und gleich mit der ersten Veranstaltung beginne. Das ist sozusagen die vierte. Die wäre schon jetzt am Freitag.
3: Am Freitag von 16 bis 17 Uhr. Und das spiele ich auf dem PAX Weltfriedensfestival. Und da freue ich mich schon sehr drauf. Das ist sicherlich ehrenamtlich. Bekommt man nur so eine Übungsleiterpauschale, sodass man Spritgeld raus hat. Aber ist, glaube ich, zu der Zeit, wo wir gerade leben, glaube ich, ein wichtiges Zeichen.
2: Und nun sind wir mit dem 1. August bei einem Titel deiner Veranstaltung, den musst du uns wirklich ausführlich erläutern, um zu wissen, ob man da singt, spricht oder sonst irgendwo sich in Verbindung setzt.
3: Nach dem Weltfriedensfestival, das ist ein Oberton- und Kehlkopf-Gesangsworkshop. Der ist dafür da, auch für normale Sänger, weil die Obertöne ganz charakteristisch sind für den Sound, den man singt. Also man kann bestimmte Frequenzen lauter und leiser machen. Und das ist natürlich auch für normalen Gesang ganz nützlich. Aber man kann auch in der Kirche oder im Badezimmer diesen Obertongesang machen. Und dadurch filtert man dann bestimmte Frequenz raus. Ich kann das ja mal vormachen. Der geht von 11 bis 18 Uhr. Da unterrichte ich das, wie man da hinkommen kann. Und dann als zweites mache ich noch Kehlkopfgesang. Und das ist auch traditionell eigentlich bei den Mongolen. Und der geht ungefähr so. Das ist fast wie Didgeridoo spielen. Das schüttelt den ganzen Oberkörper frei. Fühlt sich sehr angenehm an. Wird sogar bei einigen Metal-Sängern benutzt, weil man da sehr laut und sehr tief vor allem singen kann. Man kann tiefer singen, als die normale menschliche Stimme beim Bassisten geht, ne, also ein Basssänger. Ja, aber da muss man auch ein bisschen rangeführt werden, weil das ein bisschen schwieriger ist als Oberton. Oberton, ganz einfach zu lernen, gibt es ein paar Tipps und dann kann man das sehr schnell lernen. Kehlkopfgesang ist etwas schwieriger, da braucht man mehrere Jahre für. Aber ich will so einen Anfang setzen, so einen Kristallisationspunkt, damit man da hinkommen kann.
2: Man kann nicht nur ein Stündchen vorbeikommen, sondern muss die ganze Zeit dabei sein, die du genannt hast.
3: Macht Sinn, weil wir machen erstmal Warm-ups, also Warm-Aufwärmübungen für die Stimme. Dann gehe ich rein, wie das funktioniert, dann kann man das ausprobieren. Dann wird Mittagspause gemacht und danach geht es noch in die Johanneskirche, wo man dann in der Kirche das ausprobieren kann. Da hört man es dann viel besser, präsenter und es ist meistens dann sehr, sehr schön, wenn man da zusammen Obertöne singt.
2: Ich fasse noch einmal zusammen. Der Workshop findet am 1.8. von 11 bis 18 Uhr statt und zwar im Hinterhaus Kastanienallee 39. Die Veranstaltung kostet 40 Euro und muss vorher angemeldet werden. So, und zwei Wochen später, am 16. August, lädst du dann ein zu Weiders Jazz. Und zwar mit einem besonderen Kollegen.
3: Das heißt Weider mit dem Jazz. Mein Nachname ist Weider. Ich spiele eben halt Jazz in dem Konzert. Und deswegen Weider mit dem Jazz. Und das ist ein Duo, das heißt, ich begleite einen Sänger und der heißt Achim Lehrach. Und das Duo heißt also Lehrach und Weider mit dem Jazz und ist in der Kirche in Evesen.
2: Das Motto, wenn man so will, ist Musikus mit Kultur auf dem Lande in der Kirche Evesen. Und nun kommen wir zur dritten Veranstaltung und zwar am 18. September. Und ja, da bist du eigentlich ganz in der Nähe der Musikschule Musikus.
3: Ja, das ist hier auf der Rückseite von der Brunswieger letztendlich, natürlich aber auf der Gliesenroder Straße. Und da hat eine russische Malerin, die Daria Bonet, ein Atelier und da werden wir eine Session, eine Jam-Session machen. Und zwar ist es so gedacht, dass man dann irgendwie zusätzlich zur Jazz-Session 38, die ich zusammen mit Thomas Hürcher im Braunschweig veranstalte, noch eine zweite Session ist, wo der Einstiegslevel ein bisschen niedriger ist, damit man sich mehr traut. Und das ist sozusagen der Ersttermin, wo wir damit anfangen.
2: Dieses Gespräch hat deutlich gemacht, welche Breite dein künstlerisches Schaffen hat. Und ich würde anbieten, lieber Sven, dass wir tatsächlich in einer Spezialausgabe das mal ganz ausführlich dann vorstellen.
3: Ja, können wir gerne machen.
2: Ja, dann bedanke ich mich ganz herzlich für dieses Gespräch und ich wünsche dir, dass wir unseren Hörerinnen und Hörern ja Mut, aber auch Neugierde gemacht haben, um alles das, was du eben angeboten hast, zu besuchen. Denn ganz so einfach ist das nicht, einfach so, wie du angefangen hast, Akkordeon zu spielen.
3: Also das Wichtige ist eigentlich, dass man dabei bleibt. Also es geht um Spielen und um Dabeibleiben. Das ist es eigentlich. Und dann wird man automatisch besser und dann liebt man das, was man macht. Wenn es mit Zwang ist, ist es immer ein bisschen ungünstig, sage ich mal.
1: Hören Sie nun als musikalische Kostprobe eine Version des Jazz-Klassikers You Don't Know What Love Is, interpretiert vom Duo Weider Lehrach, das am 16. August um 18 Uhr in der Kirche in Evesen auftritt.

0: Dann Digger de Macao mit Eddie Herder, davor hören Sie Weiter und Lehrer mit ihrer Version des Jazz-Klassikers You Don't Know What Love Is. Ein Vorfall vor 5 Jahren an der Physikalisch-Technischen Bundesanstalt in Braunschweig sorgt für neue Fragen. Damals trat aus einem Messapparat das radioaktive Edelgas Krypton 85 aus. Eine Gefahr für die Bevölkerung bestand laut PDB nicht, doch die Ursache sollte durch ein unabhängiges TÜV-Gutachten geklärt werden. Das Problem dieses Gutachten hielt die PDB jahrelang unter Verschluss. Erst eine Klage vor dem Verwaltungsgericht in Braunschweig zwang die Behörde nun zur Offenlegung. Dem Anwohner und Kläger Andreas Mattis reichte das jedoch nicht aus, denn das Dokument enthält zahlreiche Schwärzungen. Nicole Beyers hat mit Andreas Mattis gesprochen.
1: Herr Mattis, Sie haben 5 Jahre lang vor dem Verwaltungsgericht gekämpft, um dieses Gutachten einsehen zu können. Warum war Ihnen das Dokument persönlich so wichtig, obwohl damals Entwarnung gegeben wurde?
2: Das war deshalb so wichtig, weil ich bin selber Anwohner im Kanzerfeld und die PDB ist ja zunächst mal sehr offen damit umgegangen. Aber dann, als das Gutachten fertig war, hat sich geweigert, dieses Gutachten zu veröffentlichen. Mhm. Und als Anwohner, aber auch als Teil der Öffentlichkeit möchte ich natürlich sicher gehen, dass so ein Unfall nicht nochmal passieren kann. Und das war mein Motiv.
1: Was genau steht jetzt dazu in dem Bericht? Der Gutachter vermutet, wenn ich das jetzt richtig verstanden habe, als Ursache für den Austritt einen Herstellerfehler der Firma Eckert & Ziegler.
2: Es ist ein bisschen mehr als vermutet. Der Gutachter hat also alles nach allen Regeln der Kunst untersucht und kam schon zu dem Ergebnis, es war ein Herstellerfehler. Er beschreibt diesen ja auch sehr genau. Ich will jetzt nicht zu sehr ins Einzelne gehen, aber da war ein Edelstahlzylinder und eine Kupferkappe und die waren nicht so ganz passig.

0: Und deshalb war die Lötung dann auch unzureichend. Also ist es schon ziemlich klar, es ist ein Herstellerfehler.
1: Mhm. Allerdings gibt es zahlreiche Schwärzungen in diesem Dokument, auch mit dem Argument des Geschäftsgeheimnisses. Das reicht Ihnen aber so nicht.
0: Ja, es wird argumentiert, man kann nicht mitteilen, wie hoch die Fehlerquote ist bei diesem Produkt, bei dieser Strahlungsquelle. Und das ist schon mal komisch, dass es da eine Fehlerquote gibt, denn nach Gesetz muss das eine Strahlungsquelle sein, die absolut dicht ist. Das heißt, das, was da passiert ist in der PTB, ist schon mal mit dem Gesetz überhaupt nicht vereinbar. Im Bericht ist offensichtlich eine Angabe, wie viele Teile Eckert und Ziegler von diesem Produkt hergestellt hat und wie hoch die Fehlerquote ist. Und Fehlerquote bedeutet ja, dass es nicht nur ein Einzelfall war, sondern dass es offensichtlich öfters passiert. Und das ist für die Öffentlichkeit beunruhigend. Deshalb hat ja der Gutachter auch einen Vorschlag gemacht, wie man das für die Zukunft verhindern kann.
1: Zu diesem Vorschlag kommen wir gleich. Aber nochmal, diese Aussage zu der Fehlerquote, das ist etwas, was Sie interpretieren, weil es geschwärzt ist. Oder wie habe ich das zu verstehen?
0: Ne? Ich weiß nicht, wie viel Eckert und Ziegler an den Mann gebracht hat davon. Ich kenne die Fehlerquote nicht. Aber der Begriff Fehlerquote taucht in dem Gutachten offensichtlich auf, denn die PTB hat die Schwärzung ja auch damit begründet, dass sie diese Fehlerquote nicht bekannt machen kann, weil das ein Geschäftsgeheimnis von Eckert und Ziegler wäre.
1: Nun empfiehlt der Gutachter eine sogenannte Fotodokumentation, um die Qualität dieses Produkts zu sichern.
0: Ja, genau. Der Gutachter macht sich viele Gedanken, wie man was verändern kann. Auch die PTB hat sich Gedanken gemacht, wie sie das vor Ort für sich verhindern kann. Das scheint auch soweit in Ordnung zu sein. Aber diese Fotodokumentation bezieht sich auf die Zukunft.
1: Mhm.
0: Ja, das heißt, jedes Produkt, jede Strahlenquelle, die ausgeliefert wird, muss vorher dokumentiert werden, damit so etwas wie bei der PTB nicht noch einmal passiert.
1: Ja, solche Strahlenquellen werden deutschlandweit in Forschung, Medizin und Industrie eingesetzt. Geht es Ihnen auch um andere Standorte mit dieser Sorge oder agieren Sie als Anwohner heraus?
0: Nein, also inzwischen ist es so, dass als Anwohner ich so ein bisschen beruhigt bin, weil die PTB jetzt verschiedene Sicherheitsmaßnahmen vornehmen wird in Zukunft, die das noch unwahrscheinlicher machen, dass sowas nochmal passiert. Aber inzwischen ist es so, Eckert und Ziegler ist ein großer Player auf diesem Markt. Und es gibt hunderte von solchen Strahlenquellen allein in Deutschland. Ich weiß es nicht ganz genau, es könnten auch Tausende sein. Und die werden in der Medizin eingesetzt, in der Forschung, in der Landwirtschaft, also überhaupt nicht nur in der Forschung eben. Und das ist ein bundesweites Thema, das man nicht so auf sich beruhen lassen sollte.
1: Mhm. Die Vorlage dieses Gutachtens jetzt abschließend noch einmal ist kein Urteil des Verwaltungsgerichts, sondern...
0: Es ist ein erster Erfolg. Das Verwaltungsgericht hat die Argumentation der PTB verworfen und hat uns, meiner Rechtsanwältin und mir, bereits das geschwärzte Gutachten zukommen lassen. Damit ist schon mal in der Hauptsache viel erreicht. Wir wollen das aber nicht auf sich beruhen lassen, sondern wir wollen auch diese Schwärzung wegbekommen.
1: Das heißt, es geht jetzt weiter?
0: Es geht weiter. Meine Rechtsanwältin hat eine Eingabe gemacht, wo sie das Gericht bittet, die Schwärzung in zwei Punkten, nämlich was einige Fotos und diese Angabe zur Fehlerquote betrifft, zurückzunehmen. Jetzt muss man abwarten, wie das Gericht reagiert.
2: Soweit Andreas Martis im Gespräch mit Nicole Baez.

Ledwood in Maidheim, die Outsider aus seinem aktuellen Album im Frühjahr erschien. Gleich um 12 hören Sie die Nachrichten der Kollegen vom NDR, danach noch 2 Stunden dazwischen Harz und Heide bis 14 Uhr. Und bis hin zu den Nachrichten hören Sie noch den österreichischen Gitarristen Digno Schneeberg mit seiner Version von Minor Swing.

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1: Um 12 Uhr mit Benjamin Kirsch. In Südeuropa lodern weiter verheerende Waldbrände. Im Südwesten Frankreichs konnten die Einsatzkräfte ein Feuer jetzt eindämmen. Der weitaus größere Brand bei Bordeaux wütet allerdings weiter. Fachleute befürchten, dass besonders hohe Temperaturen in den kommenden Tagen die Brände weiter entfachen können. Was die Löscharbeiten zuletzt so schwierig machte, hat Frankreich-Korrespondent Kai Rienecker in der ARD erklärt.
2: Wir hatten halt hier mehrmals die Situation, dass es sogenannte Feuergewitter gab. Das heißt, das sind so eigene Wolken, die dann das Feuer entwickelt, die hoch bis in die Stratosphäre steigen können. Wir haben das selbst gesehen. Also es ist kein schöner Vergleich, aber wir fühlten uns an eine Art Atompilz erinnert. Das waren diese Brandwolken, die dann eigene Turbulenzen entwickeln. Die Feuerwehrleute sprechen ja auch vom Feuerdrachen, der dann sozusagen kommt. Das ist ein Feuersturm, dem sie nichts entgegensetzen können. Dann können sie nur zurückweichen, dann kann nur evakuiert werden.
1: Nach dem Anschlag auf den Berliner CSD mehren sich die Forderungen nach schärferen Gesetzen und härteren Maßnahmen gegen sogenannte Gefährder. In den ARD-Tagesthemen hat Bundesinnenminister Dobrindt unter anderem Präventivhaft und Einschränkung der Bewegungsfreiheit der Betroffenen gefordert. Aus der NDR-Nachrichtenredaktion Marius Zekri.
3: Der mutmaßliche Attentäter Abdul B. galt nach Recherchen von NDR, WDR und Süddeutscher Zeitung als Hochrisikoperson. Im Mai war er wegen des Versuchs, sich der Terrormiliz IS anzuschließen, nach Jugendstrafrecht zu einer Bewährungsstrafe verurteilt worden. Innenminister Dobrindt sagte in den ARD-Tagesthemen, er hätte es für sinnvoll gehalten, eine Haftstrafe gegen Abdul B. zu verhängen. Die Entscheidung des Berliner Gerichts ist allerdings durch die im Grundgesetz garantierte richterliche Unabhängigkeit gedeckt. Gleichzeitig brachte Dobrindt auch eine Präventivhaft für Gefährder ins Gespräch. Eine solche ist in den Polizeigesetzen der Länder geregelt und meist nur für wenige Tage möglich. Für die Nutzung einer elektronischen Fußfessel gibt es auch bundesgesetzliche Regelungen.
1: Der Südwesten Japans ist von einem Erdbeben der Stärke 7,1 erschüttert worden. Nach Angaben der Regierung wurden mehrere Menschen verletzt. Aus Tokio, Thorsten Iffland.
4: Das Epizentrum lag in einer Tiefe von nur 10 Kilometern, weshalb die Erdstöße besonders heftig spürbar waren. Auf Luftaufnahmen aus der betroffenen Region sind einige Wohnhäuser zu erkennen, die offenbar infolge des Erdbebens in Brand geraten oder eingestürzt sind. Auch Autobahnbrücken weisen größere Risse auf oder sind teilweise eingesackt. Es gibt Bilder von umgestürzten Güterzügen. Die Betreiber der örtlichen Atomkraftwerke melden keine Unregelmäßigkeiten. Der öffentlich-rechtliche Fernsehsender NHK berichtet, dass in rund 48.000 Haushalten der Strom ausgefallen sei.
1: Finnland schließt einen Teil seines Luftraums und schränkt den Seeverkehr vor seiner Südküste nahe der russischen Grenze ein. Als Grund nannte ein Militärsprecher die Gefahr verirrter Drohnen. Die Maßnahmen sollten den Behörden sichere Gegenmaßnahmen und den Schutz von Unbeteiligten ermöglichen. Hintergrund sind wiederholte Vorfälle, bei denen ukrainische Militärdrohnen auf dem Weg zu Zielen in Russland in den Luftraum von NATO-Staaten wie Finnland, Estland, Lettland und Litauen eingedrungen waren. Die Ukraine und NATO-Staaten machen russische Störsender für die Kursabweichungen verantwortlich. Moskau wirft Kiew dagegen vor, die Drohnen absichtlich über die Grenzen zu steuern. Ab heute können Jugendliche zwischen 11 und 20 Jahren über das Jugendwort des Jahres abstimmen. 3 Wochen haben sie Zeit, 10 Begriffe stehen zur Auswahl. Aus der NDR-Nachrichtenredaktion Mareike Markosch.
5: 6-7 ist dabei, auch wenn die meisten Jugendlichen selbst nicht erklären können, was das genau bedeutet. Entstanden ist der Hype in den USA durch TikTok und Basketball-Memes. Der Ausdruck wird von einer abwägenden Handbewegung begleitet und passt eigentlich immer. Außerdem hat es Crash Out auf die Liste geschafft. Man geht Crash Out, wenn man völlig die Fassung verliert oder emotional reagiert. Wenn etwas dagegen richtig gut ist, dann ist es gute Käse. Und ein alter Bekannter, Digger, ist auch wieder in der Auswahl.
1: Zinedine Zidane ist erwartungsgemäß neuer Trainer der französischen Fußballnationalmannschaft. Der frühere Welt- und Europameister galt bereits seit längerem als Topfavorit für die Nachfolge von Didier Deschamps. Der 54-Jährige unterschrieb bis ins Jahr 2030 und soll die Equipe Tricolore bei der EM 2028 und der WM 2 Jahre später zu Erfolgen führen. Das waren die Nachrichten. Das Wetter in Norddeutschland, gebietsweise noch Wolken, mehr und mehr Auflockerungen, Höchstwerte 21 bis 28 Grad. In der Nacht bleibt es trocken, bei Tiefstwerten von 18 bis 12 Grad. Morgen warm mit viel Sonne, Höchstwerte auf Sylt 27 Grad bis 34 Grad in Nordhorn. Und am Donnerstag meist trocken, 25 bis 37 Grad. Es ist jetzt 12.05 Uhr.
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7: Und da haben wir eine Meldung für die A2 Hannover Richtung Berlin. Die Ausfahrt Braunschweig-Hafen ist wegen Mäharbeiten gesperrt. Und Wartenbüttel. Die Straße am Grasplatz ist in Höhe Wartenbüttel wegen eines Polizeieinsatzes gesperrt. Ich wünsche Ihnen weiterhin gute und sichere Fahrt und gute Unterhaltung mit dem Programm von Radio Okawelle.
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8: Willkommen zur zweiten Stunde mit dem Magazin Zwischen Harz und Heide. Musikauswahl und am Mikrofon nach wie vor Albert Hirschmüller. Moin Moin und weiter gute Unterhaltung wünsche ich. Die Themen in dieser Stunde: populäre Rechtsirrtümer des Alltags, die Braunschweiger Juristin Petra Wolf im Gespräch, unkontrollierte Ticks, das medizinische Stichwort zum Thema Tourette-Syndrom, außerdem der Blick in die regionalen Zeitungen und wie immer reichlich Musik zu Beginn dieser Stunde von Dr. John.

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0: Singing Sea mit The Signs of Love in der Duo-Version. Ja, und der Duette-Partner ist die ein oder die andere, für ihn werden sie erkannt haben, Helmut Adler, der Ausnahme-Bassist. Als Duo Sio und Hell sind sie auch gemeinsam unterwegs. Ja, und davor hörten sie Dr. John mit John Gree. Unser tägliches Leben wird von vielen Fehleinschätzungen begleitet, sei es beim Einkaufen oder im Restaurant, am Telefon oder im Internet. Höchste Zeit also, mal mit ein paar der besonders verbreiteten Rechtsirrtümer aufzuräumen. Peter Michael Möggler darüber mit der Juristin Petra Wolf von der Verbraucherzentrale Braunschweig gesprochen.
1: Frau Wolf, auf der Online-Plattform jurawiki.de sind insgesamt 185 volkstümliche Rechtsirrtümer aufgelistet. Also wir können an dieser Stelle natürlich nur einen kleinen Teil davon aufgreifen und deshalb würde ich mich gern auf einige besonders populäre und weit verbreitete Irrtümer beschränken. Einer der meistverbreiteten ist zweifellos die fälschliche Annahme, dass Verträge prinzipiell schriftlich abgeschlossen werden müssen. Also eigentlich müsste einem schon der gesunde Menschenverstand ja sagen, dass das nicht stimmt, nicht? Denn ich schließe ja zum Beispiel jeden Morgen beim Bäcker und bei jedem Kneipenbesuch auch einen Kaufvertrag ab, oder?
2: Genau, so ist es. Wir schließen jeden Tag viele Verträge ab, beim Bäcker, beim Kiosk, beim Lebensmittelladen. Das sind alles Kaufverträge, mündlich, die wir schließen, die genauso letztendlich verbindlich sind, die Rechte und Pflichten mit sich ziehen. Es gibt wenige Fälle, wo die Schriftform vorgeschrieben ist, wie zum Beispiel bei Schenkungen oder bei Grundstückserwerb. In der Regel sind die Alltagsgeschäfte, die Verträge mündlich und formfrei. Bei vielen Vertragsarten ist es sinnig, sich schriftlich zu fixieren, aus Nachweisgründen, wenn Details vereinbart werden.
1: Ja, zum Beispiel auch im Arbeitsrecht, ne? Arbeitsverträge sollte man schon schriftlich machen.
2: Ja, auch der Arbeitsvertrag ist prinzipiell formfrei, beziehungsweise bedarf nicht zwingend der Schriftform. Natürlich ist es sinnvoll, aus Nachweisgründen diverse Vereinbarungen schriftlich zu fixieren.
1: Ja, wir sprechen hier aber von Rechtsirrtümern im Alltag. Damit ist nun nicht der Alltag von Juristen gemeint, nicht? Sondern Fälle, die uns normallos im täglichen Leben begegnen. Zum Beispiel die Frage, muss ich eine Zeitung kaufen, die ich am Kiosk oder im Supermarkt durchgeblättert habe?
2: Nein, die Zeitung muss nicht gekauft werden. Zum einen habe ich das Recht als Kunde, die Ware, die ich erwerben möchte, zu prüfen. Muss natürlich sorgfältig mit der Ware umgehen. Aber ich habe eine Prüfmöglichkeit und der Kaufvertrag kommt allein deswegen schon nicht zustande. Ein Kaufvertrag, das beinhaltet ja mal zwei übereinstimmende Willenserklärungen. Mhm. Und ich gebe hierher nicht meine erste Willenserklärung ab, ich möchte die Zeitung kaufen, sondern ich möchte sie ja nur blättern, durchblättern und prüfen. Der Kioskbesitzer oder der Ladeninhaber, der kann natürlich sagen, wenn der Kunde zu lang und zu intensiv prüft und liest, dass er das nicht möchte und dass der Kunde bitte den Laden verlässt. Wir haben Vertragsfreiheit und Hausrecht. Beziehungsweise, wenn zu intensiv die Zeitung durchgeblättert wird und Eselsohren reinkommen, mache ich mich als Kunde schadenersatzpflichtig, ja.
1: Also eigentlich eine ganz klare Regelung, die jeder nachvollziehen kann. Weil Sie gerade vom Probieren gesprochen haben, also ausprobieren, also sprich bei Zeitungen mal reingucken, ist das drin, was auf dem Titel aufsteht, was ich da zu erwarten habe, wenn ich das Ding kaufe. Gilt das auch für Lebensmittel? Kann ich da erstmal probieren, bevor ich mich zum Kauf entschließe?
2: Probieren und naschen ist prinzipiell nicht erlaubt im Supermarkt, denn die Tomate oder die Weintraube, die mich anlacht, das ist Eigentum des Supermarktes und ich darf das nicht einfach verzehren. Ganz eng rechtlich gesehen ist das Diebstahl. Mhm. Wenn es extra Probierstände gibt, wo ich aufgefordert werde zum Zugreifen, ist das anders. Aber ich darf nicht einfach ohne weiteres ein Stück Obst oder Gemüse einfach mal so probieren.
1: Also auf dem Wochenmarkt und auch beim Fleischer darf man ja nur oft probieren.
2: Ja.
1: Das ist aber, wenn ich das richtig verstehe, nur dann erlaubt, wenn der Besitzer des Ladens oder des Marktstandes eben von sich aus mir ein entsprechendes Angebot
2: macht. Wenn er es anbietet, genau.
1: Aha. Ich gehe mal davon aus, um beim Supermarkt zu bleiben, dass das bei abgepackten Waren sowieso nicht in Frage kommt. Bei vielen Discountern ist das offenbar die Regel geworden, dass viele Kunden gerade die Angebotsstände absolut zerfleddern. Da werden die Kartons aufgerissen, da wird rausgegriffen, also irgendwelche Sachen, die da zum Verkauf angeboten werden und die dann der nächste Kunde natürlich überhaupt nicht mehr anfasst. Wie kann man sich denn dagegen wehren, als Supermarkt jetzt mal oder als Discounter?
2: Ja, das ist schwierig. Vielleicht mit einem Hinweisschild, dass sehr wohl der Kunde Prüfzwecke hat, aber natürlich auch dem Umkarton nicht so zerstören darf oder zerfleddern darf, dass die Ware dann nicht mehr verkäuflich ist. Mhm. Also ich verpflichte mich als Kunde dann immer noch nicht zum Kauf, aber zum Schadenersatz. Und wenn ich eine Blisterpackung so aufreiße, dass das Produkt nicht mehr verkäuflich ist, wäre der Schadenersatz im schlimmsten Fall der Verkaufspreis.
1: Das ist aber dann auch der höchste Betrag, der dann fällig wird,
2: genau.
1: Also über den Verkaufspreis hinaus?
2: Nein. Ist ja kein Schaden entstanden, genau.
1: Okay. Auch in einem anderen Punkt herrscht ja oft Unklarheit, nämlich wenn es ans Bezahlen geht, kann ich eigentlich auch größere Beträge mit Münzgeld bezahlen?
2: Der Handel ist verpflichtet, europaweit maximal 50 Münzen anzunehmen. Darüber hinaus kann er die Münzen ablehnen, wenn es zu viel wird. Maximal 50 Münzen. Wenn ich jetzt sehr viele Münzen habe, weil ich mein Sparschwein geschlachtet habe, kann ich damit aber problemlos zur Deutschen Bundesbank gehen, die mir die eintauschen.
1: Das ist ja, sagen wir mal, bei 1 Euro, 2 Euro Münzen auch nicht so wirklich das Problem. Mhm. Aber knifflig wird es natürlich dann, wenn diese 50 Münzen aus lauter 1 Cent Münzen bestehen. Mhm. Da hat aber auch dann der Supermarkt, um bei diesem Beispiel zu bleiben, an der Kasse keine Möglichkeit, das zurückzuweisen, oder?
2: Nein, soweit ich informiert bin, ist es wirklich nicht vom Betrag abhängig, sondern von der Anzahl der Münzen.
1: Anzahl der Münzen, interessant. Weil wir gerade beim Bezahlen sind, wenn sich eine größere Tischgesellschaft im Restaurant nach und nach aufgelöst hat und nur noch ein Gast zurückbleibt, muss dieser letzte Mohikaner dann grundsätzlich auch die komplette Zeche bezahlen?
2: Nein, natürlich nicht. Jeder, der etwas verzehrt hat, ist verpflichtet, dieses Getränk oder diese Speise zu bezahlen. Auch hier wieder rein rechtlich kam Vertrag mit dem Wirt zustande. Und jeder, der diesen Vertrag geschlossen hat, die Bestellung eines Getränkes, wie gesagt, ist dafür auch haftbar zu machen. Mhm. Der Letzte muss gegebenenfalls die komplette Runde bezahlen, wenn er dazu eingeladen hat.
1: Ich wollte gerade sagen, wenn der Letzte aber auch derjenige war, der sozusagen vorher die komplette Bestellung abgegeben hat oder aufgegeben hat an den Kellner oder an die Kellnerin, dann ist das schon
2: Er hat die Bestellung aufgegeben, das ist sein Vertrag, für den muss er haften.
1: Genau. Also klassischerweise der einlädt, ne, der zahlt auch. Ja, wir haben jetzt ein paar Beispiele gehört, Frau Wolf. Es gibt aber noch weitere Rechtsirrtümer populärer Art. Sie haben dann so eine Top-10-Liste. Was fehlt denn da noch?
2: Unbestellte Ware muss zurückgesendet werden zum Beispiel. Wird oft an uns herangetragen, die Frage. Es gibt ja Firmen, die versenden unaufgefordert Ware in der Hoffnung, dass sie dann auch abgenommen wird. So ist es nicht. Wenn ich unaufgefordert Ware bekomme, bin ich weder verpflichtet, die zurückzusenden. Ich muss sie auch nicht bezahlen. Ich muss sie nicht mal sorgfältig behandeln. Ich darf sie verwerten.
1: Aha.
2: Es kommt kein Vertrag zustande. Es sei denn, ist ganz offensichtlich ein Missverständnis, weil meine Adresse nicht ganz korrekt ist und es sollte eigentlich an den Nachbarn gehen. Dann habe ich Sorgfaltspflichten. Ansonsten, das ist so eine Marketingstrategie, das ist nicht in Ordnung. Ich habe da wirklich keinerlei Pflichten.
1: Also wenn dieser Fall so klar ist, meine Adresse, mein Name, ich kriege das geschickt, obwohl ich nie was bestellt habe, egal ob online oder per Telefon oder wie auch immer, dann kriege ich jetzt einen Karton mit einem Artikel drin, ob ich den nur haben will oder nicht. Also er ist da und ich kann ihn sozusagen als Muster behandeln. Ich brauche ihn nicht als Kaufgegenstand.
2: Keine Rechtsfolge ergibt sich daraus in keinster Weise.
1: Das ist auch ganz wichtig. Aber sonst noch was Wichtiges vergessen an Irrtümern?
2: Gewinnversprechen, ganz oft nachgefragt.
1: Oh ja.
2: Gewinnversprechen sind nach bürgerlichem Gesetzbuch ja verbindlich. Derjenige, der einen Gewinn zusichert, muss ihn aushändigen. Soweit die Theorie. In der Praxis ist es oft schwierig, weil das Briefkastenfirmen sind, die diese Gewinnversprechungen machen. Wir haben dann nur eine Postfachadresse, da ist kein Inhaber greifbar, ist sehr schwierig. Und wenn doch, ist es oft so, dass die Firma insolvent ist. Das heißt auch, wenn ich als Verbraucher klage, muss ich ja in Vorleistung gehen, Prozessvorleistungskosten. Und wenn die Firma kein Geld hat, bleibe ich auf diesen Kosten sitzen. Das ist immer sehr riskant, das empfehlen wir auch nicht. Also Gewinnversprechungen einklagbar, sehr graue Theorie.
1: Ja, vor allen Dingen, man tut sich damit eigentlich ja noch mehr Tort an, wenn man das versucht, nicht? Also eigentlich wäre die bessere Lösung, okay, ich bin reingefallen, aber ich habe keinen Schaden erlitten, also schwamm drüber.
2: Ja, obwohl es natürlich auch positive Rechtsprechung gibt, weil es auch Verbraucher mit Rechtsschutzversicherungen gibt, die gegebenenfalls eine Deckungszusage gegeben haben und auch erfolgreiche verbraucherfreundliche Gerichtsurteile erstritten haben.
1: Welche Chance hat man denn, mal abgesehen vom zivilrechtlichen Weg, mit einer Strafanzeige in so einem Fall? Wahrscheinlich ähnlich, nicht? Wenn der nicht greifbar ist?
2: Ich denke, das wird genauso schwierig, weil kein Inhaber, keine Firma greifbar ist bei einer Postfachadresse.
0: Die Braunschweiger Juristin Petra Wolf im Gespräch mit Peter Michael Möckel. Viele weitere populäre Rechtsirrtümer sind auf der Website jurawiki.de zu finden. Dort erfahren Sie zum Beispiel auch, dass die Begriffe Absicht und Vorsatz rechtlich gesehen keineswegs dasselbe bedeuten.

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0: Das Berliner Duo verliehen ein Strange mit Why Me. Davor hörten sie Get Well Soon mit Mantra. Wenn ein Mensch unter nervösen Ticks leidet, spricht der Mediziner von einem Tourette-Syndrom. Wie sich die Symptome äußern und welche Therapiemöglichkeiten es gibt, weiß die Ärztin Dr. Astrid Maros.
1: Das Tourette-Syndrom ist eine neuropsychiatrische Erkrankung, die durch sogenannte motorische und vokale Ticks gekennzeichnet ist. Das bedeutet, dass es unwillkürliche Muskelzuckungen und unwillkürliche Lautäußerungen gibt, über die der Betroffene nur teilweise eine Kontrolle hat. Vom Tourette-Syndrom spricht man dann, wenn es mehrere motorische Ticks gibt und mindestens einen vokalen Tick und das über mindestens einem Jahr zu beobachten ist.
2: Sogenannte Ticks werden medizinisch in einfache und komplexe Kategorien gegliedert.
1: Bei einfachen motorischen Ticks kommt es zum Beispiel zum Augenblinzeln, Kopfschütteln oder Grimassieren. Unter einfachen vokalen Ticks ist zum Beispiel Räuspern, Husten, Quieken oder Zungenschnalzen zu verstehen. Und bei den komplexen Ticks kann es zum Imitieren von Bewegungen kommen, zu Körperverdrehungen, zum Springen, im Kreis drehen etc. Komplexe vokale Ticks äußern sich durch das Ausstoßen von Wörtern. Ganz oft sind das sozial unangebrachte Wörter, also Schimpfwörter, obszöne Dinge oder Fluchen.
2: Laut Dr. Astrid Maros verstärken sich Ticks oft in Stresssituationen. Während die individuelle Ausprägung sehr unterschiedlich ist, zeigen die meisten Betroffenen nur leichte Symptome, die im Alter häufig abnehmen. Die intellektuelle Leistungsfähigkeit wird durch Tourette nicht beeinträchtigt.
1: Ganz oft ist es so, dass bei leichter Ausprägung und wenn die Betroffenen damit ganz gut zurechtkommen, überhaupt gar keine Behandlung notwendig ist. Das ist die Mehrheit. Bei schwerer Beeinträchtigung kann man zum Teil mit Medikamenten behandeln, wenn diese Tickstörung eben für die Betroffenen oder das Umfeld eine besondere Belastung darstellt. Es kommen auch Entspannungsverfahren oder verhaltenstherapeutische Techniken in Frage. Zum einen, um Stressreaktionen zu vermindern, weil Stress ja oft die Ticks verschlechtert. Zum anderen aber auch, um die Selbstkontrolle von sozial störenden Ticks zu verbessern oder eben gleichzeitig vorliegende psychische Probleme wie Zwänge, Ängste oder Depressionen zu behandeln.
0: Die Ärztin Dr. Astrid Maros im Beitrag von Luise Kühnemann.

Und zwischendurch meldet sich noch einmal der Radioquelle Verkehrsservice. Auf der B214 Wattenbüttelzeller Heerstraße ist dies zwischen Ortseingang und Konradstraße wegen eines Polizeieinsatzes in beiden Richtungen gesperrt. Ebenso Wattenbüttel, die Hans-Jürgen-Straße ist zwischen Sarganstraße und B214 Zeller Heerstraße wegen eines Polizeieinsatzes in beiden Richtungen gesperrt.

0: Die wunderbare Jamie Harris mit Sams. Und davor hören Sie Keimzeit mit dem Titel Sea Eagle. Weiter geht's nun mit Nicole Byers und ihrem Blick in die regionalen Zeitungen.
1: Der mutmaßlich islamistische Anschlag beim CSD in Berlin beschäftigt weiter die Zeitungen. Die Braunschweiger Zeitung stellt fest, es gibt dieses schmerzende Déjà-vu. Ein Islamist, gewaltbereit, vorbestraft und längst auf dem Radar der Sicherheitsbehörden, rast mit einem Fahrzeug in eine Menschenmenge. Diesen Terror hat Berlin 2016 erlebt. Diesen Terror erlebte die Hauptstadt nun erneut beim Anschlag auf den CSD. Das macht wütend, zumal der 21 Jahre alte Täter gerade erst wegen der Planung von mehreren Gewalttaten verurteilt wurde und trotzdem freikam auf Bewährung. Das erste Bild, das die Justiz abliefert, ist fatal. So viel Entgegenkommen für einen Mann, der am Ende nur noch töten wollte. Und trotzdem ist nun wichtig, nicht mit schäumenden Mündern Politik zu machen. Der Fall muss detailliert aufgebohrt werden, sicher auch in einem Untersuchungsausschuss. Was aber wenig auffällt, die Behörden haben vieles besser gemacht als im Fall Amri. Es gab einen engen Austausch zwischen Nachrichtendiensten und Polizei. Der Täter wurde gleich nach seiner Einreise aus dem Libanon festgenommen, kam in Haft. Es gab einen Gerichtsprozess. Nach der Haftentlassung war Abdul Balut auf dem Radar der Behörden, sollte mit Hilfe von Fachleuten seiner radikalen Welt entrissen werden. Das erscheint alles sinnvoll, entschlossen und gut koordiniert. Trotzdem ist deutlich geworden, es war zu wenig, es sind Fehler gemacht worden. Die Wolfsburger Allgemeine Zeitung sieht es so. Forderungen nach härteren Strafen und Verschärfungen, insbesondere des Jugendstrafrechts, sind nach all den Vorgängertaten nachvollziehbar. Der Fall Balut zeigt überdies, dass Versuche der Prävention an Grenzen stoßen, wenn Menschen, die deradikalisiert werden sollen, unwillig oder undurchschaubar sind. Dass Deradikalisierung bei Balut nicht funktioniert hat, heißt aber nicht, dass sie gar nicht funktionieren kann. Hinzu kommt, dass Gefängnisse selten wie Besserungsanstalten wirken. Ja, es kann nicht so bleiben wie bisher, aber Königswege zur Verhinderung von Attentaten gibt es nicht. Es kann sie nicht geben, meint die Wolfsburger Allgemeine Zeitung. Soweit also der Blick in die regionalen Zeitungen vom heutigen Dienstag, dem 28. Juli.

Unverkennbar Achim Reichel mit seiner Vertonung des Erlkönigs. Gleich um 13 Uhr hören Sie den Nachrichten der Kollegen vom NDR. Danach noch eine knappe Stunde zwischen Harzenheide bis 14 Uhr. Und bis hin zu den Nachrichten noch Gitarrist Gavajavo.

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1: Um 13 Uhr mit Benjamin Kirsch. In Südeuropa wüten weiter große Waldbrände. Besonders betroffen sind Frankreich und Spanien. Im Südwesten Frankreichs konnte ein Feuer eingedämmt werden. Ein weitaus größerer Brand bei Bordeaux weitet sich derzeit zumindest nicht weiter aus. In Spanien zeigen sich die Behörden im Zentrum des Landes und im Norden der Region Valencia verhalten optimistisch. Spaniens Innenminister Grande Marlaska sprach von einer positiven Nacht. Aus Madrid Hans-Günther Kellner.
2: Die Löschmannschaften hätten das Feuer an einigen kritischen Punkten erfolgreich bekämpft und damit eine weitere Ausweitung verhindert, sagte Marlaska in einem Interview im staatlichen spanischen Fernsehen Televisión Española. Allerdings seien die Flammen damit längst nicht unter Kontrolle. Schätzungen des Ministers zufolge sind in den Provinzen Madrid, Ávila und Toledo nun rund 90.000 Hektar betroffen, 13.000 Hektar mehr als bisher angenommen. Sorgen bereitet den spanischen Behörden der Wetterbericht für die folgenden Tage. Ab Mittwoch wird für Spanien eine erneute Hitzewelle mit Temperaturen von um die 40 Grad, niedriger Luftfeuchtigkeit und heftigen Windböen erwartet. Auch für den Brand in La Vall de Uixó im Norden der Region Valencia geben die Behörden weiter keine Entwarnung. Das Feuer hat sich dort auf einer Front von mehr als 70 Kilometern ausgeweitet. Hier hoffen die Brandbekämpfer, anders als in Zentralspanien, jedoch auf Unterstützung durch feuchtere Luft aus dem Mittelmeer.
1: Nach dem Anschlag auf den Berliner CSD mehren sich die Forderungen nach schärferen Gesetzen und härteren Maßnahmen gegen sogenannte Gefährder. In den ARD-Tagesthemen hat Bundesinnenminister Dobrindt unter anderem Präventivhaft und Einschränkung der Bewegungsfreiheit der Betroffenen gefordert. Aus der NDR-Nachrichtenredaktion Marius Zekri.
3: Der mutmaßliche Attentäter Abdul B. galt nach Recherchen von NDR, WDR und Süddeutscher Zeitung als Hochrisikoperson. Im Mai war er wegen des Versuchs, sich der Terrormiliz IS anzuschließen, nach Jugendstrafrecht zu einer Bewährungsstrafe verurteilt worden. Innenminister Dobrindt sagte in den ARD-Tagesthemen, er hätte es für sinnvoll gehalten, eine Haftstrafe gegen Abdul B. zu verhängen. Die Entscheidung des Berliner Gerichts ist allerdings durch die im Grundgesetz garantierte richterliche Unabhängigkeit gedeckt. Gleichzeitig brachte Dobrindt auch eine Präventivhaft für Gefährder ins Gespräch. Eine solche ist in den Polizeigesetzen der Länder geregelt und meist nur für wenige Tage möglich. Für die Nutzung einer elektronischen Fußfessel gibt es auch bundesgesetzliche Regelungen. Die Vorsitzende der Justizministerkonferenz, die Hamburger Grünpolitikerin Gallina, reagierte in den Funke-Medien zurückhaltend auf Dobrindts Vorstoß. Ihrer Meinung nach müsse jetzt die Aufarbeitung an erster Stelle stehen, bevor man daraus Schlüsse ziehe.
1: Finnland schließt einen Teil seines Luftraums und schränkt den Seeverkehr vor seiner Südküste nahe der russischen Grenze ein. Als Grund nannte ein Militärsprecher die Gefahr verirrter Drohnen. Die Maßnahmen sollten den Behörden sichere Gegenmaßnahmen und den Schutz von Unbeteiligten ermöglichen. Hintergrund sind wiederholte Vorfälle, bei denen ukrainische Militärdrohnen auf dem Weg zu Zielen in Russland in den Luftraum von NATO-Staaten wie Finnland, Estland, Lettland und Litauen eingedrungen waren. Der Südwesten Japans ist von einem Erdbeben der Stärke 7,1 erschüttert worden. Ersten Berichten zufolge gibt es mindestens 50 Verletzte. Aus Tokio, Thorsten Iffland.
4: Das Epizentrum lag in einer Tiefe von nur 10 Kilometern, weshalb die Erdstöße besonders heftig spürbar waren. Augenzeugen berichten, dass die Stöße so stark waren, dass man sich nicht mehr auf den Beinen halten konnte. Laut der japanischen Wetterbehörde hat es von der Intensität her seit 1,5 Jahren kein so starkes Erdbeben mehr in Japan gegeben. Auf Luftaufnahmen aus der betroffenen Region sind einige Wohnhäuser zu erkennen, die offenbar infolge des Erdbebens in Brand geraten oder eingestürzt sind. Auch Autobahnbrücken weisen größere Risse auf oder sind teilweise eingesackt. Der Zugverkehr in der Region wurde eingestellt. Es gibt Bilder von umgestürzten Güterzügen. Die Betreiber der örtlichen Atomkraftwerke melden keine Unregelmäßigkeiten. Der öffentlich-rechtliche Fernsehsender NHK berichtet, dass in rund 48.000 Haushalten der Strom ausgefallen sei.
1: Zinedine Zidane ist erwartungsgemäß neuer Trainer der französischen Fußballnationalmannschaft. Der frühere Welt- und Europameister galt bereits seit längerem als Top-Favorit für die Nachfolge von Didier Deschamps. Der 54-Jährige unterschrieb bis ins Jahr 2030 und soll die Equipe Tricolore bei der EM 2028 und der WM 2 Jahre später zu Erfolgen führen. Das waren die Nachrichten. Das Wetter in Norddeutschland, gebietsweise noch Wolken, mehr und mehr Auflockerungen, Höchstwerte 21 bis 28 Grad. In der Nacht bleibt es trocken, bei Tiefstwerten von 18 bis 12 Grad. Morgen warm mit viel Sonne, Höchstwerte auf Sylt 27 Grad bis 34 Grad in Nordhorn. Und am Donnerstag meist trocken, 25 bis 37 Grad. Es ist jetzt 13.05 Uhr.
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6: Willkommen zur dritten Stunde mit dem Magazin Zwischen Harz und Heide. Musikauswahl und am Mikrofon Albert Hiersmüller. Moin Moin und weitere gute Unterhaltung wünsche ich. Die Themen in dieser Stunde, Sie hören das, die herzliche Stichwort der Woche. Wir stellen das Telefonservice-Projekt Hallo Helga vor. Es gilt, das musikalische Geburtstagskind des Tages zu würdigen. Kabarett heute mit Django aus Sühl und reichlich Musik wie immer. Und zu Beginn dieser dritten Stunde von Soledad Bravo.

0: Element of Crime, es regnet, davor hören Sie Soledad Bravo mit Volanda Voy.
1: Viele Menschen leben mit Haustieren zusammen. Aber geht es Fifi, Mieze, Lora oder Bello immer gut? 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
2: Was bedeutet die sogenannte HD bei Hunden? Die Hüftgelenksdysplasie, abgekürzt HD, ist ein Problem, das erstmalig vor über 40 Jahren in den USA beschrieben wurde. Es handelt sich um eine schwere Entwicklungsstörung, die sich beim wachsenden Hund aufgrund genetischer Einflüsse ausbildet. Bei der HD stimmen der Oberschenkelkopf und die Hüftgelenkspfanne nicht mehr so überein, wie es sein sollte. Die Diagnose wird im Wesentlichen mittels Röntgenaufnahmen gestellt. Die Aufnahmen werden von einem eigens zugelassenen Tierarzt unter Berücksichtigung exakter Vorgaben des Verbandes für das deutsche Hundewesen bzw. seinen angeschlossenen Rassevereinen angefertigt. Den HD-Grad darf jedoch nicht der ausführende Tierarzt stellen, sondern er wird bestimmt von der zentralen Auswertungsstelle der jeweiligen Hunderasse, wohin der Röntgentierarzt die Aufnahme und die Begleitformulare zu schicken hat. Das ist natürlich etwas unrealistisch gedacht, denn nach einer Aufnahme werde ich natürlich gefragt, wie ich die Hüfte beurteile. Die Regelung der zentralen Bewertungsstelle hat aber durchaus Sinn, denn nur so ist gewährleistet, dass alle untersuchten Hunde einer Rasse einheitlich bewertet werden. Das Untersuchungsergebnis wird in 5 Grade eingeteilt. Kein Hinweis auf HD, verdächtig auf HD, leichte HD, mittlere HD, schwere HD. Besonders der deutsche Schäferhund ist von dieser Erkrankung betroffen, auch andere große Hunderassen. Bei den bundesdeutschen Züchtungen sieht schon der Laie, dass die Hinterhand des Schäferhundes sehr schräg zur Hüfte gestellt ist. Das ist bei Hunden, die aus den neuen Bundesländern kommen, nicht so häufig. Denn dort wurde bei Schäferhunden mehr auf Leistung gezüchtet als auf die vermeintliche Schönheit. Man kann übrigens als Freund von Wildwestfilmen oder ähnlichen Filmen, in denen Schäferhunde vorkommen, sehr gut sehen, ob es ein Film aus alten Tagen ist oder ein Film, der in der heutigen Zeit gedreht wurde. Die Hunde aus den alten Filmen haben eine horizontale Rückenlinie, während die Hunde aus den modernen Filmen die schon genannte schräge, nach hinten abfallende Rückenlinie haben. Durch züchterische Selektion kann die Häufigkeit von HD gesenkt werden. Leider ist das nicht immer gegeben, wenn mit HD-Hündinnen oder Rüden gezüchtet wird, zumal wenn die Züchter aus dem Ausland kommen und die Welpen günstig auf den Hundemärkten oder aus dem Kofferraum heraus verkauft werden. So sollte selbstverständlich niemand einen Hund erwerben und das gilt natürlich nicht nur für die Gefahr der möglichen HD. Es gibt zu den ererbten Dispositionen auch andere Mitverursacher, die in Fachkreisen diskutiert werden. So zum Beispiel die Art und Weise der Fütterung und die körperliche Belastung der Junghunde. Gerade große Hunderassen wachsen heutzutage oftmals aufgrund des optimalen Futters viel zu schnell. Das Skelett kann mit diesem Wachstum nicht mithalten. Ein im Verhältnis zur Skelettentwicklung zu hohes Körpergewicht wirkt sich nachteilig auf die Knochenentwicklung aus. Weder Gaben von Vitamin C, welches der Hund im Übrigen auch selbst synthetisieren kann, noch Vitamin D oder Kalk können, wie oft behauptet, die Entwicklung der HD verhindern. Die Behandlung der HD durch Goldasche oder durch die Implantation von Goldpartikeln ist mehr als umstritten und nützt vermutlich nur dem Portemonnaie des Behandlers. Verschiedene operative Eingriffe stehen dem Fachtierarzt zur Verfügung, zu dem der Haustierarzt überweist. Glücklicherweise haben wir in Braunschweig-Rautheim einen Spezialisten, an den Tierärzte von weit her überweisen können.
1: Das war der Tierärztliche Rat mit Dr. Rolf Gramm.
0: Ja, soweit das tierärztliche Stichwort für diese Woche. Weiter geht's mit Musik, weiter geht es mit Sleepwalker Station.

Singer-Songwriter Christopher Austin mit In Betweener. Und davor hörten Sie die Formation Sleepwalkers Station mit Intuition. Sehr viele ältere Menschen verbringen Tage, manchmal sogar Wochen, ohne ein einziges richtiges Gespräch. Ausgesprochen wird das eher selten aus Scham oder weil man niemanden zur Last fallen will. Mit Hallo Helga wurde ein Telefonservice entwickelt, der genau das auffängt. Helga ist eine sympathische KI-Stimme, die regelmäßig anruft, je nach Wunsch, unter anderem auch wöchentlich.

0: Was für eine Idee steckt dahinter, Herr Grahn?
1: Genau, also wir haben gemerkt, dass Einsamkeit im Alter ein sehr großes Problem ist und auch ein größer werdendes Problem. Und wir dachten uns, die Jugend löst das Ganze mit KI und wollten das Ganze auch für Senioren und Seniorinnen zugänglich machen.
0: Was sagt das Statistische Bundesamt über Menschen ab 65 oder über 85 Jahren?
1: Das Statistische Bundesamt sagt, dass ältere Menschen besonders häufig allein leben. Das ist über 65 Jahren so ziemlich jeder Dritte. Bei über 85-Jährigen sind es dann schon fast mehr als jeder Zweite.
0: Was sagt die Weltgesundheitsorganisation, WHO, dazu?
1: Laut WHO ist jeder Sechste von Einsamkeit betroffen. Und Einsamkeit soll laut WHO auch so schädlich oder schädlicher sein als Tabakkonsum oder auch Fettleibigkeit. Und insgesamt werden von der WHO ungefähr so 870.000 Todesfälle mit Einsamkeit verknüpft. Das ist fast 100 pro Stunde. Und also ungefähr ein Viertel der älteren Menschen ist davon betroffen.
0: Wie funktioniert der Telefonservice Hallo Helga?
1: Wir haben eine Online-Plattform für Angehörige und die können da quasi ihren Senioren oder ihre Seniorin anlegen, dort verschiedene Daten eingeben, wie Name, Geburtstag oder Hobbys oder auch Biografie. Und unsere Helga ruft dann quasi zu einem festgelegten Zeitpunkt an und beginnt dann ganz locker das Gespräch mit demjenigen.
0: Ja, wie oft und wie lange kann so ein Gespräch sein?
1: Also wir haben verschiedene Angebote. Das geht von einmal pro Woche über dreimal pro Woche bis jeden Tag. Und dann geht jedes Gespräch um die 10 Minuten.
0: Wie viele Teilnehmer haben Sie denn zum Beispiel hier im Großraum Braunschweig?
1: Noch keine. Also wir sind sehr frisch als Unternehmen. Uns gibt es knapp seit einem Monat. Und wir sind gerade dabei, uns so ein bisschen zu etablieren in dem Feld.
0: Wo läuft denn das schon ein bisschen besser? In Großraum oder in Hannover?
1: Also wir kommen aus Leipzig, wir sind tatsächlich also in Ostdeutschland zugange. Und hier in Leipzig haben wir dann so den einen oder anderen. Aber wie gesagt, halt noch nicht viele, weil wir sind extrem frisch.
0: Also Sie sagten ja, Gespräche 10 Minuten lang und da können die Anrufer oder die angerufen werden, auch Fragen stellen, ne? Oder nicht?
1: Genau, also das ist quasi wie ein ganz normales Gespräch, wie man das jetzt auch mit einem Menschen führen würde. Und man kann Fragen stellen, man kann sich auch Fragen stellen lassen, ein bisschen erzählen, was man gemacht hat. Und Helga stellt dann halt auch Nachfragen oder erklärt auch Sachen. Wenn sie zum Beispiel auch Fragen zur Jugendsprache haben oder sowas, was jetzt das ein oder andere Wort bedeutet, was das Engel gesagt hat, dann kann Helga das auch erklären oder auch Empfehlungen geben, zum Beispiel, was man heute Abend im Fernsehen gucken könnte oder Ähnliches.
0: Aber Hallo Helga ist die KI, ja?
1: Genau. Hallo Helga ist unsere digitale Telefonbegleiterin, sagen wir immer. Also KI steht bei uns nicht im Vordergrund. Also sie sagt das auch, wenn sie gefragt wird. Aber wir wollen nicht, dass es so von vornherein so präsent ist, sage ich mal, um halt den Aspekt Einsamkeit besser verringern zu können. Wir hätten noch eine Sache. Wir machen jetzt neuerdings auch Gedächtnistraining. Das ist quasi auch, also eine Helga quasi. Und die macht dann so kleine Spiele mit demjenigen, um halt so eine Aktivierung zu schaffen, um also Merkspiele oder Sätze vollenden, so verschiedene Dinge.
0: Ja, wie könnten Sie denn noch, was machen Sie denn noch an Öffentlichkeitsarbeit?
1: Also gestern waren wir beim MDR, beim Mitteldeutschen Rundfunk, im Interview und es wurde ein Zeitungsartikel von der Leipziger Zeitung geschrieben über uns.
2: Wolfgang Hallstatt im Gespräch mit Colin Kramen, dem Mitbegründer und der Geschäftsführer von Hallo Helga. Weitere Informationen bekommen Sie auch unter hallo-helga.com. Ja, damit zu unserem musikalischen Geburtstagskind des Tages.

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Comment te dire adieu, Mette Camille Berthaud? Camille Berthaud erhielt eine klassische Klavierausbildung und wechselte mit 20 Jahren zur Schauspielkunst. Ab Anfang 2010 studierte sie dann Jazz am Konservatorium in Paris. Nachdem sie in einer Prüfung scheiterte, sang sie 2015 einen eigenen selbst ironischen französischen Vocalese-Text auf John Coltrane's Giant Step und veröffentlichte das Video auf Facebook, das innerhalb weniger Tage mehr als 700.000-fach geteilt wurde. Camille Berthaud erstes Album, das 2016 veröffentlicht wurde, enthielt neben Kompositionen von ihr Standards von Herbie Hancock, Wayne Shorter, Jimmy Rowles und Duke Ellington, allesamt mit ihren eigenen Texten versehen. 2018 kommt dann ihr zweites Album heraus, angelehnt an Giant Step. Mit diesem Repertoire wurde sie dann zur Geschichtenerzählerin, die das große französische Erbe von Chansonniers wie Barbara, Serge Gainsbourg oder Georges Brassens auf ihrem Album ebenso vertont wie die Goldberger Variation von Johann Sebastian Bach. Nach ihrem Album Le Tigre 2020 erschien seit 2022 ein Duo-Album Playground mit dem Pianisten David Elbock mit eigenen Kompositionen und Coverversionen von Songs von Björk über Gismondi bis hin zu Scriabin. Außerdem war sie an Kylie Priestwoods Album Cinematic mit beteiligt. Und aus diesem Album hören Sie jetzt noch einen Song. Zuvor aber der Glückwunsch an Camille Berthaud. Heute ist sie 40 Jahre alt geworden. Glückwünsche auch an alle Hörer jedweden Geschlechts von Radio Hockewelle, die heute ebenfalls Geburtstag haben, denn hoffentlich bei aller besser Gesundheit feiern können. Hier also Kylie Eastwood featuring Camille Berthaud mit der französischen Version von Windmills of Your Mind.

0: Alice Boudon Gami per Du mit ihrer französischen Version von The Windmills of Your Mind. Und damit in die Rubrik ab heute Satire Comedy, heute mit Django Asyl. Er berichtet von seiner Deutschwerdung.
1: Was ein bisschen schade ist für Sie im Publikum, Sie sehen nicht diese tolle Lichtanordnung. Ja? Aber es ist heute steiler als sonst. Sonst sagt man oft in den anderen Theatern, das Licht ein bisschen niedriger und eher so von der Seite. Aber bloß so wie das hier ist, habe ich immer das Gefühl, gleich landet der Flugzeug rückwärts an meinem Kopf. Wobei, ich weiß gar nicht, wenn das Licht von so steil kommt, ob das für Sie ersichtlich ist. Ich habe seit einiger Zeit ein bisschen hellere Augenfarbe. Seit ich Deutscher bin. Es geht ruckzuck, wirklich. Ich habe das Deutschsein und Deutschwerden ein bisschen unterschätzt, muss ich auch ehrlich zugeben. Ja, doch. Ich dachte auch, das ist eine rein formale Lappalie.

0: habe halt jetzt einen deutschen Personalausweis statt einem türkischen. Von wegen, ich sage Ihnen eins, am allerersten Morgen, wo ich als Deutscher aufgewacht bin, ich kam kaum aus dem Bett raus. Wirklich. Wie wenn mich eine geheimnisvolle Kraft immer wieder zurückdrückt. Nein, Sie finden es lustig, aber mir war das da schon ein bisschen. Nein, ich hab leise Panik gekriegt. Ja, das gibt's doch nicht, denke ich. Ich muss da hochkommen und so weiter. Stunden gedauert. Nee, weil das Problem war ja, ich war nicht mehr daheim. Bin am Vortag im Landratsamt Deckendorf in meinem Heimatlandkreis eingebürgert worden. Danach ging es gleich weiter von Niederbayern nach Oberbayern auf Tournee. Dann war ich in Oberbayern im Hotel auf und konnte nicht hoch. Ja, und so gegen Mittag ging es dann halbwegs und dann bin ich gleich ins nächstbeste Landratsamt gefahren, weil da wollte ich jetzt mal der Sache auf den Grund gehen. Und dann habe ich mir da die Ausländerabteilung gesucht, weil die sind ja für Einbürgerungen zuständig. Dann habe ich da geklopft. Habe ich gesagt, entschuldigen Sie die Störung, bin seit gestern Neudeutscher. Aber ich kriege das von der Statik her noch nicht so hin. Da hat er mich ganz verwundert angeschaut, hat er gemeint, ja, haben denn die Kollegen Sie nicht aufgeklärt? Sag ich, was? Aufgeklärt? Worüber? Ja, wegen den Nebenwirkungen. Habe ich gesagt, wie bitte, Nebenwirkungen? Ja, sagen Sie bloß, bei der Einbürgerung war kein Physiotherapeut anwesend oder zumindest ein Osteopath. Hä? Da war nicht einmal ein Psychopath, warum auch? Bin doch gesund. Ja, das ist ja selbstverständlich, dass Sie gesund sein müssen, sonst hätte man Sie ja gar nicht einbürgern dürfen. Ja, dann würde ich Sie mal bitten, nehmen Sie mal bitte auf dem Stuhl hier Platz, ziehen Sie die Jacke aus, das T-Shirt können Sie anlassen. Mach ich wie gewünscht, dann steht er hinter mir und drückt so meinen Kopf gleichmäßig immer ein bisschen so nach vorn. Und da hat er so 10-mal gemacht, dann stand er wieder vor mir und dann hat er mich gefragt, haben Sie beim Nieten Beschwerden? Sag ich, nein. Ja, das ist schon mal gut. Ja, wieso ist das gut? Wissen Sie, als Deutsche müssen Sie immer schmerzfrei nicken können, vor allem wenn es um Europa geht. Aber was mich noch mehr interessieren würde, wie war denn das Aufstehen heute Morgen? Schauen Sie, genau deswegen bin ich da. Ich kam nicht hoch, ich habe Angst gekriegt. Das ist der Klassiker, damit kommen viele nicht klar. Womit denn? Sagen Sie mal, was ist denn da los? Wissen Sie, das, was Sie als großen Druck auf den Schultern empfinden, ist die sogenannte historische Verantwortung. Das betrifft einzig die Deutschen und wenn Sie das jetzt schon spüren, bedeutet das nur, Sie sind nicht nur ein Passdeutscher, sondern auch ein gefühlter Deutscher. Von daher kann ich Ihnen nur gratulieren, gehen Sie nach Hause und genießen Sie den Druck. Habe ich gesagt, okay, wenn es sonst nichts ist, ja, dann stehe ich auf, gehe so Richtung Ausgang, dann wollte er noch lustig werden. Dann sagt er noch, und falls Sie mal Rückenbeschwerden haben, machen Sie es wie die Frau Merkel, verzichten Sie auf ein Rückgrat. Und dann war ich schon am Gang draußen und schreit er noch hinterher, das macht nämlich nicht nur schmerzfrei, sondern auch beliebt. Das war zwar von ihm als Gag gedacht, aber im Prinzip hat er recht. Weil die Frau Merkel ist ja beliebter denn je. Zu Recht auch. Ja? Also ich gehöre wirklich nicht zu den Kabarettisten, die von Haus aus jetzt über die Frau Merkel herziehen, bloß weil sie Kanzlerin ist. Finde es auch langweilig und auch berechenbar. Im Gegenteil, ich sag sogar Hut ab vor der Frau Merkel, weil diese Frau hat diesen grandiosen Erfolg, weil sie sich niemals treu sein muss. Schauen Sie, ein Gauk ist Bundespräsident. Eine EZB zieht einsam ihre Kreise. Der ESM wird größer und größer. Das heißt, die Frau Merkel erreicht alles, was sie nicht will. Aber je öfter sie scheitert, umso beliebter wird sie im Volk. Und warum? Weil sie glaubwürdig ist. Man nimmt ihr jede noch so brachiale 180-Grad-Wende ab, weil man weiß, ihr geht es ja nie um die Sache, sondern immer nur um das Amt. Schauen Sie, genau deshalb war die Frau Merkel im wahrsten Sinne des Wortes allzeit beliebt. Sie war vor Jahrzehnten beliebt im sogenannten Sozialismus als Sekretärin für Agitation bei der FDJ. Jetzt, Jahrzehnte später, ist sie beliebt im sogenannten Kapitalismus als deutsche Kanzlerin. Was lernen wir daraus? Integration kann funktionieren, man muss sie nur reinhängen. Oh, ein kleiner Hinweis für unsere türkischen Mitbürger.
1: Django Asyl bei seiner Deutschwertung. Und damit zur CD der Woche.

Wanderbär und eine sonnige Blume mit Peter Bridge aus dem Album A Question or Two in dieser Woche CD der Woche. Ich bin Albert Hirsmüller, wünsche Ihnen noch einen angenehmen Tag. Machen Sie das Beste daraus, genießen Sie das Leben gerne immer mal wieder begleitet von und mit dem Programm von Radio Okewelle. Bis hin zu den Nachrichten hören Sie jetzt noch die Weltmusikformation Dunkelbund zusammen mit dem Marco Markovic Orchester und Cinnamon Girl.

Und kurz vor 14 Uhr meldet sich noch einmal der Radio Köln Verkehrsservice vor den Nachrichten mit einer Gefahrenmeldung. Bitte Vorsicht auf der A2 Berlin Richtung Hannover zwischen Königslutter und Kreuz Wolfsburg-Königslutter. Hier liegt ein Reifen auf der Fahrbahn. Fahren Sie dort bitte vorsichtig.

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1: Um 14 Uhr mit Benjamin Kirsch. Nach dem mutmaßlich islamistischen Anschlag auf den Christopher Street Day in Berlin haben die Ermittler ein Bekennervideo gefunden. Das Video ist auf einem Handy, das im Tatfahrzeug entdeckt wurde. Dazu ARD-Terrorismusexperte Holger Schmidt.
2: Nach Informationen des RBB zeigt es einen vermummten Mann, der sich selbst als Kämpfer des sogenannten Islamischen Staats zeigt und gegenüber der Terrororganisation einen Treueschwur leistet. Solche Videos haben islamistische Attentäter in der Vergangenheit immer wieder aufgezeichnet. Sie wurden nach Anschlägen in der Regel vom IS selbst veröffentlicht. Im Fall des Anschlags am Rande des CSD ist das allerdings bislang noch nicht passiert. Eine Sprecherin der Bundesanwaltschaft bestätigte der ARD den Fund eines solchen Videos. Die Identität der vermummten Person sei zwar noch nicht gesichert, die Ermittler gingen aber mit einer sehr großen Wahrscheinlichkeit davon aus, dass es sich um den am Sonntag getöteten mutmaßlichen Täter Abdul B. handele. Abdul B. war nach einer rund 20-stündigen Fahndung am Sonntagnachmittag bei einem Polizeizugriff in Berlin-Spandau erschossen worden.
1: In Frankreich und Spanien hat sich die Waldbrandlage über Nacht ein wenig entspannt. Das größte Feuer in der Nähe von Bordeaux ist aber nach wie vor nicht unter Kontrolle und für die kommenden Tage wird mit einer erneuten Hitzewelle gerechnet. Jean-Marie Magro in Bordeaux zu den Maßnahmen.
3: Man hat jetzt eben in den vergangenen Stunden versucht, auch Schneisen durch das Waldgebiet zu bilden, indem man Bäume gerodet hat und dann eben dadurch versucht, dem Feuer sozusagen seinen Nährboden zu entziehen. Das, was ja hier besonders ist, ist ja so eine Pinienmonokultur. Also es stehen hier sehr, sehr viele Pinien und die sind dann eigentlich wie Streichhölzer, die sozusagen unter offenem Himmel stehen. Und das Feuer frisst sich dann immer weiter. Und da wird man jetzt eben sehen, ob das die richtige Strategie war, da zumindest einige Schneisen zu bilden.
1: Finnland schließt einen Teil seines Luftraums und schränkt den Seeverkehr vor seiner Südküste nahe der russischen Grenze ein. Als Grund nannte ein Militärsprecher die Gefahr verirrter Drohnen. Die Maßnahmen sollten den Behörden sichere Gegenmaßnahmen und den Schutz von Unbeteiligten ermöglichen. Hintergrund sind wiederholte Vorfälle, bei denen ukrainische Militärdrohnen auf dem Weg zu Zielen in Russland in den Luftraum von NATO-Staaten wie Finnland, Estland, Lettland und Litauen eingedrungen waren. Die Ukraine und NATO-Staaten machen russische Störsender für die Kursabweichungen verantwortlich. Moskau wirft Kiew dagegen vor, die Drohnen absichtlich über die Grenzen zu steuern. In Japan sind bei einem Erdbeben der Stärke 7,1 ersten Berichten zufolge mehrere Menschen ums Leben gekommen und mindestens 50 verletzt worden. Betroffen war die Insel Kyushu im Südwesten. Thorsten Iffland in Tokio berichtet über die Folgen des Bebens.
4: Es wurde nur ein kleiner Tsunami ausgelöst mit einer Wellenhöhe von rund einem Meter und auch in den Atomkraftwerken in der Region wurden keine Schäden gemeldet. Trotzdem ist bei den Erdstößen einiges kaputt gegangen, was schon relativ ungewöhnlich ist für Japan. Am krassesten sind die Bilder von einem teilweise eingestürzten Einkaufszentrum, wo noch immer zahlreiche Menschen eingeschlossen sind. Auch ein Tempel ist kollabiert, Autobahnbrücken sind eingesackt, die Lok eines Güterzuges ist entgleist. Dazu sind mindestens ein Dutzend Wohnhäuser eingestürzt oder abgebrannt und der Strom ist in vielen Haushalten ausgefallen.
1: Die größten Ölkonzerne könnten einen großen Teil der weltweiten Hitzewellen in den vergangenen knapp 25 Jahren mitverursacht haben. Das geht aus einer Studie hervor, die das Fachmagazin Nature veröffentlicht hat. Die Hilfsorganisation Oxfam hat die Zahlen ausgewertet. Aus der ARD-Klimaredaktion Janina Schreiber.
5: BP, Chevron, ExxonMobil, Shell und Total Energies verkaufen fossiles Öl und Gas. Wird das durchs Autofahren oder Heizen verbrannt, kommt klimaschädliches CO2 in die Atmosphäre, was den Treibhauseffekt verstärkt. Der macht extremes Wetter wie Hitzewellen wahrscheinlicher. Laut Oxfam könnten die Emissionen der fünf Konzerne deshalb jede vierte Hitzewelle zwischen 2000 und 2023 mitverursacht haben. Oxfam schätzt außerdem die durch ihr Geschäft verursachten weiteren Umweltschäden allein für das vergangene Jahr auf rund 60 Milliarden US-Dollar. Gleichzeitig dürften die größten Ölkonzerne ihre Nettogewinne vom ersten zum zweiten Quartal des Jahres verdoppeln. Deshalb fordert Oxfam von der Politik, die Konzerne mit einer Übergewinnsteuer zu belegen.
1: Das waren die Nachrichten.
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7: Und da liegt uns eine Gefahrenmeldung vor. Bitte Vorsicht auf der A2 Berlin Richtung Hannover. Zwischen Königslutter und Kreuz Wolfsburg-Königslutter liegt ein Reifen auf der Fahrbahn. Fahren Sie ja bitte vorsichtig. Weitere Meldungen habe ich nicht für Sie. Ich wünsche Ihnen weiterhin gute und sichere Fahrt um 14 Uhr und 5 Minuten. 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

0: 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Die heutige Sendung präsentiert Ihnen
1: die Rote Zora Wolfsburg. Verantwortlich für in dieser Stunde bin ich, Wolfgang Altstädt. Meine Gäste sind Kira Hallwachs und Emily Kaiser. Wer ist die Rote Zora in Wolfsburg? Was kann man sich darunter vorstellen?
2: Ja, mein Name ist Emily Kaiser und ich bin Erzieherin und arbeite in der Roten Zora. Die Rote Zora ist ein Mädchentreff in Wolfsburg. Und wir haben geöffnet Mittwoch, Donnerstag und Freitag. Mittwochs und freitags von 15 bis 18 Uhr und donnerstags von 14 bis 17 Uhr. Zu uns können alle kommen, die sich dem Mädchensein zugehörig fühlen, sowie für alle nicht-binären, intergeschlechtlichen und Agender-Kinder und Jugendliche, die Lust haben, zu uns in den Mädchentreff zu kommen. Genau, bei uns ist die Besonderheit, dass eben nur Mädchen und junge Frauen von 10 bis 27 Jahre kommen können und keine Jungs und Männer.
3: Ich wollte ergänzen, mein Name ist Kira Hallwachs und ich bin Sozialarbeiterin im Mädchentreff. Und ich wollte noch ergänzen, dass wir ein offener Treff sind. Vielleicht kennen manche von Ihnen auch oder von den Zuhörenden auch Kinder- und Jugendtreffs. Und dass eben das Besondere bei uns ist, wie Emily schon gesagt hat, dass eben weibliche Personen zu uns kommen. Das soll ein Schutzraum sein.
1: Einige Worte zum heutigen Musikprogramm.
3: Also ein paar Sätze zum Musikprogramm heute. Wir haben uns überlegt, was irgendwie eine gute, bunte Mischung ist. Vielleicht auch mit ein paar kritischen Liedern, feministische Lieder. Eine Mischung aus Deutsch und Englisch haben wir ausgesucht und auch zwischen den Genres gemixt. Und natürlich auch ein paar Lieblingslieder von Emily und mir reingepackt.
2: Vielleicht dazu noch ergänzend, das sind ausschließlich weibliche Künstlerinnen, die Sie heute hören werden.

0: weil ich immerhin nicht schwanger bin.
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2: Wie lange gibt es den Mädchentreff schon? Wie hoch ist die wöchentliche Besucherfrequenz?
3: Genau, den Mädchentreff, den gibt es dieses Jahr schon seit 35 Jahren und der wurde in Wolfsburg gegründet, weil sich junge Frauen zusammengetan haben, um eben einen Ort zu schaffen. Es gab schon viele Treffs auch in Wolfsburg, die gibt es auch viele auch immer noch. Und die waren sehr von Jungs und Männern dominiert und junge Frauen haben sich zusammengetan und wollten gerne Räume oder einen Raum für sich haben. Die sind dann auch gemeinsam in den Stadtrat gegangen, um eben diesen Raum auch irgendwie zu bekommen, dass es auch finanziert wird. Und genau, vor 35 Jahren wurde er dann gegründet, hat ein paar Mal den Namen geändert und auch die Trägerschaft. Und jetzt seit vielen, vielen Jahren heißt der Treff schon Mädchentreff Rote Zora. Genau.
4: Die aktuelle Besucherinnenfrequenz ist tatsächlich super unterschiedlich. Das kommt auf den Tag an, auf das Wetter, auf die Jahreszeit, würden wir auch sagen. Aber momentan ist der Mädchentreff tatsächlich sehr gut besucht.
3: Ja, wir bemerken das schon auch in den Wintermonaten, wenn es abends auch dunkler wird, dass sich manche Mädchen und junge Frauen auch dann eben nicht so lange bleiben wollen, weil sie eben dann im Dunkeln den Heimweg haben. Und da bemerken wir auch da immer wieder, dass es halt einfach Unterschiede in der Gesellschaft gibt, wie Mädchen und Jungen durch die Welt laufen. Und ja, dass Mädchen dann manchmal einfach Angst haben, aus ja leider berechtigten Gründen, abends vielleicht im Dunkeln allein auf dem Heimweg zu sein. Und das bemerken wir auch durchaus in den Besucherinnenzahlen dann auch im Winter oder in den dunkleren Monaten. Genau, und in den Sommermonaten oder wenn es dann wieder wärmer bzw. heller wird, dann kommen auch wieder mehr Mädchen und junge Frauen zu uns.
2: Wie groß ist denn das Einzugsgebiet? Betrifft das nur die Stadt Wolfsburg?
4: Also tatsächlich ist unser Einzugsgebiet bis an die umliegenden Dörfer von Wolfsburg. Wir haben aktuell Besucherinnen auch aus Rühen oder Vossfelde. Das sind umliegende Dörfer von Wolfsburg, aber natürlich auch aus der Innenstadt. Die Rote Zora ist auch super gut mit den öffentlichen Verkehrsmitteln zu erreichen. Es gibt eine Bushaltestelle in der Nähe.
3: Genau, vielleicht können wir kurz sagen, wo der Mädchentreff auch liegt. Das ist vielleicht ganz praktisch zu wissen. Der Mädchentreff ist nämlich super gut, direkt in der Innenstadt, in der Porschestraße. Wer sich in Wolfsburg auskennt, weiß, dass das die lange Fußgängerinnenzone ist. Und da sind wir am hinteren Ende oder am vorderen Ende, je nachdem von wo man kommt, schräg gegenüber vom Kunstmuseum, gegenüber von der Stadtbibliothek und dem Alvar-Aalto-Haus. Genau, da haben wir den Mädchentreff, sodass die Mädchen gut zum Beispiel mit dem Bus beim Kunstmuseum aussteigen können, zu uns rüberkommen und dann sind wir da im ersten Stock und haben eine wunderschöne große Terrasse genau in die Fußgängerinnenzone.

0: Inhalt der heutigen Wunschkiste bei Radio Okerwelle ist der Mädchentreff Rote Zora aus Wolfsburg. Warum gibt es überhaupt einen Treff für weibliche Personen?
1: Wie schon vor 35 Jahren die jungen Frauen, die das gefordert haben, finde ich es heute immer noch wichtig, dass es eben Räume gibt, die nur für Mädchen, weibliche Personen sind, um eben auch einen Schutzraum zu bieten. Manche junge Frauen, die zu uns kommen, die haben gerade, ich sag mal, die Schnauze voll oder auch schon blöde bis Scheißerfahrungen mit Jungen und Männern auch gemacht. Ich würde sagen, bei uns im Mädchentreff ist nicht so der männliche Blick, der vieles vielleicht auch bewertet. Also wir haben zum Beispiel auch eine Werkecke, einen Billardtisch, einen Kickertisch und das sind so sonst oft Orte in Jugendtreffs, die sehr von Jungs auch dominiert werden, wo sich vielleicht Mädchen gar nicht erst so richtig trauen, vielleicht mal an den Billardtisch zu gehen und das auszuprobieren, weil da eh ein paar Jugendliche stehen, die vielleicht sagen, hey, du kannst es doch eh nicht. Und deswegen finden wir es nach wie vor auch noch wichtig, dass es einen Raum gibt, den Mädchentreff eben bei uns, der ein Schutzraum sein soll für die Kinder und Jugendlichen oder die Mädchen und jungen Frauen, wo sie sich frei entfalten können.

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1: Beschreiben Sie die Angebotspalette der Roten Zora. Es betrifft nicht nur Gewalttaten.
2: Also wie am Anfang schon bereits erwähnt, ist der Mädchentreff ein offener Treff für Mädchen und junge Frauen. Wir haben geöffnet Mittwoch, Donnerstags und Freitags. Da können die Mädchen einfach zu uns kommen, wann sie die Zeit dafür haben. Sie müssen nicht Punkt 15 Uhr da sein, es kann auch später sein. Sie müssen auch gar nicht bis zum Ende da bleiben, sie können auch früher gehen. Wichtig dafür ist auch, wir sind kostenfrei, wenn der offene Treff ist. Dafür muss nichts bezahlt werden. Sie müssen sich nicht dafür anmelden. Genau. Wir haben auch ein Ferienprogramm, aber dazu später mehr. Ansonsten ist meine Kollegin Vendo Trainerin.
3: Genau, wir bieten auch im Mädchentreff noch Vendo-Kurse an. Und Vendo ist Selbstbehauptung und Selbstverteidigung für Mädchen und junge Frauen. Vendo setzt sich zusammen aus Wenn und Do. Und Wenn soll da so ein bisschen die Abkürzung für Women sein. Und Do kennt man von anderen Kampfsportarten, Judo, Taekwondo. Do bedeutet der Weg, also der Weg der Frauen. Und das ist eine feministische Selbstbehauptung und Selbstverteidigungstechnik. Dort geht es nicht nur alleine um sich körperlich zu wehren, sondern es fängt vielleicht schon ein paar Schritte früher an. Wie kann ich mich auch mit Worten wehren? Wie kann ich aber vielleicht auch selbstbewusster wirken, auch wenn ich mich vielleicht gerade gar nicht so fühle? Aber was kann ich auch mit meiner Ausstrahlung, mit meinem Körper auch machen? Wir üben in solchen Kursen auch Nein zu sagen. Darf ich überhaupt Nein sagen? Und ich kann aus meinen Kursen auch bemerken, dass nach wie vor auch Mädchen sehr darauf erzogen werden, auch freundlich und hilfsbereit zu sein. Und das sind ja auch schöne Qualitäten, aber man muss nicht zu jeder Person und auch nicht zu jedem Erwachsenen in jeder Situation nett und freundlich sein. Und genau, da geht es auch darum, um auf das Bauchgefühl zu hören. Solche Kurse bieten wir auch bei uns im Mädchentreff an.
2: Was mir noch ganz wichtig ist zu erwähnen, wir sind ein offener Treff für Mädchen und junge Frauen. Das bedeutet, die Mädchen können zu uns kommen, auch wenn sie keine Gewalt erlebt haben. Oft ist es so, dass Mädchen neu in den Treff kommen und vielleicht vorher noch nie da waren, aber schon über den Mädchentreff gehört haben. Und dann, ich glaube, das war vor ein paar Wochen, hat auch ein Mädchen gesagt, ich dachte, hier kommen nur Mädchen hin, die vergewaltigt oder geschlagen wurden. Und das ist tatsächlich nicht so. Zu uns können die Mädchen einfach kommen und ihre Zeit bei uns verbringen.
3: Neben dem offenen Treff bieten wir auch Beratung an für Mädchen und junge Frauen. Da können die Personen kommen mit all ihren Anliegen, die sie haben. Wir haben ein offenes Ohr. Die Beratung ist auch kostenfrei. Und da kann es um alle Themen gehen, die die Mädchen eben gerade beschäftigen. Ob es irgendwie Stress in der Schule ist oder eine Ausbildung, was sie machen wollen. Vielleicht haben sie Eltern sich getrennt und sie wissen nicht genau, wie sie damit umgehen sollen. Wir bieten auch Beratung dazu an, wenn ein Mädchen zum Beispiel bemerkt, alle Freundinnen von ihr verlieben sich in Jungs, sie verliebt sich jetzt aber vielleicht in Mädchen oder ist gar nicht so interessiert an anderen auf einer romantischen Ebene. Oder eben auch Stress zu Hause und ja, zu all diesen Themen bieten wir Beratung an und da können sich die Mädchen und jungen Frauen melden und genau, kriegen kostenfrei Beratung.

0: Der Mädchentreff Rote Zora in Wolfsburg gestaltet die heutige Wunschkiste bei Radio Okerwelle. Wer finanziert diese Angebote für Mädchen und junge Frauen?
1: Mädchentreff gehört zur Beratungsstelle Dialog e.V. Diese Beratungsstelle berät zu den Themen sexualisierte und häusliche Gewalt. Und diese Beratungsstelle wird von der Stadt finanziert und somit auch der Mädchentreff. Ansonsten werden wir über Spenden finanziert oder wenn wir irgendwelche größeren Angebote machen.
2: Ja, das ist dann halt eben auch so, dass also im Mädchentreff gibt es nur zwei feste Angestellte, das sind Emily und ich. Und schön wäre natürlich auch, wenn wir noch eine Stelle finanziert hätten, sodass wir mehr Möglichkeiten auch haben. Und wie Emily auch gerade schon angedeutet hat, wenn wir eben besondere Aktionen machen wollen, einen größeren Ausflug mit den Mädchen oder einfach auch mehr Gelder brauchen für Materialien, ist es manchmal etwas mühselig, weil wir halt immer auch Spendenanträge schreiben müssen und gucken müssen, wie wir da unser Geld zusammen bekommen für die Angebote, die wir machen wollen. Also ich sag mal so, der Grundstock vielleicht vom Angebot jetzt ist finanziert, aber genau, wenn es darüber hinaus weitere Angebote geben soll oder wir, keine Ahnung, irgendwas mal ersetzen wollen im Mädchentreff, weil die PlayStation schon uralt ist, dann müssen wir eben gucken, wie wir da an Gelder kommen und sind da ja eben auf Spenden dann auch angewiesen.

0: Was bedeutet für Sie Mädchenarbeit in der heutigen Zeit? Warum ist Mädchenarbeit gerade in der heutigen Zeit noch relevant?
1: Wir als Mädchentreff sind auch in Arbeitskreisen in Wolfsburg von verschiedenen Jugendtreffs, die auch Mädchenarbeit in Wolfsburg machen, Mädchenräume anbieten, spezielle Angebote für Mädchen anbieten. Und wenn wir diese Treffen haben, dann hören wir immer öfter, Jugendarbeit ist hauptsächlich eigentlich Jungenarbeit, gerade in den anderen Jugendtreffs in Wolfsburg. Und genau deswegen gibt es den Mädchentreff und die Arbeit, die Kira und ich in Wolfsburg machen, weil es uns persönlich ein Anliegen ist, diese Mädchen in dem, was sie sind und was sie können, zu stärken, ihnen den Raum zu geben und zu bieten, den sie, wie wir finden, auch einfordern, jedes Mal, wenn sie bei uns sind. Es ist jedes Mal schön zu sehen, dass die Mädchen diesen Raum brauchen, dass sie sich wohlfühlen, dass sie sich ausprobieren können, dass sie ja auch durchaus neue Stärken entdecken bei uns und ja.
2: Wir verstehen unter Feminismus auch eine Gleichstellung aller Geschlechter und wir machen feministische Mädchenarbeit eben auch aus dem Grund, weil es leider immer noch nicht so ist, dass in unserer Gesellschaft Mädchen gleichgestellt sind mit Jungs oder eben die Geschlechter gleichgestellt sind. Ich befürchte, das ist noch ein längerer Weg, aber wir möchten gerne da auch was dazu beitragen, dass es eben etwas gerechter wird für Mädchen und junge Frauen. Ich hatte eben am Anfang schon gesagt, die Mädchen, die sich manchmal dann abends gar nicht mehr raustrauen oder früher aus dem Mädchentreff nach Hause gehen, damit sie nicht im Dunkeln gehen müssen. Und ich glaube, viele Jungen und ja männliche Personen in unserer Gesellschaft machen sich über manche oder mussten sich noch nie über manche Sachen Gedanken machen, wie sie zum Beispiel nach Hause kommen und ja, all unsere Mädchen, die wir eigentlich im Treff begegnen, erzählen uns einfach blöde Dinge auch, wie sie an der Bushaltestelle angesprochen werden, wie sie angefasst werden an der Bushaltestelle auf dem Weg nach Hause. Das ist manchmal, muss ich sagen, ziemlich frustrierend für mich, das auch immer wieder zu hören, was sich da Männer auch rausnehmen. Jetzt war viel auch Thema, Männer, die irgendwie über TikTok und Snapchat die Mädchen anschreiben, um irgendwie in Kontakt zu treten. Und es den Mädchen da auch leider ganz oft schwerfällt, auch da gut für sich einzustehen. Und ja, da wollen wir eben versuchen, dazu beizutragen, dass sich die Mädchen und jungen Frauen auch trauen, ja, für sich einzustehen. Ja. Und gut auf sich zu achten, aber ich finde es auch manchmal so, naja, nur Mädchen stärken. Ich finde es auch mal gut, wenn auch da Jungen und Männer sich auch ein paar Gedanken darüber machen, wie es zum Beispiel wirkt, wenn man abends allein unterwegs ist oder ja, wenn man irgendwo angesprochen wird.

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2: In der heutigen Wunschkiste bei Radio Okerwelle ist der Mädchen trifft Rote Zore aus Wolfsburg. Der besteht jetzt 35 Jahre. Es gibt besondere Ferienangebote?
3: Das ist richtig. Wir haben in den Ferien nicht regulär geöffnet, sondern haben ein ganz buntes Ferienprogramm. Das ist ganz unterschiedlich. Wir machen Angebote im Mädchentreff. Wir fahren mit den Mädchen gemeinsam weg. Wir machen Ausflüge. Jetzt in den Sommerferien haben wir die ersten 3 Wochen geöffnet und fahren zum Beispiel mit den Mädchen in den Heidepark oder auch hier nach Braunschweig bouldern. Wir gehen mit den Mädchen Bogenschießen. Dann haben wir aber auch Angebote im Mädchentreff. Wir machen mit den Mädchen Mosaikkunst. Wir wollen mit den Mädchen gemeinsam brunchen. Wir haben zum Beginn der Sommerferien eine Cocktailparty bei uns auf der Zora-Terrasse und dazu können sich die Mädchen vorab anmelden.
4: Ja, also wir versuchen da für jede Ferien eigentlich ein buntes Angebot zusammenzustellen. Also zwischen irgendwie spaßigen Sachen, vielleicht aber auch dann irgendwie was Kreatives, gemeinsam essen und gemeinsam Essen machen, finden die meisten irgendwie auch gut. Aber eben auch ein paar vielleicht so nicht so klischeehafte Sachen, also irgendwie so ein Beauty.

0: die Gruppe ist sich gerade so ein bisschen am Finden. Die Gruppe wird gerade so ein bisschen aufgebaut von den Mädchen und jungen Frauen, die bisher gekommen sind. Und da freuen wir uns auch jedes Mal sehr, wenn auch neue Mädchen und junge Frauen kommen. Der feministische Stammtisch ist ab 16 Jahren bis 35 Jahre und alle 2 Wochen Dienstag bei uns im Mädchentreffen Wolfsburg.
1: Und bei dem feministischen Stammtisch haben wir auch extra gesagt, dass der geöffnet ist für Flinterpersonen, für die, die das noch nie gehört haben. Das ist quasi eine Abkürzung für Frauen, Lesben, Inter, nicht-binäre, Trans- und Agender-Personen. Also quasi den Rahmen nochmal etwas weiter gefasst. Da wollen wir gerne in Wolfsburg uns ja verknüpfen und austauschen und da genau eben feministisch aktiv oder einfach nur zusammenkommen. Genau.

0: Opfer.
1: Ein Thema hatten wir noch nicht angesprochen. Wie kann man sich ehrenamtlich bei Ihnen engagieren?
2: Seit ungefähr 2 Jahren gibt es bei uns den Teamerinnenfreitag. Und der Gedanke dahinter war, dass wir jungen Frauen die Möglichkeit geben möchten, sich bei uns ehrenamtlich zu engagieren. Das bedeutet, die Öffnung quasi zu leiten, zu überlegen, was kann man mit den Mädchen und jungen Frauen, die zu uns als Besucherinnen kommen, machen. Genau. Da sollte man im Hinterkopf haben, dass es ehrenamtlich eine Juleika ist, wünschenswert, aber kein Muss.
3: Untersuchen wir auch nach wie vor Menschen.

0: Also wenn jetzt welche unter den Zuhörenden sind, die sagen, oh, ich hätte voll Lust oder das würde auch irgendwie gut passen zu meiner Einstellung, ich wohne vielleicht noch in Wolfsburg, dann könnt ihr euch sehr gerne bei uns melden, weil wir suchen nach wie vor auch noch Ehrenamtliche, genau, vor allem für die Freitagsöffnung bei uns.
1: Gibt es schon einige Ehrenamtliche bei Ihnen?
2: Das ist tatsächlich auch sehr wechselhaft. Wir haben schon einige Teamerinnen, die bei uns seit Anfang an sind, zwei Teamerinnen. Ja.
1: Was meinten Sie denn mit Juleika?
0: Juleika, das ist die Jugendleiter-Card. Und genau, bei manchen Trägern ist es so, auch Pflicht quasi, dass man einen Schein hat, dass man sich schon mal mit verschiedenen Sachen auseinandergesetzt hat, um eben ehrenamtlich Jugend- und Kindergruppen zu leiten.
1: Aber an weiter bedarf es keiner besonderen Ausbildung für die Ehrenamtlichen?
0: Nee, für die Ehrenamtlichen bedarf es keiner weiteren Ausbildung. Wir hatten bisher meistens Teamerinnen, die auch irgendwie in der Erzieherinnenausbildung waren oder auch was Soziales studiert haben. Das ist aber kein Muss für uns. Wichtig ist uns da eher eine, ich sag mal, ja, feministische Einstellung und irgendwie ja die Lust, sich auch mit feministischen Themen und eben auch mit jugendlichen Themen auseinanderzusetzen.
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0: Wo bekommen Mädchen und junge Frauen weitere Informationen?
1: Ihr könnt uns sehr gerne auf unserer Instagram-Seite folgen. Da heißen wir Rote Zora Mädchentreff, alles klein geschrieben. Und ansonsten finden Sie alle weiteren Informationen auf unserer Internetseite www.rotezora-wob.de. Auch alles klein geschrieben. www.rotezora-wob.de.
2: Und in Wolfsburg sind wir direkt in der Porschestraße 90. Wie gesagt, schräg gegenüber vom Kunstmuseum. Da ist der Treff. Der Mädchentreff ist in Wolfsburg in der Porschestraße 90. Wie gesagt, schräg gegenüber vom Kunstmuseum. Und die nächste Bushaltestelle ist auch Haltestelle Kunstmuseum in Wolfsburg.
0: Herzlichen Dank an meine Gäste. Sie hört Wolfgang Altstedt im offenen Kanal bei Radio Okerwelle, verantwortlich für den Inhalt dieser Sendestunde. Haben Sie Fragen oder Anregungen oder möchten Sie selbst eine Wunschkiste gestalten, dann schicken Sie mir eine E-Mail unter wunschkiste@okerwelle.de. Noch einmal wunschkiste@okerwelle.de.

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1: Um 15 Uhr mit Astrid Fietz. Nach dem mutmaßlich islamistischen Anschlag auf den Christopher Street Day in Berlin haben die Ermittler ein Bekennervideo gefunden. Das Video ist auf einem Handy, das im Tatfahrzeug entdeckt wurde. Dazu ARD-Terrorismusexperte Holger Schmidt.
2: Nach Informationen des RBB zeigt es einen vermummten Mann, der sich selbst als Kämpfer des sogenannten Islamischen Staats zeigt und gegenüber der Terrororganisation einen Treueschwur leistet. Solche Videos haben islamistische Attentäter in der Vergangenheit immer wieder aufgezeichnet. Sie wurden nach Anschlägen in der Regel vom IS selbst veröffentlicht. Im Fall des Anschlags am Rande des CSD ist das allerdings bislang noch nicht passiert. Eine Sprecherin der Bundesanwaltschaft bestätigte der ARD den Fund eines solchen Videos. Die Identität der vermummten Person sei zwar noch nicht gesichert, die Ermittler gingen aber mit einer sehr großen Wahrscheinlichkeit davon aus, dass es sich um den am Sonntag getöteten mutmaßlichen Täter Abdul B. handele. Abdul B. war nach einer rund 20-stündigen Fahndung am Sonntagnachmittag bei einem Polizeizugriff in Berlin-Spandau erschossen worden.
1: In Frankreich kämpfen die Einsatzkräfte weiter gegen große Waldbrände. Laut der Präfektur des Departements Gironde ist die Waldbrandlage bei Bordeaux weiterhin stabil, obwohl die Flammen an mehreren Stellen erneut an Kraft gewonnen haben. Allerdings blicken die Feuerwehrleute mit Sorge auf die kommenden Tage und die angekündigte neue Hitzewelle. Caroline Diller aus Paris zur Frage, ob die Einsatzkräfte die Lage jetzt im Griff haben.
3: Es herrscht zumindest ein vorsichtiger Optimismus. Laut der Präfektur haben die Flammen letzte Nacht zwar an einigen Stellen wieder an Kraft gewonnen, diese wieder aufgeflammten Brandherde seien aber unter Kontrolle. Insgesamt bleibt die Lage laut den Behörden stabil. Die durch den Brand zerstörte Fläche, die ist seit gestern auch nicht größer geworden. Aber der Wetterdienst Météo France hat ab heute die zweithöchste Hitzewarnstufe für das Departement ausgerufen. Die Einsatzkräfte fürchten, dass ihnen das die Arbeit schwerer macht. Außerdem soll es kräftige Winde geben, noch dazu aus häufig wechselnder Richtung. Und das alles sind natürlich schwierige Bedingungen, um das Feuer zu bekämpfen.
1: In Japan sind bei einem Erdbeben der Stärke 7,1 ersten Berichten zufolge mehrere Menschen ums Leben gekommen. Mindestens 50 wurden verletzt. Betroffen war die Insel Kyushu im Südwesten. Thorsten Iffland aus Tokio berichtet über die Folgen des Bebens.
4: Es wurde nur ein kleiner Tsunami ausgelöst mit einer Wellenhöhe von rund einem Meter. Und auch in den Atomkraftwerken in der Region wurden keine Schäden gemeldet. Trotzdem ist bei den Erdstößen einiges kaputt gegangen, was schon relativ ungewöhnlich ist für Japan. Am krassesten sind die Bilder von einem teilweise eingestürzten Einkaufszentrum, wo noch immer zahlreiche Menschen eingeschlossen sind. Auch ein Tempel ist kollabiert, Autobahnbrücken sind eingesackt, die Lok eines Güterzuges ist entgleist. Dazu sind mindestens ein Dutzend Wohnhäuser eingestürzt oder abgebrannt und der Strom ist in vielen Haushalten ausgefallen.
1: Die größten Ölkonzerne könnten einen großen Teil der weltweiten Hitzewellen in den vergangenen knapp 25 Jahren mitverursacht haben. Das geht aus einer Studie hervor, die das Fachmagazin Nature veröffentlicht hat. Die Hilfsorganisation Oxfam hat die Zahlen ausgewertet. Aus der ARD-Klimaredaktion Janina Schreiber.
5: BP, Chevron, ExxonMobil, Shell und Total Energies verkaufen fossiles Öl und Gas. Wird das durchs Autofahren oder Heizen verbrannt, kommt klimaschädliches CO2 in die Atmosphäre, was den Treibhauseffekt verstärkt. Der macht extremes Wetter wie Hitzewellen wahrscheinlicher. Laut Oxfam könnten die Emissionen der fünf Konzerne deshalb jede vierte Hitzewelle zwischen 2000 und 2023 mitverursacht haben. Oxfam schätzt außerdem die durch ihr Geschäft verursachten weiteren Umweltschäden allein für das vergangene Jahr auf rund 60 Milliarden US-Dollar. Gleichzeitig dürften die größten Ölkonzerne ihre Nettogewinne vom ersten zum zweiten Quartal des Jahres verdoppeln. Deshalb fordert Oxfam von der Politik, die Konzerne mit einer Übergewinnsteuer zu belegen.
1: Die anhaltende Trockenheit macht sich auch in den Talsperren im Harz bemerkbar. Die Oker-Talsperre zum Beispiel, die auch bei Badegästen beliebt ist, hat einen historischen Tiefstand erreicht. Nach Angaben der Harzwasserwerke war Ende Juli noch nie so wenig Wasser in der Oker-Talsperre wie jetzt. Der Füllstand beträgt 32%. Die Trinkwasserversorgung ist aber gesichert. Dafür ist die Grane-Talsperre entscheidend. Sie hat einen Füllstand von 61%. Das waren die Nachrichten. Das Wetter in Norddeutschland. Gebietsweise Wolken, vermehrt heiter, Höchstwerte 21 bis 28 Grad. In der Nacht bleibt es trocken, bei Tiefstwerten von 18 bis 12 Grad. Morgen warm mit viel Sonne, Höchstwerte auf Sylt 27 Grad bis 34 Grad in Nordhorn. Und am Donnerstag meist trocken bei 25 bis 37 Grad. Es ist gleich 15.05 Uhr.
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6: Uckertalsperre meldet historischen Tiefststand. Trinkwasserlieferung laut Versorger nicht gefährdet. Quartier im Wandel. Wolfsburger Kaufhof-Areal wird bunt. Und Brandschutz in der Goslarer Altstadt. Neue Löschwasserzisternen nehmen Betrieb auf. Im Studio Peter Michael Möckel. Die Meldungen im Einzelnen. Der Pegel der Okertalsperre war zu diesem Zeitpunkt des Jahres noch nie so niedrig wie aktuell. Das meldet der NDR unter Berufung auf die Harzwasserwerke in Hildesheim. Nach Angaben des Versorgers hat der Stausee mit 32% einen historischen Juli-Tiefststand erreicht. Vom Allzeittief im Herbst 2022 mit nur 17% sei die Okertalsperre aber noch weit entfernt, sagte der Sprecher des Unternehmens Norman Droste. Als Hauptgrund für das derzeit niedrige Level nannte er die anhaltende Trockenheit. Die Trinkwasserversorgung für die Region und weite Teile Niedersachsens bleibe aber gesichert, so Droste. Die anderen Talsperren im Harz seien weiterhin relativ gut gefüllt. Allen voran die Grane-Talsperre mit rund 61%. Die Wolfsburger Partymeile rund um den Kaufhof wird aktuell farbenfroh aufgefrischt. Laut Verwaltung hat der Künstler Bastian Maas damit begonnen, den Boden des Areals zu bemalen. Partner des Projekts im Rahmen des City-Sofortprogramms sind die städtische Wirtschaftsförderung WMG und der Verein Wir für den Kaufhof. Die Bemalung setze ein sichtbares Zeichen für den Wandel des Quartiers, erklärte Oberbürgermeister Dennis Wallmann. Gemeinsames Ziel sei es, einen sicheren und attraktiven Ort für alle zu schaffen. Wenn das Wetter mitspielt, sollen die Arbeiten Ende nächster Woche abgeschlossen werden. Die Kaufhofmeile war in den letzten Jahren durch Randale und Gewaltexzesse zunehmend in Verruf geraten. In der südlichen Goslarer Altstadt sind zwei neue Löschwasserzisternen in Betrieb genommen worden. Nach Angaben der Verwaltung haben die unterirdischen Behälter in der Waldstraße ein Fassungsvermögen von jeweils 100 Kubikmetern. Damit sei die Löschwasserversorgung in diesem Bereich langfristig gesichert. Das öffentliche Hydrantennetz allein könne den erforderlichen Bedarf nicht vollständig decken, so die Stadt. Mit der Maßnahme werde ein weiterer wichtiger Baustein zur Sicherung des Brandschutzes umgesetzt. Die Gesamtkosten lagen demnach bei rund 255.000 Euro. Wie es weiter hieß, wurden während der Bauarbeiten zudem historische Mauerreste archäologisch gesichert. Nach einem Großeinsatz im Braunschweiger Stadtteil Watenbüttel hat die Polizei am frühen Nachmittag Entwarnung gegeben. Laut Mitteilung hatten die Ermittler gegen 10.40 Uhr den Hinweis erhalten, dass in einem Supermarkt ein gefährlicher Gegenstand deponiert worden sei. Gemeinsam mit der Feuerwehr räumten die Einsatzkräfte das Betroffene sowie ein benachbartes Geschäft. Außerdem wurden alle umliegenden Straßen gesperrt. Die intensive Durchsuchung beider Gebäude mit Hilfe eines Sprengstoffhundes blieb aber ergebnislos. Die Gifhorner Polizei meldet das erfolgreiche Ende einer nächtlichen Suchaktion. Die Einsatzkräfte waren alarmiert worden, nachdem eine demenzkranke Seniorin aus der Notaufnahme des Klinikums verschwunden war. An der Suche waren mehrere Streifenwagen und ein Hubschrauber beteiligt. Und dessen Besatzung entdeckte die 75-Jährige dann auch in einem Straßengraben an der B188. Die Frau wies Verletzungen im Gesicht auf. Sie wurde mit einem Rettungswagen zurück ins Krankenhaus gebracht. Soweit die Nachrichten aus der Region. 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

0: Hallo und herzlich willkommen, verehrte Hörerinnen, geneigter Hörer. Am Mikrofon begrüßt Sie Helmut Priedigkeit zu einer neuen Folge des Extrablatts. Beginnen wollen wir diesmal mit einem verklärten Rückblick in die 1930er Jahre.
1: Fred Astaire war in den 1930er Jahren in Hollywood ein gefragter Schauspieler für Unterhaltungsfilme. Er konnte gut singen und vor allem gut tanzen. Etliche Filme mit Tanzszenen sind auch heute noch gut bekannt. 1935 entstand der Film »Ich tanz mich in dein Herz hinein«. An der Seite von Astaire war Ginger Rogers zu sehen. Für den Film schrieb Irving Berlin das Lied »Cheek to Cheek«, auf Deutsch »Wange an Wange«. Es war lange auf Platz 1 der amerikanischen Hitparade. Heute ist es auf der Liste der Titel im Great American Songbook. Der Anfang des Stückes lautet: Himmel, ich bin im Himmel und mein Herz schlägt so schnell, dass ich kaum sprechen kann. Es gibt mittlerweile unzählige Coverversionen von dem Titel. Einer ist ganz besonders zu nennen, nämlich das Duett von Ella Fitzgerald zusammen mit Louis Armstrong. Beide nahmen dieses Stück am 16. August 1956 in einem Studio in Los Angeles auf. Die großartige Tanzpartnerin von Fred Astaire in den 1930ern, Ginger Rogers, wurde am 16. Juli 1911 geboren. Sie starb 1995.
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0: Wolfgang Kasper erinnerte an Ginger Rogers, Fred Astaire, Ella Fitzgerald und Louis Armstrong. Und das alles in einem Beitrag. Erinnern will auch unsere Redakteurin Verena Radkau. Der Sommer stand ja ganz im Zeichen des Fußballs. Da die deutsche Nationalmannschaft wieder einmal das Klassenziel nicht erreicht hat, tut ein Blick in die regionale Fußballgeschichte richtig gut.
1: Über einen Fußballer, der wesentlich dazu beigetragen hat, dass Eintracht Braunschweig 1967 deutscher Meister wurde. Die sportliche Karriere Walter Schmitz, geboren am 2. August 1937, begann unspektakulär, nämlich beim TUS Recke. Mit 15 begann der junge Sportler eine Bergmannslehre. Nebenbei trainierte er jeden Abend bei seinem Heimatverein. Erste bescheidene Erfolge waren die Berufungen in die Kreisauswahl Tecklenburg und später in die Westfalenauswahl. Die fußballerischen Qualitäten Walter Schmitz, der inzwischen in Fassberg bei Celle als Unteroffizier stationiert war, blieben auch den Oberligisten Eintracht Braunschweig und Hannover 96 nicht verborgen. Zur Runde 1959-60 unterschrieb der Sportler einen Vertrag in Braunschweig. Am 16. August 1959 debütierte er in der Mannschaft von Trainer Kurt Baluses beim 4:1 Heimsieg gegen Bergedorf 85 mit 2 Treffen in der Oberliga. Im selben Jahr schoss er in 27 Einsätzen 4 Tore. Weitere sportliche Höhepunkte folgten. Den ausschlaggebenden 3. Tabellenplatz für die Bundesliga-Nominierung gelang der Eintracht in der Runde 1962-63 unter Trainer Hans Vogel mit einer furiosen Rückrundenbilanz von 73:7 Punkten. Am letzten Spieltag der alten erstklassigen Nordoberliga, am 29. April 1963, gewannen Schmidt und seine Mitspieler das Heimspiel gegen den VfB Lübeck mit 2:1 Toren und verteidigten damit den 3. Tabellenplatz. In jeder der 3 Auftaktrunden der Fußball-Bundesliga von 1963-64 bis 1965-66 gelang es der Eintracht-Mannschaft unter ihrem neuen Trainer Helmut Johansen, den Abstieg abzuwehren. Allen Unkenrufen der Zweifler zum Trotz. Walter Schmidt bestritt alle 94 Spiele in diesen Runden. Der Ex-Amateurfußballer aus Recke gehört zu den Aktiven, die am 24. August 1963 die Bundesliga mit einem Spiel beim TSV 1860 München starteten. Am 24. September 1966 war Schmidt der einzige Spieler, der am 100. Bundesligaspieltag seinen 100. Einsatz feiern konnte. Aus Anlass dieses Ereignisses wurde er direkt nach dem Spiel gegen den MSV Duisburg mit Trainer Johansen zum aktuellen Sportstudio nach Mainz geflogen. Übrigens unterschied sich der Profifußball vor 50 Jahren ganz erheblich vom aktuellen. Fast alle Spieler gingen neben ihrem Sport einem bürgerlichen Beruf nach, auch Walter Schmidt. Ab dem 1. April 1966 arbeitete er 20 Wochenstunden als Turn- und Sportlehrer an der Nibelungenschule in Braunschweig. Den Höhepunkt seiner Karriere als Mittelfeldakteur erlebte Schmidt in der Runde 1966-67 mit dem sensationellen Gewinn der deutschen Fußballmeisterschaft. International schlug sich die Eintracht im Europapokal der Landesmeister 1967-68 in den Spielen gegen SK Rapid Wien und Juventus Turin beachtlich. Dass die Mannschaft dem italienischen Seriensieger einen Entscheidungsspiel abtrotzte, war eine weitere Leistung, die viele ihr nicht zugetraut hatten. Da war es auch zweitrangig, dass Turin mit 1:0 gewann. Sein letztes Bundesligaspiel bestritt Walter Schmidt gegen den 1. FC Nürnberg am 19. April 1969. Braunschweig verlor 0:2.

0: Verena Radkau überraschte uns mit ihrem Fußballwissen. Nach so viel Nostalgie konfrontiert uns unser Freund Kapersky nun mit moderner Technik.
1: Neulich, ich sitze da bei Erna und trinke so ganz gemütlich mein Pilsken, kommt da der Heini Kapersky rein, setzt sich neben mich am Hocker und legt da so eine Plastikkarte auf den Tresen. Na, sag ich, Heini, ist das die neue Mitgliedskarte von einer anonymen Taubenzüchter? Quatsch, sagt er, das ist eine Keycard. Was, sag ich, eine Keycard? Was ist das dann? Mann, sagt der Heini, bis hinter'n Mond? Die Karte ist so wat wie ein Autoschlüssel, bloß ohne Schlüssel. Und was ist das gut für, frag ich? Guck mal, sagt er, wenn ich auf mein neues Auto zukomm, dann macht das gleich die Tür auf und das Licht an, bloß weil ich die Keycard in der Tasche hab. Toll, sag ich. Du hast also ein neues Auto? Klar, sagt er ganz stolz, sogar ein SUV hab ich gekauft. Was, sag ich, du hast das Auto in SUV gekauft? Ist das nicht gefährlich, wenn du so besoffen auf eine Probefahrt gehst? Mann, oh Mann, sagt er, du bist ja echt von gestern. SUV heißt Sport Utility Vehicle. So, Vehicle, sag ich. Und was ist das Besondere an so einem Vehicle? Guck mal, sagt er, da draußen steht er, ist viel höher und breiter als dein altes Kommissbrot. Klar, muss ich jetzt eine neue Garage bauen, aber dafür kann der sogar automatisch in eine Parklücke parken. Ach, sag ich, ist das ein Auto für deine Frau? Quatsch, sagt er. Das hat auch Vierradantrieb, da kommst du durch jeden Acker durch. Klar, sag ich, da auf der alten Essener Straße ist es ja auch immer ganz schön schlammig. Und wenn da so eine Wildsau um die Ecke biegt, brauchst du in deinem Panzer auch keine Angst für zu haben. Und was schluckt dann so ein Motor? Nicht viel, sagt er, mal eben so 20 Liter. Dafür habe ich aber auch 250 PS unter die Haube. Das musst du heute bei dem Verkehr schon haben. Aber das Tollste ist, halte ich jetzt fest, das ist schon für das autonome Fahren vorbereitet. Habe ich schon gehört, sag ich. Ja, sagt er ganz begeistert. Dann fährt das Ding ganz alleine und ich mach keinen Handschlag an das Steuer. Prima, sag ich. Dann kannst du ja dein Auto alleine in Urlaub fahren lassen und du bleibst ganz gemütlich auf dein Sofa zu Hause sitzen. Das ist Fortschritt.

0: Sie haben übrigens Radio Okerwelle eingeschaltet und hören das Extrablatt. Wussten Sie schon, heißt die nostalgische Reihe von Wolfgang Kasper.
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2: Irgendwann im Jahre 1861 machte sich das Ehepaar Berliner mit ihrem 10 Jahre alten Sohn Emil von Hannover aus auf den Weg nach Wolfenbüttel, um ihn dort in die Samsung-Schule zu bringen. Die Samsung-Schule kennt fast jeder, der schon mal von Braunschweig aus nach Wolfenbüttel gefahren ist. Wenn man das Sternhaus passiert hat, dann liegt das markante Gebäude gleich hinter der ersten Ampel auf der rechten Seite. Die Eltern von Emil waren jüdischer Herkunft und hatten in Hannover die Bürgerrechte erlangt. Die Samsung-Schule war bereits gegen Ende des 18. Jahrhunderts von einer Familie Samsung gegründet worden und galt bis 1928 als überregional bedeutende jüdische Schule. Mit 14 Jahren, 1865, verließ Emil Berliner die Schule und machte eine kaufmännische Lehre. Da ihm die Einberufung in das preußische Militär drohte, begleitete er einen Freund des Vaters auf einer Reise nach den USA und blieb dort. Über verschiedene berufliche Stationen und Studien begann er schließlich in seiner Wohnung mit technischen Experimenten. So baute er zum Beispiel ein funktionierendes Mikrofon, das in dem gerade entwickelten Telefonapparat von Alexander Graham Bell zum Einsatz kam. Mit dem erstandenen Geld war er nun finanziell unabhängig. Er kam noch einmal zurück nach Hannover und begann mit der Entwicklung von Telefonteilen. Bereits 1871 meldete er schließlich ein Patent an über eine Scheibe, auf die in einer Rille ein Ton geritzt war, der wiedergegeben werden konnte. Die Schallplatte war sozusagen erfunden. Zurück in den USA verfeinerte er die Technik und letztlich gilt er auch als Erfinder des Grammophons 1887. Auch in anderen Bereichen war er ein sehr erfolgreicher Tüftler. Unter anderem geht auf ihn der Parkettboden zurück und er war an einer Art Helikopterentwicklung beteiligt. Die ursprünglichen Schallplatten aus Schellack wurden gegen Ende der 1940er Jahre zunehmend durch die Vinylplatten ersetzt. Die waren unter anderem nicht so bruchanfällig. Es folgten die CDs und auf die dann die Streaming-Angebote über das Internet, sodass physische Tonträger überflüssig zu werden schienen. Nichtsdestotrotz erfreut sich die Vinyl-Langspielplatte aus einer gewissen Nostalgie heraus mittlerweile wieder einer großen Beliebtheit. Wenn man also heute in den Geschäften solche Tonträger sieht oder vielleicht sogar nostalgisch ein Grammophon bewundert, dann sollte man sich erinnern, dass sie zurückgehen auf Emil Berliner. Und aus Lokalpatriotismus kann man getrost sagen, sein Wissen dafür hat der junge Mann im Braunschweiger Land erworben.

Hier ist der Radio Okerwelle Verkehrsservice mit einer Gefahrenmeldung. Bitte Vorsicht auf der A2 Hannover-Berlin zwischen Kreuz Wolfsburg, Königslutter und Königslutter sind Personen auf der Fahrbahn. Ich wiederhole noch einmal, bitte Vorsicht auf der A2 Hannover-Berlin zwischen Kreuz Wolfsburg, Königslutter und Königslutter sind Personen auf der Fahrbahn. Dann Ihnen noch eine gute Weiterfahrt.

0: Wolfgang Kasper grub mal wieder in den Archiven unserer Region und brachte Erstaunliches zutage. Bleiben wir noch in unserer Region. Klaus Poppe wundert sich über Schilder an Wolfsburger Straßen und Wegen.
1: Seit einiger Zeit sind sie überall an Fuß- und Radwegen im Wolfsburger Stadtgebiet zu finden. Rechteckige Schilder mit dem Text »Bei Schnee und Glätte gesperrt«. Offensichtlich haben sie die ältere Variante ersetzt, die darauf hinwies, dass die Nutzung auf eigene Gefahr geschehe, da der Weg nicht geräumt und gestreut werde. Offensichtlich will die Stadt auf Nummer sicher und jeder Diskussion um eventuelle Schadenersatzforderungen aus dem Weg gehen. Kann im Einzelfall sinnvoll sein. Der flächendeckende Einsatz geht aber zu weit. Wenn man die Aufforderung ernst nimmt, sind ganze Bereiche in Wohngebieten auf Fuß- und Radwegen, wenn überhaupt, nur mit beträchtlichen Umwegen erreichbar. Würde man das Autofahrern zumuten und Straßen bei Schnee und Glätte sperren? Selbstverständlich nicht. Das Vorgehen ist leider ein Beispiel dafür, dass hier bei der Planung nicht zu Ende gedacht wurde. Sollte es etwa so sein, dass die Planerinnen und Planer und deren Vorgesetzte bis hin auf die Führungsebene nicht zu Fuß oder per Rad unterwegs sind?

0: Klaus Poppe deckte einen bürokratischen Unsinn in Wolfsburgs Stadtgebiet auf. Die Ratgeberseite des Extrablatts gehört wieder einmal unserem IT-Spezialisten Erik Kugland, der sie vor zu leichtfertigem Umgang mit öffentlichem WLAN warnt.
1: Wie Sie unterwegs sicher surfen. Sie sitzen am Flughafen, Sie warten am Bahnhof auf den Zug oder Sie genießen einen Espresso im Café. Was macht man da? Fast schon automatisch. Zum Smartphone greifen, nach einem kostenlosen WLAN suchen und sich dort anmelden. Und schon werden Nachrichten gelesen, Mails geschrieben, Tickets gebucht oder Einkäufe erledigt. Öffentliche WLANs sind praktisch und schonen das Datenvolumen. Trotzdem haben viele ein etwas mulmiges Gefühl. Früher hieß es schließlich, bloß kein öffentliches WLAN nutzen, da liest der Hacker am Nebentisch sofort die Passwörter mit. Ganz so einfach ist das heute nicht mehr. Die Technik hat sich weiterentwickelt. Die Gefahren sind nicht weg, die sehen heute nur anders aus. Das klassische Mitlesen von Passwörtern und Bankdaten im öffentlichen WLAN ist inzwischen weitgehend Geschichte. Dafür sorgt ein Sicherheitsprotokoll namens HTTPS. Es verschlüsselt die Verbindung zwischen Ihrem Smartphone und der aufgerufenen Internetseite. Selbst wenn jemand den Datenverkehr im WLAN mitschneidet, sieht er nur unbrauchbaren Buchstabensalat. Ob eine Verbindung verschlüsselt ist, erkennen Sie an den Buchstaben HTTPS am Anfang der Internetadresse und meist auch an einem kleinen Schlosssymbol im Browser. Für Webseiten, auf denen personenbezogene Daten verarbeitet werden, ist eine solche Verschlüsselung heute sogar gesetzlich vorgeschrieben. Ganz unsichtbar bleiben Sie allerdings trotzdem nicht. Der Betreiber des WLANs oder eben ein Angreifer kann sogenannte Metadaten sehen, also welche Internetseite Sie besucht haben, wann und wie lange Sie online waren, wie viele Daten übertragen wurden und welche IP-Adressen genutzt wurden. Der WLAN-Betreiber sieht zwar nicht den Inhalt Ihrer Kommunikation, aber zum Beispiel, dass Sie nachts um 3 die Webseite von Tinder besucht haben. Das ist aber eher eine Frage des Datenschutzes und nicht der Sicherheit. Die größere Gefahr lauert oft beim Einloggen in ein öffentliches WLAN. Viele Hotels, Flughäfen oder Cafés und Restaurants zeigen zunächst eine Anmeldeseite an. Dort müssen Sie den Nutzungsbedingungen zustimmen oder Angaben wie

abgefragt. Und genau darin liegt die Gefahr. Diese Daten geben Sie direkt auf der Webseite der Betrüger ein. Dagegen hilft auch die beste Verschlüsselung nicht. Eine weitere Gefahr geht von anderen Geräten im selben WLAN aus. In einem offenen WLAN tummeln sich viele Geräte von vielen unbekannten Nutzern. Ein Angreifer kann versuchen, Ihr Smartphone direkt über das Netzwerk anzugreifen, etwa über offene Freigaben oder Sicherheitslücken in veralteter Software. Moderne Betriebssysteme blocken viele dieser Angriffe ab. Wer jedoch Updates monatelang aufschiebt, lässt unnötig digitale Schutztüren offen. Oft unterschätzt wird auch das sogenannte Shoulder Surfing, der Blick über die Schulter. Im Zug oder im Flugzeug genügt manchmal schon ein kurzer Blick zwischen zwei Sitzlehnen hindurch, um Pins, Passwörter oder Nachrichten mitzulesen. Hier ist nicht die Technik das Problem, sondern fehlende Aufmerksamkeit und mangelndes Risikobewusstsein. Und dann gibt es noch das sogenannte Juice-Jacking. Der Akku Ihres Gerätes ist leer, hat also keinen Saft bzw. Englisch kein Juice mehr. Eine öffentliche USB-Ladestation scheint die Rettung zu sein. Doch Vorsicht! Manipulierte USB-Buchsen oder USB-Ladekabel enthalten kleine eingebaute Chips, die Schadsoftware auf das Smartphone übertragen oder Daten auslesen. Sicherheitsbehörden in den USA, darunter das FBI und die Transportsicherheitsbehörde TSA, warnen deshalb ausdrücklich vor der Nutzung öffentlicher USB-Ladeanschlüsse. Die erbeuteten Daten, etwa Zugangsdaten zum Online-Banking oder zu sozialen Netzwerken, werden dann oft im Darknet weiterverkauft. Und schließlich gibt es noch das naheliegendste Risiko, den Verlust oder den Diebstahl des Smartphones. Der materielle Schaden ist oft das kleinere Problem. Viel schwerer wiegt es, wenn Fremde Zugriff auf E-Mails, Banking-Apps oder private Fotos erhalten. Außerdem fehlen plötzlich Telefon, digitale Fahrkarten, Tickets oder Bezahlmöglichkeiten. Wie können Sie sich also schützen? Erstens, achten Sie genau auf den Namen eines WLANs. Fragen Sie in Hotels, Cafés oder Restaurants nach der offiziellen Bezeichnung und verbinden Sie sich nicht einfach mit dem stärksten Netzwerk. Zweitens, löschen Sie öffentliche WLANs nach der Reise aus den Einstellungen Ihres Smartphones. Sonst laufen Sie Gefahr, dass sich Ihr Gerät später mit einem gleichnamigen, möglicherweise gefälschten Netzwerk verbindet. Drittens, seien Sie misstrauisch bei Anmeldeseiten. Ein öffentlicher WLAN-Zugang sollte niemals nach dem Passwort Ihres E-Mail-Kontos oder Zugangsdaten anderer Konten fragen. Tut er das doch, Finger weg. Viertens, verwenden Sie möglichst nur Ihr eigenes Netzteil oder Ihre Powerbank. Falls Sie doch einmal eine öffentliche USB-Ladestation nutzen müssen, hilft ein sogenannter USB-Datenblocker-Adapter, umgangssprachlich auch USB-Kondom genannt. Dieser unterbricht die Datenverbindung und lässt ausschließlich den Ladestrom durch. Fünftens, schützen Sie sich vor neugierigen Blicken. Blickschutzfolien machen das Display nahezu schwarz, sobald es von der Seite betrachtet wird. Und oft genügt es schon, das Smartphone so zu halten, dass niemand mitlesen oder den Bildschirm fotografieren kann. Sechstens, aktivieren Sie die automatische Bildschirmsperre und die Geräteverschlüsselung. Schalten Sie außerdem die Funktion Mein Gerät finden ein. So lässt sich ein verlorenes Smartphone orten, sperren oder notfalls aus der Ferne löschen. Und regelmäßige Datensicherungen sorgen dafür, dass wichtige Informationen nicht verloren gehen. Die Zeiten, in denen Hacker öffentliche WLANs mit wenig Aufwand belauschen konnten, sind dank moderner Verschlüsselung weitgehend vorbei. Mit etwas Aufmerksamkeit, aktueller Software, gesunder Skepsis und dem eigenen Ladekabel im Gepäck können Sie unterwegs sicher surfen.

Damit, verehrte Hörerinnen, geneigter Hörer, sind wir schon wieder auf der letzten Seite unseres Extrablatts angelangt. Sie hörten Beiträge von Klaus Poppe, Wolfgang Kasper, Verena Radkau, Erik Kugland und Helmut Priedigkeit, der auch die Technik besorgte. Wir bedanken uns bei Ihnen dafür, dass Sie diese Stunde bei Radio Okerwelle verbracht haben. Hoffentlich schalten unseren Sender wieder einmal ein auf der Frequenz 104,6 im Netz unter www.okerwelle.de oder über unsere eigene App oder bleiben natürlich einfach dran. Übrigens, Radio Okerwelle ist ein Mitmachsender. 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Wir würden uns freuen. Wir sagen Tschüss und bleiben Sie uns auch weiterhin gewogen.

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1: Um 16 Uhr mit Astrid Fietz. Nach dem Anschlag auf den Christopher Street Day in Berlin ist ein Bekennervideo aufgetaucht. Die Ermittler haben es auf einem Smartphone entdeckt, das in dem Tatfahrzeug gefunden wurde. Aus der NDR Nachrichtenredaktion Nils Hansen.
2: Darauf zu sehen, ein vollständig vermummter Mann, der der Terrororganisation Islamischer Staat die Treue schwört. Die Bundesanwaltschaft hat gegenüber der ARD bereits bestätigt, dass es dieses Video gibt. Allerdings ist noch nicht zu 100% geklärt, ob es sich bei dem Mann in dem Video tatsächlich auch um Abdul B. handelt. Der 21-Jährige war am Sonntag bei einem Polizeizugriff erschossen worden. Er soll am Samstagabend am Rande des CSD in Berlin mit einem weißen Transporter in eine Menschenmenge gefahren sein und eine Frau getötet haben. In der Vergangenheit hatte der IS immer wieder selbst nach Anschlägen solche Bekennervideos veröffentlicht. Nach dem Vorfall in Berlin am Wochenende ist das bisher aber noch nicht passiert.
1: Ein Abschiebeflug nach Afghanistan ist in der Nacht vom Flughafen Leipzig aus gestartet. Das hat Bundesinnenminister Dobrindt bestätigt. Seinen Angaben zufolge waren 31 Personen an Bord. 30 von ihnen sollen schwere und schwerste Straftäter gewesen sein. Aus Berlin Bianca Schwarz.
3: Die abgeschobenen Afghanen hätten Haftstrafen wegen Tötungsdelikten, Vergewaltigungen und Gewalttaten abgesessen. Eine Person an Bord des Abschiebeflugs sei jedoch kein verurteilter Straftäter. Diese Person hätte unerlaubt mehrfach versucht, nach Deutschland einzureisen. Weil diese Person zwingend ausreisepflichtig sei, sei auch sie abgeschoben worden, so Dobrindt. Er wies in seinem Statement mehrfach darauf hin, dass auch nicht straffällig gewordene, aber ausreisepflichtige Personen aus Afghanistan künftig abgeschoben werden können.
1: In Japan sind bei einem Erdbeben der Stärke 7,1 ersten Berichten zufolge mehrere Menschen ums Leben gekommen und zahlreiche weitere verletzt worden. Betroffen war die Insel Kyushu im Südwesten. Thorsten Iffland aus Tokio berichtet über die Folgen des Bebens.
4: Es wurde nur ein kleiner Tsunami ausgelöst mit einer Wellenhöhe von rund einem Meter und auch in den Atomkraftwerken in der Region wurden keine Schäden gemeldet. Trotzdem ist bei den Erdstößen einiges kaputt gegangen, was schon relativ ungewöhnlich ist für Japan. Am krassesten sind die Bilder von einem teilweise eingestürzten Einkaufszentrum, wo noch immer zahlreiche Menschen eingeschlossen sind. Auch ein Tempel ist kollabiert, Autobahnbrücken sind eingesackt, die Lok eines Güterzuges ist entgleist. Dazu sind mindestens ein Dutzend Wohnhäuser eingestürzt oder abgebrannt und der Strom ist in vielen Haushalten ausgefallen.
1: In Südeuropa wüten weiter große Waldbrände. Besonders betroffen sind Frankreich und Spanien. Im Südwesten Frankreichs konnte ein Feuer eingedämmt werden. Ein weitaus größerer Brand bei Bordeaux weitet sich derzeit zumindest nicht weiter aus. In Spanien zeigen sich die Behörden im Zentrum des Landes und im Norden der Region Valencia verhalten optimistisch. Spaniens Innenminister Grande Malasca sprach von einer positiven Nacht. Aus Madrid Hans-Günther Kellner.
5: Die Löschmannschaften hätten das Feuer an einigen kritischen Punkten erfolgreich bekämpft und damit eine weitere Ausweitung verhindert, sagte Marlaska in einem Interview im staatlichen spanischen Fernsehen Televisión Española. Allerdings seien die Flammen damit längst nicht unter Kontrolle. Schätzungen des Ministers zufolge sind in den Provinzen Madrid, Ávila und Toledo nun rund 90.000 Hektar betroffen, 13.000 Hektar mehr als bisher angenommen. Sorgen bereitet den spanischen Behörden der Wetterbericht für die folgenden Tage. Ab Mittwoch wird für Spanien eine erneute Hitzewelle mit Temperaturen von um die 40 Grad, niedriger Luftfeuchtigkeit und heftigen Windböen erwartet.
1: Im Fall eines wegen möglicher Tötungsdelikte beschuldigten Arztes der Medizinischen Hochschule Hannover hat das Gericht den Haftbefehl aufgehoben. Der 49-Jährige sei aus der Untersuchungshaft entlassen worden, teilten seine Anwälte mit. Ein Sprecher des Landgerichts Hannover bestätigte, nach Einschätzung der Kammer liege kein dringender Tatverdacht mehr vor. Es sei möglich, dass die Medikamentengabe medizinisch vertretbar gewesen sein könnte. Die Verteidiger des Mediziners teilten mit, aus ihrer Sicht habe sich ihr Mandant innerhalb der Grenzen strafloser indirekter Sterbehilfe bewegt. Zinedine Zidane ist erwartungsgemäß neuer Trainer der französischen Fußballnationalmannschaft. Der frühere Welt- und Europameister galt bereits seit längerem als Topfavorit für die Nachfolge von Didier Deschamps. Der 54-Jährige soll die Equipe Tricolore bei der EM 2028 und der WM zwei Jahre später zu Erfolgen führen. Das waren die Nachrichten.
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6: 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Uckertalsperre meldet historischen Tiefststand. Trinkwasserlieferungen laut Versorger nicht gefährdet.
7: Quartier im Wandel, Wolfsburger Kaufhof-Areal wird bunt und Brandschutz in der Goslarer Altstadt. Neue Löschwasserzisternen nehmen Betrieb auf. Das und mehr hören Sie ausführlich in etwa 20 Minuten in den Nachrichten aus der Region.
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9: Derzeit liegen für den Raum Braunschweig keine weiteren Meldungen vor. Ich wünsche Ihnen eine gute Weiterfahrt.
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9: In Braunschweig beträgt die Temperatur aktuell 25 Grad. Heute ist es größtenteils überwiegend bewölkt und dabei liegt die Maximaltemperatur bei 26 Grad. In der Nacht sinken die Werte dann auf 21 Grad. Und die Aussichten für die nächsten Tage. Morgen Mittwoch ist es größtenteils mäßig bewölkt bei Temperaturen von 36 Grad am Tag und 26 Grad in der Nacht. Und am Donnerstag wird es sonnig sein. Die Temperaturen liegen dann zwischen 22 und 28 Grad.
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9: 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Und heute machen wir einen wilden Ritt durch die Jahrzehnte mit verschiedenen Songs, Deutsch, Englisch und auch Französisch ist dabei. Und starten tun wir diese wunderbare Musikstunde auf Radio Okawelle mit dem Song By Your Side in My Mind von Leonie aus dem letzten Jahr. Ursprünglich stammt dieser Song aus dem Jahr 2012 vom australischen Musikduo Phoenix Paul und dem australischen Musiker Evan Gore. Weltweiter Hit wurde er erst 2018 durch die Neuauflage vom litauischen DJ Dinoro zusammen mit dem Italiener Gigi D'Agostino und hier in Deutschland auch noch bekannter gemacht, hat diesen Song dann Leonie.

Als nächstes spielen wir den Song Wolke 4 von Philipp Dittberner und Marvin Webb aus dem Jahr 2014. Die beiden gewannen damit die Berliner Pilzer Music Awards als deutscher Newcomer. Als deutsche Newcomer mit jungen 24 Jahren, das gilt für den Philipp Dittberner damals, im März 2015 erreichte dieser Song die Top 10 der deutschen Singlecharts und im Jahr 2017 dann gewann dieser Song sogar dreimal Gold vom Bundesverband Musikindustrie für über 600.000 Verkäufe. Jetzt also Wolke 4 von Philipp Dittberner und Marvin Webb.

Das war der Song Say My Name von Destiny's Child. Die kann man wirklich immer spielen. Und jetzt als nächster Song haben wir Back It Up auf der Playlist von Caro Emerald aus dem Jahr 2009. Caro Emerald ist eine niederländische Jazz- und Pop-Swing-Sängerin und dieser Song Back It Up ist der Debütsong gewesen in ihrem Debütalbum. Sie ist eher unbekannt für deutsche Verhältnisse, aber umso mehr voller Elan in ihren Songs.

Und jetzt gleich dürfen wir zusammen This Love von Maroon 5 hören. Auch ein Klassiker, den man immer wieder hören kann. Und deshalb hören wir ihn jetzt auf Radio Okerwelle bei Impact um 16:22 Uhr.

Ich muss leider kurz eine Gefahrenmeldung dazwischen schieben. Bitte Vorsicht auf der A2 Hannover-Berlin. Zwischen Königslutter und Renau sind Personen auf der Fahrbahn. Ich wiederhole, bitte Vorsicht auf der A2 Hannover-Berlin. Zwischen Königslutter und Renau sind Personen auf der Fahrbahn. Ihnen eine gute Weiterfahrt da draußen. Und jetzt geht's weiter mit Maroon 5, This Love.

Und bei Impact geht's jetzt weiter mit Pokerface von Lady Gaga. Das war damals ihr internationaler Durchbruch für diese US-amerikanische Künstlerin. Einer der meistverkauften Songs, über 16 Millionen Mal verkauft. Und 2010 gewann dieser Song sogar den Grammy Award in der Kategorie Best Dance Recording. Darauf können wir uns jetzt also freuen, auf Lady Gaga, auf einen amerikanischen Star.

Bis zu den Nachrichten um 20:30 begleitet uns jetzt noch kurz Sascha. Und nach den Regionalnachrichten dann geht's wieder weiter mit Impact. Wir freuen uns schon drauf. Jetzt noch kurz Sascha.

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1: Uckertalsperre meldet historischen Tiefststand. Trinkwasserlieferung laut Versorger nicht gefährdet. Quartier im Wandel. Wolfsburger Kaufhof-Areal wird bunt. Und Brandschutz in der Goslarer Altstadt. Neue Löschwasserzisternen nehmen Betrieb auf. Im Studio Peter Michael Möckel. Die Meldungen im Einzelnen. Der Pegel der Uckertalsperre war zu diesem Zeitpunkt des Jahres noch nie so niedrig wie aktuell. Das meldet der NDR unter Berufung auf die Harzwasserwerke in Hildesheim. Nach Angaben des Versorgers hat der Stausee mit 32% einen historischen Juli-Tiefststand erreicht. Vom Allzeittief im Herbst 2022 mit nur 17% sei die Uckertalsperre aber noch weit entfernt, sagte der Sprecher des Unternehmens Norman Droste. Als Hauptgrund für das derzeit niedrige Level nannte er die anhaltende Trockenheit. Die Trinkwasserversorgung für die Region und weite Teile Niedersachsens bleibe aber gesichert, so Droste. Die anderen Talsperren im Harz seien weiterhin relativ gut gefüllt. Allen voran die Grane-Talsperre mit rund 61%. Die Wolfsburger Partymeile rund um den Kaufhof wird aktuell farbenfroh aufgefrischt. Laut Verwaltung hat der Künstler Bastian Maas damit begonnen, den Boden des Areals zu bemalen. Partner des Projekts im Rahmen des City-Sofortprogramms sind die städtische Wirtschaftsförderung WMG und der Verein Wir für den Kaufhof. Die Bemalung setze ein sichtbares Zeichen für den Wandel des Quartiers, erklärte Oberbürgermeister Dennis Wallmann. Gemeinsames Ziel sei es, einen sicheren und attraktiven Ort für alle zu schaffen. Wenn das Wetter mitspielt, sollen die Arbeiten Ende nächster Woche abgeschlossen werden. Die Kaufhofmeile war in den letzten Jahren durch Randale und Gewaltexzesse zunehmend in Verruf geraten. In der südlichen Goslarer Altstadt sind zwei neue Löschwasserzisternen in Betrieb genommen worden. Nach Angaben der Verwaltung haben die unterirdischen Behälter in der Waldstraße ein Fassungsvermögen von jeweils 100 Kubikmetern. Damit sei die Löschwasserversorgung in diesem Bereich langfristig gesichert. Das öffentliche Hydrantennetz allein könne den erforderlichen Bedarf nicht vollständig decken, so die Stadt. Mit der Maßnahme werde ein weiterer wichtiger Baustein zur Sicherung des Brandschutzes umgesetzt. Die Gesamtkosten lagen demnach bei rund 255.000 Euro. Wie es weiter hieß, wurden während der Bauarbeiten zudem historische Mauerreste archäologisch gesichert. Nach einem Großeinsatz im Braunschweiger Stadtteil Watenbüttel hat die Polizei am frühen Nachmittag Entwarnung gegeben. Laut Mitteilung hatten die Ermittler gegen 10.40 Uhr den Hinweis erhalten, dass in einem Supermarkt ein gefährlicher Gegenstand deponiert worden sei. Gemeinsam mit der Feuerwehr räumten die Einsatzkräfte das Betroffene sowie ein benachbartes Geschäft. Außerdem wurden alle umliegenden Straßen gesperrt. Die intensive Durchsuchung beider Gebäude mit Hilfe eines Sprengstoffhundes blieb aber ergebnislos. Die Gifhorner Polizei meldet das erfolgreiche Ende einer nächtlichen Suchaktion. Die Einsatzkräfte waren alarmiert worden, nachdem eine demenzkranke Seniorin aus der Notaufnahme des Klinikums verschwunden war. An der Suche waren mehrere Streifenwagen und ein Hubschrauber beteiligt. Und dessen Besatzung entdeckte die 75-Jährige dann auch in einem Straßengraben an der B188. Die Frau wies Verletzungen im Gesicht auf. Sie wurde mit einem Rettungswagen zurück ins Krankenhaus gebracht. Soweit die Nachrichten aus der Region. 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
3: Uns liegt gerade genau eine Meldung vor. Bitte Vorsicht auf der A2 Braunschweig, Magdeburg, zwischen Königslutter und Rennau, in beiden Richtungen Gefahr durch Personen auf der Fahrbahn.
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3: In Braunschweig beträgt die Temperatur aktuell 25 Grad. Heute ist es größtenteils überwiegend bewölkt. Dabei liegt die Maximaltemperatur bei 26 Grad. In der Nacht sinken die Werte dann auf 21 Grad. Und die Aussichten für die nächsten Tage. Morgen am Mittwoch ist es größtenteils mäßig bewölkt bei Temperaturen von 36 Grad am Tag und 26 in der Nacht. Und am Donnerstag dann wird es sonnig sein. Die Temperaturen liegen dann zwischen 28 und 22 Grad.
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3: 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Und jetzt beginnen wir die zweite halbe Stunde Impact. Und zwar mit diesem Song. Ben E. King hat Stand By Me geschrieben. Damals ist schon einige Jahrzehnte her, aber wie ich schon angekündigt habe, diese Sendung ist ein Ritt durch die Jahrzehnte. Also Stand By Me von Ben E. King.

Und bei Impact geht es hier jetzt als nächstes weiter mit einem deutschen Song mit Komet von Udo Lindenberg und Apache 207 aus dem Jahr 2023. Das ist das deutschsprachige Lied, das sich am häufigsten an der Spitze der deutschen Charts befand und der Song, der am häufigsten in den Top 10 der deutschen Charts lag. Beide Musiker achten den jeweils anderen Künstler und seine Kunstform sehr. Udo Lindenberg, Apache also für seinen Hip-Hop und Apache, Udo Lindenberg für seinen Deutschrock. Und zusammen sind diese beiden eine explosive Kombination.

Jetzt geht es weiter hier auf Radio Okerwelle bei Impact um 16.42 Uhr nach dem wunderbaren Song Komet von Udo Lindenberg und Apache 207. Wir machen jetzt einen Abstecher in das Französische. Je ne marche pas droit, ich laufe nicht geradeaus, von der französischen Band Les Yeux de la Tête, übersetzt auf Deutsch die Augen des Kopfes. Eine verrückte Band, ein verrückter Song, macht aber sehr viel Spaß.

Ach, man braucht doch nur ein Akkordeon und schon fühlt man sich so, als würde man an der Seine in Paris entlang spazieren. Der nächste Song ist von der Band Of Monsters and Men auf Englisch, nicht auf Französisch, und nichtsdestotrotz ein wunderbarer Song. Little Talks heißt dieser. Und dieser Song reißt wirklich enorm mit. Also stehen Sie jetzt zu Hause auf, an Ihren Radios, wo auch immer, und tanzen Sie mit.

0: Einfach ein großartiger Song zum Mittanzen, ein großartiger Song zum Anhören. Und genau deshalb habe ich ihn ausgewählt, heute bei Impact. Und jetzt kommt Jan Delay im übertragenen Sinne ins Studio mit einem Song aus dem Jahr 2006. Jan Delay ist gebürtiger Hamburger und heißt ursprünglich Jan Philipp Eisfeld. Er arbeitete auch mit Udo Lindenberg zusammen an dessen Comeback-Album Stark wie zwei, auch eine starke Empfehlung von mir. Und er sang außerdem in der Sesamstraße zusammen mit Ernion Baird. Und jetzt kommt sein Song Kartoffeln. Und ob in diesem Song mit Kartoffeln das leckere Gemüse gemeint ist oder jemand anders, das müssen Sie selbst rausfinden. Das müsst ihr selbst rausfinden mit diesem Song, wenn ihr diesen Song jetzt hört. Also jetzt Kartoffeln.
1: Hallo.

Relax, Take It Easy heißt der Song, den wir jetzt noch bis zu den Nachrichten um ganz von NDR Info hören. Mir hat diese Stunde Impact sehr viel Spaß gemacht. Ich hoffe Ihnen, ich hoffe euch auch. Wir hören uns dann das nächste Mal wieder. Ich freue mich schon sehr drauf. Und jetzt kommt Mika, wie gesagt, mit Relax, Take It Easy. Nehmen Sie es auch easy diesen Nachmittag. Hören Sie Radio Okerwelle. Und wenn nicht Radio Okerwelle, dann irgendeinen anderen Radiosender. Denn Radio macht sehr viel Spaß. Und jetzt Musik. Bis zu den Nachrichten um ganz. Wiedersehen. Tschüss.

0: um 17 Uhr mit Astrid Fietz. Nach dem Anschlag auf den Christopher Street Day in Berlin ist ein Bekennervideo aufgetaucht. Die Ermittler haben es auf einem Smartphone entdeckt, das in dem Tatfahrzeug gefunden wurde. Aus der NDR Nachrichtenredaktion Nils Hansen.
1: Darauf zu sehen, ein vollständig vermummter Mann, der der Terrororganisation Islamischer Staat die Treue schwört. Die Bundesanwaltschaft hat gegenüber der ARD bereits bestätigt, dass es dieses Video gibt. Allerdings ist noch nicht zu 100% geklärt, ob es sich bei dem Mann in dem Video tatsächlich auch um Abdul B. handelt. Der 21-Jährige war am Sonntag bei einem Polizeizugriff erschossen worden. Er soll am Samstagabend am Rande des CSD in Berlin mit einem weißen Transporter in eine Menschenmenge gefahren sein und eine Frau getötet haben. In der Vergangenheit hatte der IS immer wieder selbst nach Anschlägen solche Bekennervideos veröffentlicht. Nach dem Vorfall in Berlin am Wochenende ist das bisher aber noch nicht passiert.
0: Ein Abschiebeflug nach Afghanistan ist in der Nacht vom Flughafen Leipzig aus gestartet. Das hat Bundesinnenminister Dobrindt bestätigt. Seinen Angaben zufolge waren 31 Personen an Bord. 30 von ihnen sollen schwere und schwerste Straftäter gewesen sein. Aus Berlin Bianca Schwarz.
2: Die abgeschobenen Afghanen hätten Haftstrafen wegen Tötungsdelikten, Vergewaltigungen und Gewalttaten abgesessen. Eine Person an Bord des Abschiebeflugs sei jedoch kein verurteilter Straftäter. Diese Person hätte unerlaubt mehrfach versucht, nach Deutschland einzureisen. Weil diese Person zwingend ausreisepflichtig sei, sei auch sie abgeschoben worden, so Dobrindt. Er wies in seinem Statement mehrfach darauf hin, dass auch nicht straffällig gewordene, aber ausreisepflichtige Personen aus Afghanistan künftig abgeschoben werden können.
0: Jahresgebühren für die Führung von Riester-Bausparverträgen sind unzulässig. Der Bundesgerichtshof in Karlsruhe entschied, Kunden würden dadurch unangemessen benachteiligt. Der Bundesverband der Verbraucherzentralen hatte gegen die Landesbank Hessen-Thüringen geklagt, weil sie in der Sparkasse Jahreskosten von 15 Euro und Verwaltungskosten von 24 Euro verlangt. Der BGH entschied nun, die Erhebung dieser Jahresgebühr weiche vom wesentlichen Grundgedanken der gesetzlichen Regelung ab und die Verwaltungskosten müsse die Bank selbst tragen. Laut Bundesverband der Verbraucherzentralen können Betroffene nun Geld zurückverlangen. Bei einem Erdbeben der Stärke 7,1 sind in Japan viele Menschen verletzt worden. Berichten zufolge gibt es offenbar auch Todesopfer. Besonders betroffen wurde die Präfektur Kumamoto auf der südwestlichen Hauptinsel. Japan wird häufig von Erdbeben erschüttert, aber meistens nicht so stark wie diesmal, berichtet Johannes Edelhoff aus Tokio.
3: Die Bilder aus der Region zeigen größere Schäden als sonst bei Erdbeben in Japan. Eine Autobahnbrücke ist abgesackt, Straßen aufgerissen, einige Häuser eingestürzt. Und in einer Mall ist es nach dem Beben zu einer Explosion gekommen. Man erkennt Schäden an der Fassade und auf dem Dach. Dort sollen Berichten zufolge viele Menschen eingeschlossen sein. Es war das stärkste Beben seit 2,5 Jahren und die Schäden sind immens. Das volle Ausmaß ist jetzt noch schwer einzuschätzen, deswegen sind auch Vergleiche mit Vorsicht zu genießen.
0: Die heftigen Waldbrände bei Bordeaux drohen sich auszuweiten. Nachdem die Einsatzkräfte die Feuer zuletzt eindämmen konnten, nimmt die Gefahr jetzt wieder zu, dass die Brände größer werden. Kai Rienecker aus Bordeaux zu den Gründen dafür.
4: Wir gehen hier auf Temperaturen von 36 Grad zu. Morgen sollen es 40 Grad werden. Und wir haben wieder an einigen Stellen eine Zunahme des Feuers, gerade auch in der Ortschaft, die schon von den Flammen teilweise völlig zerstört wurde und in denen es sehr viele Feuer gegeben hat zu Anfang. Da kommen die Flammen gerade wieder in diesem Moment. Wir haben auch heute Morgen eine Evakuierung des Campingplatzes von Lacanau-Océan. Es breitet sich gerade wieder eine gewisse Nervosität aus, nachdem es zuletzt ja eher eine Stabilisierung gab.
0: Im Fall eines wegen möglicher Tötungsdelikte beschuldigten Arztes der Medizinischen Hochschule Hannover hat das Gericht den Haftbefehl aufgehoben. Der 49-Jährige sei aus der Untersuchungshaft entlassen worden, teilten seine Anwälte mit. Ein Sprecher des Landgerichts Hannover bestätigte, nach Einschätzung der Kammer liege kein dringender Tatverdacht mehr vor. Es sei möglich, dass die Medikamentengabe medizinisch vertretbar gewesen sein könnte. Die Verteidiger des Mediziners teilten mit, aus ihrer Sicht habe sich ihr Mandant innerhalb der Grenzen strafloser indirekter Sterbehilfe bewegt. Das waren die Nachrichten.
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6: Mit Peter Michael Möckel. Okertalsperre meldet historischen Tiefststand. Trinkwasserlieferung laut Versorger nicht gefährdet.
7: Quartier im Wandel, Wolfsburger Kaufhof-Areal wird bunt und Brandschutz in der Goslarer Altstadt. Neue Löschwasserzisternen nehmen Betrieb auf. Das und mehr hören Sie ausführlich in etwa 20 Minuten in den Nachrichten aus der Region.
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8: Damit kommen wir zum Wetter. In Braunschweig beträgt die Temperatur aktuell 25 Grad und heute ist es größtenteils überwiegend bewölkt. Dabei liegt die Maximaltemperatur bei 26 Grad und in der Nacht sinken die Werte auf 21 Grad. Und die Aussichten für die nächsten Tage. Morgen am Mittwoch ist es größtenteils mäßig bewölkt bei Temperaturen von 36 Grad am Tag und 26 in der Nacht. Und am Donnerstag wird es sonnig sein. Die Temperaturen liegen dann zwischen 38 und 22 Grad. Jetzt kommen wir zum Okerwelle Verkehrsservice. Im Braunschweiger Stadtverkehr gibt es momentan zäh fließenden Verkehr auf der Ebertallee. Weitere Verkehrsmeldungen liegen momentan nicht vor. Ich wünsche weiter noch eine gute und sichere Fahrt in den Abend.
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8: Hallo und herzlich willkommen zu Region aktuell hier auf Radio Okerwelle. Heute haben wir Dienstag, den 28. Juli und durch die Sendung begleitet Sie heute Arne Wolf. Das sind unsere Themen der ersten halben Stunde. Wegbegleiter für Familien im Großraum Braunschweig. Ilka Hoffmann von der Initiative Deine Familienlounge im Gespräch. Und Neuigkeiten aus Niedersachsen in der Rubrik Niedersachsen kompakt. Das und mehr hören Sie heute bei Region aktuell. Jetzt kommt aber erstmal ein Titel von Bickel und zwar Boomerang.
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0: Wir haben es 17.10 Uhr, Sie hören Region aktuell auf Radio Okerwelle und gerade ist noch eine Verkehrsmeldung reingekommen. Bitte Vorsicht auf der A39 Salzgitter Richtung Braunschweig. Zwischen Westerlinde und Salzgitter-Lichtenberg liegt eine Holzlatte. Ich wiederhole nochmal, falls es nicht wirklich drauf war. Bitte Vorsicht auf der A39 Salzgitter Richtung Braunschweig. Zwischen Westerlinde und Salzgitter-Lichtenberg liegt eine Holzlatte. Und jetzt geht's auch schon weiter mit dem ersten Beitrag. Was bietet unsere Region für Eltern und ihren Nachwuchs? Die Initiative Deine Familienlounge nimmt sich dieses Themas an. Sie bietet Familien an wechselnden Orten eine Plattform zum Austausch und zur Information. Wolfgang Altstädt hat mit der Gründerin Ilka Hoffmann gesprochen.
1: Warum haben Sie die Familienlounge gegründet? War der Bedarf da, Frau Hoffmann?
2: Ich habe die Familienlounge gegründet, weil ich im September 21 Mama geworden bin und mir immer einen Austausch gewünscht habe. Immer auf der Suche war nach Kursen, nach Austauschmöglichkeiten, auch nach Expertinnen, die mich bei meinen Themen oder bei unseren Themen der Familie unterstützen können. Und irgendwie war es für mich nicht so leicht, tatsächlich ja etwas zu finden. Und ich habe mir einfach einen Ort gewünscht, wo ich hingehen kann, mit meinem Sohn hingehen kann, mit meinem Mann hingehen kann und einfach sein kann, einfach mich informieren kann, was bietet unsere Region für Familien und dass wir spielen können. Und tatsächlich, nachdem ich die Familienlounge gegründet habe und von meiner Idee erzählt habe, waren alle Familien in meiner Umgebung so begeistert, dass es sich so toll entwickelt hat.
1: Veranstaltung für Familien ist Ihr Herzensprojekt. Wie sehen diese thematisch aus?
2: Wir haben mit der Familienlounge einen Ort gegründet ohne festen Standort. Wir sind in Wolfenbüttel und in Braunschweig unterwegs. Und unsere Veranstaltungen sind immer für Familien kostenfrei. Wir bieten Workshops, wir bieten Schnupperkurse, wir bieten Impulsvorträge an oder Gesprächskreise, immer zu unterschiedlichen Themen. Beispielsweise Bindung ohne Druck, dein Baby begleiten oder Mama Selfcare hatten wir schon. Das Thema Nachhaltigkeit ist uns sehr wichtig. Oder wir hatten auch Schnupperkurse zum Thema Kindertanz, Motorikkurse. Ja, und das ist immer unterschiedlich, aber wir sind immer da einfach für die Familien zum Austauschen.
1: Ja, aus Ihrer Sicht, welche Herausforderungen sind heute junge Familien ausgesetzt?
2: Die Familien kriegen so viele Informationen und so viele Meinungen, wo es einfach schwierig ist, so gerade am Anfang seine eigene Meinung einfach zu bilden. Es ist irgendwie manchmal so, dass man sich auch auf sich alleine gestellt ist. Nicht jede Familie hat Oma, Opa direkt vor Ort. Und ja, auch der fehlende Austausch tatsächlich mit anderen Familien durch Zeitdruck, ganz viele Faktoren tatsächlich und ganz entscheidend ist tatsächlich auch Angst, etwas falsch zu machen. Das ist auch eine große Herausforderung, sowie auch oft die fehlende Kinderbetreuung oder schwierig, einen Platz zu finden tatsächlich.
1: Sie haben sich schon ein großes Netzwerk aufgebaut.
2: Ja, da bin ich auch sehr, sehr, sehr dankbar für. Wir sind jetzt fast 30 Partner und Partnerinnen der Familienlounge, Expertinnen rund um das Thema Familie. Und ich freue mich einfach sehr, sehr, sehr dolle darüber. Wir sind auf Social Media vertreten, wir sind bei Instagram, wir haben bei WhatsApp Gruppen, wo sich Familien austauschen können, auch mit den Expertinnen. Und wir haben eine Homepage, wo man einfach das als Familienkompass der Region tatsächlich sehen kann.
0: Die Adresse lautet deine-familienlounge.de. Das Gespräch mit Ilka Hoffmann führte Wolfgang Altstädt. Und jetzt geht's weiter mit dem nächsten Song, und zwar Perfect Lover von Britney Spears. 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

0: Das war Charlotte Adigeri mit dem Song Highlights. Wir haben es 17.22 Uhr, Sie hören Region aktuell auf Radio Okerwelle. Zum besseren Schutz von Schulkindern fordern Eltern- und Schülervertreter bei uns im Land eine neue unabhängige Meldestelle. Mehr unter anderem dazu jetzt von Nicole Bayes in Niedersachsen Kompakt.
1: Es brauche eine unabhängige Meldestelle außerhalb schulischer Einrichtungen, teilten der Landeseltern- und der Landesschülerrat gemeinsam mit. Bisherige Angebote in diese Richtung, etwa über Vertrauenslehrer, könnten an Grenzen stoßen, etwa weil die Vertrauenspersonen selbst Lehrkräfte sind. Trotz bestehender Schutzstrukturen komme es im schulischen Alltag auch in Niedersachsen manchmal zu unangemessenem und übergriffigem Verhalten von Beschäftigten gegenüber Schülern, hieß es von den beiden Verbänden. Es gehe um verbale Grenzüberschreitungen oder körperliche Übergriffe bis hin zu sexuellem Missbrauch. Die Verbände fordern daher eine Meldestelle, an die sich Schüler und Eltern vertraulich wenden können, um Fehlverhalten von Lehrkräften und anderen schulischen Mitarbeitern zu melden. Denkbar seien etwa eine unabhängige Landesstelle oder ein Beauftragter. Das Angebot müsse niedrigschwellig und auch digital und mobil verfügbar sein. Nach dem Anschlag beim Christopher Street Day in Berlin überdenken Veranstalter in Niedersachsen ihre Sicherheitskonzepte. Einem Bericht des NDR zufolge haben die Veranstalter des CSD in Wolfsburg mitgeteilt, dass sie aufgrund der Vorkommnisse in Berlin für ihre Veranstaltung am 15. August zusätzlich eine externe Sicherheitsfirma beauftragen werden. In Braunschweig sollen vor dem CSD am 8. August Zufahrtssperren im Bereich des Schlossplatzes aufgestellt werden, hieß es in dem Bericht weiter. Ob Maßnahmen darüber hinaus nötig sind, will die Stadtverwaltung kurzfristig mit der Polizei klären. Die Ausbildung für soziale Berufe steuert in Niedersachsen auf einen neuen Rekord zu. Einer Mitteilung des Kultusministeriums zufolge befanden sich im vergangenen Schuljahr über 20.200 angehende Erzieherinnen, Erzieher und Sozialassistenten in einer Aus- oder Weiterbildung. Besonders beliebt sind dabei berufs- und tätigkeitsbegleitende Teilzeitausbildungen, in denen die Auszubildenden ein Gehalt erhalten. Der Bedarf an gut qualifiziertem Personal in den Kindertagesstätten bleibe weiterhin hoch, betonte Kultusministerin Julia Willi Hamburg. Die positiven Zahlen zeigten aus ihrer Sicht, dass sich der Einsatz des Landes und die Arbeit der Schulen auszahlten. Im Streit um die Aufklärung des Justizskandals in Hannover gerät Niedersachsens Justizministerin Wahlmann erneut unter Druck. Die CDU-Landtagsfraktion wirft dem Justizministerium und der Landesregierung vor, die parlamentarische Aufarbeitung durch unvollständige Aktenlieferungen zu verzögern. Hintergrund ist der Fall eines korrupten Staatsanwalts, der im März wegen der Weitergabe von Geheiminformationen an eine Drogenbande zu 8 Jahren Haft verurteilt wurde. Der Landtag soll nun untersuchen, wie es dazu kommen konnte und welche Rolle die SPD-Ministerin dabei spielte. Die Landesregierung verliere sich in Zuständigkeitsfragen und schwärze wichtige Passagen ohne nachvollziehbare Begründung, kritisierte der Obmann der CDU-Fraktion im Untersuchungsausschuss Christian Calderone. Wer Zeugen vernehmen wolle, ohne dass die entscheidenden Unterlagen vorliegen, zeige kein ernsthaftes Aufklärungsinteresse, sagte der CDU-Politiker. Ohne vollständige Akten ließen sich Zeugenaussagen weder überprüfen noch kritisch hinterfragen. Die CDU fordert daher von Ministerin Wahlmann, alle erforderlichen Unterlagen unverzüglich und vollständig zur Verfügung zu stellen.
0: Das war ein Beitrag von Nicole Bayes und jetzt geht's weiter mit dem Song Memories von Fox Stevenson.

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1: Uckertalsperre meldet historischen Tiefststand. Trinkwasserlieferung laut Versorger nicht gefährdet. Quartier im Wandel. Wolfsburger Kaufhof-Areal wird bunt. Und Brandschutz in der Goslarer Altstadt. Neue Löschwasserzisternen nehmen Betrieb auf. Im Studio Peter Michael Möckel. Die Meldungen im Einzelnen. Der Pegel der Uckertalsperre war zu diesem Zeitpunkt des Jahres noch nie so niedrig wie aktuell. Das meldet der NDR unter Berufung auf die Harzwasserwerke in Hildesheim. Nach Angaben des Versorgers hat der Stausee mit 32% einen historischen Juli-Tiefststand erreicht. Vom Allzeittief im Herbst 2022 mit nur 17% sei die Uckertalsperre aber noch weit entfernt, sagte der Sprecher des Unternehmens Norman Droste. Als Hauptgrund für das derzeit niedrige Level nannte er die anhaltende Trockenheit. Die Trinkwasserversorgung für die Region und weite Teile Niedersachsens bleibe aber gesichert, so Droste. Die anderen Talsperren im Harz seien weiterhin relativ gut gefüllt. Allen voran die Grane-Talsperre mit rund 61%. Die Wolfsburger Partymeile rund um den Kaufhof wird aktuell farbenfroh aufgefrischt. Laut Verwaltung hat der Künstler Bastian Maas damit begonnen, den Boden des Areals zu bemalen. Partner des Projekts im Rahmen des City-Sofortprogramms sind die städtische Wirtschaftsförderung WMG und der Verein Wir für den Kaufhof. Die Bemalung setze ein sichtbares Zeichen für den Wandel des Quartiers, erklärte Oberbürgermeister Dennis Wallmann. Gemeinsames Ziel sei es, einen sicheren und attraktiven Ort für alle zu schaffen. Wenn das Wetter mitspielt, sollen die Arbeiten Ende nächster Woche abgeschlossen werden. Die Kaufhofmeile war in den letzten Jahren durch Randale und Gewaltexzesse zunehmend in Verruf geraten. In der südlichen Goslarer Altstadt sind zwei neue Löschwasserzisternen in Betrieb genommen worden. Nach Angaben der Verwaltung haben die unterirdischen Behälter in der Waldstraße ein Fassungsvermögen von jeweils 100 Kubikmetern. Damit sei die Löschwasserversorgung in diesem Bereich langfristig gesichert. Das öffentliche Hydrantennetz allein könne den erforderlichen Bedarf nicht vollständig decken, so die Stadt. Mit der Maßnahme werde ein weiterer wichtiger Baustein zur Sicherung des Brandschutzes umgesetzt. Die Gesamtkosten lagen demnach bei rund 255.000 Euro. Wie es weiter hieß, wurden während der Bauarbeiten zudem historische Mauerreste archäologisch gesichert. Nach einem Großeinsatz im Braunschweiger Stadtteil Watenbüttel hat die Polizei am frühen Nachmittag Entwarnung gegeben. Laut Mitteilung hatten die Ermittler gegen 10.40 Uhr den Hinweis erhalten, dass in einem Supermarkt ein gefährlicher Gegenstand deponiert worden sei. Gemeinsam mit der Feuerwehr räumten die Einsatzkräfte das Betroffene sowie ein benachbartes Geschäft. Außerdem wurden alle umliegenden Straßen gesperrt. Die intensive Durchsuchung beider Gebäude mit Hilfe eines Sprengstoffhundes blieb aber ergebnislos. Die Gifhorner Polizei meldet das erfolgreiche Ende einer nächtlichen Suchaktion. Die Einsatzkräfte waren alarmiert worden, nachdem eine demenzkranke Seniorin aus der Notaufnahme des Klinikums verschwunden war. An der Suche waren mehrere Streifenwagen und ein Hubschrauber beteiligt. Und dessen Besatzung entdeckte die 75-Jährige dann auch in einem Straßengraben an der B188. Die Frau wies Verletzungen im Gesicht auf. Sie wurde mit einem Rettungswagen zurück ins Krankenhaus gebracht. Soweit die Nachrichten aus der Region. 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
2: Damit kommen wir zum Wetter. In Braunschweig beträgt die Temperatur aktuell 25 Grad und heute ist es größtenteils überwiegend bewölkt. Dabei liegt die Maximaltemperatur bei 26 Grad und in der Nacht sinken die Werte auf 21 Grad. Und die Aussichten für die nächsten Tage. Morgen am Mittwoch ist es größtenteils mäßig bewölkt bei Temperaturen von 36 Grad am Tag und 26 in der Nacht. Und am Donnerstag wird es sonnig sein. Die Temperaturen liegen dann zwischen 38 und 22 Grad. Und jetzt kommen wir zum Uckerwelle Verkehrsservice. Da haben wir momentan keine Verkehrsmeldungen vorliegen. Ich wünsche weiter noch eine gute und sichere Fahrt in den Abend.
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2: Es ist 17.34 Uhr. Sie hören Region aktuell auf Radio Uckerwelle. Und das sind die Themen für diese halbe Stunde. Da haben wir einmal das Tierarzt-Stichwort. Und um kurz vor sechs, wie gewohnt, die regionalen Pressestimmen. Weiterhin begleite ich Sie durch die Sendung. Mein Name ist Arne Wolf. Guten Abend.

Das war Jordi Greep mit dem Song Holy Holy. Wir haben es 17.41 Uhr, Sie hören Region aktuell auf Radio Uckerwelle. Und jetzt geht's auch schon weiter mit dem nächsten Song, und zwar Like a Kiss, Demo Version 4 von Jane Remover.

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1: Was bedeutet die sogenannte HD bei Hunden? Die Hüftgelenksdysplasie, abgekürzt HD, ist ein Problem, das erstmalig vor über 40 Jahren in den USA beschrieben wurde. Es handelt sich um eine schwere Entwicklungsstörung, die sich beim wachsenden Hund aufgrund genetischer Einflüsse ausbildet. Bei der HD stimmen der Oberschenkelkopf und die Hüftgelenkspfanne nicht mehr so überein, wie es sein sollte. Die Diagnose

0: bettet werden. Das Untersuchungsergebnis wird in 5 Grade eingeteilt. Kein Hinweis auf HD, verdächtig auf HD, leichte HD, mittlere HD, schwere HD. Besonders der deutsche Schäferhund ist von dieser Erkrankung betroffen, auch andere große Hunderassen. Bei den bundesdeutschen Züchtungen sieht schon der Laie, dass die Hinterhand des Schäferhundes sehr schräg zur Hüfte gestellt ist. Das ist bei Hunden, die aus den neuen Bundesländern kommen, nicht so häufig. Denn dort wurde bei Schäferhunden mehr auf Leistung gezüchtet als auf die vermeintliche Schönheit. Man kann übrigens als Freund von Wildwestfilmen oder ähnlichen Filmen, in denen Schäferhunde vorkommen, sehr gut sehen, ob es ein Film aus alten Tagen ist oder ein Film, der in der heutigen Zeit gedreht wurde. Die Hunde aus den alten Filmen haben eine horizontale Rückenlinie, während die Hunde aus den modernen Filmen die schon genannte schräge, nach hinten abfallende Rückenlinie haben. Durch züchterische Selektion kann die Häufigkeit von HD gesenkt werden. Leider ist das nicht immer gegeben, wenn mit HD-Hündinnen oder Rüden gezüchtet wird, zumal wenn die Züchter aus dem Ausland kommen und die Welpen günstig auf den Hundemärkten oder aus dem Kofferraum heraus verkauft werden. So sollte selbstverständlich niemand einen Hund erwerben und das gilt natürlich nicht nur für die Gefahr der möglichen HD. Es gibt zu den ererbten Dispositionen auch andere Mitverursacher, die in Fachkreisen diskutiert werden. So zum Beispiel die Art und Weise der Fütterung und die körperliche Belastung der Junghunde. Gerade große Hunderassen wachsen heutzutage oftmals aufgrund des optimalen Futters viel zu schnell. Das Skelett kann mit diesem Wachstum nicht mithalten. Ein im Verhältnis zur Skelettentwicklung zu hohes Körpergewicht wirkt sich nachteilig auf die Knochenentwicklung aus. Weder Gaben von Vitamin C, welches der Hund im Übrigen auch selbst synthetisieren kann, noch Vitamin D oder Kalk können, wie oft behauptet, die Entwicklung der HD verhindern. Die Behandlung der HD durch Goldasche oder durch die Implantation von Goldpartikeln ist mehr als umstritten und nützt vermutlich nur dem Portemonnaie des Behandlers. Verschiedene operative Eingriffe stehen dem Fachtierarzt zur Verfügung, zu dem der Haustierarzt überweist. Glücklicherweise haben wir in Braunschweig-Rautheim einen Spezialisten, an den Tierärzte von weit her überweisen können.
1: Das war der Tierärztliche Rat mit Dr. Rolf Gramm.

0: Das waren Black Country New Road mit dem Song Nancy Tries to Take the Night. Wir haben es 17.55 Uhr hier bei Region Aktuell auf Radio Okerwelle und damit haben wir es kurz vor sechs. Zeit für die regionalen Pressestimmen von und mit Nicole Bayes.
1: Der mutmaßlich islamistische Anschlag beim CSD in Berlin beschäftigt weiter die Zeitungen. Die Braunschweiger Zeitung stellt fest, es gibt dieses schmerzende Déjà-vu. Ein Islamist, gewaltbereit, vorbestraft und längst auf dem Radar der Sicherheitsbehörden, rast mit einem Fahrzeug in eine Menschenmenge. Diesen Terror hat Berlin 2016 erlebt. Diesen Terror erlebte die Hauptstadt nun erneut beim Anschlag auf den CSD. Das macht wütend, zumal der 21 Jahre alte Täter gerade erst wegen der Planung von mehreren Gewalttaten verurteilt wurde und trotzdem freikam auf Bewährung. Das erste Bild, das die Justiz abliefert, ist fatal. So viel Entgegenkommen für einen Mann, der am Ende nur noch töten wollte. Und trotzdem ist nun wichtig, nicht mit schäumenden Mündern Politik zu machen. Der Fall muss detailliert aufgebohrt werden, sicher auch in einem Untersuchungsausschuss. Was aber wenig auffällt, die Behörden haben vieles besser gemacht als im Fall Amri. Es gab einen engen Austausch zwischen Nachrichtendiensten und Polizei. Der Täter wurde gleich nach seiner Einreise aus dem Libanon festgenommen, kam in Haft. Es gab einen Gerichtsprozess. Nach der Haftentlassung war Abdul Balut auf dem Radar der Behörden, sollte mit Hilfe von Fachleuten seiner radikalen Welt entrissen werden. Das erscheint alles sinnvoll, entschlossen und gut koordiniert. Trotzdem ist deutlich geworden, es war zu wenig, es sind Fehler gemacht worden. Die Wolfsburger Allgemeine Zeitung sieht es so. Forderungen nach härteren Strafen und Verschärfungen, insbesondere des Jugendstrafrechts, sind nach all den Vorgängertaten nachvollziehbar. Der Fall Balut zeigt überdies, dass Versuche der Prävention an Grenzen stoßen, wenn Menschen, die deradikalisiert werden sollen, unwillig oder undurchschaubar sind. Dass Deradikalisierung bei Balut nicht funktioniert hat, heißt aber nicht, dass sie gar nicht funktionieren kann. Hinzu kommt, dass Gefängnisse selten wie Besserungsanstalten wirken. Ja, es kann nicht so bleiben wie bisher, aber Königswege zur Verhinderung von Attentaten gibt es nicht. Es kann sie nicht geben, meint die Wolfsburger Allgemeine Zeitung. Soweit also der Blick in die regionalen Zeitungen vom heutigen Dienstag, dem 28. Juli.
0: Das war ein Beitrag von Nicole Bayes und jetzt geht's weiter mit dem nächsten Song und zwar The Wall von Kiss Care und Paar.

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1: Um 18 Uhr mit Martin Wilhelmi. Nach dem Anschlag auf den Christopher Street Day in Berlin ist ein Bekennervideo aufgetaucht. Die Ermittler haben es auf einem Smartphone entdeckt, das in dem Tatfahrzeug gefunden wurde. Aus der NDR-Nachrichtenredaktion Nils Hansen.
2: Darauf zu sehen, ein vollständig vermummter Mann, der der Terrororganisation Islamischer Staat die Treue schwört. Die Bundesanwaltschaft hat gegenüber der ARD bereits bestätigt, dass es dieses Video gibt. Allerdings ist noch nicht zu 100% geklärt, ob es sich bei dem Mann in dem Video tatsächlich auch um Abdul B. handelt. Der 21-Jährige war am Sonntag bei einem Polizeizugriff erschossen worden. Er soll am Samstagabend am Rande des CSD in Berlin mit einem weißen Transporter in eine Menschenmenge gefahren sein und eine Frau getötet haben. In der Vergangenheit hatte der IS immer wieder selbst nach Anschlägen solche Bekennervideos veröffentlicht. Nach dem Vorfall in Berlin am Wochenende ist das bisher aber noch nicht passiert.
1: Ein Abschiebeflug nach Afghanistan ist in der Nacht vom Flughafen Leipzig ausgestartet. Das hat Bundesinnenminister Dobrindt bestätigt. Seinen Angaben zufolge waren 31 Personen an Bord. 30 von ihnen sollen schwere und schwerste Straftäter gewesen sein. Aus Berlin Bianca Schwarz.
3: Die abgeschobenen Afghanen hätten Haftstrafen wegen Tötungsdelikten, Vergewaltigungen und Gewalttaten abgesessen. Eine Person an Bord des Abschiebeflugs sei jedoch kein verurteilter Straftäter. Diese Person hätte unerlaubt mehrfach versucht, nach Deutschland einzureisen. Weil diese Person zwingend ausreisepflichtig sei, sei auch sie abgeschoben worden, so Dobrindt. Er wies in seinem Statement mehrfach darauf hin, dass auch nicht straffällig gewordene, aber ausreisepflichtige Personen aus Afghanistan künftig abgeschoben werden können.
1: US-Präsident Trump hat im Weißen Haus den ukrainischen Staatschef Selenskyj empfangen. Das Treffen fand hinter verschlossenen Türen statt und dauerte rund eine Stunde, wie US-Medien berichten. Laut Selenskyj ging es bei dem Gespräch um weitere Unterstützung im Krieg gegen Russland, vor allem bei der Flugabwehr. Trump und er hätten dabei unter anderem über Lizenzen zur Herstellung von Patriot-Abfangraketen gesprochen. Anschließend stand ein Treffen Trumps mit dem israelischen Regierungschef Netanyahu auf dem Programm. Jahresgebühren für die Führung von Riester-Bausparverträgen sind unzulässig. Der Bundesgerichtshof in Karlsruhe entschied, Kunden würden dadurch unangemessen benachteiligt. Der Bundesverband der Verbraucherzentralen hatte gegen die Landesbank Hessen-Thüringen geklagt, weil sie in der Sparphase Jahreskosten von 15 Euro und Verwaltungskosten von 24 Euro verlangt. Der BGH entschied nun, die Erhebung einer Jahresgebühr weiche vom wesentlichen Grundgedanken der gesetzlichen Regelung ab und die Verwaltungskosten müsse die Bank selbst tragen. Laut Bundesverband der Verbraucherzentralen können Betroffene nun Geld zurückverlangen. Ein schweres Erdbeben der Stärke 7,1 hat den Südwesten Japans erschüttert. Gebäude stürzten ein, Brände brachen aus, es gab viele Verletzte und möglicherweise auch Tote. Medien berichten unter anderem, dass in einem Einkaufszentrum in der Stadt Kashima eine so wörtlich beträchtliche Zahl von Menschen ums Leben gekommen sei. Aus der NDR-Nachrichtenredaktion Pascal Küpper.
4: In dem Einkaufszentrum soll es zu einer Explosion gekommen sein, eine Decke sei eingestürzt. Besonders vom Beben betroffen ist die Präfektur Kumamoto auf der südwestlichen Hauptinsel. Fast 50.000 Haushalte sind dort ohne Strom, melden die Behörden. Der Zugverkehr auf der Insel wurde eingestellt, auf Autobahnen wurden Abschnitte gesperrt, Straßen und Brücken sind beschädigt, genau wie die berühmte Burg von Kumamoto. Medienberichten zufolge gibt es aber zumindest keine Unregelmäßigkeiten an Atomkraftwerken. Japan liegt auf dem sogenannten Pazifischen Feuerring und wird pro Jahr von ungefähr 1500 Erdbeben erschüttert.
1: Die anhaltende Trockenheit macht sich auch in den Talsperren im Harz bemerkbar. Die Okertalsperre zum Beispiel, die auch bei Badegästen beliebt ist, hat einen historischen Tiefstand erreicht. Nach Angaben der Harzwasserwerke war Ende Juli noch nie so wenig Wasser in der Okertalsperre wie jetzt. Der Füllstand beträgt 32%. Die Trinkwasserversorgung ist aber gesichert. Dafür ist die Granetalsperre entscheidend. Sie hat einen Füllstand von 61%. Das waren die Nachrichten.
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5: Mit Peter Michael Möckel. Uckertalsperre meldet historischen Tiefststand. Trinkwasserlieferung laut Versorger nicht gefährdet. Quartier im Wandel. Wolfsburger Kaufhof-Areal wird bunt. Und Brandschutz in der Goslarer Altstadt. Neue Löschwasserzisternen nehmen Betrieb auf. Das und mehr hören Sie ausführlich in etwa 20 Minuten in den Nachrichten aus der Region.
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4: Damit kommen wir zum Wetter. In Braunschweig beträgt die Temperatur aktuell 25 Grad und heute ist es größtenteils überwiegend bewölkt. Dabei liegt die Maximaltemperatur bei 26 Grad und in der Nacht sinken die Werte auf 21 Grad. Und die Aussichten für die nächsten Tage. Morgen am Mittwoch ist es größtenteils mäßig bewölkt bei Temperaturen von 34 Grad am Tag und 25 in der Nacht. Und am Sonntag wird es leicht regnerisch sein. Die Temperaturen liegen dann zwischen 37 und 21 Grad. Jetzt kommen wir zum Okawelle Verkehrsservice. Da liegen mir momentan keine Verkehrsmeldungen vor. Ich wünsche weiterhin noch eine gute und sichere Fahrt in den Abend.
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4: Hallo und herzlich willkommen hier zur zweiten Stunde Region aktuell auf Radio Okawelle. Es ist Dienstag, der 28. Juli und durch die Sendung begleite ich Sie. Mein Name ist Arne Wolf und das sind die Themen dieser halben Stunde. Gutachten mit Schwärzungen. Anwohner will Antworten zu Strahlungsunfall vor 5 Jahren. Das und mehr hören Sie in dieser halben Stunde Region aktuell. Jetzt kommt aber erstmal ein Titel von Noah und zwar I'm the President.

Wir haben es 18.10 Uhr, Sie hören Region aktuell auf Radio Okerwelle und gerade sind noch zwei Verkehrsmeldungen reingekommen. Bitte Vorsicht auf der A2 Braunschweig Richtung Hannover. Zwischen Peine und Rastplatz Röhrse Nord besteht Gefahr durch Reifenteile auf der Fahrbahn. Und bitte Vorsicht auf der A2 Braunschweig Richtung Hannover zwischen Hemelerwald und Lehrte Ost besteht auch Gefahr durch Reifenteile auf der Fahrbahn. Weitere Verkehrsmeldungen liegen momentan nicht vor. Ich wünsche weiterhin noch eine gute und sichere Fahrt in den Abend. Und jetzt geht's weiter mit dem nächsten Song, und zwar Hate Dancing von King Gizzard and the Lizard Wizard.

0: Wir haben es 18.14 Uhr, Sie hören Region aktuell auf Radio Okerwelle. Ein Vorfall vor 5 Jahren an der Physikalisch-Technischen Bundesanstalt in Braunschweig sorgt für neue Fragen. Damals trat aus einer Messapparatur das radioaktive Edelgas Krypton 85 aus. Eine Gefahr für die Bevölkerung bestand laut PTB nicht, doch die Ursache sollte durch ein unabhängiges TÜV-Gutachten geklärt werden. Das Problem? Dieses Gutachten hielt die PTB jahrelang unter Verschluss. Erst eine Klage vor dem Verwaltungsgericht Braunschweig zwang die Behörde nun zur Offenlegung. Dem Anwohner und Kläger Andreas Matthies reicht das jedoch nicht aus, denn das Dokument enthält zahlreiche Schwärzungen. Nicole Beyes hat mit Andreas Matthies gesprochen.
1: Herr Matthies, Sie haben 5 Jahre lang vor dem Verwaltungsgericht gekämpft, um dieses Gutachten einsehen zu können. Warum war Ihnen das Dokument persönlich so wichtig, obwohl damals Entwarnung gegeben wurde?
2: Das war deshalb so wichtig, weil ich bin selber Anwohner im Kanzlerfeld und die PTB ist ja zunächst mal sehr offen damit umgegangen. Aber dann, als das Gutachten fertig war, hat sich geweigert, dieses Gutachten zu veröffentlichen. Mhm. Und als Anwohner, aber auch als Teil der Öffentlichkeit möchte ich natürlich sicher gehen, dass so ein Unfall nicht nochmal passieren kann. Und das war mein Motiv.
1: Was genau steht jetzt dazu in dem Bericht? Der Gutachter vermutet, wenn ich das jetzt richtig verstanden habe, als Ursache für den Austritt einen Herstellerfehler der Firma Eckert & Ziegler.
2: Es ist ein bisschen mehr als vermutet. Der Gutachter hat also alles nach allen Regeln der Kunst untersucht und kam schon zu dem Ergebnis, es war ein Herstellerfehler. Er beschreibt diesen ja auch sehr genau. Ich will jetzt nicht zu sehr ins Einzelne gehen, aber da war ein Edelstahlzylinder und eine Kupferkappe und die waren nicht so ganz passig. Und deshalb war die Lötung dann auch unzureichend. Also ist es schon ziemlich klar, es ist ein Herstellerfehler.
1: Mhm. Allerdings gibt es zahlreiche Schwärzungen in diesem Dokument, auch mit dem Argument des Geschäftsgeheimnisses. Das reicht Ihnen aber so nicht.
2: Ja, es wird argumentiert, man kann nicht mitteilen, wie hoch die Fehlerquote ist bei diesem Produkt, bei dieser Strahlungsquelle. Und das ist schon mal komisch, dass es da eine Fehlerquote gibt, denn nach Gesetz muss das eine Strahlungsquelle sein, die absolut dicht ist. Das heißt, das, was da passiert ist in der PTB, ist schon mal mit dem Gesetz überhaupt nicht vereinbar. Im Bericht ist offensichtlich eine Angabe, wie viele Teile Eckert und Ziegler von diesem Produkt hergestellt hat und wie hoch die Fehlerquote ist. Und Fehlerquote bedeutet ja, dass es nicht nur ein Einzelfall war, sondern dass es offensichtlich öfters passiert. Und das ist für die Öffentlichkeit beunruhigend. Deshalb hat ja der Gutachter auch einen Vorschlag gemacht, wie man das für die Zukunft verhindern kann.
1: Zu diesem Vorschlag kommen wir gleich. Aber nochmal diese Aussage zu der Fehlerquote, das ist etwas, was Sie interpretieren, weil es geschwärzt ist. Oder wie habe ich das zu verstehen?
2: Ne? Ich weiß nicht, wie viel Eckert und Ziegler an den Mann gebracht hat davon. Ich kenne die Fehlerquote nicht. Aber der Begriff Fehlerquote taucht in dem Gutachten offensichtlich auf, denn die PTB hat die Schwärzung ja auch damit begründet, dass sie diese Fehlerquote nicht bekannt machen kann, weil das ein Geschäftsgeheimnis von Eckert und Ziegler wäre.
1: Nun empfiehlt der Gutachter eine sogenannte Fotodokumentation, um die Qualität dieses Produkts zu sichern.
2: Ja, genau. Der Gutachter macht sich viele Gedanken, wie man was verändern kann. Auch die PTB hat sich Gedanken gemacht, wie sie das vor Ort für sich verhindern kann. Das scheint auch soweit in Ordnung zu sein. Aber diese Fotodokumentation bezieht sich auf die Zukunft.
1: Mhm.
2: Ja, das heißt, jedes Produkt, jede Strahlenquelle, die ausgeliefert wird, muss vorher dokumentiert werden, damit so etwas wie bei der PTB nicht noch einmal passiert.
1: Ja, solche Strahlenquellen werden deutschlandweit in Forschung, Medizin und Industrie eingesetzt. Geht es Ihnen auch um andere Standorte mit dieser Sorge oder agieren Sie als Anwohner heraus?
2: Nein, also inzwischen ist es so, dass als Anwohner ich so ein bisschen beruhigt bin, weil die PTB jetzt verschiedene Sicherheitsmaßnahmen vornehmen wird in Zukunft, die das noch unwahrscheinlicher machen, dass sowas nochmal passiert. Aber inzwischen ist es so, Eckert und Ziegler ist ein großer Player auf diesem Markt Und es gibt hunderte von solchen Strahlenquellen allein in Deutschland. Ich weiß es nicht ganz genau, es könnten auch Tausende sein. Und die werden in der Medizin eingesetzt, in der Forschung, in der Landwirtschaft, also überhaupt nicht nur in der Forschung eben. Und das ist ein bundesweites Thema, das man nicht so auf sich beruhen lassen sollte.
1: Die Vorlage dieses Gutachtens, jetzt abschließend noch einmal, ist kein Urteil des Verwaltungsgerichts, sondern...
2: Es ist ein erster Erfolg. Das Verwaltungsgericht hat die Argumentation der PdW verworfen und hat uns, meiner Rechtsanwältin und mir, bereits das geschwärzte Gutachten zukommen lassen. Damit ist schon mal in der Hauptsache viel erreicht. Wir wollen das aber nicht auf sich beruhen lassen, sondern wir wollen auch diese Schwärzung wegbekommen.
1: Das heißt, es geht jetzt weiter?
2: Es geht weiter. Meine Rechtsanwältin hat eine Eingabe gemacht, wo sie das Gericht bittet, die Schwärzung in zwei Punkten, nämlich was einige Fotos und diese Angabe zur Fehlerquote betrifft, zurückzunehmen. Jetzt muss man abwarten, wie das Gericht reagiert.
0: Andreas Matthies im Gespräch mit Nicole Beiß. Und jetzt geht es weiter mit dem Song Clear von Matti. What?

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1: Uckertalsperre meldet historischen Tiefststand. Trinkwasserlieferung laut Versorger nicht gefährdet. Quartier im Wandel. Wolfsburger Kaufhof-Areal wird bunt. Und Brandschutz in der Goslarer Altstadt. Neue Löschwasserzisternen nehmen Betrieb auf. Im Studio Peter Michael Möckel. Die Meldungen im Einzelnen. Der Pegel der Uckertalsperre war zu diesem Zeitpunkt des Jahres noch nie so niedrig wie aktuell. Das meldet der NDR unter Berufung auf die Harzwasserwerke in Hildesheim. Nach Angaben des Versorgers hat der Stausee mit 32% einen historischen Juli-Tiefststand erreicht. Vom Allzeittief im Herbst 2022 mit nur 17% sei die Uckertalsperre aber noch weit entfernt, sagte der Sprecher des Unternehmens Norman Droste. Als Hauptgrund für das derzeit niedrige Level nannte er die anhaltende Trockenheit. Die Trinkwasserversorgung für die Region und weite Teile Niedersachsens bleibe aber gesichert, so Droste. Die anderen Talsperren im Harz seien weiterhin relativ gut gefüllt. Allen voran die Grane-Talsperre mit rund 61%. Die Wolfsburger Partymeile rund um den Kaufhof wird aktuell farbenfroh aufgefrischt. Laut Verwaltung hat der Künstler Bastian Maas damit begonnen, den Boden des Areals zu bemalen. Partner des Projekts im Rahmen des City-Sofortprogramms sind die städtische Wirtschaftsförderung WMG und der Verein Wir für den Kaufhof. Die Bemalung setze ein sichtbares Zeichen für den Wandel des Quartiers, erklärte Oberbürgermeister Dennis Wallmann. Gemeinsames Ziel sei es, einen sicheren und attraktiven Ort für alle zu schaffen. Wenn das Wetter mitspielt, sollen die Arbeiten Ende nächster Woche abgeschlossen werden. Die Kaufhofmeile war in den letzten Jahren durch Randale und Gewaltexzesse zunehmend in Verruf geraten. In der südlichen Goslarer Altstadt sind zwei neue Löschwasserzisternen in Betrieb genommen worden. Nach Angaben der Verwaltung haben die unterirdischen Behälter in der Waldstraße ein Fassungsvermögen von jeweils 100 Kubikmetern. Damit sei die Löschwasserversorgung in diesem Bereich langfristig gesichert. Das öffentliche Hydrantennetz allein könne den erforderlichen Bedarf nicht vollständig decken, so die Stadt. Mit der Maßnahme werde ein weiterer wichtiger Baustein zur Sicherung des Brandschutzes umgesetzt. Die Gesamtkosten lagen demnach bei rund 255.000 Euro. Wie es weiter hieß, wurden während der Bauarbeiten zudem historische Mauerreste archäologisch gesichert. Nach einem Großeinsatz im Braunschweiger Stadtteil Watenbüttel hat die Polizei am frühen Nachmittag Entwarnung gegeben. Laut Mitteilung hatten die Ermittler gegen 10.40 Uhr den Hinweis erhalten, dass in einem Supermarkt ein gefährlicher Gegenstand deponiert worden sei. Gemeinsam mit der Feuerwehr räumten die Einsatzkräfte das Betroffene sowie ein benachbartes Geschäft. Außerdem wurden alle umliegenden Straßen gesperrt. Die intensive Durchsuchung beider Gebäude mit Hilfe eines Sprengstoffhundes blieb aber ergebnislos. Die Gifhorner Polizei meldet das erfolgreiche Ende einer nächtlichen Suchaktion. Die Einsatzkräfte waren alarmiert worden, nachdem eine demenzkranke Seniorin aus der Notaufnahme des Klinikums verschwunden war. An der Suche waren mehrere Streifenwagen und ein Hubschrauber beteiligt. Und dessen Besatzung entdeckte die 75-Jährige dann auch in einem Straßengraben an der B188. Die Frau wies Verletzungen im Gesicht auf. Sie wurde mit einem Rettungswagen zurück ins Krankenhaus gebracht. Soweit die Nachrichten aus der Region. 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
2: Damit kommen wir zum Wetter. In Braunschweig beträgt die Temperatur aktuell 26 Grad und heute ist es größtenteils überwiegend bewölkt. Dabei liegt die Maximaltemperatur bei 26 Grad und in der Nacht sinken die Werte auf 21 Grad. Und die Aussichten für die nächsten Tage. Morgen am Mittwoch ist es größtenteils mäßig bewölkt bei Temperaturen von 34 Grad am Tag und 25 in der Nacht. Und am Donnerstag wird es leicht regnerisch sein. Die Temperaturen liegen dann zwischen 37 und 21 Grad. Jetzt kommen wir zum Uckerwelle Verkehrsservice. Bitte Vorsicht auf der A2 Berlin Richtung Hannover. Zwischen Hemelerwald und Kreuz Hannover Ost sind Personen auf der Fahrbahn. Und bitte Vorsicht auf der A2 Braunschweig Richtung Hannover zwischen Peine Ost und Rastplatzröse Nord besteht Gefahr durch Metallteile auf der Fahrbahn. Und im Braunschweiger Stadtverkehr gibt es zähfließenden Verkehr auf der Hansestraße. Weitere Verkehrsmeldungen liegen momentan nicht vor. Ich wünsche weiterhin noch eine gute und sichere Fahrt in den Abend.
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2: Es ist 18.35 Uhr, Sie hören Region aktuell auf Radio Uckerwelle und in der letzten halben Stunde von Region aktuell hören Sie unkontrollierbare Ticks, das medizinische Stichwort zum Thema Tourette-Syndrom. Und als letztes die 5-Minuten-Andacht aus dem Braunschweiger Dom. Jetzt kommt aber erstmal ein Titel von Cassia und zwar Powerlines.

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0: Wir haben es 18.42 Uhr, Sie hören Region aktuell auf Radio Okawelle und das war Charlie XCX mit dem Song Club Classics in dem Glimgee-Cut. Wenn ein Mensch unter nervösen Ticks leidet, spricht der Mediziner von einem Tourette-Syndrom. Wie sich die Symptome äußern und welche Therapiemöglichkeiten es gibt, weiß die Ärztin Dr. Astrid Maros.
1: Das Tourette-Syndrom ist eine neuropsychiatrische Erkrankung, die durch sogenannte motorische und vokale Ticks gekennzeichnet ist. Das bedeutet, dass es unwillkürliche Muskelzuckungen und unwillkürliche Lautäußerungen gibt, über die der Betroffene nur teilweise eine Kontrolle hat. Vom Tourette-Syndrom spricht man dann, wenn es mehrere motorische Ticks gibt und mindestens einen vokalen Tick und das über mindestens einem Jahr zu beobachten ist.
2: Sogenannte Ticks werden medizinisch in einfache und komplexe Kategorien gegliedert.
1: Bei einfachen motorischen Ticks kommt es zum Beispiel zum Augenblinzeln, Kopfschütteln oder Grimassieren. Unter einfachen vokalen Ticks ist zum Beispiel Räuspern, Husten, Quieken oder Zungenschnalzen zu verstehen. Und bei den komplexen Ticks kann es zum Imitieren von Bewegungen kommen, zu Körperverdrehungen, zum Springen, im Kreis drehen etc. Komplexe vokale Ticks äußern sich durch das Ausstoßen von Wörtern. Ganz oft sind das sozial unangebrachte Wörter, also Schimpfwörter, obszöne Dinge oder Fluchen.
2: Laut Dr. Astrid Maros verstärken sich Ticks oft in Stresssituationen. Während die individuelle Ausprägung sehr unterschiedlich ist, zeigen die meisten Betroffenen nur leichte Symptome, die im Alter häufig abnehmen. Die intellektuelle Leistungsfähigkeit wird durch Tourette nicht beeinträchtigt.
1: Ganz oft ist es so, dass bei leichter Ausprägung und wenn die Betroffenen damit ganz gut zurechtkommen, überhaupt gar keine Behandlung notwendig ist. Das ist die Mehrheit. Bei schwerer Beeinträchtigung kann man zum Teil mit Medikamenten behandeln, wenn diese Tickstörung eben für die Betroffenen oder das Umfeld eine besondere Belastung darstellt. Es kommen auch Entspannungsverfahren oder verhaltenstherapeutische Techniken in Frage. Zum einen, um Stressreaktionen zu vermindern, weil Stress ja oft die Ticks verschlechtert. Zum anderen aber auch, um die Selbstkontrolle von sozial störenden Ticks zu verbessern oder eben gleichzeitig vorliegende psychische Probleme wie Zwänge, Ängste oder Depressionen zu behandeln.
0: Die Ärztin Dr. Astrid Maros im Beitrag von Luis Künnemann. Und jetzt geht's weiter mit dem Song Virtual World von Fiber.

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Das war Missing No mit dem Song Phones. Wir haben es 18.53 Uhr, Sie hören Region Aktuell auf Radio Okerwelle. Aber damit sind wir jetzt auch schon am Ende von Region Aktuell angekommen. Jetzt folgt noch die 5-Minuten-Andacht. Nach den 19 Uhr Nachrichten der Kollegen vom NDR geht es hier bei Radio Okerwelle weiter mit der Sendung Sozial Spezial. Am Mikrofon war für Sie Arne Wolf. Ich verabschiede mich und wünsche Ihnen noch einen schönen Abend.

In Gottes Namen fangen wir an. Sein Friede sei mit uns allen. Amen. Herzlich willkommen, guten Abend hier im Braunschweiger Dom in dieser Woche nach dem siebten Sonntag der Trinitatiszeit. Es war der Sonntag der offenen Türen, der Einladung Gottes in sein Haus, in seine Weggemeinschaft. Und ich will uns einstimmen in diesen Abendsegen mit dem Psalm dieser Woche, Psalm 107. Es ist ein Loblied auf Gott, der uns Menschen begleitet, der uns mit Gutem stärkt, der Hunger und Durst, Leib und Seele satt macht. Hören Sie selbst. Danket dem Herrn, denn er ist freundlich. Ja, für immer bleibt seine Güte bestehen. So sollen die sprechen, die der Herr befreit hat. Er befreite sie aus Unterdrückung. Er sammelte sie aus aller Herren Länder, aus dem Osten und aus dem Westen, aus dem Norden und aus den Gebieten am Meer. Manche irrten in der menschenleeren Wüste umher. Sie suchten nach einem Lebensort, konnten aber den Weg dorthin nicht finden. Sie waren hungrig und durstig, ihre Lebenskraft schwand dahin. Da riefen sie zum Herrn in ihrer Not, und er entriss sie aus ihrer Verzweiflung. Er führte sie auf den richtigen, den guten Weg. Nun sollen sie dem Herrn danken für seine Güte und für seine Wundertaten an den Menschenkindern. Denn Gott hat sie erfrischt, als sie erschöpft waren, und mit Gutem zum Leben gestärkt. Amen. Willkommen. Danke dem Herrn, denn er ist freundlich und seine Güte währet ewiglich. Manchmal geht er ins Schwimmbad seiner Stadt. Er mag die Badeanstalt, das Gelände, die Stimmung dort, die Liegewiese, vor allem den fröhlichen Lärm im Schwimmbecken. Aber in diesem Jahr ist etwas anders. Das Bad ist leerer als in den anderen Jahren, auch an den ersten schönen Tagen des Sommers. Warum ist es so, fragt er sich. Warum bleibt ein Freibad an heißen Tagen leer? Ein Grund, denkt er, könnte das Geld sein. Auch wenn die Kinder bis 16 Jahren in seiner Stadt nur wenig Eintritt zahlen, kann das schon zu viel sein. Für große Familien mit schmalem Geldbeutel bei 6 Wochen Ferien. Vor allem, wenn es im Freibad auch noch ein Getränk, eine Pommes oder ein Eis geben soll. Das alles habe er sich überlegt, erzählt er, abends zu Hause oder auf der Bank im Freibad, auf der er so gerne sitzt. Und dann habe er eine Idee gehabt, vielleicht auch einen Wink des Himmels, sagt er, und er muss lächeln, als er davon erzählt. Denn eigentlich war es ganz einfach. Ich habe mehr Geld zur Verfügung, als ich brauche. Ich nehme etwas von meinem Geld und gebe es der städtischen Bäderverwaltung, damit alle Kinder meiner Stadt zwischen 4 und 16 den langen Sommer über kostenlos ins Freibad gehen können. Mit dieser Idee ruft er bei der Stadtverwaltung an. Und dann hat er doppeltes Glück. Erstens, er erreicht jemand. Und zweitens, die er erreicht, die hören ihm gut zu. Und dann sagen sie hinterher, ja, das können wir so machen. Und dann geht es ganz schnell. Geber und Empfänger einigen sich auf eine Summe im höheren 4-stelligen Euro-Bereich und rechtzeitig zu Beginn der Sommerferien, da ist das Geld überwiesen. Und die ersten Kinder, die sind wirklich überrascht, als sie an der Kasse des Bades nichts bezahlen müssen. Und die ersten Eltern, die können es kaum glauben, ein anderer verschenkt Geld, damit sie als Familien etwas unbeschwerter durch den Sommer gehen können. Freibadlärm und Badespaß inklusive. Und ich finde, das ist ein echtes Sommermärchen. Danket dem Herrn, denn er ist freundlich. Ja, für immer bleibt seine Güte bestehen. So sollen die sprechen, die der Herr erfrischt hat. Er hat sie mit Gutem zum Leben gestärkt. So sieht und sagt das der 107. Psalm. Und ich habe mich gefragt, ob man in dieser Güte Gottes wohl baden kann, in seine Freundlichkeit eintauchen, wie in ein kühles, erfrischendes Sommerbad. Wenn er in seinem Freibad auf dem Rücken schwimmt, dann schaut er in diesem Sommer noch etwas fröhlicher in den Himmel. Auf dem Wasser schweben nennt er das. Ja, die Freude, die bleibt riesengroß über diesen Wink des Himmels, denn der kam wirklich zum richtigen Zeitpunkt. Für die Kinder und die Jugendlichen, aber auch für das eigene Wohlgefühl. Amen. Und Gott befohlen. Vater unser im Himmel, geheiligt werde dein Name. Dein Reich komme,
dein Wille geschehe, wie im Himmel, so auf Erden. Unser tägliches Brot gib uns heute und vergib uns unsere Schuld, wie auch wir vergeben unseren Schuldigern. Und führe uns nicht in Versuchung, sondern erlöse uns von dem Bösen. Denn dein ist das Reich und die Kraft und die Herrlichkeit in Ewigkeit. Amen.

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1: Um 19 Uhr mit Martin Wilhelmi. Nach dem Anschlag auf den Christopher Street Day in Berlin ist ein Bekennervideo aufgetaucht. Die Ermittler haben es auf einem Smartphone entdeckt, das in dem Tatfahrzeug gefunden wurde. Aus der NDR-Nachrichtenredaktion Nils Hansen.
2: Darauf zu sehen, ein vollständig vermummter Mann, der der Terrororganisation Islamischer Staat die Treue schwört. Die Bundesanwaltschaft hat gegenüber der ARD bereits bestätigt, dass es dieses Video gibt. Allerdings ist noch nicht zu 100% geklärt, ob es sich bei dem Mann in dem Video tatsächlich auch um Abdul B. handelt. Der 21-Jährige war am Sonntag bei einem Polizeizugriff erschossen worden. Er soll am Samstagabend am Rande des CSD in Berlin mit einem weißen Transporter in eine Menschenmenge gefahren sein und eine Frau getötet haben.
1: Deutschland hat erneut Afghanen per Charterflug in ihr Heimatland abgeschoben. Die Maschine startete vergangene Nacht vom Flughafen Leipzig-Halle. Zur genauen Zahl der Abgeschobenen machten die Behörden keine Angaben. Grundlage ist eine direkte Vereinbarung mit den Taliban, die der Bundesregierung regelmäßige Abschiebungen nach Afghanistan ohne Vermittlerstaaten ermöglicht. Nach einem Waldbrand im südwestfranzösischen Departement Landes dürfen rund 15.000 Menschen in ihre Häuser und Urlaubsunterkünfte zurückkehren. Laut den Behörden breitete sich das Feuer zuletzt nicht weiter aus. Weiter nordwestlich bei Bordeaux bleibt die Lage dagegen angespannt. Aus Paris, Caroline Düller.
3: Temperaturen an die 40 Grad und wechselnde Winde erschweren den Einsatzkräften die Arbeit. Am Vormittag hatte die Präfektur außerdem angeordnet, die Campingplätze rund um den beliebten Surfort Lacanau vollständig zu räumen. Etwa 4000 Touristen wurden in Sicherheit gebracht. Auch im Mittelmeerdepartement Var kämpfen die Einsatzkräfte weiter gegen die Flammen. Nach Angaben der Gendarmerie wurde hier ein 23-jähriger Mann festgenommen. Er steht unter Verdacht, für mehrere Brände im Departement verantwortlich zu sein.
1: Ein mit dem Ebola-Virus infizierter Patient ist gesund aus der Universitätsklinik Frankfurt am Main entlassen worden. Der aus den USA stammende Mann war für 2 Wochen auf einer Sonderisolierstation behandelt worden. Laut Klinik konnte er die Einrichtung heute vollständig erholt und symptomfrei verlassen. Es war der 2. Ebola-Patient aus der Demokratischen Republik Kongo, der in Deutschland erfolgreich versorgt wurde. Ein 1. Mann war im Mai in der Berliner Charité behandelt worden. Das waren die Nachrichten.
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4: Uckertalsperre meldet historischen Tiefststand. Trinkwasserlieferung laut Versorger nicht gefährdet. Quartier im Wandel. Wolfsburger Kaufhof-Areal wird bunt. Und Brandschutz in der Goslarer Altstadt. Neue Löschwasserzisternen nehmen Betrieb auf. Im Studio Peter Michael Möckel. Die Meldungen im Einzelnen. Der Pegel der Okertalsperre war zu diesem Zeitpunkt des Jahres noch nie so niedrig wie aktuell. Das meldet der NDR unter Berufung auf die Harzwasserwerke in Hildesheim. Nach Angaben des Versorgers hat der Stausee mit 32% einen historischen Juli-Tiefststand erreicht. Vom Allzeittief im Herbst 2022 mit nur 17% sei die Okertalsperre aber noch weit entfernt, sagte der Sprecher des Unternehmens Norman Droste. Als Hauptgrund für das derzeit niedrige Level nannte er die anhaltende Trockenheit. Die Trinkwasserversorgung für die Region und weite Teile Niedersachsens bleibe aber gesichert, so Droste. Die anderen Talsperren im Harz seien weiterhin relativ gut gefüllt. Allen voran die Grane-Talsperre mit rund 61%. Die Wolfsburger Partymeile rund um den Kaufhof wird aktuell farbenfroh aufgefrischt. Laut Verwaltung hat der Künstler Bastian Maas damit begonnen, den Boden des Areals zu bemalen. Partner des Projekts im Rahmen des City-Sofortprogramms sind die städtische Wirtschaftsförderung WMG und der Verein Wir für den Kaufhof. Die Bemalung setze ein sichtbares Zeichen für den Wandel des Quartiers, erklärte Oberbürgermeister Dennis Wallmann. Gemeinsames Ziel sei es, einen sicheren und attraktiven Ort für alle zu schaffen. Wenn das Wetter mitspielt, sollen die Arbeiten Ende nächster Woche abgeschlossen werden. Die Kaufhofmeile war in den letzten Jahren durch Randale und Gewaltexzesse zunehmend in Verruf geraten. In der südlichen Goslarer Altstadt sind zwei neue Löschwasserzisternen in Betrieb genommen worden. Nach Angaben der Verwaltung haben die unterirdischen Behälter in der Waldstraße ein Fassungsvermögen von jeweils 100 Kubikmetern. Damit sei die Löschwasserversorgung in diesem Bereich langfristig gesichert. Das öffentliche Hydrantennetz allein könne den erforderlichen Bedarf nicht vollständig decken, so die Stadt. Mit der Maßnahme werde ein weiterer wichtiger Baustein zur Sicherung des Brandschutzes umgesetzt. Die Gesamtkosten lagen demnach bei rund 255.000 Euro. Wie es weiter hieß, wurden während der Bauarbeiten zudem historische Mauerreste archäologisch gesichert. Nach einem Großeinsatz im Braunschweiger Stadtteil Watenbüttel hat die Polizei am frühen Nachmittag Entwarnung gegeben. Laut Mitteilung hatten die Ermittler gegen 10.40 Uhr den Hinweis erhalten, dass in einem Supermarkt ein gefährlicher Gegenstand deponiert worden sei. Gemeinsam mit der Feuerwehr räumten die Einsatzkräfte das Betroffene sowie ein benachbartes Geschäft. Außerdem wurden alle umliegenden Straßen gesperrt. Die intensive Durchsuchung beider Gebäude mit Hilfe eines Sprengstoffhundes blieb aber ergebnislos. Soweit die Nachrichten aus der Region. 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

0: Wolfgang Altstädt stellt vor, 14 täglich, dienstags 19 Uhr, Sozialspezial bei Radio Okerwelle. Inhalt der heutigen Sozialspezialsendung bei Radio Okerwelle sind Betreuungsgruppen von Ambet e.V. Meine Gäste sind Anne Gille, Leitung der Betreuungsgruppen, Barbara Weber und Alexandra Köter, ehrenamtliche Betreuerin, und Hans-Jürgen Maschke und Ehefrau. Wozu dienen die Gruppen für Menschen mit Demenz? Seit wann gibt es diese bei Ambet?
1: Ja, hallo, mein Name ist Anne Gille. Wie eben schon genannt, bin ich die Leitung der Betreuungsgruppen. Ich möchte Herrn Altstädt hiermit nochmal bedanken, dass wir kommen dürfen und dass Sie uns eingeladen haben. Und möchte da gleich auch nochmal verbessern. Das ist Familie Matzek, nicht Matschek. Das ist ganz wichtig. Und ja, ich freue mich, dass ich hier in so toller Begleitung bei Ihnen sein darf mit meinen beiden Kolleginnen und Mitarbeitern und der Familie Matzek. Ja, die Gruppen bei Ambet gibt es schon länger, als es mich gibt bei Ambet. Ich bin jetzt 15 Jahre da und bei Ambet gibt es die Gruppen seit ungefähr 2001. Beginnend gab es die eine begleitende Betreuungsgruppe für die Angehörigengruppe, wo quasi parallel auch die betroffenen Angehörigen betreut wurden. Dann hat sich das nach und nach so aufgebaut. Es wurden immer mehr Gruppen. 2001 kam dann das mit der Anerkennung, sodass wir noch mehr Gruppen aufbauen konnten. Und dadurch gab es immer mehr Gruppen, so von einer auf, jetzt sind es gerade 4. Zwischenzeitlich waren es auch mal 6. Da gab es eine Chorgruppe und auch eine Sportgruppe, die wir leider dann wieder schließen mussten aufgrund mangelnder Teilnahme. Ja, aber genau, es sind jetzt 4 Gruppen und die sind super, es macht Spaß und an verschiedenen Tagen. Genau.
0: An welchen Tagen treffen Sie sich?
1: Wir haben 4 Gruppen. Einmal Montag Vormittag. Das ist so eine kurze Gruppe, die geht 3 Stunden von 9 bis 12. Montagnachmittag haben wir auch eine Gruppe von 14 bis 18 Uhr. Am Donnerstag haben wir eine Gruppe von 9 bis 13 Uhr. Sowie am Freitag ebenfalls von 9 bis 13 Uhr.
0: Ja, auf die Gruppen kommen wir nachher noch ausführlich zu sprechen.
1: Gerne.
0: Danke.

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1: Ja, es klang ja schon an, aber sagen Sie es bitte nochmal ausführlicher. An welchen Tagen und wo finden die Gruppen statt?
2: Ja, wie eben schon erwähnt, am Montag, Vormittag und Nachmittag, am Donnerstag wie auch am Freitag. Das ist direkt in der Geschäftsstelle von Ambet und die befindet sich im Triftweg 73. Das ist quasi am Rudolfsplatz eine Straße.
1: Genau. Ja, noch ein bisschen, was könnte man denn noch sagen? Also ja. Im Vorgespräch sagten Sie, die Angehörigen bleiben nicht dabei.
2: Das ist richtig, genau.
3: Weil es gibt Gesprächskreise für die Angehörigen.
4: Das aus.
1: Ja, gehen Sie mal ruhig ran ans Mikrofon.
3: Ja, es gibt aber Gesprächskreise für die Angehörigen, wo ich auch dran teilgenommen habe, was mir sehr gut gefallen hat mit der Frau Braun. Und wir treffen uns jetzt weiterhin, wir sind mit 5 Mann weiterhin, dass wir uns da treffen bei Ambet am Triftweg. Und ich finde es sehr gut, weil man dann doch so manches lernt, wie man eben mit den Menschen umgeht, die eben an Demenz erkrankt sind.
1: Das ist zu anderen Zeiten, aber auch regelmäßig.
3: Ja, 2-mal im Monat. Wir treffen uns alle 14 Tage.
1: Ja. Okay, danke.

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0: Frau Gille, Sie wollten den letzten Part noch ein bisschen ergänzen?
1: Genau, da waren wir jetzt zu schnell in New York, ne, mit Udo Jürgens. Genau, also die Gruppen sind tatsächlich für die Menschen mit Demenz alleine. Sie werden von den Angehörigen gebracht, beziehungsweise auch von Taxenunternehmen, von dem ASB, kommen zum Teil auch noch alleine, sofern sie den Weg noch finden oder nicht so weit weg wohnen. Und das ist ja quasi auch so ein bisschen das Ziel der Gruppe, dass die Angehörigen auch mal entlastet werden. Da kommen wir wahrscheinlich auch noch mal ein bisschen näher auf den Punkt, dass auch mal Zeit da ist, um zu entspannen, um mal einen Friseurbesuch zu planen, um mal einkaufen zu gehen oder einfach mal auch allein zu Hause sein, sind auch oft Wünsche, die ich von den Ehepartnerinnen und Ehepartnern höre, dass sie einfach mal zu Hause alleine sein wollen oder einen Sportverein besuchen etc. Von daher sind tatsächlich ist ja ein wichtiger Punkt, die Entlastung für die Angehörigen, neben dem wichtigen Punkt, warum finden die Gruppen eigentlich für die Betroffenen statt. Genau, das war nochmal wichtig zu sagen. Und ich fand es auch ganz gut, dass Frau Matzek nochmal die Angehörigengruppe erwähnt hat. Die gibt es halt auch. Und die sich regelmäßig mit Frau Braun trifft, wie auch die Alzheimer-Gesellschaft, die auch so eine Selbsthilfegruppe hat, die sich einmal im Monat am Montagabend trifft um 19 Uhr. Und genau, da können quasi auch mal die Angehörigen sich austauschen, ins Gespräch kommen, Hilfe geben, wie auch Hilfe annehmen. Das ist auch ein ganz wichtiger Punkt. Genau, das ist nochmal erwähnenswert.
0: Inhalt der heutigen Sozialspezialsendung bei Radio Okerwelle sind die Betreuungsgruppen bei Ambet e.V. Wie viele Gruppenteilnehmer sind in den jeweiligen Gruppen und wie viele Betreuungskräfte?
1: Ja, also in den jeweiligen Gruppen, das variiert natürlich, sind im Schnitt zwischen 5 bis 8 Teilnehmende da. Wir möchten gerne einen geschützten Rahmen im kleinen Kreis wahren, sodass ein Austausch auch wirklich möglich ist. Und genau, das, wie gesagt, variiert immer. Die Teilnehmenden sind dann auch mal im Urlaub oder werden natürlich auch mal krank, brechen dann auch irgendwann weg leider. Und dadurch ist halt immer so ein Wechsel da zwischen 5 bis 8 Teilnehmende. Und je nachdem, wie viele Teilnehmende wir haben, haben wir auch Betreuungskräfte. Im Schnitt sind es immer 2. Ab 6 Teilnehmenden ist es mir wichtig, dass wir zu dritt sind in der Gruppe. Genau, weil dann einfach auch besser betreut werden kann. Und es ist natürlich auch immer ein Riesenaufwand während der Gruppe, weil wir auch zum Teil kochen. Wir gehen spazieren, da ist es mir auch wichtig, dass da auch 3 Begleitungen oder 3 Ehrenamtliche dabei sind. Und genau, man kann einfach näher auf jeden Einzelnen eingehen, umso mehr wir sind in der Gruppe.
0: Die Betreuungskräfte werden im Vorfeld geschult.
1: Genau, das sind von uns geschulte Laienhelfer. Das sind 6 Module, die sie durchlaufen müssen. Da werden sie grundsätzlich über das Krankheitsbild aufgeklärt, über den Umgang, über sozialrechtliche Fragen. Und genau, was es natürlich auch für Beschäftigungsmöglichkeiten und Angebote gibt während der Betreuungsgruppe.
0: Danke.

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1: Ja, entstehen Kosten für diese Angebote?
2: Ja, selbstverständlich entstehen die. Da greift Gott sei Dank die Pflegeversicherung, sofern unsere Teilnehmer einen Pflegegrad haben. Das Mindeste ist natürlich der Pflegegrad 1. Da steht ein Entlastungsbetrag von monatlich 131 Euro zur Verfügung, der gerne für die Gruppen eingesetzt werden kann. Ab dem Pflegegrad 2 gibt es ja noch weitere Leistungen und für die Gruppen können von diesen Leistungen zum einen noch die Verhinderungspflege mit eingesetzt werden. Die beläuft sich ja jährlich, ich möchte nichts Falsches sagen, ich glaube auf 1.645 Euro ungefähr. Auch die kann für die Gruppenbetreuung eingesetzt werden. Und seit dem 1.7. ist es ja auch möglich, dass man die Kurzzeitpflege, was auch ein hoher Betrag ist im Jahr, ca. 1.885, nageln Sie mich nicht fest auf die Richtigkeit, das kann zusammengefasst werden, sodass wir circa auf nochmal 3.900 oder 3.590 Euro circa kommen, die man dann auch für die Gruppen einsetzen kann. Besonders möchte ich nochmal betonen, der Entlastungsbetrag, diese 131 Euro, den können unsere Teilnehmenden auch für die Taxenfahrten bezahlen. Einige Teilnehmer und Teilnehmerinnen kommen auch mit dem Taxi. Das heißt, wir kooperieren so grob mit der Braunschweiger Taxenzentrale, die unsere Teilnehmenden von zu Hause abholen, also quasi direkt von der Haustür beziehungsweise auch von dem mit im Haus lebenden Partner übergeben werden, zu uns in die Räumlichkeiten in den Triftweg gebracht werden und von dort auch wieder abgeholt werden. Also es gibt einen nahtlosen Übergang, sodass niemand alleine ist. Diese Kosten für die Taxenfahrten können von diesem Entlastungsbetrag, die 131 Euro, abgerechnet werden. Da kommt man ganz gut hin, so dass wir die Gruppenkosten dann über den Verhinderungsbetrag mit den Kassen abrechnen. Die Gruppen haben unterschiedliche Preise. Die kurze Gruppe am Montagvormittag mit den 3 Stunden kostet 25 Euro pro Termin und die anderen Gruppen, die jeweils 4 Stunden laufen, kosten 30 Euro pro Termin. Genau.

0: Betreuungsgruppen von AMBET gestalten die heutige Sozialspezialsendung bei Radio Okerwelle. Wir wollen ausführlich über die Männergruppe sprechen. Was macht die Gruppe besonders?
1: Ja, also ich denke, eine reine Männergruppe, wie auch eine reine Frauengruppe, aber jetzt speziell die reine Männergruppe, ist von daher schon besonders, weil die Männer, also die Teilnehmer, finde ich, schneller Kontakte miteinander knüpfen können, weil auch die Interessen gleichgelagert sind, was in gemischten Gruppen ja nicht unbedingt der Fall ist. Ne? Also wir können uns doch als Betreuer sehr auf die Männer einlassen, auf deren spezielle Interessen. Und ja.
2: Das ganz Besondere, was ich an unserer Freitagsgruppe finde, ist, das ist gar nicht so wie so eine Betreuungsgruppe, sondern eher so wie so ein Männerstammtisch. Nur, dass wir drei Damen eben die Betreuerin sind. Aber wir machen ganz viele Witze und das Miteinander mit den Männern ist total klasse. Dieses gegenseitige Unterstützen, wenn jemand eine Frage nicht versteht oder wenn irgendjemand eine Aufgabe nicht versteht, die helfen sich gegenseitig und das macht das Ganze so besonders, weil als wenn die sich schon jahrelang kennen, die Herren, das ist eher so wie so ein Stammtisch. Klasse.
3: Mhm. Genau, und ich finde ja auch, das ist ja das Klassische so an diesen, an der Männer, beziehungsweise auch, wir hatten Donnerstag lange eine Frauengruppe, dass man tatsächlich auch geschlechterspezifisch natürlich was machen kann. Letztens, wo ich hier die Alex gerade neben mir stehen habe, hatten wir zum Beispiel einen kaputten Rollstuhl. Sie brachte ihren großen Werkzeugkoffer mit und dann darf natürlich jeder mal ran. Ne, einmal auseinander und einmal wieder zusammen. Und es ist dann auch nicht so schlimm, wenn mal zwei, drei Schrauben überbleiben, wenn er wieder zusammen ist.
2: Aber das sind so,
3: das sind halt so zum Beispiel, ne, mit den Damen kann man dann eher mal so ein bisschen so einen Beauty-Tag machen, so Maniküre, Pediküre, auch was Tolles. Da stehen die Männer irgendwie nicht so drauf. Aber wie gesagt, da kann man halt auch mal kegeln, mal bowlen, man kann auch mal die Dartscheibe aufhängen. Und das sind so alles Sachen, wo ich sage, das oder auch themenmäßig, ne, wir machen ja auch ganz viel Biografiearbeit und spezialisieren uns mit bestimmten Themen oder auf bestimmte Themen, sodass man da tatsächlich auch mal das Thema Sport oder handwerkliche Berufe, alles sowas auswählen kann. Ne? Und da tatsächlich, dass die Männer da sich ganz viel austauschen können und da super miteinander agieren können. Also das ist schon was Besonderes so für die oder in der Männergruppe. Und ja, das, ich denke, das macht sie aus. Ja.
2: Ja, das war auch total klasse mit dem Werkzeug, wo Anne das eben gerade sagte. Ich hatte tatsächlich meinen Werkzeugkoffer mit. Und dann kommt man ja von eins ins nächste, dann zeigt man die Werkzeuge. Und die Männer waren so begeistert von dem Koffer. Und dann haben wir dann auch gleich Berufe raten und sowas, welches Werkzeug für welchen Beruf genommen wird. Und so. Also das, man hat da wirklich tolle Ideen, wenn es nur Männer sind. Und ja, sie hatten unwahrscheinlich viel Spaß.
1: Also was wir zurzeit, das müssten wir mal wieder intensivieren, was wir schon häufiger gemacht haben. Es wurde erwähnt, dass wir zusammen Mittag essen in der Gruppe. Und es ist schon oft vorgekommen, dass wir mit den Herren zusammen halt das Essen vorbereitet haben. Also Gemüse, Obst wurde geschnippelt und einige Herren waren auch dabei, die das tatsächlich schon lange nicht mehr gemacht haben und das eigentlich ganz toll fanden. Die hatten Spaß daran. Es gibt natürlich auch immer Herren, die dann sagen, nein, das ist nicht mein Ding, das mache ich nicht mit. Selbstverständlich können die sich dann zurücklehnen und der Rest der Gruppe übernimmt die Arbeit. Ist immer sehr lustig und macht sehr viel Spaß.
0: Ich kann mir vorstellen, in der gemischten Gruppe, da überlassen die Männer mal gern den Frauen das Reden. Ja?
2: Genau. Wie das aus.
1: Genau, so ist es.
0: Frau Giller, ich kann mir vorstellen, wenn ich Sie hier so alle anschaue, Sie brauchen wenig Eingreifen, ja?
3: Genau, also ich habe da 100% Vertrauen und ich weiß auch, dass meine Mitarbeiterinnen eine super Arbeit leisten und das merke ich auch daran, dass ganz viel Anerkennung und Wertschätzung kommt, auch von den Angehörigen mit einem Dankeschön und wenn es nur irgendwie ein Händeschütteln ist oder jetzt wie Frau Matzek mir schon lächelnd zunickt, ne? Also das ist schon eine sehr anerkennende Arbeit und ich brauche da tatsächlich nicht eingreifen, weil mir ist wichtig, wichtig, zum Beispiel, dass auch in den Gruppen eine bestimmte Kontinuität von den ehrenamtlichen Mitarbeitern besteht, so dass quasi auch so ein Wiedererkennungswert da ist, was ja auch ne, zu der Struktur passt, die die Gruppen ja geben den Betroffenen. Und genau, und dann kennt man seine, ich sag's jetzt mal ganz flaps, Pappenheimer schon, ne? Wer was mag und wer was nicht mag und welche Späße gleich kommen und also das ist ein absolut tolles Miteinander und ich habe auch immer wieder Freude, wenn ich zwischendurch mal reingucke und erlebe, was denn wieder, was also der Spaßfaktor, und das ist mir auch so ganz wichtig, ne, in den Gruppen, dass die Betroffenen dann auch ganz viel Spaß erleben und Freude untereinander und sich da also auch Späße und Witze zuwerfen und das wird so toll auch mitgetragen von den Ehrenamtlichen, dass ich da wirklich auch unglaublich dankbar bin und wir dürfen ja nicht vergessen, die Gruppen würde es gar nicht geben, wenn ich nicht so tolle Helferinnen hätte, die das so super managen und man sieht es auch daran, dass die Teilnehmenden ja immer wieder gerne wiederkommen, das ist was ganz Besonderes, ist ein Highlight für sie der Woche und das muss ich sagen, habe ich tatsächlich all meinen Mitarbeitern zu danken.
0: Danke.

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1: Ja, Frage an eine der Betreuerin, Barbara. Was bedeutet sie die Arbeit mit den Dementen? Was ist das Besondere?
2: Ja, also für mich bedeutet die Arbeit mit an Demenz erkrankten Menschen wirklich eine riesengroße Freude, indem wir erleben dürfen oder ständig erleben können, wie die Menschen sich öffnen, wie man einen Zugang zu ihnen bekommt, einfach indem man eine lockere, entspannte, vor allen Dingen humorvolle Atmosphäre schafft, in der sich jeder wohlfühlen kann und dass es möglich ist, tatsächlich Ressourcen zu wecken durch unsere Arbeit, indem wir Musik einsetzen, indem wir singen, indem wir Spiele spielen und indem wir leichtes Gedächtnistraining anbieten. Also es ist erstaunlich, welche Antworten wir dann bekommen und wie die Menschen aufblühen, möchte ich mal sagen.

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1: Inhalt der heutigen Sozialspezialsendung bei Radio Okawelle sind die Betreuungsgruppen bei Ambet e.V. Weiter zu der Betreuerin. Alex, was ist Ihre persönliche Motivation für dieses Ehrenamt?
2: Meine persönliche Motivation ist eben, ich habe gerne im sozialen Bereich gearbeitet und habe jetzt von 23 bis 24, 11 Monate eine Qualifizierung zur Alltagsbegleiterin und Teilhabeassistentin gemacht und kann aus verschiedenen Gründen nicht Vollzeit arbeiten, zurzeit noch nicht. Und meine Motivation war, mich bei Ambet zu melden, damit ich aber in dieser Berufssparte bleibe und das als Ehrenamt zu machen. Das war hauptsächlich meine Motivation. Meine Motivation weiterhin ist eben, ich habe vorher schon in verschiedenen Einrichtungen gearbeitet mit Menschen mit Demenz, auch auf Volldemenzstationen. Und da habe ich den Umgang noch mehr kennengelernt, mit Menschen mit Demenz umzugehen. Und das hat mir so viel Spaß und so viel Freude und so viel Dankbarkeit gebracht. Das kann man gar nicht beschreiben. Ich bin mit einem Grinsen nach Hause gegangen. Ich bin am nächsten Tag gerne wieder hingegangen. Und das ist jetzt ganz besonders in der Freitagsgruppe. Ab und zu arbeite ich aber auch donnerstags oder springe ein, falls jemand nicht kann. Dann arbeite ich auch mal öfter bei Ambet in den Betreuungsgruppen. Aber freitags, das ist so was ganz Besonderes für mich und dieser Spaß und ich bin so ein kleiner Animateur in diesen Gruppen und ich lebe da total auf und das gibt mir unwahrscheinlich viel.
3: Mhm. Ja. Ja, das hatte ich vorhin vergessen. Also was ich nochmal anführen möchte, ich war bis 2016 tätig in einem großen Seniorenheim hier in Braunschweig und hatte da auch mit demenziell veränderten Menschen sehr viel zu tun, aber es war eben einfach die Zeit nicht da, sich wirklich intensiv um die einzelnen Menschen zu kümmern, weil das Aufgabenfeld derartig weit gespannt war. Ich habe als Sozialpädagogin in dem Heim gearbeitet, im begleitenden Dienst und dann wieder nach Ambet zurückkehren zu können. Ich hatte es früher schon gemacht, meine Arbeit in den Gruppen. Das dann wieder aufnehmen zu können, das war wirklich eine Riesenfreude für mich. Weil ich jetzt wirklich das Gefühl habe, doch auf jeden einzelnen Menschen in dieser Gruppe eingehen zu können.
1: Sie sind in Rente?
3: Ich bin in Rente.
1: Sie noch nicht?
2: Nein, ich bin noch nicht in Rente, aber wie gesagt, gesundheitlich im Moment noch eingeschränkt. Aber deswegen mache ich ja auch das Ehrenamt zusätzlich. Ich werde aber in der Einrichtung demnächst auch wieder in der Einrichtung anfangen zu arbeiten. Langsam. Aber was das ganz Besondere ist, die Arbeit mit Menschen mit Demenz, was meine Chefin vorhin auch gesagt hat, die Anne, es ist wirklich dieser

0: Ja, jetzt kommen wir zu dem Ehepaar Matzek. Seit wann besucht Ihr Mann die Gruppe bei Ambed? Was war das für Sie, als Sie Ihren Mann das erste Mal zur Gruppe gebracht haben?
1: Ja, mein Mann geht am Freitag von 9 bis um 1. Um 9 bringe ich ihn hin und um 1 Uhr hole ich ihn wieder ab. Ja, was war der Beweggrund? Einmal war es schon ein bisschen komisch für mich, meinen Mann wegzubringen. Und unsere Tochter hat es mir empfohlen, dass ich vielleicht auch mal ein bisschen Ruhe habe oder mal was für mich machen kann. Und dann habe ich mit meinem Mann darüber gesprochen. Da sagt er, jawohl, das versuchen wir mal. Naja, und dann sind wir dahin, habe ich ihn abgegeben und habe ihn dann um 1 Uhr wieder abgeholt. Und dann wurde er auch gefragt von der Alex, sage ich jetzt mal, Frau Köter. Und Herr Matzek, wie hat es Ihnen jetzt gefallen? Kommen Sie denn wieder? Ja, hat er gesagt, das haben wir ja gebucht. Und also mein Mann ist sehr glücklich, er geht gerne dahin und er kommt auch wieder und ist also wirklich ganz ausgewechselt. Und die Damen, die sind sowas von nett und verwöhnen die Männer und gehen mit denen so gut um. Und ich habe ja dann auch immer mal Gespräche, wenn ich ihn abhole. Und also ich bin total begeistert und ich freue mich auch, dass es ihm so gut gefällt und dass er eben da auch sich wohlfühlt. Das ist für mich natürlich sehr, sehr wichtig, dass mein Mann sich auch wohlfühlt da. Ne?
0: Was bedeutet für Sie dieses Gruppenangebot beim Verein Ambed? Würden Sie es weiterempfehlen?
1: Auf jeden Fall. Das ist also wirklich... finde ich für die Angehörigen eine sehr gute Sache, weil, wie Frau Gille schon sagt, man kann auch mal sich mit einer Freundin treffen, wir gehen mal frühstücken oder man ist auch einfach nur mal zu Hause und macht mal gar nichts und ist mal einfach, kommt einfach mal wieder runter so ein bisschen. Und ja, das ist einfach schön, wenn man eben auch mal ein paar Stunden so für sich hat.

0: Herr Matzek, können Sie sich noch an Ihren ersten Besuch in der Gruppe erinnern?
1: Ja, ich war gespannt, was es für eine Gruppe ist und wie viele Leute da sind und was damit überhaupt erreicht werden soll. Denn nur Kaffee trinken und so ein bisschen, das ist ja eigentlich, hatte ich mehr erwartet und es ist ja auch mehr gewesen. Also ich finde es eigentlich sehr schön und ich freue mich auch immer auf die Gruppe, weil alles Gleichgesinnte sind, sie alle fast im gleichen Jahrgang oder plus minus fünf Jahre. Und wir haben, muss ich allerdings sagen, wir haben alle unsere eigenen Macken, was gedächtnismäßig betrifft oder gehmäßig oder sonst was. Also und daher freut mich das besonders.
0: Frau Matzek, was würden Sie anderen Betroffenen sagen, die damit zögern, ihren Partner oder Partnerin zu solch einer Gruppe zu bringen?
2: Ja, also ich würde auf jeden Fall, wenn ich angesprochen werde, sagen, macht das genauso wie ich. Geht zu dem Gesprächskreis, damit ihr wisst, wie ihr damit umgeht. Und bringt die Männer erstmal oder den Mann oder die Frau erstmal in die Gruppe. 4 Stunden, das ist schon mal eine Erleichterung. Und ich sehe das von meinem Mann, dass es ihm wahnsinnig Spaß macht, dass er gerne hingeht und auch super betreut wird. Und er ist immer glücklich, auch wenn er wieder zurückkommt. Es macht ihm Spaß. Und die gehen auch spazieren, sie frühstücken gemeinsam, sie haben gemeinsames Mittagessen. Und das ist, finde ich, einfach enorm, was die Damen da auch leisten und was sie so auf sich nehmen, ne? Und was mein Mann so erzählt, es gibt ja auch verschiedene Kategorien. Der eine kann dies nicht mehr, das nicht mehr. Und wie gesagt, die helfen sich auch gegenseitig. Das ist also auch wichtig. Und ich bin der Meinung, dass mein Mann da wirklich sehr gut aufgehoben ist und freue mich auch, dass er gerne dahin geht.
3: Schön.
0: So, wo bekommen Interessierte weitere Informationen zur Männergruppe von Ambit hier in Braunschweig?
3: Ja, in erster Linie natürlich über unsere Homepage. Das ist Ambit e.V., ne? Da findet man uns unter den ambulanten Betreuungs- oder Hilfsmöglichkeiten, Azur auch genannt, und darüber können Sie sich gerne informieren. Ansonsten in Veranstaltungen, Flyern, neurologischen Praxen, da gibt es. Und jetzt halt auch über Okawelle 104,6.
0: Herzlichen Dank für Ihren Besuch. 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
1: Um 20 Uhr mit Martin Wilhelmi. Nach dem mutmaßlich islamistischen Anschlag auf den Christopher Street Day in Berlin haben die Ermittler ein Bekennervideo gefunden. Das Video ist auf einem Handy, das im Tatfahrzeug entdeckt wurde. Dazu ARD-Terrorismusexperte Holger Schmidt.
2: Nach Informationen des RBB zeigt es einen vermummten Mann, der sich selbst als Kämpfer des sogenannten Islamischen Staats zeigt und gegenüber der Terrororganisation einen Treueschwur leistet. Solche Videos haben islamistische Attentäter in der Vergangenheit immer wieder aufgezeichnet. Eine Sprecherin der Bundesanwaltschaft bestätigte der ARD den Fund eines solchen Videos. Die Identität der vermummten Person sei zwar noch nicht gesichert, die Ermittler gingen aber mit einer sehr großen Wahrscheinlichkeit davon aus, dass es sich um den am Sonntag getöteten mutmaßlichen Täter Abdul behandele.
1: US-Präsident Trump hat sowohl den ukrainischen Präsidenten Zelensky als auch Israels Präsidenten Netanyahu in Washington empfangen. Nach Angaben des Weißen Hauses verliefen beide Treffen positiv. Anlass war die Trauerfeier für US-Senator Graham, der ein wichtiger Unterstützer Israels und der Ukraine war. Aus Washington Carsten Kühntop.
3: Trumps Beziehungen zu den beiden Männern hat sich in den vergangenen Monaten verändert. Mit dem ukrainischen Staatschef geht der Präsident mittlerweile respektvoll um. Den Israeli hingegen nannte Trump kürzlich fucking crazy. Für Netanyahu war es wichtig, die Wogen zu glätten. In Israel ist Wahlkampf und dass ein Kandidat einen guten Draht ins Weiße Haus hat, ist Wählern wichtig. In Sachen Iran sind die Meinungsunterschiede erheblich. Trump möchte den Krieg so schnell wie möglich beenden. Netanyahu sieht noch nicht alle Ziele erreicht. Zelensky hofft, dass sich Trump wieder mehr um Russlands Krieg gegen die Ukraine kümmert.
1: Nach einem Waldbrand im südwestfranzösischen Département Landes dürfen rund 15.000 Menschen in ihre Häuser und Urlaubsunterkünfte zurückkehren. Weiter nordwestlich bei Bordeaux bleibt die Lage dagegen angespannt. Aus Paris Caroline Düller.
4: Temperaturen an die 40 Grad und wechselnde Winde erschweren den Einsatzkräften die Arbeit. Am Vormittag hatte die Präfektur außerdem angeordnet, die Campingplätze rund um den beliebten Surfort Lacanau vollständig zu räumen. Etwa 4000 Touristen wurden in Sicherheit gebracht. Auch im Mittelmeerdepartement Var kämpfen die Einsatzkräfte weiter gegen die Flammen. Nach Angaben der Gendarmerie wurde hier ein 23-jähriger Mann festgenommen. Er steht unter Verdacht, für mehrere Brände im Departement verantwortlich zu sein.
1: Bei einem starken Erdbeben in Japan ist mindestens ein Mensch gestorben. Mindestens 50 weitere Personen wurden infolge des Bebens verletzt. Es gebe schwere Schäden an Gebäuden. In einem Einkaufszentrum soll es außerdem eine Explosion gegeben haben. Das waren die Nachrichten. Das Wetter in Norddeutschland, nachts häufig trocken, dabei leichter Regen und die Tiefsttemperaturen 18 bis 13 Grad. Morgen viel Sonne bei 24 Grad auf Sylt und bis 34 Grad in Lingen. Die Zeit, es ist 20.03 Uhr.
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5: Uckertalsperre meldet historischen Tiefststand. Trinkwasserlieferung laut Versorger nicht gefährdet. Quartier im Wandel, Wolfsburger Kaufhof-Areal wird bunt und Brandschutz in der Goslarer Altstadt. Neue Löschwasserzisternen nehmen Betrieb auf. Im Studio Peter Michael Möckel, die Meldungen im Einzelnen. Der Pegel der Okertalsperre war zu diesem Zeitpunkt des Jahres noch nie so niedrig wie aktuell. Das meldet der NDR unter Berufung auf die Harzwasserwerke in Hildesheim. Nach Angaben des Versorgers hat der Stausee mit 32% einen historischen Juli-Tiefststand erreicht. Vom Allzeittief im Herbst 2022 mit nur 17% sei die Okertalsperre aber noch weit entfernt, sagte der Sprecher des Unternehmens Norman Droste. Als Hauptgrund für das derzeit niedrige Level nannte er die anhaltende Trockenheit. Die Trinkwasserversorgung für die Region und weite Teile Niedersachsens bleibe aber gesichert, so Droste. Die anderen Talsperren im Harz seien weiterhin relativ gut gefüllt. Allen voran die Grane-Talsperre mit rund 61%. Die Wolfsburger Partymeile rund um den Kaufhof wird aktuell farbenfroh aufgefrischt. Laut Verwaltung hat der Künstler Bastian Maas damit begonnen, den Boden des Areals zu bemalen. Partner des Projekts im Rahmen des City-Sofortprogramms sind die städtische Wirtschaftsförderung WMG und der Verein Wir für den Kaufhof. Die Bemalung setze ein sichtbares Zeichen für den Wandel des Quartiers, erklärte Oberbürgermeister Dennis Wallmann. Gemeinsames Ziel sei es, einen sicheren und attraktiven Ort für alle zu schaffen. Wenn das Wetter mitspielt, sollen die Arbeiten Ende nächster Woche abgeschlossen werden. Die Kaufhofmeile war in den letzten Jahren durch Randale und Gewaltexzesse zunehmend in Verruf geraten. In der südlichen Goslarer Altstadt sind zwei neue Löschwasserzisternen in Betrieb genommen worden. Nach Angaben der Verwaltung haben die unterirdischen Behälter in der Waldstraße ein Fassungsvermögen von jeweils 100 Kubikmetern. Damit sei die Löschwasserversorgung in diesem Bereich langfristig gesichert. Das öffentliche Hydrantennetz allein könne den erforderlichen Bedarf nicht vollständig decken, so die Stadt. Mit der Maßnahme werde ein weiterer wichtiger Baustein zur Sicherung des Brandschutzes umgesetzt. Die Gesamtkosten lagen demnach bei rund 255.000 Euro. Wie es weiter hieß, wurden während der Bauarbeiten zudem historische Mauerreste archäologisch gesichert. Nach einem Großeinsatz im Braunschweiger Stadtteil Watenbüttel hat die Polizei am frühen Nachmittag Entwarnung gegeben. Laut Mitteilung hatten die Ermittler gegen 10.40 Uhr den Hinweis erhalten, dass in einem Supermarkt ein gefährlicher Gegenstand deponiert worden sei. Gemeinsam mit der Feuerwehr räumten die Einsatzkräfte das Betroffene sowie ein benachbartes Geschäft. Außerdem wurden alle umliegenden Straßen gesperrt. Die intensive Durchsuchung beider Gebäude mit Hilfe eines Sprengstoffhundes blieb aber ergebnislos. Soweit die Nachrichten aus der Region. 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

0: Liebe Hörerinnen und Hörer, Helmut Priedigkeit und Verena Radkau begrüßen Sie zu unserer heutigen Sendung »Der nächste Redner ist eine Dame«. Dies ist der Titel eines 2024 im Auftrag des Deutschen Bundestages erschienenen Buches. Es geht darin um die heute fast vergessenen Pionierinnen in der Politik, die ersten Frauen im ersten Deutschen Bundestag. Verantwortlich für das Konzept und die Redaktion der Publikation ist Nathalie Weiß. Die Historikerin arbeitet für den Wissenschaftlichen Dienst des Bundestages. 2024 ist das Jahr eines doppelten Jubiläums. Am 7. September 1949, 75 Jahre zuvor, traten die Abgeordneten der Jungen Demokratie zum ersten Mal zusammen. Und 1999, 10 Jahre nach der friedlichen Revolution in der DDR, zog das nun gesamtdeutsche Parlament nach Berlin. In unserer heutigen Sendung hören Sie unter anderem Ausschnitte aus einem Gespräch der Journalistin Dagmar Fulle vom Hessischen Rundfunk mit der Historikerin Nathalie Weiß.
1: Ein Wort zur Musik in dieser Sendung. Wir haben einige der beliebtesten Schlager des Jahres 1949 ausgesucht. Achten Sie ruhig auch mal auf die Texte. Sie sind nicht immer sinnentleert, sondern spiegeln durchaus auch den Zeitgeist wider. Das bedeutet, dass sie nach heutigen Ansprüchen nicht immer politisch korrekt sind.

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1: Ganz neu war weibliche Präsenz im Hohen Hause 1949 übrigens nicht. 30 Jahre zuvor, am Mittwoch, dem 19. Februar 1919, kündigte der Präsident der Weimarer Nationalversammlung, Konstantin Fehrenbach, Zentrumspartei, einen neuen Redebeitrag an. Ich erteile das Wort der Frau Abgeordneten Juchatsch. Mit der SPD-Politikerin Marie Juchatsch hielt zum ersten Mal in Deutschland eine Frau eine Rede vor einem demokratisch gewählten Parlament. Laut Protokoll löste die Abgeordnete mit ihrer Anrede »Meine Herren und Damen« Heiterkeit im fast ausschließlich männlich besetzten Sitzungssaal aus. Marie Juchatsch ließ sich dadurch nicht beirren. Ich möchte hier feststellen und glaube damit im Einverständnis vieler zu sprechen, dass wir deutschen Frauen dieser Regierung nicht etwa in dem althergebrachten Sinne dankschuldig sind. Was diese Regierung getan hat, das war eine Selbstverständlichkeit. Sie hat den Frauen gegeben, was ihnen bis dahin zu Unrecht vorenthalten worden ist. Juchatsch meinte damit das seit November 1918 bestehende aktive und passive Wahlrecht auch für weibliche Personen.
2: 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Es liegen in der Wiege und brüllen die zukünftigen Männer ganz klein. Die Amme, die Meisterin im Stillen, flößt die Kraft ihnen schluckweise ein. Von dem vielen Flößen aus Flasche, Brust und Becher, ach, wir dummen Frauen sind ja schuld. Da werden sie immer stärker, da werden sie immer frischer. 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Raus mit Männern aus dem Bau. Und rinn in die Dinger mit der Frau. 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
1: Das war natürlich kein Schlager aus dem Jahr 1949, sondern eine Aufnahme von 1926 mit Claire Waldoff und einem Lied von Friedrich Holländer. Ein Hauch, sie sagt, ein Zug von Emanzipation. Ich würde sagen, ein Hauch von Emanzipation gab es damals in der Weimarer Republik. Der sollte bald ausgepustet werden.
3: Ich habe dann angefangen zu recherchieren. Ja, und festgestellt, es gibt leider gar nichts über diese Frauen. Die sind völlig unbekannt. Und das Einzige, was mir eigentlich so richtig in die Hände gefallen ist, ist dieses Handbuch des ersten Deutschen Bundestages, wo nur kleine Fotos drin waren und die Lebensdaten, mehr eigentlich auch nicht.
4: Was waren das denn für Frauen, die da im ersten Bundestag vertreten waren? Also kann man sagen, dass die alle irgendwas gemeinsam hatten?
3: Also die waren schon sehr unterschiedlich und kamen aus sehr unterschiedlichen Prägungen, sage ich mal, unterschiedlichen Milieus. Was mir irgendwann aufgefallen ist, was sie wirklich eint, war, dass sie es gewohnt waren, dicke Bretter zu bohren. Also sie ließen sich nicht so schnell, wie soll ich sagen, vom Weg abbringen.
4: Und jetzt hatten ja die Frauen zwar schon seit 1918 das Wahlrecht in Deutschland, aber Politikerinnen gab es doch eher wenige, schon mal ganz sogar nicht in der Zeit des Nationalsozialismus, als für Frauen eben nur Mutterschaft und Haushalt vorgesehen war. Wie sind diese Frauen überhaupt in die Politik gekommen?
3: Ja, das stimmt. Während der Zeit des Nationalsozialismus war es ja Frauen mehr oder weniger untersagt, sich politisch zu betätigen, außer wenn sie sich eben für die NSDAP betätigt haben. Aber selbst da konnten sie nicht gewählt werden. Aber davor, in der Weimarer Republik, da gab es natürlich eben nach besagtem Frauenwahlrecht die ersten Politikerinnen. Und nicht wenige von denen, die nachher im ersten Deutschen Bundestag waren, hatten sich sozusagen schon während der Weimarer Zeit ihre ersten Sporen verdient.
5: Unter den 410 frisch gewählten Abgeordneten des ersten Deutschen Bundestages waren 28 Frauen. Die ersten 6 Sitzungen vergingen, ohne dass eine von ihnen das Wort ergriffen hätte. Im Laufe der Legislaturperiode wuchs der Frauenanteil von 6,8 auf 9%. Frauen hatten meist die schlechteren hinteren Listenplätze inne und rückten erst nach, wenn ein Mitglied aus dem Parlament ausschied. Im ersten deutschen Parlament passierte das meist, wenn ein männlicher Abgeordneter verstarb. Sarghupfer nannte man die Nachrückerinnen deshalb despektierlich. Apropos Respekt, der CSU-Abgeordnete Michael Horlacher sprach offen aus, was vermutlich viele seiner Kollegen insgeheim dachten. Als Einzelne wirkt eine Frau wie eine Blume im Parlament, aber in der Masse wie Unkraut.
4: Wie war das 1949 in diesem ersten Bundestag mit diesen damals zuerst 28 Frauen? Sind die von ihren männlichen Kollegen ja respektiert und ernst genommen worden?
3: Naja, also es war, glaube ich, jetzt nicht grundsätzlich so, dass sie schlecht behandelt wurden. Aber es gab eben so eine gewisse Unsicherheit den Damen gegenüber. Ja? Also sie wurden zum Beispiel abends nicht zu Abendtermine eingeladen, weil das galt als unschicklich, wenn da Frauen alleine auftauchten. Dafür wurde ihnen dann angeboten, dass sie mit der Frau des Bundespräsidenten Tee trinken. Also heute würde man sagen, geht alles gar nicht. Damals war es, glaube ich, nicht so ungewöhnlich, als Frau so behandelt zu werden. Also auch da waren die Frauen hart im Nehmen. Man schwankte immer so zwischen Galanterie und Abwertung und nicht ernst nehmen. Also es war schon so, dass auch wenn Frauen ans Rednerpult traten, da hört man deutlich, dass dann der Geräuschpegel größer wird. Ja? Dass man einfach nicht so zuhört oder das nicht so wichtig nimmt, was Frauen zu sagen haben. Und manchmal muss dann auch der Bundestagspräsident einschreiten und sagen, meine Herren, setzen Sie Ihre Gespräche woanders fort, wenn eine Frau redet und so. Also es ist jetzt nicht so, dass die Frauen da auf Händen getragen wurden. Die mussten sich einfach ihren Platz erkämpfen, würde ich sagen.
1: Trotz des Balanceaktes zwischen Galanterie und Abwertung behaupteten sich die Frauen in ihren Fraktionen, in den Ausschüssen, im parlamentarischen Alltag. Wir können im Rahmen dieser Sendung nur einige Namen der insgesamt 38 Parlamentarierinnen nennen, die in dem Buch vorgestellt werden. Die Zentrumsabgeordnete Helene Wessel zum Beispiel wurde zur ersten weiblichen Partei- und Fraktionsvorsitzenden gewählt und prägte bis zu ihrem Tod 1969 die parlamentarische Arbeit. Die heute kaum bekannte SPD-Abgeordnete Jeanette Wolf zog als bekennende Jüdin und Holocaust-Überlebende ins Parlament ein. Als sie die Entschädigung jüdischer Opfer des Nationalsozialismus forderte, stieß sie auf viel Unverständnis. Wir erinnern uns, es war die Zeit des kollektiven Beschweigens der Nazi-Vergangenheit, wie ein Historiker es genannt hat. Luise Rehling von der CDU engagierte sich bei außenpolitischen Themen und wurde von der Presse bald die erste Europäerin genannt. Die sozialdemokratische Abgeordnete Luise Schröder erwarb als Bürgermeisterin während der Berlin-Blockade großen Respekt und internationale Anerkennung. Käthe Strobel wurde als erste Sozialdemokratin 1966 Bundesministerin für Gesundheit in der Großen Koalition. Die Frauen im Parlament engagierten sich weit über klassische Frauenthemen hinaus, auch für Themen, die traditionell eine Männerdomäne waren.

0: Die Marburger Theologin und CDU-Abgeordnete Annemarie Heiler war eine typische Hinterbänklerin. Sie hielt am 12. Mai 1950 ihre erste Rede. Der nächste Redner ist eine Dame, verkündete Bundestagspräsident Erich Köhler und wies darauf hin, dass ihr durch die langen Reden ihrer Fraktionsfreunde nur noch 3 Minuten Redezeit geblieben seien. Großzügig gewährte er ihr dann doch eine weitere 4. Minute.
1: Wer war denn diese Annemarie Heiler aus Marburg? Warum haben Sie sie überhaupt ausgesucht? Also wahrscheinlich wegen dieser Ankündigung, oder? Oder wurde das immer so angekündigt, der nächste Redner ist eine Dame?
2: Nein, das wurde nicht immer so angekündigt, aber es zeigt schon ein bisschen diese Unsicherheit, die es damals gab in Bezug auf Frauen. Man wusste nicht so richtig, wie man mit ihnen umgehen soll. Und Annemarie Heiler war an sich auch eine sehr interessante Persönlichkeit, weil sie nämlich wirklich eine ausgesprochen große Unterstützung ihres Mannes bekommen hat. Also es war ja so, dass diese Frauen damals die Erlaubnis ihres Mannes benötigten, um überhaupt ihr Mandat antreten zu können. Und der Mann von Annemarie Heiler, Friedrich Heiler, der hat nicht nur die Erlaubnis gegeben, sondern der hat sogar ja, sie sehr ermutigt, dieses Mandat anzutreten. Das war so gewesen, dass in Marburg nach dem Ende des Krieges, als die CDU gegründet wurde, er erstmal gefragt wurde, ob er Mitgründer der CDU werden möchte in Marburg. Er war Theologieprofessor und er hat dann gesagt, nee, er hatte nicht so viel Lust darauf, aber seine Frau vielleicht. Und dann hat er sie ermutigt, bei dieser Gründung tätig zu werden, der CDU. Und dann hat sie daran Geschmack gefunden und ja, wurde dann eben zur Politikerin. Sie war eine ausgebildete Theologin, Mutter von 3 Kindern, die auch wissenschaftlich gearbeitet hat, auch nach ihrer Zeit im Bundestag noch. Aber sie hat dann tatsächlich ihre Zeit im Bundestag eher erlitten, muss man sagen.
1: Wieso?
2: Weil die Position, die sie vertreten hat als verheiratete Frau und Mutter, die sich für die Rechte von Frauen eingesetzt hat, in der damaligen Fraktion, auch unter den Frauen in der CDU-Fraktion, insbesondere von Helene Weber, nicht besonders hoch angesehen war. Dort war man der Meinung, dass die Frauen sich entscheiden müssten, entweder für eine politische Karriere oder eben als Ehefrau und Mutter.
1: Und da hat man gesagt, die ist verheiratet, hat 3 Kinder zu Hause, die soll eigentlich mal dahin gehen und hier verschwinden.
2: Das war so ein bisschen, also so hat man es nicht gesagt.
1: Nein, natürlich aber, nicht so offen, aber so gedacht und vornehm formuliert vielleicht.
2: Ja, vielleicht. Und also jedenfalls war es für sie schwer, Fuß zu fassen politisch. Und das hatte schon damit zu tun, dass sie in Helene Weber, die übrigens eine sehr resolute und auch in der Weimarer Zeit sozialisierte Politikerin war, die auch durchaus über großen Einfluss verfügte in dem bürgerlichen Frauenmilieu und auch in der CDU-Fraktion, war eine Vertraute von Adenauer. Und die war eben tatsächlich eine von diesen zölibatär lebenden Lehrerinnen, weil damals konnten Lehrerinnen nur zölibatär leben. Und die sah also mit großem Argwohn darauf, dass verheiratete Frauen in der Politik waren.
3: Bei aller Solidarität, auch parteiübergreifend, hatten die ersten Frauen im Bundestag also durchaus unterschiedliche Ansichten zur Rolle der Frauen in Politik und Gesellschaft. Zu ihrem Selbstverständnis gehörte allerdings bei allen die besondere Situation von Frauen in der unmittelbaren Nachkriegszeit.
2: Was sie immer selber betont haben, ist, dass sie sozusagen mitten im Leben standen. Dass sie eben auch während der ganzen Kriegszeit in der übergroßen Mehrheit die Familien alleine durchgebracht haben, also sich um das Einkommen gekümmert haben, sich um die Kinder gekümmert haben, um die Verwandtschaft drumherum. Also sie haben den Alltag gemanagt und waren natürlich ganz nah dran an den Problemen der Menschen, die ja damals übergroß waren.

0: Interview mit Dagmar Fuller spricht die Historikerin Nathalie Weiß auch über die nicht ganz einfachen Recherchen zu dem Buch »Der nächste Redner ist eine Dame« und zu einem Trick, mit dem sie und ihr Team sich den Biografien der Frauen im ersten Bundestag angenähert haben.
1: Wie war das bei den anderen? Also wie einfach oder schwierig war das überhaupt, wenn Sie sagen, die sind fast alle einfach vergessen, ihre Geschichten, ihre Biografien zu recherchieren, die Sie ja im Buch abbilden?
2: Ja, das war schon so ein bisschen Kernarbeit, muss man sagen. Also wir haben ein Jahr lang in so einem kleinen Team wirklich ja, Personenstandsabfragen gemacht bei den Standesämtern. Wir sind durch alle Archive gegangen, vom Bundesarchiv bis zum Stasi-Unterlagenarchiv, die Landesarchive, die Parteiarchive. Und klar, es ist ja immer so, wenn man dann gräbt, dann meistens findet man auch irgendwas, mal mehr, mal weniger. Aber wir haben doch am Ende, waren wir ehrlich gesagt doch erstaunt, wie viel wir doch gefunden haben.
1: Wie war das eigentlich? Ich weiß nicht, ob Sie dazu was sagen können, zu den Reaktionen im Land auch, in Deutschland. Also es gab ja Leute, die diese Frauen offensichtlich gewählt haben, wenn auch vielleicht über eine Liste. Aber kamen die überhaupt vor, zum Beispiel in Tageszeitungen? Hat man sich damit da überhaupt beschäftigt?
2: Doch, also die waren schon auch in den Medien. Ich habe auch viele Zeitungsartikel gefunden, also vor allen Dingen dann immer in ihren Wahlkreisen. Das waren auch ganz oft Frauen, die sich sehr um die Belange der Menschen in ihren Wahlkreisen gekümmert haben. Und deswegen waren sie durchaus bekannt und populär. Zum Beispiel gab es in den Nachlässen, also ein paar Frauen haben ja tatsächlich ihren Nachlass auch dem Bundesarchiv übergeben. Und das hat mich immer gewundert, dass in diesen Nachlässen ganz viele Briefe von Bürgerinnen und Bürgern waren, die sich mit ihren konkreten Anliegen an diese Abgeordnete gewandt haben, um Hilfe zu erfahren. Also da ging es ganz konkret darum, meine Rente reicht nicht oder ich bin arbeitslos, ich brauche eine Wohnung. Und dann haben sich diese Abgeordneten wirklich um jeden Einzelfall gekümmert, haben darum telefoniert und Briefe geschrieben. Und all diese ganzen Vorgänge haben sie in ihren Nachlass gegeben, ganz offensichtlich, weil es ihnen wichtig war. Daran merkt man schon, dass diese Frauen, vielleicht nicht bundesweit, aber in ihren Wahlkreisen waren sie durchaus eine respektable Person und auch eine Anlaufstation für die Anliegen der Menschen.
1: Sie haben gesagt, Sie haben zu den Biografien der Frauen recherchiert und natürlich da viele Daten rausgefunden aus diesen Läden. Und Sie haben, finde ich, einen ganz interessanten Trick genutzt, um sich den Frauen vielleicht auch menschlich ein bisschen zu nähern. Da gibt es im Buch ganz unterschiedliche Texte zu einzelnen weiblichen Abgeordneten. Zwei Schriftstellerinnen schreiben beispielsweise Briefe und nähern sich damit den Frauen an. Wie kam es dazu? Also haben Sie den Autorinnen gesagt, macht einfach mal, ihr habt alle Freiheiten, oder wie war das?
2: Ja, tatsächlich. Also die Idee war, dass wir nicht ein Buch machen wollten, das jetzt nur so ein Fachpublikum erreicht, sondern wie es einem Parlament gebührt, ein breites Publikum anspricht. Und wir dachten, dazu braucht es vielleicht auch einen literarischen Blick. Und das interessiert vielleicht auch Menschen, die sich vielleicht sonst nicht so viel für Politikerinnen interessieren oder für Politik insgesamt. Und deswegen haben wir einfach 5 namhafte Schriftstellerinnen gebeten, sich jeweils einer dieser Frauen anzunehmen auf literarische Weise. Und da hatten sie wirklich alle Freiheiten, da gab es keine Vorgaben. Und wir waren selber überrascht, wie unterschiedlich das Ergebnis jeweils war und aber auch berührt davon, wie sehr sich diese Schriftstellerinnen, die sich ja vorher auch nicht wirklich viel mit Politikerinnen beschäftigt haben, wie sehr sie sich darauf eingelassen haben.
0: Einem der literarischen Annäherungsversuche in dem Buch »Der nächste Redner ist eine Dame« wollen wir uns eingehender widmen. Und zwar dem von Juli C. Im Interview mit der Zeitschrift Brigitte wird die Schriftstellerin gefragt. Sie erzählen die Geschichte der KPD-Abgeordneten Grete Thiele. Warum haben Sie sich für Grete Thiele entschieden?
3: Juli C. Für mich ist beim Schreiben immer wichtig, dass ich mich identifizieren kann. Und zu Grete Thiele habe ich sofort eine Nähe gespürt. Mich hat die Stärke ihrer Überzeugungskraft sehr beeindruckt. Sie kommt aus einer Bergarbeiterfamilie und ist aus diesen Lebensumständen mit ihrer politischen Mission gesegnet oder auch verflucht. Sie riskiert ihr Leben für ihre Überzeugungen, lässt sich von der Gestapo schnappen, um ihren Bruder zu schützen, und ist jahrelang in Haft. Und mit dieser Power dann nach dem Krieg in den Bundestag zu gehen und zu sagen, das ist der Ort, an dem ich was verändern will, und Parlamentarismus ist das Größte, das finde ich sagenhaft.
0: Hatten Sie jemals von Grete Thiele gehört?
3: Juli C., vor diesem Buchprojekt, bei dem wir ganz tolle Unterstützung durch den Wissenschaftlichen Dienst des Bundestages hatten, der die Recherchen und die Vorauswahl für die Biografien gemacht hat, noch nie. Und ich glaube, ich bin da repräsentativ für den Rest der Republik.

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0: Sie hören jetzt Ausschnitte aus Straße frei, es wird geschossen. Juli C. über die KPD-Abgeordnete Grete Thiele.
1: Du rennst in den Keller an der Hand deiner Mutter, die auf der anderen Seite deinen kleinen Bruder Heinrich hält. Der Vater ist nicht bei euch, denn er wirft an der Straßenecke Ziegelsteine auf Soldaten und Polizisten. Die Novemberrevolution ist in vollem Gang. Der Generalstreik breitet sich aus. Vor wenigen Tagen wurden Karl Liebknecht und Rosa Luxemburg in Berlin von Soldaten umgebracht. Und jetzt tobt auch in deiner Heimatstadt Bottrop der Straßenkampf. Gemeinsam mit den anderen Kindern und Müttern aus dem Mietshaus sitzt du die ganze Nacht im Keller, im Dunkeln, auf Kisten und Kästen oder auf dem Steinboden und bist einfach nur stolz. Ab und zu schaut der Vater vorbei und guckt, wie es euch geht. Dann läuft er gleich wieder hinaus, weiterkämpfen. Du bist erst 5 Jahre alt, kleine Grete, fast noch ein Kleinkind und weißt trotzdem schon, worum es geht. Dein Vater kämpft für ein besseres Leben, für mehr Essen, weniger Arbeit und eine gerechte, friedlichere Welt. Als du am nächsten Morgen hinaufsteigst und zurück in die Wohnung gehst, guckt der blaue Himmel ins Zimmer hinein. Ein Querschläger ist quer durch die ärmliche Unterkunft gefahren und hat ein Loch ins Dach geschlagen. Der Stolz auf den Mut deines Vaters macht die Welt groß und hell. Dein Vater ist Bergmann. Schon vor Heinrichs und deiner Geburt hat er ein Grubenunglück erlebt, bei dem von 400 Männern nur 25 überlebten. Davon hat er euch erzählt. Er selbst hatte am ganzen Körper Verbrennungen erlitten und brauchte Monate, um zu genesen. Als er wieder zur Arbeit konnte, wurde gerade die verunglückte Zeche geöffnet und mit den Aufräumarbeiten begonnen. Dabei fand man die Leichen unzähliger Kumpel. Sie hingen an den Decken der Stollen. Und da wussten alle, was geschehen war. Man hatte die in Brand geratene Zeche geflutet, um sie vor dem Ausbrennen zu schützen. Ohne Rücksicht darauf, dass sich noch Hunderte von Arbeitern unter Tage befanden. Die Männer waren an den Wänden hinaufgekrochen, um sich vor dem einströmenden Wasser zu retten. Vergeblich. Was zählte schon ein Arbeiterleben gegen den Wert der Steinkohleflöze? Im Jahr 1949 bringst du einen Sohn zur Welt und legst gleichzeitig dein Landtagsmandat nieder, um in den ersten Deutschen Bundestag einzuziehen. Als jüngste weibliche Abgeordnete der KPD-Fraktion. Als eine von insgesamt nur sehr wenigen Frauen im frisch gegründeten Parlament. Durch Außenseitertum lässt du dich schon lange nicht mehr beeindrucken. Dein Motto lautet, Gleichberechtigung ist vorhanden und wenn nicht, muss man sie sich nehmen. Nur wenn man deine Doppelrolle als Mutter und Abgeordnete in einer Weise ignoriert, dass du die wachsenden politischen Aufgaben nicht mehr bewältigen kannst, platzt dir manchmal der Kragen. Ihr packt mir zu viel auf, sagst du zu Heinz Renner, dem stellvertretenden Vorsitzenden der KPD-Fraktion. Das habe ich und das habe ich. Denkt ihr denn nicht mal daran, dass ich auch ein Kind habe? Türen knallend rennst du aus der Besprechung. Macht nichts, wenn die Kollegen sauer auf dich sind. Deine Arbeit versiehst du ohnehin nicht, um geliebt zu werden. Jung, weiblich, kommunistisch, ohne Abitur. Das ist keine Merkmalskombination, mit der man in der demokratischen Vertretung der frisch gebackenen Bundesrepublik gut ankommt. Zumal du nach wie vor gern dahin gehst, wo es weh tut. Deine Genossen und du, ihr haltet die deutsche Teilung für überwindbar, lehnt das Grundgesetz als Spaltungsurkunde ab, plädiert für gesamtdeutsche Verhandlungen und seht den jungen Frieden durch die Politik des Kalten Krieges bedroht. Vor allem durch Adenauers Bündnispolitik, durch Atlantikpakt und Kriegshetze gegen die Sowjetunion. Deine Forderung lautet Schaffung gesunder Lebensbedingungen, Beseitigung der Monopole und Traste, Bestrafung der Kriegsverbrecher sowie den Willen zur Verständigung mit allen Völkern der Erde.
0: Am 8. Februar 1952 hält Grete Thiele eine flammende Antikriegsrede im Bundestag gegen die Wiederbewaffnung der Bundesrepublik. Es gibt eine historische Aufnahme dieser Rede.
2: Das Wort hat Frau Abgeordnete Thiele. Von der kommunistischen Fraktion.
3: Herr Präsident, meine Herren und Damen, ich möchte mich zu Anfang an Frau Brauxibe wenden. Frau Brauxibe, ich bewundere eigentlich Ihren Mut, wie Sie sich hier hinstellen können und Rekrutierung der Jugend, Kriegsvorbereitung, sogar Opferbereitschaft der Frauen propagieren, im gleichen Jargon, wie wir es noch allzu deutlich von der NS-Frauenschaft einer Scholz-Klink in Erinnerung haben. Ich weiß nicht, ob Ihnen diese Sprache noch sehr geläufig ist. Hier fehlte nämlich nur noch ein Wort, nämlich in stolzer Trauer. Warum verbieten Sie denn die Volksbefragung? Weil Sie wissen, dass das ganze Volk den Krieg ganz gleich unter welchen Bedingungen ablehnt, dass das ganze Volk gegen Sie steht, gegen die Politik des Bundeskanzlers. Und dabei ist es so billig, jede Friedensäußerung als kommunistisch, als moskauhörig darzustellen. Sehen Sie, in dieser Debatte, wo es um das Schicksal unseres Volkes geht, wo über Leben und Zukunft unserer Jugend verhandelt wird, spreche ich zu Ihnen als Frau über die Angst und die Sorge der Frauen und Mütter. Auch als Kommunistin, jawohl, hunderte von Frauen in hunderten von Briefen, Entschließungen, in Besuchen von Frauen aller Schichten des Volkes bin ich dazu aufgefordert worden. Ich möchte Ihnen aber auch von der ungeheuren Empörung sagen, die unsere Bevölkerung erfasst hat, angesichts der Tatsache, dass der Bundeskanzler auffordert, kaltblütig die Massengräber vorzubereiten. Kaltblütig unsere Städte und Dörfer, unsere schöne deutsche Heimat, neuem Bombenterror, der völligen Vernichtung preiszugeben. Denn Wehrgesetz, worüber kaltblütig verhandelt werden sollte, Wehrgesetz bedeutet Krieg. Generalvertrag und Atlantikpakt dienen allein dem Angriffskrieg. Wir aber können nicht kaltblütig sein, wenn es um unsere Kinder geht, wenn es um die Erhaltung all der Werte geht, die uns nach zwei furchtbaren Kriegen noch geblieben sind. Ich selbst habe durch die Kriegsvorbereitung ein Kind verloren und ich habe noch ein Kind zu verteidigen und ich verteidige das Leben dieses Kindes gleichzeitig mit dem Leben aller Kinder unserer Mütter in Deutschland. Ebenso empört sind aber die Frauen darüber, dass gestern die Vertreter der Regierungspartei und Dr. Adenauer aussprachen, dass sie bereits bei der Wahl zum Bundestag diese Pläne der Aufrüstung der Kriegsvorbereitung hatten, während sie ihren Wählern mit sozialen Phrasen von der Erhaltung der Familie und von einer blühenden Wirtschaft leere Versprechungen gaben. Heute sagen sie es ganz offen, dass sie damals schon vorhatten, die Familie zu zerstören, die Wirtschaft zu vernichten. Der Abgeordnete Kiesinger brachte gestern zum Ausdruck, der Bundestag habe die Legitimation zum Beschluss für ein Wehrgesetz, weil er selbst und seine übrigen Kollegen bei der Wahl sich über diese Konsequenzen völlig klar gewesen seien. Es ist eine Tatsache, dass die führenden Leute der Koalitionsparteien schon bei der Beratung des Grundgesetzes sich darüber einig waren, in Westdeutschland die Remilitarisierung durchzuführen. Was soll dabei das Geschwätz von einer neuen Ethik bei einer neuen Wehrmacht? Wenn es nicht so ernst wäre, könnte man eigentlich darüber lachen.
0: Und noch einmal Grete Thiele in derselben Rede als ein Beispiel dafür, dass es auch schon im ersten Bundestag heftig zur Sache gehen konnte.
3: Die Frauen wollen die Wahl.

0: Ziele.
1: Frau Abgeordnete Thiele, Frau Abgeordnete Thiele, Sie haben ein Mitglied des Hauses eben schwer beleidigt. Ich rufe Sie zur Ordnung.

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1: ja, ja, ja.
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0: Bärbel Bass, 2024 noch Präsidentin des Deutschen Bundestages, hat ein Vorwort zu dem Buch »Der nächste Redner ist eine Dame« geschrieben. Es muss ihr eine Herzensangelegenheit gewesen sein, ist sie doch von ihrer Biografie her eher eine Außenseiterin in der Politik. Mit einem Hauptschulabschluss hat sie sich hochgearbeitet und ist seit Mai 2025 Bundesministerin für Arbeit und Soziales im Kabinett Merz. In ihrem Vorwort schlägt sie einen Bogen von den ersten Parlamentarierinnen im Bundestag zur aktuellen Situation.
1: Auf dem Weg zu echter Gleichstellung ist schon vieles gewonnen, aber längst nicht alles erreicht. Anfang des Jahres 2024 liegt der Frauenanteil im Parlament bei 36,3%. Das reicht aber nicht. Die Arbeitsbedingungen für Parlamentarierinnen müssen sich verbessern, damit wir die Parität endlich möglich machen. Es muss möglich sein, Familie und Amt noch besser zu vereinbaren. Und es muss einen Schutz geben vor frauenfeindlichen Beschimpfungen und Drohungen, die männliche Kollegen meist so nicht erleben müssen. Gerade in der ehrenamtlichen Kommunalpolitik.

Befehl der Theodor, der Held, und rollt der Angriff in unseren Strafraum. Dann kommt die Flanke und Schuss hinein, aber nein, aber nein, aber nein. Der Theodor, der steht bei uns im Fußballtor, wie der Ball abkommt, wie der Schuss auf Feld. Der Theodor, der Held, der Held. Ja, unser Theodor, der Held, der Held. Hallo, hallo, Sie hören jetzt die letzten 5 Minuten der interessanten Übertragung des internationalen Fußballwettspiels Schienbein 04 gegen Meniskus-Kickers. Das Spiel steht 45-2, ja, das weiß man noch nicht. Nein, das weiß man leider noch nicht, denn alle 2 Minuten fielen hier 3 Tore. Sämtliche 32 Karten befinden sich noch auf dem Spielfeld, verzeihen Sie, sämtliche 22 Spieler befinden sich noch im Talon. Eben hat der Mittelstürmer von Meniskus den Ball nach rechts gegeben. Nein, verzeihen Sie, das war der Schuh vom Schiedsrichter, aber ein anderer Stürmer trägt etwas nach vorne. Was trägt denn der nach vorne? Ah ja, den Ball, natürlich den Ball, und alle anderen ihm nach. Sie setzen ihm nach, sie rennen ihm nach, sie laufen ihm nach. Ja, man könnte sogar sagen, sie segeln ihm nach, denn der Zustand des Spielfeldes ist geradezu katastrophal. Sämtliche Spieler stehen bis zu den Knöcheln im Wasser. Vom Ball ist leider weit und breit nichts zu sehen. Aber jetzt, der halbrechte Verteidiger von Schienbein 04 nimmt den voreiligen Stürmer von Meniskus in die Krawatte. Er setzt ihm einen doppelten Nelson an, drückt ihm die Brücke ein, und auch eine Brücke, Akrobat, schön. Und beide versinken im Morast. Das Spiel aber geht weiter, der Sturm rast, ja, es rast der Sturm und will sein Opfer haben, und hilflos steht der arme Tormann von Schienbein 04 dem Ansturm gegenüber. Nur noch 5 Meter, nein, 4, nein, 3,5 trennen die Hyänen des Spielfeldes von dem armen Tormann. Da, in letzter Minute, in letzter Sekunde, reißt Theo, der Tormann, geistesgegenwärtig die obere Latte vom Tor und schlägt damit den Angriff zurück. Gerettet! Der Theodor, der steht bei uns im Fußballtor, wie der Ball auch kommt, wie der Schuss auch fällt, der Theodor, der Held. Die Männeraugen werden wach, die Mädchenherzen werden schwach, wie der Ball auch kommt, wie der Schuss auch fällt, der Theodor, der Held.

0: den Strafraum. Dann kommt die Flanke und Schuss hinein, aber nein, aber nein, aber nein. Der Theodor, der Theodor, der steht bei uns im Fußballtor. Wie der Ball auch kommt, wie der Schuss auch fällt, der Theodor, der Held, der Held. Ja, unser Theodor, der Held, der Held.
1: Tor.
2: Zum Abschluss noch ein Filmtipp zum Thema. In dem deutschen Dokumentarfilm Die Unbeugsamen von 2021 porträtiert Regisseur Thorsten Körner Frauen der Bonner Republik, die um Teilhabe an politischen Entscheidungsprozessen kämpfen. Damit, verehrte Hörerinnen, geneigte Hörer, sind wir am Ende dieser Sendung angelangt. Sie hörten eine Sendung von Verena Radkau. Der nächste Redner ist eine Dame. 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
1: Um 21 Uhr mit Martin Wilhelmi. Nach dem mutmaßlich islamistischen Anschlag auf den Christopher Street Day in Berlin haben die Ermittler ein Bekennervideo gefunden. Das Video ist auf einem Handy, das im Tatfahrzeug entdeckt wurde. Dazu ARD-Terrorismusexperte Holger Schmidt.
2: Nach Informationen des RBB zeigt es einen vermummten Mann, der sich selbst als Kämpfer des sogenannten Islamischen Staats zeigt und gegenüber der Terrororganisation einen Treueschwur leistet. Solche Videos haben islamistische Attentäter in der Vergangenheit immer wieder aufgezeichnet. Eine Sprecherin der Bundesanwaltschaft bestätigte der ARD den Fund eines solchen Videos. Die Identität der vermummten Person sei zwar noch nicht gesichert, die Ermittler gingen aber mit einer sehr großen Wahrscheinlichkeit davon aus, dass es sich um den am Sonntag getöteten mutmaßlichen Täter Abdul B. handele.
1: Am Flughafen Leipzig ist vergangene Nacht ein Abschiebeflug nach Afghanistan gestartet. Das hat Bundesinnenminister Dobrindt bestätigt. An Bord der Maschine waren nach seinen Worten 30 Männer, die schwere und schwerste Straftaten begangen haben. Erstmals wurde demnach auch ein Afghane abgeschoben, der nicht straffällig, aber ausreisepflichtig war. Unter anderem die Menschenrechtsorganisation Pro Asyl kritisiert grundsätzlich Abschiebungen nach Afghanistan. US-Präsident Trump hat sowohl den ukrainischen Präsidenten Selenskyj als auch Israels Präsidenten Netanyahu in Washington empfangen. Nach Angaben des Weißen Hauses verliefen beide Treffen positiv. Anlass war die Trauerfeier für US-Senator Graham, der ein wichtiger Unterstützer Israels und der Ukraine war. Aus Washington Carsten Kühntop.
3: Trumps Beziehungen zu den beiden Männern hat sich in den vergangenen Monaten verändert. Mit dem ukrainischen Staatschef geht der Präsident mittlerweile respektvoll um. Den Israeli hingegen nannte Trump kürzlich fucking crazy. Für Netanyahu war es wichtig, die Wogen zu glätten. In Israel ist Wahlkampf und dass ein Kandidat einen guten Draht ins Weiße Haus hat, ist Wählern wichtig. In Sachen Iran sind die Meinungsunterschiede erheblich. Trump möchte den Krieg so schnell wie möglich beenden. Netanyahu sieht noch nicht alle Ziele erreicht. Selenskyj hofft, dass sich Trump wieder mehr um Russlands Krieg gegen die Ukraine kümmert.
1: Nach einem Waldbrand im südwestfranzösischen Departement Lorde dürfen rund 15.000 Menschen in ihre Häuser und Urlaubsunterkünfte zurückkehren. Weiter nordwestlich, bei Bordeaux, bleibt die Lage dagegen angespannt. Aus Paris, Caroline Düller.
4: Temperaturen an die 40 Grad und wechselnde Winde erschweren den Einsatzkräften die Arbeit. Am Vormittag hatte die Präfektur außerdem angeordnet, die Campingplätze rund um den beliebten Surfort Lacanau vollständig zu räumen. Etwa 4000 Touristen wurden in Sicherheit gebracht. Auch im Mittelmeerdepartement Var kämpfen die Einsatzkräfte weiter gegen die Flammen. Nach Angaben der Gendarmerie wurde hier ein 23-jähriger Mann festgenommen. Er steht unter Verdacht, für mehrere Brände im Departement verantwortlich zu sein.
1: Das waren die Nachrichten. Nachts häufig trocken, leichter Regen. Die Zeit 21.03 Uhr.
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5: Uckertalsperre meldet historischen Tiefststand. Trinkwasserlieferung laut Versorger nicht gefährdet. Quartier im Wandel, Wolfsburger Kaufhof-Areal wird bunt und Brandschutz in der Goslarer Altstadt. Neue Löschwasserzisternen nehmen Betrieb auf. Im Studio Peter Michael Möckel. Die Meldungen im Einzelnen. Der Pegel der Uckertalsperre war zu diesem Zeitpunkt des Jahres noch nie so niedrig wie aktuell. Das meldet der NDR unter Berufung auf die Harzwasserwerke in Hildesheim. Nach Angaben des Versorgers hat der Stausee mit 32% einen historischen Juli-Tiefststand erreicht. Vom Allzeittief im Herbst 2022 mit nur 17% sei die Uckertalsperre aber noch weit entfernt, sagte der Sprecher des Unternehmens Norman Droste. Als Hauptgrund für das derzeit niedrige Level nannte er die anhaltende Trockenheit. Die Trinkwasserversorgung für die Region und weite Teile Niedersachsens bleibe aber gesichert, so Droste. Die anderen Talsperren im Harz seien weiterhin relativ gut gefüllt. Allen voran die Grane-Talsperre mit rund 61%. Die Wolfsburger Partymeile rund um den Kaufhof wird aktuell farbenfroh aufgefrischt. Laut Verwaltung hat der Künstler Bastian Maas damit begonnen, den Boden des Areals zu bemalen. Partner des Projekts im Rahmen des City-Sofortprogramms sind die städtische Wirtschaftsförderung WMG und der Verein Wir für den Kaufhof. Die Bemalung setze ein sichtbares Zeichen für den Wandel des Quartiers, erklärte Oberbürgermeister Dennis Wallmann. Gemeinsames Ziel sei es, einen sicheren und attraktiven Ort für alle zu schaffen. Wenn das Wetter mitspielt, sollen die Arbeiten Ende nächster Woche abgeschlossen werden. Die Kaufhofmeile war in den letzten Jahren durch Randale und Gewaltexzesse zunehmend in Verruf geraten. In der südlichen Goslarer Altstadt sind zwei neue Löschwasserzisternen in Betrieb genommen worden. Nach Angaben der Verwaltung haben die unterirdischen Behälter in der Waldstraße ein Fassungsvermögen von jeweils 100 Kubikmetern. Damit sei die Löschwasserversorgung in diesem Bereich langfristig gesichert. Das öffentliche Hydrantennetz allein könne den erforderlichen Bedarf nicht vollständig decken, so die Stadt. Mit der Maßnahme werde ein weiterer wichtiger Baustein zur Sicherung des Brandschutzes umgesetzt. Die Gesamtkosten lagen demnach bei rund 255.000 Euro. Wie es weiter hieß, wurden während der Bauarbeiten zudem historische Mauerreste archäologisch gesichert. Nach einem Großeinsatz im Braunschweiger Stadtteil Watenbüttel hat die Polizei am frühen Nachmittag Entwarnung gegeben. Laut Mitteilung hatten die Ermittler gegen 10.40 Uhr den Hinweis erhalten, dass in einem Supermarkt ein gefährlicher Gegenstand deponiert worden sei. Gemeinsam mit der Feuerwehr räumten die Einsatzkräfte das Betroffene sowie ein benachbartes Geschäft. Außerdem wurden alle umliegenden Straßen gesperrt. Die intensive Durchsuchung beider Gebäude mit Hilfe eines Sprengstoffhundes blieb aber ergebnislos. Soweit die Nachrichten aus der Region. 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
8: So, Freunde, einen wunderschönen guten Abend hier auf Radio Okawelle. Ihr hört wieder hart und direkt. Wir haben heute eine Sondersendung über akustische Songs. Ja, ich habe gedacht, wir werden mal ein bisschen weniger metallisch am heutigen Dienstag und eröffnen unsere akustische Show hier mit den kanadischen Thrash-Metal-Veteranen Annihilator. Ja, die war nämlich der Anlass, weswegen ich hier die ganze Sendung mal akustisch gestalten wollte. Annihilator, ja, gegründet 84 von keinem geringeren als Mastermind Jeff Waters. Ja, und den Song, den wir gleich zu Gehör bekommen, Sounds Good to Me, ja, der Titel sagt alles, der wurde 2017 für das Boxset Triple Threat komplett akustisch neu eingespielt. Ja, live und in Einzeltakes im Watersound Studio. Ja, Waters, sonst als Ein-Mann-Studio-Band bekannt, holte sich für diese Akustik-Session extra ein fünfköpfiges Ensemble ins Studio.

Das waren Testament 83, zunächst als Legacy gegründet, zählen sie natürlich zu den Urgestein des Bay Area Thrash. Ja, wir hörten auch eine Akustikversion, beziehungsweise ein Song, den es natürlich nur von dieser Band akustisch gibt. Kennt ihr alle? Return to Serenity vom 92er starken Album The Ritual. Ja, das zeigte damals die Band von ihrer balladesken, akustisch angehauchten Seite. Ja, aktuell sind ja Testament mit ihrem neuen Album Parabellum unterwegs.

immer noch behaart und direkt mit einer Akustik-Show hier. Weiter geht's mit einer waschechten Akustik-Version von Soundgarden. Ja, 84 gegründet und Mitbegründer der Grunge-Bewegung. Die Jungs veröffentlichten Like Suicide einst als B-Seite ihrer Singles The Day I Tried to Live und auch Black Hole Sun. Ja, damals vom Album Super Unknown, das war 94, wenn ich mich nicht täusche. Ja, der Song heißt korrekt Like Suicide, ja, ist ein geiler Track. Aktuell arbeiten, wer es noch nicht weiß, die verbliebenen Bandmitglieder erstmals seit dem Tod von Chris Cornell 2017 an einem finalen Album mit seinen nachgelassenen Gesangsaufnahmen. Ich würde mich riesig freuen. Wir hören legendär den Wahnsinnssänger Chris Cornell anno 1994 hier mit dieser Akustikversion von Like Suicide. Mhm.

Tja, passend zu Soundgarden hier gleich noch was aus dem Grunge-Umfeld. Ja, eine Band, die das akustische Songwriting im Metal mehr oder weniger salonfähig gemacht hat. Die Rede ist von Alice in Chains aus Seattle. Die gibt's auch schon seit 87. Wir hörten Rotten Apple. Das war der Anfangstrack von der EP Jar of Flies von 94, genau wie Super Unknown. Das war übrigens auch mein Einstieg in die Welt von Alice in Chains, Jar of Flies, größtenteils akustisch eingespielt und dennoch eine der schwersten Veröffentlichungen der Band. Ja, Jar of Flies war die allererste EP der Musikgeschichte, die auf Platz 1 der Billboard Charts 200 debütierte. So, liebe Leute, und jetzt haben wir mal einen rein akustischen Block, zwei Tracks hintereinander. Wir eröffnen mit In Flames, 90 gegründet aus Göteborg und natürlich Mitbegründer des melodischen Death Metals. Ja, der Akustik-Song hier, Acoustic Medley, der gleich kommt, der stammt übrigens vom Album The Jester Race 1996 und fasst mehrere instrumentale Motive der Band in akustischer Form zusammen. Ja, In Flames haben ja gerade ihr 15. Studioalbum fertig aufgenommen. Wir sind gespannt. Titel und Erscheinungstermin stehen leider noch aus.

So, ihr habt's gehört, wir blieben in Göteborg, nämlich eben gehört At the Gates mit Into the Dead Sky. Ja, von Slaughter of the Soul von 95. Den melodischen Death Metal haben sie damit entscheidend geprägt. Den Song, den wir gerade gehört haben, natürlich rein instrumental, ein akustisches Zwischenspiel, das dem Album mitten im Sturm eine, ja, ruhigere Verschnaufpause gönnt. Ja, aktuell sind At the Gates mit ihrem Album The Ghost of a Future Dead wieder in aller Munde. Ja, Gott hab ihn selig, den guten Sänger Tompe Lindberg.

So, nun wird's episch mit Bathory 83 in Schweden, vom 2004 verstorbenen Quorthon einst gegründet. Die gelten nicht umsonst als Wegbereiter sowohl des Black Metals als auch des Viking Metals. Ja, wir hören den Song Man of Iron. Der stammt vom Album Blood on Ice 96 und gehört definitiv zu den ruhigen, folkig, akustischen Momenten im Bathory-Katalog. Ja, Blood on Ice wurde ursprünglich schon 1989 begonnen, aber, tja, wie es halt immer so ist, erst Jahre später fertiggestellt und veröffentlicht. Ganze 7 Jahre später. Hier ist Bathory mit Man of Iron.

Tja, ihr habt sie alle erkannt. Das waren natürlich Savatage mit dem Song Handful of Rain, der Titelsong des gleichnamigen Albums von 94, des ersten nach dem tragischen Unfalltod vom Gitarrist Chris Oliva. Die hier gespielte Akustikversion, die erschien damals als Bonustrack auf der Neuauflage des Albums. So, jetzt werden wir ein bisschen moderner, nämlich mit Dynasty. Ja? Dynasty aus Stockholm, 2007 gegründet, noch eine relativ junge Band, obwohl das sind auch schon wieder ja, fast 20 Jahre. Ja, Freeman's Anthem.

Ebenfalls live auf den Bühnen sind Dominom am Start. Don't get bitten by the wrong ones. Dieser Song wird immer gerne live dargeboten. Ja, diesmal hörten wir eine Akustikversion. Der gute Produzent Felix Held, alias Dr. Dead, hat ja diese Band einst gegründet, 2022, irgendwo in der Nähe von Nürnberg. Ja, und diesen Song, den wir gerade gehört haben, der stammt ursprünglich vom 2024er Album The Dead Don't Die. Und die Akustikversion, die ist noch ganz neu. Die gibt's auf dem brandneuen Album Nummer 3, Night is Calling. Das gibt's seit einigen Tagen erst, also müsst ihr unbedingt mal reinhören. Auf jeden Fall eine coole Band, die ausschließlich maskiert als Horde von Zombies auftritt.

0: So, liebe Leute, damit neigt sich die Sendung wieder dem Ende entgegen. Als Rauschmeißer haben wir nochmal die CD des Monats, Juli, nämlich Deep Purple mit Splat. Warum? Weil dieses Werk mich irgendwie nicht mehr loslässt. Ja, die haben ja am 3. Juli, das ist auch noch brandheiß, das Album, haben sie eben Splat, ihr bereits 24. Studioalbum, veröffentlicht. Und sie liefern mit diesem Werk laut eigener Aussage das härteste Deep Purple-Album seit vielen Jahren ab. Ja, das Ganze wurde produziert erneut von Bob Ezrin. Ja, der hat ja schon seit Know What 2013 für den Sound der Band sich verantwortlich gezeichnet. Ja, und den Song, den wir jetzt hören, der schließt diese Sendung heute ab. Ich würde sagen, Lasten auf euch wirken. Ich habe ein bisschen gebraucht, nicht bei dem Song, sondern beim ganzen Album. Aber wie gesagt, mittlerweile bin ich restlos begeistert. Die alten Männer, die können es noch. Die gehören wirklich zu den Größten. Ja, Led Zeppelin, Black Sabbath, alle haben sie überlebt. Die Purple sind noch am Start. Das muss auch was heißen. Also, in diesem Sinne, genießt den schönen Abend. Bleibt dran hier bei Radio Okerwelle mit den nachfolgenden Sendungen. Und ja, lehnt euch zurück, macht ein Bier auf. Hier sind Deep Purple mit The Rider. Schönen Abend.
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1: Um 22 Uhr mit Martin Wilhelmi. Nach dem Anschlag auf den Berliner Christopher Street Day hat sich ein islamistischer Hintergrund bestätigt. Auf einem im Tatfahrzeug entdeckten Handy des Verdächtigen sei ein IS-Bekennervideo gefunden worden, teilte die Bundesanwaltschaft in Karlsruhe mit. ARD-Terrorismusexperte Holger Schmidt erklärt, was darauf zu sehen ist.
2: Das Video zeigt einen vermummten Mann, der sich selbst als Kämpfer des sogenannten Islamischen Staates bezeichnet und eine Art Treueschwur auf den IS leistet. Eine Art inneres religiöses Bekenntnis, die Ziele der jeweiligen Gruppe zu unterstützen. Für die Ermittler ist ein solcher Treueeid ein ganz wichtiger Hinweis. Vor Gerichten wird er regelmäßig auch dazu verwendet, die Mitgliedschaft in einer terroristischen Organisation nachzuweisen.
1: US-Präsident Trump hat in Washington nacheinander den ukrainischen Präsidenten Selenskyj und Israels Ministerpräsidenten Netanyahu empfangen. Anlass war die Trauerfeier für US-Senator Graham, der ein wichtiger Unterstützer beider Länder war. Nach Angaben des Weißen Hauses verliefen beide Termine positiv. Zu den Treffen eine Einschätzung der ARD-Korrespondentin Sandra Razzo in Washington.
3: Was heute ungewöhnlich und außergewöhnlich war, ist, dass das Weiße Haus versucht hat, die Erwartungen an die beiden Treffen besonders niedrig zu hängen. Es gab auch keine Pressestatements oder Pressekonferenzen im Anschluss. Aus dem Treffen mit Netanyahu ist besonders wenig bekannt geworden. Es hieß am Ende nur, die beiden Treffen seien produktiv und positiv gewesen. Daraus lässt sich nicht viel ablesen. Ob dabei am Ende wirklich daraus etwas folgt, das bleibt völlig offen.
1: Bei dem Treffen mit Selenskyj ging es nach dessen Worten um den Verkauf von Lizenzen für Patriot-Luftabwehrraketen in Kiew. Auch über eine Wiederbelebung der diplomatischen Bemühungen für ein Ende des Ukraine-Krieges wurde demnach gesprochen. Die Waldbrände bei Bordeaux drohen sich erneut auszuweiten. Nachdem die Einsatzkräfte die Feuer zuletzt eindämmen konnten, nimmt die Gefahr wieder zu. Kai Rienecker aus Bordeaux zur Lage in den Brandgebieten.
4: Wir haben wieder an einigen Stellen eine Zunahme des Feuers, gerade auch in der Ortschaft, die schon von den Flammen teilweise völlig zerstört wurde und in denen es sehr viele Feuer gegeben hat zu Anfang. Da kommen die Flammen gerade wieder in diesem Moment. Wir haben auch heute Morgen eine Evakuierung des Campingplatzes von Lacanau-Ossian. Es breitet sich gerade wieder eine gewisse Nervosität aus, nachdem es zuletzt ja eher eine Stabilisierung gab.
1: Das waren die Nachrichten. Und noch ein Blick auf das Wetter in Deutschland. In der Nacht bleibt es trocken, die Tiefstwerte 19 bis 12 Grad. Morgen viel Sonnenschein, im Nordosten einige Wolkenfelder, an den Alpen später Gewitter, Höchstwerte 24 bis 38 Grad. Und noch ein Blick zur Uhr, es ist 22.03 Uhr.
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5: Uckertalsperre meldet historischen Tiefststand. Trinkwasserlieferung laut Versorger nicht gefährdet. Quartier im Wandel. Wolfsburger Kaufhof-Areal wird bunt. Und Brandschutz in der Goslarer Altstadt. Neue Löschwasserzisternen nehmen Betrieb auf. Im Studio Peter Michael Möckel. Die Meldungen im Einzelnen. Der Pegel der Okertalsperre war zu diesem Zeitpunkt des Jahres noch nie so niedrig wie aktuell. Das meldet der NDR unter Berufung auf die Harzwasserwerke in Hildesheim. Nach Angaben des Versorgers hat der Stausee mit 32% einen historischen Juli-Tiefststand erreicht. Vom Allzeittief im Herbst 2022 mit nur 17% sei die Okertalsperre aber noch weit entfernt, sagte der Sprecher des Unternehmens Norman Droste. Als Hauptgrund für das derzeit niedrige Level nannte er die anhaltende Trockenheit. Die Trinkwasserversorgung für die Region und weite Teile Niedersachsens bleibe aber gesichert, so Droste. Die anderen Talsperren im Harz seien weiterhin relativ gut gefüllt. Allen voran die Grane-Talsperre mit rund 61%. Die Wolfsburger Partymeile rund um den Kaufhof wird aktuell farbenfroh aufgefrischt. Laut Verwaltung hat der Künstler Bastian Maas damit begonnen, den Boden des Areals zu bemalen. Partner des Projekts im Rahmen des City-Sofortprogramms sind die städtische Wirtschaftsförderung WMG und der Verein Wir für den Kaufhof. Die Bemalung setze ein sichtbares Zeichen für den Wandel des Quartiers, erklärte Oberbürgermeister Dennis Wallmann. Gemeinsames Ziel sei es, einen sicheren und attraktiven Ort für alle zu schaffen. Wenn das Wetter mitspielt, sollen die Arbeiten Ende nächster Woche abgeschlossen werden. Die Kaufhofmeile war in den letzten Jahren durch Randale und Gewaltexzesse zunehmend in Verruf geraten. In der südlichen Goslarer Altstadt sind zwei neue Löschwasserzisternen in Betrieb genommen worden. Nach Angaben der Verwaltung haben die unterirdischen Behälter in der Waldstraße ein Fassungsvermögen von jeweils 100 Kubikmetern. Damit sei die Löschwasserversorgung in diesem Bereich langfristig gesichert. Das öffentliche Hydrantennetz allein könne den erforderlichen Bedarf nicht vollständig decken, so die Stadt. Mit der Maßnahme werde ein weiterer wichtiger Baustein zur Sicherung des Brandschutzes umgesetzt. Die Gesamtkosten lagen demnach bei rund 255.000 Euro. Wie es weiter hieß, wurden während der Bauarbeiten zudem historische Mauerreste archäologisch gesichert. Nach einem Großeinsatz im Braunschweiger Stadtteil Watenbüttel hat die Polizei am frühen Nachmittag Entwarnung gegeben. Laut Mitteilung hatten die Ermittler gegen 10.40 Uhr den Hinweis erhalten, dass in einem Supermarkt ein gefährlicher Gegenstand deponiert worden sei. Gemeinsam mit der Feuerwehr räumten die Einsatzkräfte das Betroffene sowie ein benachbartes Geschäft. Außerdem wurden alle umliegenden Straßen gesperrt. Die intensive Durchsuchung beider Gebäude mit Hilfe eines Sprengstoffhundes blieb aber ergebnislos. Soweit die Nachrichten aus der Region. 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

0: Hallo und herzlich willkommen zu Querbeet auf Okawelle 104,6. Am Mikrofon ist hier der Steve Gülzow. Und ja, das war gerade War on Woman. Pleasure and the Beast. Und ja, ich habe Studiogäste, die sich diese Musik hier ausgesucht haben. Und wir machen das so wie immer. Ich sag mal, stellt euch doch einfach mal vor. Fangen wir da an, hören da hinten auf.
1: Hallo, ich bin André. Und ich spiele Gitarre bei The Entrepreneurs.
2: Ich bin Inga und ich singe bei den Entrepreneurs.
3: Ich bin Jonas und ich spiele Schlagzeug bei The Entrepreneurs.
4: Und ich bin Timo und ich spiele Bass, aber ich sage nicht bei welcher Band.
0: Ist auch wieder schön. Vor allen Dingen die Sortierung ist immer wieder herrlich. Das beobachte ich hier im Studio doch recht häufig, ne?
2: Ja, ist es so.
0: Also die Rhythmustruppe gehört zur Rhythmustruppe, ne? Die melodiöse Truppe sitzt dann auf der anderen Seite.
1: Tatsächlich, okay.
0: Ich weiß nicht, ist das in Bands so, dass das immer so sortiert ist?
2: Naja, bei uns, also die beiden da drüben sind halt auch noch Geschwister. Vielleicht liegt es auch daran.
0: Das könnte natürlich durchaus auch sein.
1: Nein, aber tatsächlich haben wir eigentlich überhaupt keine Gruppenbildung innerhalb unserer Vierergruppe. Es ist einfach, wir sind wir die vier, die diese Band sind und die halt das ausmacht, was wir halt irgendwie miteinander tun. Und ja, auch wenn ihr euch schon länger kennt, weil ihr einfach zufällig Brüder seid und wir uns schon länger kennen, weil wir halt irgendwie vorher in einer Ska-Band mal gespielt haben zusammen noch. Aber ganz grundsätzlich gibt es keine Gruppenbildung.
4: Manchmal sitzen wir auch anders als das, heute.
0: Ja. Die Problematik.
2: Das Ska-Band sollte ein Geheimnis bleiben.
1: Achso, das sollte ein Geheimnis bleiben. Entschuldigung.
2: Peinlich jetzt auch.
0: Die Problematik ist ja hier im Studio auch, wir haben halt nicht genug Mikrofone, ne? Und wenn du dann halt vier Leute im Studio hast, dann müssen sich immer zwei Leute ein Mikrofon teilen. Dann kommt es unweigerlich zur Grüppchenbildung. Das ist Teambuilding auf Radiobasis.
1: Sehr gut.
0: Ganz genau. Ich habe euch gesehen zweimal jetzt auf dem Ackerfest in Schöppenstedt. Und es war beides Mal wirklich geil. Hat echt Spaß gemacht.
1: Dankeschön.
0: Muss ich ganz ehrlich sagen. Ich bin froh, dass ihr hier seid. Seid ja nun auch viel beschäftigt, ne?
2: Ja, wir machen auf jeden Fall immer ganz viel Stuff. Wir haben in den letzten Monaten ein bisschen weniger live gespielt, weil wir nach zwei Jahren Touren oder drei Jahren, glaube ich, sogar gemerkt haben, dass wir nicht alles schaffen, was wir gerne wollen. Also man kann sich das vielleicht nicht so ganz vorstellen, aber neben Proben und Konzerte spielen gehört dahinter ja auch Songs schreiben, Songs aufnehmen, Videos machen, den ganzen Drumherum. Auch das Booking nimmt immer unglaublich viel Zeit ein. Und bisher haben wir noch niemanden, der uns dabei supportet, sondern machen das alle selber. Und wir machen das auch super gerne selber. Aber ja, wie du schon sagst, es nimmt sehr viel Zeit ein. Vor allem, als wir uns gegründet haben 2020, während Corona, hatten wir in diese Zeit alle noch. und jetzt nehmen wir sie uns auf jeden Fall aktiv. Aber na klar, also es ist immer schon viel. Aber man macht es ja auch, weil es Spaß macht.
0: Ich wollte gerade sagen, also wenn es ein Hobby ist und es ist ein schönes Hobby, ne, ist das doch immer eine feine Sache. Ne? Also es ist auch, glaube ich, immer ein bisschen problematisch, das Musikalische als Hobby auf der einen Seite und den Beruf auf der anderen Seite, je nachdem, so ein bisschen unter einen Hut zu bringen. Ne?
2: Ja, also
0: es sei denn, man ist Berufsmusiker.
3: Naja, man muss das, glaube ich, auch so sehen, es ist schon mehr als ein Hobby. Ne? Also ja. wir packen da so viel Zeit rein und richten teilweise unsere Jobs danach aus, dass wir eben touren können und Videos drehen können und Musik schreiben und all sowas, dass man dann nicht mehr so richtig von Hobby sprechen kann, auch wenn es natürlich
2: vom finanziellen nicht her ein Hobby ist.
3: Ja, genau.
2: Teuer das, und zeitintensiv.
3: Die Kurve hat es nicht gekriegt, aber mehr als ein Hobby, würde ich schon sagen.
0: Also ja. Passion.
2: Eine Passion.
0: Ja, eine Passion, ja.
2: Wie die Passion Christi, ein Leid. Ein Kreuz, das man tragen muss.
0: Ein Kreuz, das man tragen muss. Ja, so könnte man das definitiv auch nennen. Ich merke das aber auch gerade, wer viele Hobbys hat und irgendwie viele Sachen hat, womit er sich beschäftigt, irgendwann bleiben dann andere Sachen, dann hat halt tatsächlich auch auf der Strecke. Ne?
1: Ja, klar.
0: Und da muss man natürlich so ein bisschen auch die Balance finden, ne? Dass
1: das nicht zu extrem
0: wird.
1: Das ist eine Sache, die uns auch auf Dauer aufgefallen ist, weil wir halt erstmal einen Modus finden mussten, nachdem der Alltag nach Corona halt irgendwie wieder da war und so und wir halt wieder irgendwie unseren Alltag alle das, was man halt einfach den ganzen Tag so macht und das halt alles unter einen Hut zu bringen. Wir mussten halt über die Jahre jetzt erstmal einen Modus finden, wie das halt überhaupt funktioniert, weil wir tatsächlich Phasen hatten, wo wir einfach über einen längeren Zeitraum von mehreren Monaten einfach jedes Wochenende getourt sind und dann fährst du quasi irgendwie freitags los, kommst sonntags wieder, musst montags wieder zur Arbeit und dann kommst du halt irgendwie in so einen Rhythmus, der halt ganz schön auslaugend ist und auf Dauer einen halt auch echt kaputt macht und wir dann so ein bisschen rausfinden mussten auf Dauer erstmal, was ist da ein Umgang, der uns halt irgendwie nicht auf Dauer kaputt macht und der halt irgendwie gesund ist. So.
2: Das ist ja auch voll individuell. Ich meine, du kannst ja auch, ne, mit allem, was du halt machst, dir selber überlegen, ob es die Radiosendung ist oder was du von erzählt hast, dein Projekt. Das sind Dinge, wo man ja persönlich immer entscheiden kann, okay, ja, wie viel gebe ich da rein oder nicht.
0: Genau,
2: wir
0: genau
2: sind halt vier Personen und ich kann vielleicht individuell irgendeine Entscheidung für mich treffen, aber im Endeffekt beeinflusst die ja auch immer unser gemeinsames Handeln. Und deswegen sind wir tatsächlich mit den Jahren, also wir sind immer noch dabei, es ist wie eine Beziehung, wo man immer miteinander arbeiten muss. Wir müssen halt darüber reden, wenn eine Person merkt, Amy, ist das gerade zu viel, müssen wir gemeinsam uns zusammensetzen und gucken, okay, wie gehen wir halt damit um. Und da, ich glaube, das ist auch einer der Gründe, weshalb wir trotz allem immer noch so gut funktionieren, weil wir, würde ich behaupten, Kommunikation ist schon eine unserer Stärken. Also wir sind vielleicht nicht perfekt darin, aber wir arbeiten dran und ich glaube, wir machen das schon ganz gut.
0: Ja, das mit dem Bandgefüge, das ist ja auch ganz wichtig. Und was du gerade so sagst, ich hätte da sogar zwei Beispiele für, wo es dann halt mal nicht so gut gelaufen ist. Ne? Nehmen wir jetzt mal die große, jetzt aktuell riesen Heavy Metal oder was heißt Elektro Metal oder wie man sie nennen möchte mag. Electric Callboy zum Beispiel. Ne? Der Schlagzeuger, der ist nach über 15 Jahren aus dieser Band ausgestiegen, weil er Depressionen halt bekommen hat. Ne? Ja. Weil er da gar nicht mehr hinterhergekommen ist. Ihm war das einfach auch irgendwo so ein bisschen zu viel. Mhm. Ne? Und ja, die Band ist halt weiter gerauscht, ne? Und das nach 15 Jahren. Ja. Das ist böse, ne? Oder bei Saltatio Mortis, der Dudelsackspieler, genau dasselbe halt, ja, eben, ne? Irgendwann wird es zu viel. Und wenn man da nicht untereinander aufeinander achtet, kann es halt genau zu solchen Sachen kommen. Ne?
2: Voll. Und wir haben da schon oft drüber geredet, dass uns auch allen, dass wir immer wieder auch sagen, ey, jeder muss da ehrlich sein zu sich selber, aber auch halt zu uns als Band, dass wir miteinander ehrlich und offen reden, weil es soll eben nicht bitter sein, so, ne? Und wenn jemand irgendeine Entscheidung auch wie immer trifft, einfach frühzeitig miteinander reden und gucken, ey, wie können wir damit umgehen? Und bisher fahren wir damit wirklich gut.
0: Ja, das ist auch allgemein. Ja, allgemein sage ich mal eine ganz wichtige Sache. Ne? Also über diese Themen sollte man reden, gerade in der Band oder allgemein in einem freundschaftlichen Gefüge auch eben.
2: Ja.
0: Und es gibt auch viele Leute, die das noch erstmal lernen müssen. Ne?
2: Ja. Ey, gerade guck mal, wir sind eine Band, also wir haben ja in unseren Texten auch Themen wie psychische Erkrankungen, aber auch Burnout, ähnliche Zustände. Alle diese Themen haben wir in unseren Texten. Und es wäre halt auch einfach, wie sagt man, Hypocrite. Einfach scheiße, wenn wir nicht, ja, dann auch danach leben würden.
0: Genau.
2: Und das ist auch für uns einer der Grundsätze, dass wir sagen, okay, wir müssen dann auch selber versuchen, danach zu leben und miteinander da ehrlich sein.
0: Ja, und das ist definitiv auch ganz wichtig und man sollte auch aufhören, solche Sachen halt, wie es leider Gottes teilweise ja immer noch so ein bisschen ist, zu stigmatisieren. Ne?
1: Ja, das darf
0: halt nicht passieren. Kriege ich halt immer wieder und immer häufiger mit, wenn ich mich mit irgendwelchen Freunden unterhalte und ich habe einen Kumpel, der hat Depressionen, der sagt auch, der wurde so stigmatisiert aufgrund dessen. Ja. Und ich sage ganz ehrlich, eigentlich ist das traurig. Normalerweise müssten da mehr Leute halt auch mal mit an die Öffentlichkeit gehen, um denen das halt auch mal so zu zeigen. Es ist natürlich nicht ganz so einfach, ne? Gerade wenn man Depressionen zum Beispiel hat,
2: ja,
0: aber auch darüber reden hilft ja. Ne? Also
2: wir wollen halt genau dadurch, dass wir solche Themen in Songs thematisieren, auf der Bühne thematisieren. Wenn wir sagen müssen, Depression ist nur, das haben wir vielleicht in ein, zwei Songs, glaube ich, das Thema. Aber prinzipiell, wenn wir diese Songs spielen und da irgendwie eine Ansage vorhaben, dass wir das auch auf die Bühne bringen und darüber reden. Und das sind, wir finden, dass man als Personen, die zum Beispiel auf der Bühne eine gewisse Art von Einfluss haben kann, irgendwie Leuten was erzählen kann, dass Leute einem zuhören, eine gewisse Art von Dingen in die Welt rausgeben kann, dass man auch die Verantwortung dafür trägt, zu sagen, hey, das ist übrigens wichtig, lasst uns das destigmatisieren. Also selber Geschichten zu erzählen und selber so ein bisschen die Hand zu reichen und zu sagen, hey, es ist voll fein und lasst uns heute Abend versuchen, einen Schritt weiter in die Richtung der Normalisierung zu gehen, dass Themen angesprochen werden und man offen über alles redet, was einen ansonsten alleine fertig macht.
0: Das sehe ich genauso. Und gerade in der Musik ist es ja auch wichtig, weil jeder kennt es, Musik bewegt etwas in einem, teilweise noch viel, viel stärker, als das alle anderen Sachen halt eben können. Und damit transportiert man ja was. Ne? Und man transportiert, finde ich zumindest, mit Musik auch sehr, sehr viel. Ne? Nicht nur alleine irgendwie das, was man aussagen will, sondern in der Regel ja auch eine Emotion.
2: Ja.
0: Ich merke das bei mir. Mein gesprochenes Englisch ist fürchterlich, mein verstandenes Englisch ist gut, aber wenn ich jetzt so einen englischsprachigen Text, also einen englischsprachigen Song höre, übersetze ich mir den nicht 1:1 gleich im Kopf, aber mein Unterbewusstsein macht es dann zum Beispiel. Und ich habe dann tatsächlich auch Songs, wo ich dann merke, der macht was mit mir und der macht genau das mit mir, was der Songschreiber in dem Text transportiert, ohne dass ich es jetzt 1:1 übersetze. Ne? Also.
1: Na, das ist ja auch das, was du, Inga, gerade gesagt hast. Man sollte einfach irgendwie seine Plattform, die einem dargeboten wird, halt nutzen. Ne? Ganz egal, ob wir das als Band sind oder du als Radiomoderator, ne? Dass wir halt die Themen, die uns einfach persönlich wichtig sind, die nach außen tragen und die ansprechen, weil das uns auch wichtig ist als Band und als Gruppe, als FreundInnen untereinander, halt keine, dass da einfach keine Tabuthemen halt da sind, dass wir halt ganz klar mit diesen Themen halt irgendwie umgehen und offen sind und reden darüber.
0: Ja, das ist sehr, sehr wichtig.
2: Als Beispiel der Song Functional Ever, den wir dir auch heute mitgebracht haben, das ist einer dieser Songs, wo wir halt genau dieses Thema, zum Beispiel Burnout, was passiert, wenn man eben nicht mit Leuten darüber redet, dass man sich gefangen fühlt in diesem Hamsterrad. Wenn man keine Leute hat, die zwischendurch einmal zur Seite nehmen und mit einem darüber reden, hey, was brauchst du eigentlich wirklich in deinem Leben, was macht dich glücklich, was dann mit einem passieren kann. Genau.
0: Den kannst du mal reinziehen, den können wir dann gleich auch als nächstes hören. Und an der Stelle kann ich dann auch mal ansetzen und auch mal ein bisschen frei reden. Denn man fragt sich manchmal jahrelang, was ist mit einem falsch? Was läuft mit einem falsch? Irgendwo ist man eckt immer wieder an. Oder ich habe es dann zum Beispiel zu viel sozialer Action, dass ich nach Hause komme, ich bin dann 2 Tage platt. Ja, so, und das ist jahrelang, hat man das so hingenommen und hat halt gedacht, das ist normal. Ne? So, bis ich dann jetzt gerade auch durch die sozialen Medien und dadurch, dass halt auch psychische Erkrankungen und auch andere Erkrankungen halt recht häufig angesprochen werden, entdeckt man sich dann auf einmal in Sachen wieder, wo ich sage, okay, das ist es. Ne?
2: Ja.
0: Und bei mir ist es zum Beispiel wahrscheinlich ein Autismus, den ich habe, ne? Weil ich neige auch dazu, wenn mich ein Thema interessiert, ich fange um 21 Uhr an diesem Thema zu arbeiten. Ich gucke auf die Uhr, es ist morgens um 6. Ich war in der Zwischenzeit nicht auf Toilette. Ich habe nichts getrunken, ich habe nichts gegessen und ich muss um 8 Uhr wieder aufstehen. Ja?
2: Ja.
0: So, das sind dann halt solche Dinge. Ne? Und auch das ist halt wichtig, dass man das musikalisch verpackt, dass man das offen auch mal anspricht in der Öffentlichkeit, dass die Leute das Ganze mitkriegen. Na, das ist halt eine sehr, sehr wichtige Sache auf jeden Fall.
2: Es ist ein einfacherer Zugang, wenn du Musik hörst und dann einen Text liest, dir mal die Zeit nimmst. Du sagst es, du spürst es vielleicht unterbewusst erstmal und wenn du dann einmal guckst, okay, worum geht's denn eigentlich und das dann liest, dann kannst du dich vielleicht darin wiedererkennen und dann macht das vielleicht auch was mit dir. Und das ein Song alleine reicht da vielleicht nicht aus, gibt es auch, dass das ein Leben verändert, ne? Aber je mehr man auch auf verschiedenen Plattformen, im Freundeskreis, was auch immer, Themen öffnet, desto mehr öffnet sich hoffentlich langfristig auch die Gesellschaft. Das ist auf jeden Fall die Hoffnung dahinter.
0: Das wäre auf jeden Fall sehr, sehr wichtig. Ja, dann hören wir doch jetzt erstmal den Song von euch hier, den Functional Error. Und danach kann ich davon ja nochmal was erzählen, was dieser Song, also was der bewirkt hat.

0: Ja, ein sehr, sehr spannender Song und spannend ist daran auch, ich habe den als FLAC-Datei vorliegen gehabt, wollte ihn in eine MP3 umwandeln und er ließ sich nicht umwandeln. Ich habe immer eine Error-Meldung gekriegt, aber eine richtige, jetzt nicht nur von dem Text, sondern eine richtige. Und da ich selbst auch in der IT tätig bin, habe ich mir halt gedacht, das kann ja nicht sein, die Datei lässt sich abspielen, die ist hundertprozentig in Ordnung, das muss irgendwas anderes sein. Dann habe ich die Datei umbenannt, dann kam der Error immer noch, dann habe ich den ID Datei umbenannt, habe einfach nur ERR draus gemacht. Dann kam der Fehler immer noch, weil das Ganze ja auf einer Single erschienen ist, die dann auch so heißt. Und erst nachdem ich den Teil rausgenommen habe, ließ sich die Datei umwandeln.
1: Das Wort Error musste verschwinden, damit es geht.
0: Ja. Das war der Fehler. Das war der Fehler. Vielleicht auch schlecht programmierte Software. Ne? Einfach Error. Nur...
1: Hat das Song gemacht, was er sollte.
2: Also Leute, wenn ihr den auf Bandcamp kauft, keine Sorge.
0: Also gab's
2: kein Virus mit.
0: Kein Virus mit, nee. Das war dann der Burnout von meinem MP3-Programm. Habe ich zu oft gemacht. Da hat die keine Lust mehr gehabt. Ja, vor der Musik waren wir halt bei diesen ganzen sozialen Themen. Ne? Und es ist ja nicht nur so, dass ihr solche Sachen wie Depressionen ansprecht, sondern halt auch eben Themen wie Frauenrechte zum Beispiel. Ne? Und da muss ich an der Stelle gleich sagen, es gibt Leute, die können das rüberbringen. Dazu gehörst du, Inga. Und es gibt Leute, die können das nicht. Ja, wo man sich dann als Mann angegriffen fühlt und sich sagt, warum? Habe ich nie gemacht. Warum wirft mir die Frau das jetzt vor? Und ich weiß nicht, ich kann jetzt kein direktes Zitat bringen, aber ich weiß, auf dem ersten Ackerfest, wo ich das gesehen habe, da hast du mit einem Satz mich mal so zum Nachdenken gebracht und da habe ich dann halt festgestellt, oh Scheiße, das mache ich tatsächlich manchmal auch, obwohl ich eigentlich so ein Mensch bin. Ich nehme Rücksicht auf alle. Mir ist das Geschlecht der Person, mit der ich rede, relativ egal. Ja. Das ist auch, ob es jetzt jemand ist, der sich als Frau definiert, als Mann definiert, irgendwas dazwischen, weil er es nicht weiß. Männer, die gerne Frauenklamotten tragen, umgedreht, das ist mir sowas von egal. Der Mensch ist wichtig, ja.
1: Genau.
0: Und du schaffst es halt irgendwie, diese Themen so anzusprechen, dass man sich nicht gleich auf den Schlips getreten fühlt als Mann. Das ist schon eine Gratwanderung, ne?
1: Ja, also generell als Person. Ich glaube, wir haben ja verschiedene Themen und du hast schon recht, Feminismus ist eins unserer großen Themen. Wahrscheinlich auch aus persönlichem Engagement von mir heraus natürlich. Also ich habe selber in meinem Leben schon eine Menge erlebt und habe mir irgendwann, als ich erwachsen genug war, also das muss man ganz klar so sagen, es war auch eine Entwicklung, für mich selber beschlossen, dass ich einen Teil dazu beitragen möchte, dass andere junge Frauen nicht das erfahren müssen, was ich erfahren habe, beziehungsweise dass ich dazu beitragen möchte, diese Person zu empowern. Und dazu gehört halt auch nicht nur, dass man sagt, hey, du bist irgendwie mündig und sag was und mach was, sondern darum, da geht es genauso darum, dass wir einfach die Augen öffnen müssen, dass genug Scheiße passiert und dass wir alle auch eine Verantwortung füreinander tragen. Und füreinander bedeutet sowohl, dass männliche Personen darauf achten, dass sie ihr Umwelt zur Rede stellen, wenn Scheiße passiert, dass man aufeinander achtet, dass man einfach guckt, ey, wie verhältst du dich gerade gegenüber anderen Personen und seinen Mund aufmacht und es anspricht, wenn Scheiße passiert, dass man sich auch einsetzt, wenn man sieht, dass Scheiße passiert, dass man sagt, hey, kann ich dir helfen? Ist das in Ordnung? Und sich da irgendwie auch einfach offen und hilfsbereit zeigt. Und ja, das gefällt manchen Leuten gar nicht. Und mich freut es, dass du das so annehmen kannst. Und natürlich merken wir auch, dass das die meisten Menschen können. Wir haben ja auch das Ziel als Band, in der Art und Weise, wie wir kommunizieren, dass wir nicht den Zeigefinger hochhalten wollen und irgendwie belehren wollen. Das ist überhaupt nicht unser Ziel, sondern wir wollen ja sowohl betroffenen Personen als auch Personen, die Allies sein können, also männliche Personen oder genau, Personen, die sich als männlich identifizieren und so sozialisiert sind, dass man da einfach auch die Verantwortung lernt zu übernehmen. Und das ist unbequem. Also, ne, es ist unbequem zu wissen, scheiße, ja, ich musste da mein Leben lang nicht hingucken und vielleicht sollte ich das mal tun, so. Das verlangt von einem auch eine Art von Hinterfragen der eigenen Sozialisierung und des eigenen Umfelds. Ich bin die einzige Flinterperson hier in dieser Band, deswegen ist es, glaube ich, auch mal wichtig, ne, wie ihr das so seht. Ich weiß ja, wie ihr darüber denkt, aber...
2: Ja, das Ding ist einfach, ich glaube, was alle Menschen verstehen müssen, die eben
3: ja, als männlich gelesen aufgewachsen sind, also einfach eine gewisse Erziehung genossen haben und so. Einfach zu verstehen, dass man in einer Welt lebt, die einen so erzogen hat, dass man sich vermutlich falsch verhalten hat in der Vergangenheit. Ich glaube, das ist das Wichtigste, was alle erstmal kapieren müssten. Dass man einfach sich das eingesteht, dass das eine sehr, sehr große Wahrscheinlichkeit da ist und eigentlich mehr als eine Wahrscheinlichkeit, sondern einfach wahrscheinlich gesetzt ist, dass man das getan hat. Und völlig egal, wie krass, einfach nur grundsätzlich. Und das kriegen manche nicht hin, was sehr schade ist,
1: ja.
3: Weil das eben die Welt zu einem schlechteren Ort macht halt, ne? Aber es gibt sehr, sehr viele Leute zum Glück, die da immer mehr dazulernen und so Kritik halt auch annehmen.
1: Ja, vor allem, es ist ja nicht nur das, dass du das einfach, oder dass man das gemacht hat, sondern da steht ja was hinter, da steht eine Gesellschaft dahinter, die einen halt patriarchalisch erzieht, die eine Art toxisch-männliches Bild dir vermittelt, dass du dich so verhalten musst.
3: Genau.
1: Und die auch sagt, ah ja, Frauen sind zu objektifizieren, Männer verhalten sich so, machen das, machen dies. Und deswegen, Feminismus ist kein Thema, wo es nur um Frauen geht, sondern es betrifft uns alle. So, und auch wenn wir vorhin über psychische Krankheiten und sowas geredet haben, auch das, Männer dürfen nicht weinen, dürfen keine Gefühle haben, Männer müssen hart arbeiten und tough sein. Alles das sind Themen, die das nur zu einem führen, dass wir einfach gegeneinander arbeiten, isoliert sind und das, wir müssen uns solidarisieren, das ist das Hauptthema.
0: Ja, diese Rollenbilder sind halt auch eben schlimm. Ne? Ja. Und ich kann da von anderer Seite aus berichten, ich habe es auf mehreren Festivals dann auch schon gehabt, dass ich sexuelle Belästigung als Mann von Frauen erfahren habe. Mhm. Ja? Und ich gehöre halt zu den wenigen Leuten, ich bin immer ein Mensch, ich spreche ehrlich aus, was ich denke, was ich fühle, das ist einfach so. Ja? Und wenn ich dann als Mann sage, ey, ganz ehrlich, das, was du hier gerade machst, das gefällt mir nicht. Ne? Das ist, was du hier machst, ist sexuelle Belästigung. Lass das bitte, ja. Mhm. Dann hörst du dann auf der anderen Seite, als Mann, das ist ja, ne. Aber es ist genau dasselbe.
1: Absolut,
0: ja?
1: Absolut.
0: Und von daher bin ich da halt auch eben so ein Mensch, ich gucke häufiger auch mal in mich selbst hinein, ne. Und nehme teilweise den ganzen Tag mit und analysiere ihn abends dann nochmal und überlege, was ist gerade scheiße gelaufen, ne. Und pflück das halt alles komplett nochmal auseinander. Und das sollten vielleicht so einige auch mal machen. Einfach mal vielleicht auch so den Tag Revue passieren lassen. Wie bin ich gerade mit meinen Mitmenschen umgegangen? Ist egal, ob Mann, ob Frau, ob ältere Dame, älterer Herr, jemand mit Behinderung und Ähnlichem, sondern da halt einfach mal überlegen. Und was vielen Leuten fehlt, ist einfach sie sollten mal in der Lage sein, sich in den Kopf der Person gegenüber zu versetzen. Das würde, glaube ich, teilweise dann doch schon wirklich helfen, wenn man sich dann überlegt, Mensch, ganz ehrlich, wenn ich die Person jetzt gewesen wäre, hätte ich dann genauso reagiert oder ne, wie hätte ich mich gefühlt dann in dem Fall? Und das würde teilweise dann wirklich auch schon sehr, sehr helfen. Ne?
1: Du sagst richtig wahre Sachen und im Prinzip
3: Das Eingestehen, was ich halt eben schon meine, das Eingestehen ist einfach irgendwie der erste Schritt, einfach eine andere Perspektive einzunehmen. Na, weil man halt erstmal merkt so, okay, wahrscheinlich habe ich das auch mal gemacht. Oder man überlegt ein bisschen und merkt so, okay, ich glaube, da habe ich mich auch mal falsch verhalten, weil man schlauer geworden ist. Und dadurch kann man einfach nur dann eben weitergehen und halt gucken, wie kann ich da gut drauf achten, ne? Wie geht es anderen Leuten, einfach diese andere Perspektive irgendwie einnehmen. Und genau dieses Eingeständnis, ich glaube, das ist einfach das, was an vielen Stellen noch fehlt. Und es wird zum Glück immer mehr. Aber wir haben noch einen weiten Weg vor uns und es ist schade, dass der auch schon so lange geht eigentlich und immer wieder auch ausgebremst wird.
1: Ja.
3: Aber wir sind auf der richtigen Seite, würde ich mal sagen, und versuchen halt dafür zu kämpfen und das Bestmögliche zu tun, dass es halt besser wird und dass zumindest unsere Konzerte eine Art Safe Space sind, dieser Safe Space ist wahrscheinlich nie komplett zu erreichen, aber dass es halt möglichst gut ist und eben die Leute sich wohlfühlen und wissen, dass sie auch ansprechen können, wenn sie sich unwohl fühlen.
0: Genau, das ist wichtig. Und ich sage auch immer ganz ehrlich, auch in einer Diskussion, es ist immer wichtig, eine gute Diskussion kann nur dann entstehen, wenn ich in der Lage bin, mich auch in meinem Diskussionspartner mal reinzuversetzen und seinen Standpunkt einfach mal für mich anzunehmen, mir anzuhören und dann zu sagen, okay, das ist deine Meinung, meine ist eine komplett andere, aber wir müssen uns hier an der Stelle jetzt deshalb nicht streiten. Ne? Ich gucke mir deine Meinung dazu an, nehme mir vielleicht was von dir mit. Ja, aber du kannst dir ja dann auch meine Meinung anhören und ja davon auch mal was mitnehmen. Ne? Wie es immer so schön heißt, ne? Ein Kompromiss ist erst dann ein Kompromiss, wenn beide Seiten unzufrieden sind. Und so ist das bei einer Diskussion halt im Endeffekt auch. Eine gute Diskussion geht am Ende dabei raus, dass beide sich Gedanken über ihren Standpunkt machen.
1: Das ist natürlich im Fall, wenn wir über Feminismus reden oder über Übergriffe, da gibt es nicht so richtig Standpunkte.
0: Nee, da das man, sollte es auch nicht geben.
1: Genau, richtig, richtig. Also in dem Fall muss ich dir dann da widersprechen, aber prinzipiell zu sagen, okay, einander zuhören, einander versuchen zu verstehen, das ist voll unser Standpunkt. Und ich finde es klasse, dass du das siehst und ich weiß auch, dass, dass ich würde sagen, 99% der Menschen, die uns live sehen, geht es so und wir kriegen häufig so gutes Feedback, deswegen machen wir das auch. Also wir würden es auch so machen, aber ich muss sagen, es bestärkt uns total, aber was uns trotzdem auch bestärkt, es ist nicht immer so. Wir hatten erst eine Situation, wo Leute, obwohl wir, wie du auch sagst, eher auf Augenhöhe und ohne erhobene Mittelfinger einfach nur unsere Themen erzählen, für Empathie sprechen, für einander zuhören, für einander aufpassen und die Augen offen halten, dass Leute sich angegriffen gefühlt haben und tatsächlich auch im Nachgang sehr despektierlich, sage ich mal, auch mit mir umgegangen sind. Ich habe zu diesem Thema tatsächlich auch einen Song da reingepackt. Der ist von Deutsche Leichen und heißt ehemals Lesbenschlampe. Weil es einfach tatsächlich Menschen gibt, die einen genauso behandeln, die danach sich denken, oh mein Gott, was erzählst du überhaupt? Du mit deinem Feminismus, bitte geh weg, das interessiert mich nicht. Politik hat hier nichts zu suchen. Wo wir ganz klar sagen, jeder Raum ist politisch und geh du doch einfach
0: da,
1: nach Hause.
0: Da kann ich abschließend noch sagen, ich habe mich dabei auch schon erwischt.
1: Ja.
0: Typisch männliche Denkweise. Mhm. Typisch männliche Denkweise. Und zwar Mandelkokain-Schnaps.
1: Aha.
0: Sagt euch bestimmt was,
1: ja.
0: Ne? So. Und als ich die das erste Mal gesehen habe, da kommt die auf die Bühne. Und mein erster Gedankengang, den habe ich aber auch gleich nach 2 Sekunden wieder verworfen, weil ich mir gesagt habe, was soll das eigentlich? Ne? Das ist doch ihre Entscheidung, war halt, sie ist ja ganz schön freizügig angezogen. Ne? So, und das sind halt solche Gedankengänge, dem muss man sich erstmal bewusst werden, dass die nicht korrekt sind.
1: Das ist richtig gut. Weißt du, wir haben alle Sexismus, Rassismus, das sind alles Sachen, die wir internalisiert haben in diesem System, in dem wir hier groß geworden sind. Und das werden wir nie hundertprozentig loswerden, aber sich dessen bewusst zu werden, das zu hinterfragen und selber zu versuchen, seine Muster zu ändern. Das ist das Wichtigste. Darum geht's.
0: Ja, ganz genau. Ich meine, es wird immer passieren, ne, dass man irgendwo mal so einen Gedankengang hat. Wichtig ist, dass man sich dessen bewusst wird, dass das gerade nicht richtig ist. Mhm. Ne? Zum Thema Rassismus zum Beispiel, wenn man das aufs Kleinste niederbricht, das ist ja ein Verhalten, was man irgendwie automatisch immer jeder legt es irgendwie an den Tag und das beginnt ja schon bei Kleinigkeiten. Ist mir jemand sympathisch oder nicht? Ich sehe jemanden, ohne mit ihm gesprochen zu haben, ist es aber bei vielen so, dass der vielleicht nicht sympathisch ist. Ne? Von der Optik her ist der mir nicht sympathisch und so weiter. Das ist ja mal so die kleinste Form des Ganzen. Mhm. Ne? So, und auch da muss man dann halt vielleicht mal über seinen Schatten springen und sagen, okay, weiß ich das, ob der jetzt sympathisch ist oder nicht? Noch habe ich kein Wort mit ihm gewechselt.
1: Ja. Ne? Und ist das vielleicht was er in mir drin schlummert, sollte ich mal darüber nachdenken. Warum
0: genau, vielleicht ist er mir auch unsympathisch, weil er irgendwas in mir triggert, wo ich noch gar nicht weiß, wo es genau herkommt.
1: Ja.
0: Ne? Manchmal sind es dann ja auch, na, jetzt gehen wir in die Psychologie, manchmal sind es vielleicht auch Sachen, die ganz tief in einem drinne, weil man als Kind schlechte Erfahrungen mit jemandem gemacht hat, der eine ähnliche Optik hatte oder ne, also sowas halt eben. Und das macht ja den Menschen, der jetzt vor mir steht, deswegen nicht automatisch unsympathisch, sondern das ist ja, ne?
2: Ja, hast du total recht.
0: Aber es ist immer der erste Eindruck, ne? Und der erste Eindruck ist immer irgendwo bei jedem Schublade auf und
1: ja.
0: Passt der da rein? Ja, wenn er reinpasst, packe ich ihn da rein. Wichtig ist, dass man sowas für sich innerlich weiter behält, dass man sich auch gerne vom Gegenteil überzeugen lässt und dass diese Schubladen einen nicht lenken, ne?
1: Voll. Auf die Schubladen und alles raus.
0: Richtig, ganz genau. Dann hören wir doch den Song von Deutsche Leichen einfach mal. Machen wir den mal an.

0: Das wird heute so eine richtig, richtig deep, Deep Talk-Sendung. Über alles. Ja, waren vor der Musik waren wir bei Frauenrechte, Feminismus und ja, auch so ein bisschen bei Rassismus. Ne? Und jetzt greife ich doch das Thema mal auf, was wir jetzt gerade in der Musik auch so ein bisschen hatten. Dann runden wir das auch so ein bisschen ab. Das Thema Gendern und sprachlicher Rassismus. Ne? Das ist ja auch immer irgendwo so ein bisschen ein Thema, was gerne lange ausdiskutiert wird. Ich habe es mittlerweile, dass ich zumindest in der sprachlichen Variante versuche, dass ich mich da auch dran halte, irgendwo ein bisschen zu gendern, wenn es denn möglich ist oder wenn es, ich sag mal, sinnvoll ist. Ne? Wenn sehr geehrte Damen und Herren, muss ich jetzt nicht unbedingt gendern, bin ich zumindest der Meinung. Wenn da jemand eine andere Meinung ist, kann er mich da gerne korrigieren. Dann mache ich das auch gerne soweit mit. Ja. Aber da ist ja das Problem irgendwo so ein bisschen, wenn man dazu gezwungen wird. Ne?
1: Ich glaube, man muss sich einfach nur dran gewöhnen. Also es ist halt schwierig an manchen Stellen. Das kann ich total nachvollziehen, weil es mir am Anfang auch so ging. Aber sinnvoll ist es eigentlich immer, weil es ist einfach nur so, wir wollen mit dem Gendern alle mitnehmen, die es gibt. Einfach nur alle Menschen. So einfach ist die Geschichte. Und dass das nicht von heute auf morgen für alle funktioniert, ist völlig klar. Und die meisten Leute, die darüber ganz, ganz viel diskutieren wollen, sind die Leute, die dagegen sind. Ja. Dafür sind, sprechen eigentlich, ich wüsste nicht, dass irgendjemand mal von einem Zwang gesprochen hat, dass das alles gemacht werden muss, so und so und jetzt sofort. Sondern die, die es ansprechen, wollen nur eine Verbesserung herbeiführen. Und dann gibt es aber ganz viel Gegenwehr häufig direkt schnell. Und die ist dann immer so hart, dass sie meist, wie wir es eben zwischendurch schon hatten, ja, als die Musik lief, dazu führt, dass in manchen Bundesländern oder an manchen Orten tatsächlich ein Zwang besteht, das nicht zu tun, dass LehrerInnen an Schulen einfach das nicht machen dürfen und dann Fehler draus machen müssen, wenn die SchülerInnen das machen. Und da sind wir tatsächlich bei einem Zwang und bei einem Verbot von genau den Leuten, die vorher gesagt haben, wir wollen uns nicht vorschreiben lassen, ja, sonst was zu tun.
2: Das ist ja wieder eine Thematik von, dass Menschen denken, dass man ihnen irgendwas wegnehmen will, aber das möchte ja eigentlich niemand.
1: Nee. Wir wollen alle mitnehmen.
2: Genau, wir wollen alle mitnehmen. Und es geht halt auch irgendwie nur darum, halt da Wege zu finden, wie das halt besser funktionieren kann, dass wir halt einfach eine solidarische Gemeinschaft miteinander sind, die halt irgendwie alle mit einbezieht auf die gleiche Art und Weise und jeder und jede hat das gleiche Recht, ja, und die gleichen Möglichkeiten in dieser Gesellschaft. Und das ist halt das, was halt einfach
3: das irgendwie wichtig ist. Das ist das Ziel.
2: Genau, das ist das Ziel. Natürlich.
1: Ja, das ist das Ziel.
0: Ich glaube, da ist ein bisschen das Problem, dass das Thema Sprache ist ja auch immer so ein bisschen sehr sensibel.
2: Ja, aber
0: das
2: wir sind
0: ist ja
2: doch
0: sehr,
2: immer
0: sehr,
2: in einem Wandel.
0: Sehr persönlich.
2: Die Gesellschaft ist immer in einem Wandel.
0: Richtig, genau.
2: Die Sprache ist immer im Wandel. Ich meine, das ist ja, wenn man das auf einen längeren Zeitraum halt irgendwie sieht, historisch, Sprache verändert sich dauernd,
3: ja,
2: immer,
3: ja,
2: die
3: wir
2: ganze Zeit.
3: Wir reden ja nicht
2: Zeit
3: mehr wie im 20. Jahrhundert.
2: Nee, oder die nächste richtig, Generation genau nach uns. Also unsere Eltern haben uns nicht verstanden, wir verstehen die nächste Generation nicht, weil alle halt irgendwie ihren eigenen Wortschatz und ihr eigenes Jargon irgendwie haben. Und es verändert sich eh die ganze
0: es,
2: Zeit.
0: Es muss,
2: Warum
0: es,
2: muss man sich denn da
0: richtig,
2: so extrem
0: da braucht man
2: gegenstellen, dass halt Dinge sich in der Gesellschaft verändern, das, halt, ja, die einfach dazu führen sollen, dass wir uns alle miteinander irgendwie, genau, besser solidarisieren.
3: Vor allem, wenn es eine Freiwilligkeit immer noch innehält. Niemand wird bestraft,
0: ja,
3: dafür, das,
0: ja,
3: nicht,
0: ja,
3: zu tun. Es ist schön, wenn man sich damit auseinandersetzt, wenn man für sich feststellt, okay, ich krieg's nicht hin oder ich möchte das nicht aus den und den Gründen. Gut, dann ist das deine Meinung oder dann ist das so. Aber schön, dass du dich damit auseinandergesetzt hast. Generell dann auf einmal Verbote in die andere Richtung zu machen, ist halt, das ist absurd, das ist immer nur paradox.
0: Das funktioniert so auch nicht. Und ich sag mal, gerade im Bereich Sprache, das sind ja Dinge, die müssen sich langsam entwickeln. Ne? Wenn ich jetzt eine Fremdsprache lerne, die habe ich nicht nach 10 Minuten drauf. Ja? Und eine neue Art und Weise, bestimmte Dinge auszusprechen, die ich jetzt zum Beispiel in meinem Alter von 41 Jahren, 41 Jahre lang, naja, nicht ganz, als Baby konnte ich das noch nicht, aber die ich jetzt halt so lange gemacht habe, das ist

0: Und dann gibt es noch diesen anderen
1: der mit
0: Amerikaner.
1: Haare oder der ohne Haare?
0: Der so viel Ketamin nimmt.
1: Ah ja, der mit Haare.
2: Okay. Ne? Der mit dem der, Auto.
0: Genau, der, so. hat ja jahrelang die Twitter aufgekauft, kennt jeder, ja. Und man hat immer, das hat sich so eingedeutscht, sage ich mal, das Twittern. Ja, so, das sind so Sachen, die sind ja auch irgendwann nach und nach gekommen. Und wie jede Generation irgendwie so diese Füllwörter oder Ansprechwörter wie Alter, Digger oder Bitch hat, ja. Und wenn du dazwischen bist, dann fragst du, darf ich dich altern, diggern oder bitchen, ja. Wird das mit dem Gendern irgendwann auch nach und nach kommen. Aber es ist halt eben, ich glaube, für alle nicht ganz so einfach und die Leute, die sich am meisten dagegen wehren, die werden aber auch von außen teilweise, da wird von außen Öl ins Feuer gegossen. Ich habe vor kurzem mich zum Beispiel irgendwo gelesen, dass es bestimmte Verlage gibt, die Romane nur noch dann nehmen, wenn sie gegendert sind. So, und das ist...
1: Aber hast du das gelesen oder ist das so?
0: Nein, ich habe es gelesen und ich habe dann nachher gedacht, aus welcher Newsquelle kommt das? Und habe festgestellt, es kommt von keiner seriösen Newsquelle.
1: Mensch,
0: so,
1: wer hätte das gedacht? Ne?
0: Also mein erster Gedanke war halt auch, was ist das denn bitte schön für Nonsens, wenn ich in meinem Buch einen Charakter Hans-Peter bezeichne, ja? Und das ist ein Mann. Warum muss ich den denn dann gendern? Damit derjenige sich überlegen kann, ob es vielleicht auch eine Frau ist, dann kann ich doch gleich einen Streichtext draus machen. Und dass es Verlage gibt, die sowas haben wollen, ich kann es mir nicht vorstellen.
3: Das ist wahrscheinlich das andere einfach, ne, was die Leute lernen müssen, dass sie eben, wenn ihr was komisch vorkommt, überprüf's mal. Wenn du denkst, das kann ja wohl nicht wahr sein, dann geh nicht zu deinem Nachbarn und erzähl ihm das, sondern guck erstmal, ob das überhaupt stimmt, was da steht.
0: Genau so sieht's aus.
2: Aber ich glaube, das ist ja was auch häufig draus gemacht wird, ne? Wenn einem irgendwie Feminismus oder die Idee von Feminismus nicht passt, dann tut man so, als würde der Feminismus Männern was wegnehmen wollen. Mhm. Und wenn einem das Gendern nicht passt, dann tut man so, als wäre das eine Vorschrift.
3: Ja.
2: Und dann fangen die Leute, die sich vielleicht unsicher sind, wie das mit dem Gendern genau geht und worauf man da so achten muss, dann gar nicht erst mit an. Also ich glaube, was da vielleicht wichtig ist, ist, fangt einfach mal mit an. Es ist keine feste Regel. Man muss nicht jedes Wort, was man in einem Satz gendern kann, gendern im allgemeinen Sprachgebrauch, nur damit man da mitspielen darf. Man kann ja einfach erstmal anfangen, weil das fängt einfach im Kopf an.
3: Ja.
2: Und man gewöhnt sich dran zu gendern. Und wenn man mal ein Wort nicht gendert, dann ist das auch nicht schlimm. Aber es zeigt generell einfach
1: den Willen.
2: Den Willen,
1: ja.
2: Und den Leuten, wegen derer man ja gendert, eine Wertschätzung.
0: Genau. Richtig.
1: Das ist eigentlich alles. Das ist vielleicht, ne, um es auf andere Themen bei Trans-Personen oder eher bei non-binären Personen. Auch da hatte ich auch schon Gespräche. Da fällt es mir manchmal, im Deutschen ist es ein bisschen schwieriger als im Englischen, finde ich.
3: Oh, ja.
1: Und das ist manchmal für mich immer noch schwierig oder da erwische ich mich bei, dass ich bei manchen Satzstellungen nicht weiß, welches Verb ich konjugieren soll oder welche Bezeichnung ich jetzt, ne, also keine Ahnung, grammatikalisch, wie ich da jetzt richtig das machen soll.
0: Ja.
1: Da ist aber auch ganz klar, das ist gar nicht schlimm, wenn du das nicht genau weißt, dann frag nach oder dann sag halt, okay, weiß ich gerade nicht genau, aber alleine der Wille, das zu versuchen und die Offenheit dafür, das zu machen, ist das, was den Leuten das Gefühl gibt, okay, da ist eine Akzeptanz da und ein Wille und das ist alles, was zählt. Mehr erwartet niemand.
0: Ja, ich kann da sogar ein Beispiel aus dem richtigen Leben bringen. Ich habe in meinem vorherigen Job einen Arbeitskollegen gehabt. Wir haben viel Homeoffice gemacht und irgendwann ist es dann so, beim Homeoffice hast du auch nicht Bock, immer die Kamera anzumachen, vor allen Dingen, wenn du da mit dem dreckigen Shirt sitzt und so weiter. Und der hat halt den habe ich 3 Jahre lang nicht gesehen und dann gab es halt eine Firmenfeier und da hat er sich geoutet und hat halt gesagt, er ist trans und er möchte jetzt als Frau angesprochen werden. Ja. Das hat auch 3-4 Wochen gedauert, bis man das dann irgendwo hingekriegt hat. Manchmal hat man sich dann immer noch erwischt, dass man ihn als Mann angesprochen hat. Aber das hat funktioniert. Ne? Und das sind ja auch ganz, also in meinen Augen sind das ganz natürliche Dinge, ne? Die einfach mit dazugehören. Und da muss man sich dann halt dran gewöhnen, dass aus einem R auf einmal eine Sie geworden ist. Dann ist das halt einfach so. Ne?
1: Ja.
0: Ist doch genauso ein Mensch, es ist derselbe Mensch, nur mit einem anderen Vornamen und einem anderen Artikel.
1: Die Person ist halt dann sie selber, so, ne? Die Person war schon immer da, war schon immer, wer sie ist, aber ist jetzt halt mutig genug, das auch nach außen zu zeigen. Und da sollte man erstmal in allererster Instanz Respekt vorhaben, das akzeptieren und versuchen, die Hand zu reichen und sagen, hey, finde ich super, ich gebe mir Mühe, dass du dich weiterhin akzeptierst.

0: fühlen kannst und dass ich Respekt vor dir habe, dass du diesen mutigen Schritt gewagt hast.
1: Genau so sieht's aus. So, jetzt haben wir nur noch 5 Minuten und da die Sendung wiederholt wird, müssen wir nochmal 5 Minuten jetzt Musik spielen. Was wollen wir da mal reinziehen? Was haben wir denn? Haben wir was Passendes zu dem Thema gerade?
0: Oh, Identity tatsächlich. Ich mach mal wieder rein. Identity ist ein Song von X-Ray Specs, wo es um Repräsentation geht. Die Sängerin von X-Ray Specs war ja einer der ersten schwarzen Personen auch im Punkrock und in Identity geht es eben darum, dass es keine anderen weiblichen schwarzen Personen im Punkrock gab und wie sie das verarbeitet hat, hört man in dem Song.
1: Dann ziehen wir den noch da mal, warte mal, das ist der hier. Dann ziehen wir den doch mal rein und dann hören wir uns nach den Nachrichten wieder.

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1: Um 23 Uhr mit Martin Wilhelmi. US-Präsident Trump hat heute den ukrainischen Präsidenten Selenskyj und anschließend Israels Ministerpräsidenten Netanyahu in Washington empfangen. Nach Angaben des Weißen Hauses verliefen beide Treffen positiv und produktiv. Aus der NDR-Nachrichtenredaktion Konstanze Semidey.
2: Laut Netanyahu war es eines der besten Gespräche, die er je mit Trump geführt habe. Beide hätten das Ziel, dass der Iran keine Atomwaffen baut. Während des Iran-Krieges soll es immer wieder Meinungsverschiedenheiten gegeben haben. Offenbar wollte Israel den Krieg fortsetzen, während Trump auf eine diplomatische Lösung drängte. Vorher hatte Trump den ukrainischen Präsidenten Selenskyj empfangen. Selenskyj teilte im Anschluss des Gesprächs mit, es sei darum gegangen, wie die ukrainische Flugabwehr gegen russische Raketenangriffe gestärkt werden könnte.
1: Nach dem Anschlag am Rande des CSD in Berlin haben die Ermittler ein Bekennervideo auf einem Handy entdeckt. Laut Bundesanwaltschaft wurde das Handy in dem Tatfahrzeug gefunden. Nach Informationen des RBB zeigt es einen vermummten Mann, der sich als Kämpfer des IS zu erkennen gibt und einen Treueschwur leistet. Die Ermittler gehen mit sehr großer Wahrscheinlichkeit davon aus, dass es sich um den Tatverdächtigen handelt. Aus dem Harz starten zwei Löschflugzeuge nach Frankreich, um dort gegen die Waldbrände eingesetzt zu werden. Das im Landkreis Harz stationierte Flugzeug und eine baugleiche Maschine aus Polen sollen von Ballenstedt in Sachsen-Anhalt aus in die Region Bordeaux fliegen. Nach Angaben der örtlichen Feuerwehr sollen beide Flugzeuge morgen früh starten. Der Landkreis Harz ist die einzige Kommune in Deutschland, die ein eigenes Löschflugzeug für die Bekämpfung von Waldbränden gemietet hat. Durch die Hitzewelle im Juni sind in Deutschland so viele Getränke und Eis verkauft worden wie seit 2023 nicht mehr. Das geht aus Zahlen hervor, die das Statistische Bundesamt jetzt veröffentlicht hat. Aus Wiesbaden, Jutta Nieswand.
3: So wurden 77% mehr Stilles und 63% mehr Sprudelwasser verkauft. Während der Woche mit Extremtemperaturen um 40 Grad Celsius wurden außerdem 90% mehr Eis in den Supermärkten verkauft. Neben Wasser und Eis wurden auch bei anderen Getränken Rekordmarken erreicht, wie bei Biermischgetränken, alkoholfreiem Bier und Limonaden. Auch Cola wurde deutlich mehr verkauft, der Absatz erreichte hier aber keinen Höchststand. Für die angegebenen Werte wurden die Scannerdaten in großen Supermarktketten ausgewertet.
1: Das waren die Nachrichten. Noch ein Blick auf das Wetter in Deutschland. In der kommenden Nacht bleibt es meist trocken bei Tiefstemperaturen von 19 bis 12 Grad. Morgen dann viel Sonnenschein, im Nordosten einige Wolkenfelder, an den Alpen später Gewitter. Die Höchsttemperaturen 24 Grad auf den nordfriesischen Inseln und bis 38 Grad am Oberrhein. Und noch ein Blick zur Uhr. Es ist 23.03 Uhr.
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4: Uckertalsperre meldet historischen Tiefststand. Trinkwasserlieferung laut Versorger nicht gefährdet. Quartier im Wandel. Wolfsburger Kaufhof-Areal wird bunt. Und Brandschutz in der Goslarer Altstadt. Neue Löschwasserzisternen nehmen Betrieb auf. Im Studio Peter Michael Möckel. Die Meldungen im Einzelnen. Der Pegel der Okertalsperre war zu diesem Zeitpunkt des Jahres noch nie so niedrig wie aktuell. Das meldet der NDR unter Berufung auf die Harzwasserwerke in Hildesheim. Nach Angaben des Versorgers hat der Stausee mit 32% einen historischen Juli-Tiefststand erreicht. Vom Allzeittief im Herbst 2022 mit nur 17% sei die Okertalsperre aber noch weit entfernt, sagte der Sprecher des Unternehmens Norman Droste. Als Hauptgrund für das derzeit niedrige Level nannte er die anhaltende Trockenheit. Die Trinkwasserversorgung für die Region und weite Teile Niedersachsens bleibe aber gesichert, so Droste. Die anderen Talsperren im Harz seien weiterhin relativ gut gefüllt. Allen voran die Grane-Talsperre mit rund 61%. Die Wolfsburger Partymeile rund um den Kaufhof wird aktuell farbenfroh aufgefrischt. Laut Verwaltung hat der Künstler Bastian Maas damit begonnen, den Boden des Areals zu bemalen. Partner des Projekts im Rahmen des City-Sofortprogramms sind die städtische Wirtschaftsförderung WMG und der Verein Wir für den Kaufhof. Die Bemalung setze ein sichtbares Zeichen für den Wandel des Quartiers, erklärte Oberbürgermeister Dennis Wallmann. Gemeinsames Ziel sei es, einen sicheren und attraktiven Ort für alle zu schaffen. Wenn das Wetter mitspielt, sollen die Arbeiten Ende nächster Woche abgeschlossen werden. Die Kaufhofmeile war in den letzten Jahren durch Randale und Gewaltexzesse zunehmend in Verruf geraten. In der südlichen Goslarer Altstadt sind zwei neue Löschwasserzisternen in Betrieb genommen worden. Nach Angaben der Verwaltung haben die unterirdischen Behälter in der Waldstraße ein Fassungsvermögen von jeweils 100 Kubikmetern. Damit sei die Löschwasserversorgung in diesem Bereich langfristig gesichert. Das öffentliche Hydrantennetz allein könne den erforderlichen Bedarf nicht vollständig decken, so die Stadt. Mit der Maßnahme werde ein weiterer wichtiger Baustein zur Sicherung des Brandschutzes umgesetzt. Die Gesamtkosten lagen demnach bei rund 255.000 Euro. Wie es weiter hieß, wurden während der Bauarbeiten zudem historische Mauerreste archäologisch gesichert. Nach einem Großeinsatz im Braunschweiger Stadtteil Watenbüttel hat die Polizei am frühen Nachmittag Entwarnung gegeben. Laut Mitteilung hatten die Ermittler gegen 10.40 Uhr den Hinweis erhalten, dass in einem Supermarkt ein gefährlicher Gegenstand deponiert worden sei. Gemeinsam mit der Feuerwehr räumten die Einsatzkräfte das Betroffene sowie ein benachbartes Geschäft. Außerdem wurden alle umliegenden Straßen gesperrt. Die intensive Durchsuchung beider Gebäude mit Hilfe eines Sprengstoffhundes blieb aber ergebnislos. Soweit die Nachrichten aus der Region. 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

0: Ja, hallo und herzlich willkommen zur zweiten Stunde Querbeet auf OKWelle 104,6. Am Mikrofon ist immer noch Steve Gülzo und meine Studiogäste und Gästinnen. Nee, wie sagt man denn? Wenn wir schon
1: da
0: beim Gendern
1: man
0: sind.
1: Da streitet man sich tatsächlich drüber, aber GästInnen kannst du sagen. GästInnen,
0: meine Studio-GästInnen sind immer noch hier. Ja, das ist immer genau das, ist dann halt eben das Problem. Ich müsste dann mal online nachgucken. Die sind noch hier und wir waren in der längeren Pause tatsächlich so beim Thema soziales Engagement und da drehe ich jetzt den Bogen und schmeiße einfach mal so den Ball zu euch rüber.
2: Ja, das ist auch der Grund, warum wir den Song ausgewählt haben, den alle gerade hören konnten, weil das Konzert, was wir morgen spielen mit den lieben Popo von Rott, nämlich
1: die uns hoffentlich gerade zuhören. Liebe Hallo. Grüße! Liebe Grüße vom Radio drinne. In meinem Wohnzimmer.
2: Die sind nämlich das Wochenende zu Besuch und die unterstützen uns morgen bei unserer Soli-Veranstaltung im Nexus für die C-Punks.
3: Und deswegen, wer spielt noch?
2: Tali, Piranza, Kasimir spielt noch. Die großartigerweise eingesprungen ist, weil die andere Band, die wir eigentlich erhofft hatten, leider krankheitsbedingt ausgefallen ist. Deswegen vielen Dank an der Stelle, dass du einspringst. Ja, und das ist irgendwie uns auch wichtig, dass wir unsere Zeit und das, was wir halt irgendwie können, dafür zu benutzen, halt uns sozial zu engagieren. Also ich meine, wir sind MusikerInnen und wir sind viel unterwegs und spielen Konzerte und natürlich ist es halt auch irgendwie gut, keine Ahnung, den Tourbus zu bezahlen und halt irgendwie die neuen Sticker zu bezahlen, die man dann mal machen will oder vielleicht eine Platte oder so. Und das ist halt irgendwie gut für sich selber, das halt auch irgendwie schön zu machen. Aber ab und zu sollte man sich auch mal die Frage stellen, wie kann ich irgendwas zurückgeben an Dinge, die mir wichtig sind? Und das ist unsere Art und Weise zu sagen, hey, wir suchen uns einen guten Zweck raus und wir nehmen unsere Tatkraft einmal im Jahr, um da dann hier in Braunschweig was auf die Beine zu stellen mit befreundeten Bands und dann für einen guten Zweck Geld zu sammeln. Und das wird morgen im Nexus für die C-Punks der Fall sein.
1: Ja, für die C-Punks, weiß nicht, ob das ein Begriff ist, aber worum es bei C-Punks geht. C-Punks ist eine Organisation, die im Bereich der Seenotrettung aktiv ist. Und wer sich auch nur, oder wer vielleicht keine Ahnung hat, was das bedeutet und warum man dafür Geld braucht, so ein Schiff auf die See zu bekommen, ist wirklich sehr teuer. Du brauchst auch eine Crew und davon ganz abgesehen musst du auch mit ständigen Repressionen rechnen. Zusätzlich kostet das natürlich auch einfach Kohle, wenn du Leute rettest, vor allem Ertrinken rettest, die versuchen nach Deutschland zu kommen und dann abgedrängt werden und oder nach Europa zu kommen, sorry, und die abgedrängt werden von irgendwelchen Küstenwachen illegalerweise und kurz vorm Ertrinken sind. Diese Menschen brauchen Essen, Trinken, warme Decken und eigentlich auch ganz dringend psychische Hilfe. Und auch die Menschen, die vor Ort auf diesen Schiffen sind und ehrenamtlich dort arbeiten, sind so stark belastet, dass sie das selten lange können. Deswegen absolute Hochachtung vor allen, die das machen. Und da irgendwie ein paar Euro dazu zu steuern, ist das Mindestmaß, wie wir dazu beitragen können, dass wir Menschen nicht einfach auf dem Meer verrecken lassen.
0: Das ist, denke ich, auch sehr, sehr wichtig, denn die flüchten ja nicht aus lauter Langeweile oder wie es immer so schön von anderen Medien und bestimmten Parteien immer angegeben wird, nur weil sie hierher kommen wollen, um Hartz IV zu kassieren, sondern weil es in ihrem eigenen Land nicht gut geht. Und alleine diesen Gedanken zu fassen, ich gehe jetzt auf irgendein Gummiboot und fahre damit, auch wenn es nur eine kurze Strecke ist, übers Meer. Ja? Wie viel Panik muss ich zu Hause haben? Das war ja mal mein Zuhause.
2: Exakt das wollte ich gerade sagen, ja.
0: Das überhaupt auf mich nehme.
2: Man muss sich selber mal vorstellen, alles stehen und liegen zu lassen, bis auf die Kleidung, die du am Körper hast. Und vielleicht kriegst du es nicht mal mehr hin, deine Schuhe noch zu greifen, vor die Tür zu gehen und jetzt gehen zu müssen und alles hinter dir zu lassen, wie hoch der Druck von außen sein muss, diesen Schritt gehen zu wollen, das können wir uns überhaupt nicht vorstellen. Also die, ja, das ist einfach schlimm und wir müssen versuchen, da Unterstützung zu leisten und solidarisch zu sein den Menschen gegenüber, denen es halt einfach nicht gut geht und die versuchen wollen, halt aus diesen Situationen rauszukommen.
0: Definitiv.
1: Also das kommt vorbei und macht euer Herz, aber vor allem euer Portemonnaie auf und lasst uns wenigstens einen kleinen Teil in monetärer Hinsicht dazu beitragen.
0: Also morgen im Nexus und jeder Cent hilft, das ist einfach so. Jede Kleinigkeit hilft, das Teilen hilft auch, wenn ihr jetzt gerade irgendwo auf Social Media sitzt. Einfach sowas halt auch mal teilen, wenn ihr sowas seht.
2: Einfach mal bei Instagram C-Punks eingeben, gucken, was die so machen. Die machen großartige Arbeit und sie gerne auch einfach dort unterstützen. Die freuen sich über jede Unterstützung.
0: Ganz genau. Und das ist ja, Unterstützung muss ja nicht unbedingt immer finanziell sein. Das reicht ja manchmal auch hin, einfach sowas mal in die Welt raus zu posaunen, dass man sowas halt eben weitergibt. Und das ist eine ganz wichtige Sache. Und da kann ich jetzt an der Stelle, jetzt mache ich mal ein bisschen Eigenwerbung, denn ich habe da ja auch was Großes, Soziales, was ich gerade unterstütze. Ich arbeite jetzt seit 6 Monaten mit der Tamara zusammen, die den, sie ist selbstständig und betreibt halt ein Unternehmen, das sich Tami Trips nennt. Damit ermöglicht sie Menschen mit Behinderung halt eben Ausflüge, Urlaube und so weiter und so fort. Wir machen da auch so mal Schwimmausflüge oder gehen halt in den Harz. Was haben wir jetzt gemacht beim letzten Mal? Schwarzlicht-Minigolf, sowas halt eben. Und man kriegt ja da halt auch eben mit, dass da viele dabei sind, die haben teilweise nicht mal genug Geld, um an diesen Ausflügen regelmäßig teilzunehmen. Und wir haben uns halt überlegt, was können wir denn mal wieder zurückgeben oder wie können wir was zurückgeben? Und haben dann halt gesagt, Menschenskinder, so eine Europareise, das wäre ja mal was. Und das Ganze vielleicht auch im Nightliner, das hört sich jetzt im ersten Moment ein bisschen größenwahnsinnig an, war aber auch so ein bisschen Mittel zum Zweck, denn so ein Nightliner hat halt den Vorteil, du schläfst nachts und bist nächsten Tag in einem anderen Ort und so können wir halt Leute mitnehmen, die behindert sind und noch so weit mobil sind, dass sie halt eben davon auch was mitkriegen, dass sie was davon haben. Und ja, auch Leute, die halt ein bisschen weniger Geld haben. Dafür sind wir jetzt, also dafür haben wir jetzt auch eine Spendenkampagne ins Leben gerufen, eine eigene Webseite, wo ich privat dann halt wirklich, ich glaube, 12 Stunden Arbeitszeit reingesteckt habe, damit man das Ganze halt auf die Beine stellen kann. Und wer da Interesse dran hat oder jetzt ein bisschen hellhörig geworden ist und hat gesagt, er möchte spenden, der kann einfach einmal auf die Webseite gehen, die wir dafür eingerichtet haben. Das ist projekt-schneewittchen.de. Das Ganze nennt sich nämlich Projekt Schneewittchen. Einfach aus dem Grund, weil den Nightliner, den wir uns ausgesucht haben, der hat dazu so schön gepasst, so schön in weiß und alles. Das war halt ein ganz schickes Ding.
4: Das wäre halt ein Glasdach oder so.
0: Das wäre schön, nee. Aber das jetzt nur mal so am Rande. Vielleicht ist da draußen ja irgendein Hörer, der sagt, hey, das möchte ich auch unterstützen. Dann kann er das machen. Dann geht er morgen zu euch aufs Konzert und danach zu uns auf die Webseite.
1: Ja, richtig gut.
4: Genau. Was ich gern bezüglich des Konzerts morgen noch ergänzen würde, ist, wir machen das nicht alleine. Wir kriegen da natürlich Unterstützung vom Nexus selbst und auch vom Grütze-Kollektiv. Das ist jetzt eine Zusammenarbeit, die jetzt das 2. Jahr in Folge ist, zumindest aufs Grütze-Kollektiv bezogen. Und
5: mit Nexus.
1: Ja.
4: Nexus nicht schon das dritte Jahr?
5: Stimmt, Nexus schon 3. Jahr im Prinzip, ja.
4: Genau. Also ne, wir sitzen jetzt zwar hier und verkünden das, aber wir sind nicht die einzigen 4 Personen, die an dem Abend beteiligt sind.
0: Nee, da gibt es ja anderen.
5: Plus Unterstützung von FreundInnen und so und unserer Technik-Crew, die eh schon uns so häufig unterstützt. Auch da wieder am Start.
1: Also auch ehrenamtlich macht.
5: Yes.
1: Liebe geht raus.
0: Gibt es ja auch die ganzen, wollte ich gerade sagen, die ganzen helfenden Hände im Hintergrund. Die sollte man natürlich nicht vergessen. Die darf man eigentlich auf keiner Veranstaltung, keinem Konzert irgendwie vergessen. Ja. Die Leute,
2: ohne die würde das nicht gehen.
0: Die unsichtbar sind und, ne?
1: Man muss ja mal sagen, normalerweise, wenn wir das woanders machen würden, du musst eigentlich in jedem Laden eine gewisse Art von Geld entweder zahlen für einen Raum oder etwas von den Eintritten an einen Raum zurückgeben, an eine Event-Location. Und deswegen da großen Dank ans Nexus. Das Nexus verzichtet auch auf seinen Anteil und unterstützt dieses Soli auch eben für C-Punks. Und gemeinsam, so die Bands verzichten auf ihre Gagen, die Techniker machen das alle ehrenamtlich. Also alle sind komplett ehrenamtlich mit dabei für dieses Spendenziel. Deswegen ein großes Danke an alle, die dabei sind und an alle, die kommen.
0: Gut, dass es sowas gibt. Das ist eine sehr schöne Sache. Und schön, dass es immer noch Leute gibt oder dass es genug Leute gibt, die das Ganze dann halt auch dementsprechend unterstützen, dass solche Organisationen nicht irgendwann einfach verschwinden, weil es finanziell nicht mehr tragbar ist. Und gerade soziale Sachen sind immer schwer zu tragen, egal in welchen Bereichen das halt eben so ist. Und eigentlich sollte das gar nicht so sein. Normalerweise müsste alles, was im sozialen Bereich läuft, von alleine laufen. Und Dinge wie so ein kleiner Weltraumausflug, die müssten so teuer sein, dass sie sich niemand leisten kann. Ja.
4: Ja.
0: Das ist einfach, also irgendwie läuft da so ein bisschen so, was falsch.
4: Endlich, ne? Bei der Kapitalismuskritik angekommen.
5: Jetzt geht's los.
4: Ja, wenn wir einfach nicht so viele Leute, also das sind ja nicht mal viele, das sind ja eben, das ist das Schlimme, wenn wir nicht diese paar Leute hätten, die einfach so unglaublich viel Geld hätten, und damit aber nichts Tolles anstellen, so gesehen, sondern halt der Meinung sind, das ist alles deren, was zum Teil auch nicht ganz wahr ist. Aber da kann man sich mal persönlich genauer mit beschäftigen. Und dann werden viel mehr Gelder zur Verfügung, um eben soziale Sachen zu machen, damit es auch wirklich einfach allen besser geht.
1: Naja, vor allem dieses System unterstützt soziales Engagement nicht. In diesem System gilt nur, also wir sehen das, ne, gerade umso mehr momentan, Wirtschaft ja. Ist das Wichtigste. Am besten arbeiten wir jetzt alle noch Vollzeit, dann haben wir alle genau gar keine Zeit mehr, um uns ehrenamtlich zu engagieren. Scheiß auf Soziales, da cutten wir überall Gelder, braucht ja keine Sau. Das ist genau das Problem in unserer Gesellschaft. Damit kommen wir immer weiter weg von Solidarisierungsgedanken, der uns allen als Gesellschaft am Ende nützt, weil wir uns gegenseitig auffangen, uns gegenseitig unterstützen. Richtig. Und auch die Schwächsten mitnehmen. Daran, so wie du die Schwächsten in der Gesellschaft behandelst, daran muss sich eine Gesellschaft messen können. Und wenn das so weitergeht, sehe ich da ganz schwarz. Ich sehe jetzt schon schwarz, aber wir versuchen es immer noch im Kleinen. Ne? Aber ja. Es ist einfach umso wichtiger, dass wir da stark bleiben und uns alle in unseren kleinen Bubbles, die wir haben, zu gucken, dass so viel zu tun, wie wir können. Du mit deinem Projekt, was ich großartig finde, super Sache, sag auf jeden Fall Bescheid, wir teilen das auch super gerne.
0: Mach ich.
1: Und alle anderen mit ihren, also man kann das gar nicht aufzählen, wie viele super tolle, großartige, ehrenamtliche Organisationen es gibt, ohne die wir tagtäglich nicht so leben könnten, ohne denen es uns einfach viel, viel schlechter gehen würde.
4: Ja, man das, kann ja auch tatsächlich
0: das ist richtig,
4: so ein Gedankenspiel damit machen, ne? Dass man sich einfach nur mal vorstellt, was gibt es denn für Dinge, die ich gerne eigentlich unterstützen würde oder was ich gerne eigentlich machen würde, aber ich mache es nicht, weil ich die Zeit nicht habe, weil ich halt kaputt bin, weil ich schon 40 Stunden Woche arbeite und dann habe ich vielleicht auch noch eine Familie und mir das reicht. Ich habe keine Zeit dafür. Aber ich finde es cool. Ich fände es cool, mich bei C-Punks zu engagieren oder so. Oder ich fände es cool, solche Projekte, die du da gerade an den Start bringst, irgendwie zu unterstützen. Ne? Kann ja auch sein, dass da Hilfe gebraucht wird, einfach, dass Leute mitfahren, die ehrenamtlich einfach dabei sind.
0: Genau, das ist es. Wird ja auch dann nachher alles ehrenamtlich passieren.
4: Ja.
0: Ne?
4: Ja.
1: Also. Oder Social-Media-Accounts machen, Homepage, war alle diese Sachen. Ja. So, ne?
4: Und das macht man halt häufig nicht, weil man eben sagt, nee, ich kann mich da nicht auch noch engagieren. Geht uns ja genauso. Wir sind froh, dass dieses Kollektiv jetzt zum Beispiel mit uns dieses Konzert zusammen organisiert, weil uns das sehr, sehr viel Arbeit abnimmt und wir selber in solchen Kollektiven nicht aktiv sind, weil wir die Zeit tatsächlich einfach nicht haben, weil wir eben mit unserer Band sehr viel beschäftigt sind und dann eben ja auch noch irgendeinen Job machen müssen, der uns Geld verdient. Wo wir zum Teil sogar in Positionen sind, die schon sehr privilegiert sind irgendwie. Da gibt es Leute, die haben viel mehr Probleme mit dem, was sie ackern müssen und wie viel sie ackern müssen, um genug Geld zu haben. Und jetzt wenn man dieses Gedankenspiel durch hat und dann war so, okay, das würde ich machen.
5: Tatsächlich gibt es in der Theorie die Möglichkeit, dass alle das machen könnten. Aber wir müssten dafür halt gucken, dass das Geld anders verteilt ist und nicht wenige auf ganz, ganz großen Haufen sitzen.
0: Ja, genau das ist es. Also wenn man das mal, wenn man das mal so runterbricht, es wird ja gerne oder es wurde gerne, ich weiß nicht, ob es immer noch so viel ist, über die Leute gelästert, die im VW-Werk arbeiten. Ne? Weil die verdienen ja so viel Geld und die haben es ja eigentlich so gut und so weiter und so fort. So, aber da ist jetzt so die Frage, wenn du ein Produkt produzierst, ne, was du dir, also jeden Tag nicht nur ein Produkt, sondern jeden Tag 10, 20, 30 dieser Produkte produzierst, von denen du dir nur einmal im Jahr ein einziges leisten kannst, geht es dir dann gut? Ne? Also du musst das, man muss die Dinge ja auch immer irgendwo ins Verhältnis setzen.
1: Einmal im Jahr.
0: Ne?
4: Ein einziges Auto im Jahr.
0: Ja, aber wenn die sich das eine Auto im Jahr kaufen, ne? Dann haben die nicht mehr genug Knete, um ihre Miete zu bezahlen. Dann haben die nicht mehr genug Knete, um ihre Miete zu bezahlen. Dann haben die allgemein, das ist ja...
1: Achso, man könnte sich das leisten, dann hätte man ja nichts mehr.
0: Richtig, man hätte sonst nichts anderes mehr. Ja. Also, dass man das, die Sache, die man produziert, mal in den Wert stellt, dessen, was man an Zeit da rein investieren muss.
4: Das ist ein interessantes Gedankenspiel.
0: Wenn man erstmal damit anfängt, Konsumerprodukte nicht mehr in Geld, sondern in Zeit zu rechnen. Eine Schachtel Zigaretten, finde ich, ist immer ein krasses Beispiel. Ne? Da, wie lange muss man denn dafür arbeiten? Je nachdem, was du für einen Stundenlohn hast. Die kostet jetzt mittlerweile 10 Euro. Wenn du nach Mindestlohn arbeitest, musst du auch schon locker eine Dreiviertelstunde dafür arbeiten gehen. Hm. Für eine Schachtel Zigaretten. Was hast du davon? Nichts. So. Und wenn man dann jetzt so einen Kaffee nimmt zum Beispiel, ne, so ein Kilo Kaffee ist genau dasselbe. Und wenn du das dann mal immer wieder so in Relation setzt, dann ist das schon, ist schon heftig. Ne?
1: Weil wir da ja auch darüber reden, also das Problem ist ja gar nicht wie Zigaretten, theoretisch nicht wie Zigaretten oder Kaffee, wie viel das kostet. Weil ganz ehrlich, gerade über das Thema Kaffee, da stehen dann Menschen dahinter, die arbeiten für noch
0: viel weniger. Das kommt dann auch noch mit dazu,
1: können
0: ja.
1: Die sich ein 2 Kilo Kaffee im Jahr leisten? Kaffee wahrscheinlich schon, aber so, keine Ahnung. Ne? Also das
4: oder
1: kommt auch noch
4: Golf
1: dazu.
4: Im Jahr.
1: Sondern genau das was du vorhin meintest, auch mit wie die Gelder verteilt sind, das ist das Problem.
0: Ja.
5: Ja, eigentlich ein ganz gutes Beispiel von wegen, dass man halt gerade hier in der Region ja vielleicht häufiger mal auf die VW-Arbeiter schimpft,
0: ja,
5: könnte
0: richtig.
5: Man sagen. So, ne, von, ja, die stehen da am Band und müssen ja eigentlich gar nicht viel nachdenken und kriegen so viel Geld und so, ne. Aber es ist halt erstmal, es ist zum Teil Schmerzensgeld.
0: Weil monotone
5: der Job
0: Arbeit.
5: Ist jetzt nicht unbedingt begehrenswert, glaube ich, für so viele Leute. Und dann sind halt nochmal diese Leute, auch wenn man das Gefühl hat, die kriegen viel zu viel. Selbst wenn das so wäre, wenn das stimmen würde. Die sind nicht das Problem.
0: Ja.
5: Die können so viel kriegen. Das ist gar kein Problem.
0: Weißt du,
5: aber du könntest auch so viel kriegen.
0: Wo du das gerade so ansprichst, wir hatten ja ganz zu Anfang so bei dem Vorgeplänkel so ein bisschen Kinderserien. Könnt ihr euch noch an die Dinos erinnern?
5: Ja.
0: Da gab es doch die Szene, wo der Chef da von diesem Abrissunternehmen, von diesem Bauunternehmen sagt, ich werde jetzt die Steuern erhöhen. Und dann sagt doch er so, nee, das geht doch nicht. Dann haben doch die kleinen Leute nichts mehr. Naja, das ist ja meine Idee. Dann landet das Geld ganz oben und manchmal fällt vielleicht so ein Cent runter, damit die unten auch was davon haben. Ne? Und das beschreibt ja im Endeffekt genau das, wie es momentan läuft. Ne?
5: Ja, schon, ja.
0: Ich finde auch, dass gerade die Leute, die viel Geld verdienen, ne, auch irgendwo ein bisschen mehr zur Verantwortung gezogen werden sollten. Gerade für die Gesellschaft halt eben. Weil egal, wer es jetzt ist, wenn du 10 Milliarden auf dem Konto hast, ja, das Geld kannst du doch gar nicht alleine ausgeben. So, dann vererbst du das. Und was vererbst du von den 10 Milliarden? 10 Milliarden minus null Steuern, weil die genau wissen, wie es funktioniert. Du als kleiner Pimpf erbst ein Haus von deinen Eltern, was vielleicht mit Glück eine Million wert ist, musst aber 20% Steuern darauf bezahlen. Da sieht man dann halt schon, wie unfair das ganze System ist. Und das sollte halt wirklich geändert werden. Ich meine, heutzutage ist ja die einzige Möglichkeit, die man als ich meine, nicht unbedingt junger Mensch, aber die man so als Mensch hat, ist, den Stand, den deine Eltern hatten, irgendwo mitzunehmen und weiterzutragen. Na, also die Geschichte von, du arbeitest dich aus der Gosse nach oben,
1: Das ist ja schon längst belegt. Also da gibt es ja
0: das
1: auch
0: genug Statistiken
1: aus der Sozialwissenschaft seit Jahren, wo klar ist, okay, das gibt es nicht mehr. Du hast die Möglichkeit, innerhalb deiner sozioökonomischen Schicht kannst du aufsteigen, also quasi in der unteren Mittelklasse bis zur oberen Mittelklasse. Darüber hinaus in die obere wirst du nie kommen. Es ist außerdem wahrscheinlicher eher, dass du nach unten rutscht.
0: Ja.
1: Und das ist nichts Neues. Und trotzdem tun wir, oder was heißt tun wir, aber gibt es halt immer noch dieses große Narrativ von wegen, ja, man muss ja nur hart genug arbeiten, dann schafft man das alles. Ja, gerade das in den USA ja ein riesengroßes Thema, womit ja auch genau diese soziale Ungerechtigkeit, ja, aber da halt noch extremer, ne, dass man die soziale Ungerechtigkeit, die da ja herrscht, einfach auch so begründet. Also von wegen Ungerechtigkeiten, struktureller Rassismus, strukturelle Ungleichheiten und eben nicht gleiche Möglichkeiten für alle werden absolut negiert, sondern man, ja, man muss sich einfach
0: hart arbeiten. Das heißt, hast halt nicht hart genug gearbeitet dafür.
1: Ja, genau, genau.
0: So, und dann spielen wir den Gedankengang, spielen wir jetzt mal weiter. Du bleibst immer in dem Stand deiner Eltern. Jetzt hast du von deinen Eltern das Haus geerbt, hast 20% Steuern drauf bezahlt. Du kriegst Kinder, deine Kinder erben das Haus dann ja auch irgendwann wieder. Ne? Das ist ja auch so eine Rechnung. Irgendwann nach der 10. Generation gehört das Haus keinem mehr. Dann gehört es dem Staat oder demjenigen, der die meiste Knete verdient hat, weil ja jedes Mal 20% davon abgeflossen sind. Ne? Das sehen ja viele Leute dann auch nicht. Ich meine, es ist jetzt eine ganz alte, eine vereinfachte Rechnung, kommen ja natürlich noch Sachen wie Inflation mit dazu, die Lohnsteigerung und Wertsteigerung von bestimmten Objekten, aber so ein Haus wird ja in der Regel nicht besser, umso älter es wird.
1: Wenn wir überhaupt noch über Häuser reden, also allein ein Haus vererbt zu bekommen, also ich krieg das nicht. Und ich kenne auch nicht. Ja. Also alleine, dass die Eltern ein Haus haben, ist ja auch vielleicht für viele noch in unserer Generation, ne, wir sind ja jetzt auch nicht mehr irgendwie Anfang 20,
0: nee.
1: Ist das vielleicht noch eine Option, die besteht. Aber gerade wenn ich die jüngeren Generationen mir angucke, das ist ja schon was für die meisten absolut utopisch ist. Irgendwelche großen Wertanlagen zu bekommen.
0: Ist auch einfach, ne, woher denn auch? Ja. Ne? Woher denn auch? Und genau das ist halt auch irgendwo so ein bisschen das Problem. Ne? Und dann hast du halt eben, wer war das? Ich glaube, das war die Heidi, die da bei dieser Talkshow eingeladen worden ist mit dem Lanz, der sich dann so angegriffen gefühlt hat, dass er gesagt hat, die armen Kleinsparer, die ja jetzt ihre Häuser nur damit schützen, dass sie die Miete erhöhen, weil die müssen ja die Miete erhöhen, um da irgendwie Geld reinzustecken. Dann habe ich mir über den Lanz, habe ich mich mal schlau gelesen, ist auch ein Kleinsparer, der besitzt, ich glaube, nur 40 Immobilien im Wert von über 200 Millionen. Ne? Also ist Kleinsparer. Zählt offiziell tatsächlich noch als Kleinsparer. Ne?
2: Ja, ja.
1: Ja, also, die Schere ist da halt ganz, ganz krass und gerade, ne, egal, da kann man sich sehr tief reinbuddeln in dieses Rabbit Hole.
0: Sollte man lieber lassen, glaube ich. Aber ja, das ist halt eben...
2: Aber da haben wir thematisch einen guten Song für uns.
0: Genau, das ist so ein bisschen Ungerechtigkeit, die man hat, da kann man, glaube ich, Stunden, Tage und Ewigkeiten drüber diskutieren und solange wie niemand wach wird. Einen abschließenden Satz habe ich nochmal. Was uns in der Wirtschaft immer gesagt wird, Wachstum, Wachstum, Wachstum. Was passiert, wenn das im menschlichen Körper passiert?
1: Darum geht's in Cash Card Cannabis. Ja.
0: Dann machen wir den
2: das
0: mal.
2: Ist das hier geskriptet oder was?
0: Alles KI.

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1: So, wer kann das jetzt übersetzen?
2: Leider nein. Keiner kann Norwegisch.
1: Keiner kann Norwegisch, das ist schlecht.
3: Mein Bruder also kann Norwegisch.
4: Ruf ihn an.
1: ich lerne gerade Spanisch.
3: Oh, sehr gut. Ja, ich auch. Ja, ich lerne seit vielen Jahren Spanisch. Mein Vater ist Mexikaner, aber er hat leider nicht mit mir Spanisch gesprochen, als ich klein war. Das kann ich auch, übrigens diesen Satz kann ich sehr gut auch auf Spanisch sagen. Und ich lerne, glaube ich, seit ich 14 bin, versuche ich wirklich gut Spanisch zu sprechen. Es klappt mittlerweile für Konversationen, aber für gute noch nicht.
1: Ja, bei mir wird es wahrscheinlich irgendwann so sein, dass ich das alles super verstehe, aber sprechen nicht. Das ist wie mit meinem Englisch.
3: Ja.
1: Ich lese mir hochkomplexe englische Texte durch. Ich gucke mir auf YouTube teilweise technische Videos an, wo irgendwas erklärt wird, ja. Wo Leute, die da vielleicht auch Ahnung von haben, schon zwischenzeitlich mal wieder Pause drücken müssen. Ich mache einfach zweifache Geschwindigkeit. Hauptsache, der ist schnell fertig. Informationen aufgenommen und durch. Das geht.
3: Das ist einfach keine Angst haben.
1: Aber mit
3: einfach
1: Sprechen ist immer so ein bisschen, ne?
4: Wie mit dem Gendern.
3: Einfach machen.
1: Genau, ist wie mit dem Gendern, richtig.
4: Einfach
1: ausprobieren. Ja, mit Spanisch, das werde ich nach und nach auch.
3: Ja.
1: Einfach mal, wenn genug Wortschatz da ist, momentan beläuft sich das noch auf die Sachen, die man in den Übungsbüchern so, ne?
3: Ja.
1: In den Übungsbüchern so drin
3: ja,
1: hat.
3: Gut, in Deutschland einfach mal drauf loszusprechen, ist vielleicht auch ein bisschen schwierig.
1: Ja.
3: Aber prinzipiell, wenn du die Möglichkeit hast, einfach machen.
1: Das muss ich lernen. Ich möchte dieses Luftkissenboot nicht kaufen. Es ist voller Aale.
3: Ja.
1: Kennt das einer von euch?
3: Das klingt mir ganz doll nach Duolingo.
1: Ja, so in der Art ist es bei Duolingo auch. Nee, der Spruch war gerade aus Monty Python.
3: Ah.
1: Da kommt, es gibt die Szene, wo dieser Ungar reinkommt mit dem Wörterbuch und da aus diesem Wörterbuch halt vorliest. Ne? Oder diese Schallplatte ist kaputt. Den üblichen Nonsens, den man da halt so lernt. Ja, jetzt haben wir die Wirtschaft auch abgefrühstückt. Das ist ja schlimm. Jetzt sind wir ja fast mit allen Themen durch.
3: Ab zu Markus Lanz,
1: genau. Zu dem Kleinsparer, der sich dann darüber aufregt, dass es einen Mietendeckel geben soll. Kann ja nicht sein. Ich meine, ganz ehrlich, also ich könnte mir locker leisten, in München zu wohnen, vor dem Hauptbahnhof. In der Hundehütte für 800 Euro.
3: Ja. Ja, dieses ganze Thema, ich gucke gerade auf unsere Songs, ich habe den Song Free Money mit reingepackt. Das ist ja ein Song, der original von Patti Smith geschrieben wurde, wo es ja auch um das Thema, oder der ja thematisiert, man würde sich so gerne Geld wünschen und es wäre so schön, wenn man halt irgendwie Kohle hätte. Den hat sie damals geschrieben an ihre Mutter, weil sie halt ständig in Existenzängsten gelebt haben und sie dann halt geschrieben hat, also noch bevor sie viel Kohle hatte, was ja mit den Jahren dann passiert ist, ich wünsche mir das und ich würde dir gerne alles kaufen, was du dir wünschst und so. Was Existenzangst macht mit den Menschen, das können sich Personen, die irgendwo sitzen und von Absurditäten reden, wenn es um Geld verdienen und machen und tun und Anlagen und sonst was reden, können sich das nicht vorstellen einfach.
1: Das funktioniert auch nicht. Ich mache dann auch gerne Gedankenexperimente. Ne? Ihr könnt euch ja mit Sicherheit alle an die Hochzeit in Venedig erinnern, ne? Die ja durch die Medien gegangen ist, wo der Chef der großen, dieses großen Versandriesen da seine
3: jetzt
1: Frau...
3: Jetzt aber der ohne Haare.
1: Genau, jetzt der ohne Haare. Der mit der... Meinst du den
2: von unserem Backdrop, von unserem Non-Dollar?
3: Von unserem Non-Dollar.
1: Genau, der mit der fürchterlichen Lache, so. Und der hat ja da Unsummen an Geld ausgegeben für, ne? Denkt man. Man kann ja mathematisch errechnen, anhand dessen, was er verdient, das mal auf seinen eigenen Verdienst runterbrechen. Ne? Weißt du, was der für diese Hochzeit bezahlt hat, wenn man das auf den eigenen Verdienst von einem selbst umrechnen würde? Also das Kleid von seiner Frau hätte ungefähr 17 Euro gekostet. Die gesamte Hochzeit lag irgendwie so bei 120. Ne? Also das hat er von seinem Vermögen verglichen zu dem Vermögen, was ein Otto Normalbürger auf dem Konto hat, ausgegeben für diese Hochzeit. Also wenn ich seine Frau wäre, ich würde mich sofort scheiden lassen.
5: Also irgendwas von sozusagen einem Tages- bis maximal Wochenverdienst ist so bei draufgegangen quasi.
1: Ja, so in der Art halt eben. Ne? Also man kann sich das halt wirklich relativ einfach ausrechnen, indem man einfach sagt, okay, man nimmt jetzt seinen Lohn und setzt das in Relation zu dem eigenen Lohn und nimmt dann die Prozentzahl dessen, was er ausgegeben hat vom eigenen Lohn. Und da kommen halt lächerlich kleine Summen bei raus. Ne? Also eigentlich war das eine relativ günstige Hochzeit, aber wenn man dann die Zahlen alleine ausspricht, dann denkt man sich auch so, alter Schwede.
3: Man sagt ja immer, Vergleich macht unglücklich und das darf, kann oder passt auch in vielen Lebenssituationen. Aber wenn es darum geht, das Thema zu hinterfragen und sich nach oben zu vergleichen, macht das doch durchaus Sinn, weil man dann erkennt, wie ungerecht und ungerechtfertigt viele Dinge doch sind.
1: Ja, ich weiß noch, unser Mathematiklehrer hat uns das damals mal mit so Zahlen bildlich, um Zahlen bildlich darzustellen, hat er das mal mit Reiskörnern gemacht. Und hat die dann in Gramm gemessen, hat dann gesagt, guck mal hier, das sind jetzt irgendwie 17 Reiskörner, das sind ungefähr 1000. Und jetzt nehmen wir mal eine Milliarde und schwuppdiwupp kam dann gleich der ganze Sack rauf. Ne? So, und wenn man das dann mal sich sowas einfach mal im Kopf behält und sich überlegt, ich arbeite jetzt für Firma XYZ und mein Chef kriegt irgendwie einen Jahreslohn von 400.000 Euro und ich kriege einen Jahreslohn von 40.000 Euro und das sich einfach mal so bildlich vorstellt, da merkt man dann halt auch irgendwo so ein bisschen die Ungerechtigkeit, sag ich mal. Dass ein Chef immer ein bisschen mehr verdienen muss, ist klar. Wer selbstständig ist, der weiß, was für eine Menge Arbeit das ist, was man für eine Menge an Verantwortung tragen muss. Und dass Leute, die halt auch oben in der Führungsposition sitzen oder vielleicht denen eine Firma gehört, dass sie immer ein bisschen mehr verdienen sollten, ist auch klar, weil die sind ja verantwortlich für ihre Mitarbeiter. Aber es sollte halt auch immer so sein, dass wenn ein Gewinn erzielt wird, der horrend hoch ist, dass das auch nach unten hin ausgeschüttet wird. Ne? Weil er alleine produziert nicht. Produzieren tun die, die unten stehen. Ne? Er trägt nur die Verantwortung.
3: Ja, das ist halt das Ding. Also, und wo liegt am Ende die Verantwortung? Am Ende ja auch bei denjenigen, die da unten stehen und ihre Arbeit machen. Und in die geht es halt nicht voran. Das ist halt genau dieses Ding, dieses Selbstbewusstsein zu haben, zu merken, okay, ohne die arbeitende Klasse gäbe es das Geld in der oberen nicht. So, und das wird gerne nicht gesehen. Es gibt, wegen diesem Reisbeispiel, gibt es gerade so einen Typen auf Instagram, der das auch sehr anschaulich macht mit sehr, sehr vielen Beispielen. Und auch wenn einem das bewusst ist, ne, dass sich nochmal wirklich anzugucken, in so wirklich so einem bildlichen Vergleich, das macht es nochmal viel greifbarer.
1: Das ist krass. Das ist definitiv krass. Ich hatte vor, ist jetzt auch schon wieder 6 Jahre her, vor 6 Jahren mal ein Vorstellungsgespräch. Da ging es im Vorstellungsgespräch gleich darum, ob ich denn auch bereit wäre, freiwillig unbezahlte Überstunden zu machen.
3: Ja.
1: Ich habe an der Stelle habe ich gesagt, okay, jetzt sind wir hier an einem Punkt angekommen, muss ich ganz ehrlich sagen, Sie haben sich gerade extrem unsympathisch gemacht, ich gehe wieder. Und dann fing er an, wieso, Sie sind doch hier der Bewerber, sage ich, ja, ich bin hier der Bewerber, ich biete Ihnen meine Arbeitskraft an und unter den Bedingungen nicht, nein, ich gehe. Ja. Dann bin ich aus dem Vorstellungsgespräch rausgegangen und ich habe 2 Tage später nochmal einen Anruf gekriegt, also wenn Sie einen Job haben wollen, Sie könnten den kriegen. Sage ich, ja, aber nur mit einem Arbeitsvertrag, wo auch hundertprozentig drin steht, 40 Stunden mehr nicht, ne?
3: Ja.
1: Das lasse ich nicht mit mir diskutieren, aber nachher habe ich dann doch nicht angefangen, ne? Aber ganz ehrlich, das ist halt auch eben so der Punkt, ne? Ich bin als Arbeitnehmer nicht der Bittsteller. Der Arbeitgeber ist der Bittsteller, der möchte meine Arbeitskraft haben.
5: Ja, richtig.
1: Und das hat sich ja auch verschoben, weil in das jahrelang irgendwo so eingebläut worden ist, dass du froh sein kannst, dass du einen Job hast. Ne?
3: Ja.
1: Und wenn ich halt keinen Job habe, habe ich halt keinen Job. Dann gucke ich, dass ich andersweitig über die Runden komme. Und wenn ich einen Job habe, ich muss doch nicht jeden Job annehmen. Ne?
5: Also, das ist das Problem. Man hat halt immer Angst um seinen Job, wenn man sozusagen sich mal gegen was stellen will oder so. Und eher einfach Schiss, den Job zu verlieren und denkt sich, was mache ich dann? Anstatt halt zu sagen, ich stehe für was Wichtiges ein. Und da das halt alle so machen, macht natürlich keiner den ersten Schritt. Aber wenn man halt überlegt, so wenn bei einer Firma irgendwie die Hälfte der Leute schon nur einfach sagen, nö, ihr könnt uns mal, nicht mit uns, und einfach die Arbeit niederlegen, dann kann diese Firma erstmal gar nichts machen.
3: Das stimmt, aber
5: die Macht, die man eigentlich hat, die vergisst man, aber man muss es ja auch irgendwie organisieren.
3: Genau, man muss sich organisieren dafür. Dafür gibt es ja unsere Gewerkschaften und alles, dass man sich organisieren kann. Weil das einzelne Personen sag mal, gerade wenn du Verantwortung hast, ne? Wir können es vielleicht sagen, wir haben alle keine Familie, kein Haus, das wir abbezahlen und so, das ist ein anderes Thema. Wir verantworten unser eigenes Leben. Aber wenn ich halt Verantwortung trage für zum Beispiel Kinder, dann ist das ein Thema, da natürlich habe ich da einfach Angst, weil wenn ich dann keinen Job habe, weiß ich nicht, wie ich über die Runden kommen soll.
5: Ja, ja klar, die Angst verstehe ich auch total.
3: Genau,
5: ne?
3: Genau deswegen gibt es ja Gewerkschaften Möglichkeiten, sich zu organisieren. Was übrigens immer wichtiger ist, wenn wir angucken, was sich gerade entwickelt und was für Drohungen gegenüber Arbeitnehmern gemacht wird. Sich da wirklich zu engagieren und zu sagen, okay, wir müssen jetzt zusammenhalten, stärker denn jeder, damit es eben nicht auf die Einzelperson zurückfällt, sondern dass man gemeinsam in den Arbeitskampf gehen kann. Ja. Und zwar auf einer sicheren Grundlage, dass einem selber nichts passieren kann.
1: Genau, das ist auch wichtig. Und was du sagst, ist es genau, das ist es halt eben. Wenn eine Frau Kinder hast und vielleicht ein Haus, was du verlieren kannst, dann ist so ein Jobverlust natürlich eine Sache, die nicht sonderlich schön ist. Ne? Aber wenn du das zum Beispiel nicht hast, ne? Ich sag immer ganz ehrlich, was habe ich großartig zu verlieren? Wenn ich keine Knete mehr habe, habe ich halt keine Knete mehr. So. Mit Glück, man muss heutzutage in diesem Land hier auch sagen, mit Glück fängt mich der Staat auf. Da muss man leider sagen, mit Glück dazu. Und dann habe ich halt immer noch die Möglichkeit zu schauen, dass ich das dann wieder hinkriege. Das ist ja nur ein kleines Loch, in das ich falle. Na, mit einer Familie ist das wieder ein bisschen was anderes, ja. Weil da kann das Loch schon ein bisschen größer sein.
3: Und wir können auch alle uns selber an die eigene Nase fassen und genau uns die Frage stellen, okay, wie viel brauchen wir denn überhaupt? Und wie gesagt, es ist immer natürlich aus dem Privileg heraus, dass für Personen, wo das geht, die nicht eine riesige Verantwortung haben, aber wieder auch zu gucken, okay, wie kann ich mich dann auch einfach verkleinern? Wie kann ich zum Beispiel, es gibt Möglichkeiten in

0: weil die Solawi halt bezahlen.
1: Genau.
0: So, und das ist eine schöne Sache. Da werden nämlich keine Lebensmittel weggeschmissen, sondern die Lebensmittel, die angebaut werden, werden dann halt auch dementsprechend verteilt. Klar, man weiß nicht, ob man jetzt 20 Kilo Kartoffeln kriegt, obwohl man eigentlich lieber 3 Kilo Mohren gehabt hätte, weil die Mohrrübenernte halt schlecht ist. Aber man tut was Gutes damit. Es werden keine Lebensmittel weggeschmissen, sondern man unterstützt den lokalen Bauern. Ne? Das ist dann auch wieder so eine Sache. Ne?
2: Das ist ja auch genau das, was wir halt auch irgendwie immer mal wieder angesprochen haben im Laufe des Gesprächs, bei allen diesen Themen halt. Es geht halt immer nur darum, sich selber halt eine Kleinigkeit rauszunehmen, wo man das Gefühl hat, ich könnte jetzt da zu einer Verbesserung, das zu einer Verbesserung führen gesellschaftlich und dann halt da anzufangen. Also weil oftmals hat man ja auch dieses Problem von, es wirkt alles wie so ein großer Haufen Arbeit, wie so riesige Hürden und so, die erstmal unüberwindbar scheinen. Aber alle diese ganzen Organisationen und Vereine und gute gesellschaftliche Projekte, Taten und Projekte, die fangen mit einer Kleinigkeit an, mit einem kleinen Funken, der halt von da aus wächst und größer wird. Und das ist genau das, was halt wichtig ist zu begreifen, dass es nicht immer der erste große Schritt sein muss, sondern ein kleiner am Anfang und ein Schritt nach dem anderen. Und so werden solche Projekte halt groß und so werden halt solche Projekte halt auch auf Dauer wachsen und dann der Gesellschaft helfen. Und das ist genau auch unsere Aufgabe von jeder Person einzeln in der Gesellschaft, sich selber halt so eine Kleinigkeiten rauszusuchen und halt irgendwie so kleine Funken zu setzen.
0: Richtig, genau. Und wenn man sagt, diese ganzen Kleinigkeiten, da passt mir alles irgendwie nicht, dann muss man halt vielleicht selbst einfach mal den Schritt wagen und ein bisschen ins Unbekannte aufbrechen und einfach sagen, weißt du was, das gibt es vielleicht noch nicht in der Form oder ne, das wäre jetzt was ich gerne machen würde, ich finde aber keinen Verein, nichts, wo ich spenden kann, wie auch immer, das wäre jetzt was ich gerne machen möchte und dann statt zu sagen, es gibt es nicht, wenn ich es mir vorstellen kann, kann ich es auch irgendwie umsetzen. Irgendwie. Ja, der erste Schritt ist immer schwer, aber danach wird es immer leichter. Ne, das ist es halt.
1: Ja, und, ne, also das erfordert natürlich auch irgendwie dann die Muße manchmal. Manchmal sagt man sowas immer gerne, aber man geht immer von der eigenen Situation aus. Ich versuche mal erst zu gucken, okay, was ist denn der kleinste Nenner, den man irgendwie zusammen schaffen kann? Und wie André meinte, es geht schon damit los, hey, denk doch mal nach, brauchst du wirklich jetzt diesen Kram? Musst du jetzt wirklich bei dem Laden kaufen, diesem großen Handel von dem Mann ohne Haare?
0: Den ohne Haare.
1: Genau.
3: Der mit den komischen Augen.
0: Ja, genau. Und der fürchterlichen Lache.
1: Oder will mir wirklich ständig irgendwie was Neues in einem Fast-Fashion-Laden kaufen oder kann ich vielleicht auch mal Second-Hand einkaufen? Also, ne, oder keine Ahnung, beim Foodsharing mich anmelden oder bei der Solawi, was auch immer.
0: Upcycling.
1: Ja, all diese Dinge so. Das sind so manchmal so kleine Sachen, wo einfach mal einmal kurz nachdenken, einmal kurz auch wieder hier reflektieren, sich auch mal austauschen mit anderen, sich gegenseitig inspirieren, einfach nur helfen kann.
0: Richtig. Und miteinander und untereinander sich zu helfen, ist so oder so recht wichtig. Und wo du das auch mit der Solawi angesprochen hast, es gibt auch an der TU in Braunschweig zum Beispiel einen Repair-Café, wo man defekte Geräte reparieren kann, wenn man sich das selbst nicht zutraut. Ich muss nicht immer alles wegschmeißen. Ich habe es tatsächlich jetzt gemacht, nach über 20 Jahren mal meinen ersten Flatscreen wegzuschmeißen, den ich auch schon zweimal repariert habe, sonst wäre schon zweimal in der Tonne gelandet. Aber irgendwann, das Ding verbraucht halt zu viel Strom und da muss man halt auch wirtschaftlich gucken. Nach 20 Jahren hat sich das schon wieder amortisiert. Aber ich brauche halt nicht immer irgendwo defekte Dinge zum Beispiel auch wegschmeißen. Ich kann sie auch noch reparieren.
1: Ja.
0: Oder weiter verschenken an jemanden, der sie reparieren könnte.
1: Es gibt in Braunschweig ja auch seit 2020 die Organisation Hey Alter. Denn da geht es zum Beispiel darum, alte Laptops. Wie oft wechseln wir unsere Laptops aus, weil wir halt irgendwie tolle Programme haben wollen und die haben nicht mehr den richtigen Arbeitsspeicher. Die reichen immer noch für Kids, die halt irgendwie in der Schule damit arbeiten müssen. Hey Alter, da kann man seine alten Laptops spenden, die rüsten wieder auf und verschenken die an Schulkinder, die sich keine eigenen Laptops leisten können. Das ist wieder eine der vielen Organisationen, die auch bundesweit ist, wo man einfach sich mal umgucken kann und jede kleine Geste hilft.
0: So sieht's aus. Jedes Teilen, jedes weitererzählen, so wie wir das jetzt hier gemacht haben. Da sitzen jetzt bestimmt vielleicht der ein oder andere Hörer und sagt, oh, das wusste ich gar nicht. Ne? Und es macht durchaus auch Sinn, einen alten Haarföhn zum Beispiel zu reparieren, ne? Weil wenn er nicht weggeschmissen wird, ist weder weniger Plastik. Ja. So, das sind halt diese ganzen Kleinigkeiten. Und wenn jeder damit anfängt, dann wird die Welt auch irgendwann ein besserer Ort. Und das nehme ich jetzt auch mal als Abschlusssatz, weil

0: Zwei Stunden Sendung sind vorbei.
1: Werdet solidarisch und wenn ihr schon seid, bleibt solidarisch.
0: Genau so sieht's aus. Ja, wollen wir nochmal zwei Songs? Einen haben wir schon drin, dann können wir noch einen zweiten kurzen, vielleicht noch einen von euch mit reinziehen.
2: Haben wir schon einen drin? Ich glaube nicht, den haben wir schon gespielt.
0: Der ist schon drin. Genau, da müssen wir zwei Songs nochmal reinziehen. Genau.
3: Dann nehmen wir einmal unseren ersten Song, den wir veröffentlicht
4: den
3: haben.
4: Den allerersten, den wir je veröffentlicht haben.
0: Ja, genau. Und dann noch irgendwo was Kurzes und dann...
3: Guck mal, hier, da heißt einer Don't Give Up. Ich nehme an, Timo, das ist der in deinem Wahl gewesen, dass das ein uplifting Song ist mit einer positiven Message.
2: Weil du hörst immer so uplifting Musik nur.
3: Ja.
2: So, genau. Jetzt heraus, ja. Jetzt
3: don't give up von den Neusätzen.
0: Jetzt könnt ihr euch noch einmal verabschieden.
3: Lasst euch nicht fertig machen.
0: Leute grüßen, was wie auch immer.
1: Grüße an Pomo von Ron.
3: Wir sitzen schon woanders. Ja, ich grüße meine Mutti. Nein, ich freue mich auf alle, die morgen kommen. Und,
1: du kannst Timos Mutti grüßen.
3: Grüße an Timos Mutti und Jonas Mutti auch. Genau, wir freuen uns auf alle, die morgen kommen. Gib ich auf.
0: Super. Ja. Hast du noch was dazu zu fügen?
4: Die Veränderung in der Gesellschaft sein, die ihr selber sehen wollt.
3: Oh.
0: Ja, super. Astrein.
3: Word.
0: Ihr beiden?
2: Das kann ich nicht toppen.
1: Nee, tschüss.
0: Dann sagen wir jetzt hier an der Stelle tschüss.

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1: Um 0 Uhr Mitternacht mit Olaf Knapp. US-Präsident Trump hat heute den ukrainischen Präsidenten Zelensky und anschließend Israels Ministerpräsidenten Netanyahu in Washington empfangen. Nach Angaben des Weißen Hauses verliefen beide Treffen positiv und produktiv. Aus der Nachrichtenredaktion Constanze Semidey.
2: Laut Netanyahu war es eines der besten Gespräche, die er je mit Trump geführt habe. Beide hätten das Ziel, dass der Iran keine Atomwaffen baut. Während des Iran-Krieges soll es immer wieder Meinungsverschiedenheiten gegeben haben. Offenbar wollte Israel den Krieg fortsetzen, während Trump auf eine diplomatische Lösung drängte. Vorher hatte Trump den ukrainischen Präsidenten Zelensky empfangen. Zelensky teilte im Anschluss des Gesprächs mit, es sei darum gegangen, wie die ukrainische Flugabwehr gegen russische Raketenangriffe gestärkt werden könnte.
1: Nach dem Anschlag am Rande des CSDs in Berlin haben die Ermittler ein Bekennervideo auf einem Mobiltelefon entdeckt. Laut Bundesanwaltschaft wurde das Handy im Tatfahrzeug gefunden. Nach Informationen des RBB zeigt das Video einen vermummten Mann, der sich als Kämpfer des IS zu erkennen gibt und einen Treueschwur leistet. Die Ermittler gehen davon aus, dass es sich um den Tatverdächtigen handelt. Aus dem Harz starten zwei Löschflugzeuge nach Frankreich, um dort gegen die Waldbrände eingesetzt zu werden. Das im Landkreis Harz stationierte Flugzeug und eine baugleiche Maschine aus Polen sollen von Ballenstedt in Sachsen-Anhalt aus in die Region Bordeaux fliegen. Nach Angaben der örtlichen Feuerwehr sollen beide Flugzeuge morgen früh starten. FIFA-Chef Infantino will noch mehr Geld aus der Fußball-WM herausholen. Dafür will er Anteile am Turnier an private Investoren veräußern. Aus der Sportredaktion Tom Gerntke.
3: Gegründet werden soll eine Tochtergesellschaft, die unter der alleinigen Kontrolle der FIFA stehen wird. Laut Medienberichten plant der Weltverband davon, einen Anteil von 20-30% zu verkaufen. Vorläufige Vereinbarungen über die Bedingungen des Deals sollen bereits unterzeichnet worden sein. Die FIFA will, so heißt es in einer offiziellen Mitteilung, mit dem Deal mehr als 4 Milliarden Dollar einnehmen. Kritik daran gibt es von der UEFA, dem Europäischen Fußballverband. Mit den Plänen der FIFA sei eine Grenze überschritten, denn, Zitat, keiner von uns besitzt den Fußball.
1: Das Wetter in Deutschland. In der Nacht ist es überall trocken, bei Tiefstwerten von 19 bis minimal 12 Grad. Am Tage viel Sonnenschein, an den Alpen später Gewitter. Höchstwerte 24 Grad auf den Nordseeinseln, auf den nordfriesischen Inseln bis 38 Grad am Oberrhein. Am Donnerstag oft sonnig, von Südwesten her dann teils kräftige Gewitter bei 25 bis vereinzelt maximal 40 Grad. Es ist 0:03 Uhr.
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4: Uckertalsperre meldet historischen Tiefststand. Trinkwasserlieferung laut Versorger nicht gefährdet. Quartier im Wandel. Wolfsburger Kaufhof-Areal wird bunt. Und Brandschutz in der Goslarer Altstadt. Neue Löschwasserzisternen nehmen Betrieb auf. Im Studio Peter Michael Möckel. Die Meldungen im Einzelnen. Der Pegel der Uckertalsperre war zu diesem Zeitpunkt des Jahres noch nie so niedrig wie aktuell. Das meldet der NDR unter Berufung auf die Harzwasserwerke in Hildesheim. Nach Angaben des Versorgers hat der Stausee mit 32% einen historischen Juli-Tiefststand erreicht. Vom Allzeittief im Herbst 2022 mit nur 17% sei die Uckertalsperre aber noch weit entfernt, sagte der Sprecher des Unternehmens Norman Droste. Als Hauptgrund für das derzeit niedrige Level nannte er die anhaltende Trockenheit. Die Trinkwasserversorgung für die Region und weite Teile Niedersachsens bleibe aber gesichert, so Droste. Die anderen Talsperren im Harz seien weiterhin relativ gut gefüllt. Allen voran die Grane-Talsperre mit rund 61%. Die Wolfsburger Partymeile rund um den Kaufhof wird aktuell farbenfroh aufgefrischt. Laut Verwaltung hat der Künstler Bastian Maas damit begonnen, den Boden des Areals zu bemalen. Partner des Projekts im Rahmen des City-Sofortprogramms sind die städtische Wirtschaftsförderung WMG und der Verein Wir für den Kaufhof. Die Bemalung setze ein sichtbares Zeichen für den Wandel des Quartiers, erklärte Oberbürgermeister Dennis Wallmann. Gemeinsames Ziel sei es, einen sicheren und attraktiven Ort für alle zu schaffen. Wenn das Wetter mitspielt, sollen die Arbeiten Ende nächster Woche abgeschlossen werden. Die Kaufhofmeile war in den letzten Jahren durch Randale und Gewaltexzesse zunehmend in Verruf geraten. In der südlichen Goslarer Altstadt sind zwei neue Löschwasserzisternen in Betrieb genommen worden. Nach Angaben der Verwaltung haben die unterirdischen Behälter in der Waldstraße ein Fassungsvermögen von jeweils 100 Kubikmetern. Damit sei die Löschwasserversorgung in diesem Bereich langfristig gesichert. Das öffentliche Hydrantennetz allein könne den erforderlichen Bedarf nicht vollständig decken, so die Stadt. Mit der Maßnahme werde ein weiterer wichtiger Baustein zur Sicherung des Brandschutzes umgesetzt. Die Gesamtkosten lagen demnach bei rund 255.000 Euro. Wie es weiter hieß, wurden während der Bauarbeiten zudem historische Mauerreste archäologisch gesichert. Nach einem Großeinsatz im Braunschweiger Stadtteil Watenbüttel hat die Polizei am frühen Nachmittag Entwarnung gegeben. Laut Mitteilung hatten die Ermittler gegen 10.40 Uhr den Hinweis erhalten, dass in einem Supermarkt ein gefährlicher Gegenstand deponiert worden sei. Gemeinsam mit der Feuerwehr räumten die Einsatzkräfte das Betroffene sowie ein benachbartes Geschäft. Außerdem wurden alle umliegenden Straßen gesperrt. Die intensive Durchsuchung beider Gebäude mit Hilfe eines Sprengstoffhundes blieb aber ergebnislos. Soweit die Nachrichten aus der Region. 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
1: Um 1 Uhr mit Olaf Knapp. US-Präsident Trump hat heute den ukrainischen Präsidenten Zelensky und anschließend Israels Ministerpräsidenten Netanyahu in Washington empfangen. Nach Angaben des Weißen Hauses verliefen beide Treffen positiv und produktiv. Aus der Nachrichtenredaktion Constanze Semidey.
2: Laut Netanyahu war es eines der besten Gespräche, die er je mit Trump geführt habe. Beide hätten das Ziel, dass der Iran keine Atomwaffen baut. Während des Iran-Krieges soll es immer wieder Meinungsverschiedenheiten gegeben haben. Offenbar wollte Israel den Krieg fortsetzen, während Trump auf eine diplomatische Lösung drängte. Vorher hatte Trump den ukrainischen Präsidenten Zelensky empfangen. Zelensky teilte im Anschluss des Gesprächs mit, es sei darum gegangen, wie die ukrainische Flugabwehr gegen russische Raketenangriffe gestärkt werden könnte.
1: In den Waldbrandgebieten im Südwesten Frankreichs bleibt die Lage angespannt. Laut Behörden konnten zwar in einigen Orten Menschen in ihre Häuser und Urlaubsunterkünfte zurückkehren, allerdings verschärft sich die Lage in der Nähe der Großstadt Bordeaux wieder. Aus Paris Caroline Düller.
3: Es ist das Szenario, das die Einsatzkräfte befürchtet hatten. Nachdem die beiden vergangenen Nächte verhältnismäßig ruhig waren, gewinnt der verheerende Waldbrand bei Bordeaux wieder an Intensität. Laut Präfektur sind am Nachmittag mehrere Brandherde erneut aufgeflammt, unter anderem bei Lèche-Cap-Ferré und Marche-Prime. Temperaturen an die 40 Grad und wechselnde Winde erschweren den Einsatzkräften die Arbeit. Am Vormittag hatte die Präfektur außerdem angeordnet, die Campingplätze rund um den beliebten Surfort Lacanau vollständig zu räumen.
1: Nach dem Anschlag am Rande des CSDs in Berlin haben die Ermittler ein Bekennervideo auf einem Mobiltelefon entdeckt. Laut Bundesanwaltschaft wurde das Handy im Tatfahrzeug gefunden. Nach Informationen des RBB zeigt das Video einen vermummten Mann, der sich als Kämpfer des IS zu erkennen gibt. Die Ermittler gehen davon aus, dass es sich um den Tatverdächtigen handelt. Die bevorstehende Bundesliga-Saison dürfte die letzte für Bayern Münchens Torwart Manuel Neuer sein. Am Rande des Trainingslagers am Tegernsee sagte der 40-Jährige, es sehe stark danach aus, dass er aufhört. Der langjährige Nationaltorhüter und Weltmeister von 2014 steht jetzt vor seiner 21. Saison als Fußballprofi. Das Wetter in Deutschland. Nachts überall trocken bei Tiefstwerten von 19 bis 12 Grad. Am Tage viel Sonnenschein, an den Alpen später Gewitter. Höchstwerte 24 Grad auf den Nordseeinseln bis 38 Grad am Oberrhein. Am Donnerstag dann wird es oft sonnig, von Südwesten her teils kräftige Gewitter bei 25 bis maximal vereinzelt 40 Grad. Es ist gleich 1.03 Uhr.
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4: Uckertalsperre meldet historischen Tiefststand. Trinkwasserlieferung laut Versorger nicht gefährdet. Quartier im Wandel. Wolfsburger Kaufhof-Areal wird bunt. Und Brandschutz in der Goslarer Altstadt. Neue Löschwasserzisternen nehmen Betrieb auf. Im Studio Peter Michael Möckel. Die Meldungen im Einzelnen. Der Pegel der Okertalsperre war zu diesem Zeitpunkt des Jahres noch nie so niedrig wie aktuell. Das meldet der NDR unter Berufung auf die Harzwasserwerke in Hildesheim. Nach Angaben des Versorgers hat der Stausee mit 32% einen historischen Juli-Tiefststand erreicht. Vom Allzeittief im Herbst 2022 mit nur 17% sei die Okertalsperre aber noch weit entfernt, sagte der Sprecher des Unternehmens Norman Droste. Als Hauptgrund für das derzeit niedrige Level nannte er die anhaltende Trockenheit. Die Trinkwasserversorgung für die Region und weite Teile Niedersachsens bleibe aber gesichert, so Droste. Die anderen Talsperren im Harz seien weiterhin relativ gut gefüllt. Allen voran die Grane-Talsperre mit rund 61%. Die Wolfsburger Partymeile rund um den Kaufhof wird aktuell farbenfroh aufgefrischt. Laut Verwaltung hat der Künstler Bastian Maas damit begonnen, den Boden des Areals zu bemalen. Partner des Projekts im Rahmen des City-Sofortprogramms sind die städtische Wirtschaftsförderung WMG und der Verein Wir für den Kaufhof. Die Bemalung setze ein sichtbares Zeichen für den Wandel des Quartiers, erklärte Oberbürgermeister Dennis Wallmann. Gemeinsames Ziel sei es, einen sicheren und attraktiven Ort für alle zu schaffen. Wenn das Wetter mitspielt, sollen die Arbeiten Ende nächster Woche abgeschlossen werden. Die Kaufhofmeile war in den letzten Jahren durch Randale und Gewaltexzesse zunehmend in Verruf geraten. In der südlichen Goslarer Altstadt sind zwei neue Löschwasserzisternen in Betrieb genommen worden. Nach Angaben der Verwaltung haben die unterirdischen Behälter in der Waldstraße ein Fassungsvermögen von jeweils 100 Kubikmetern. Damit sei die Löschwasserversorgung in diesem Bereich langfristig gesichert. Das öffentliche Hydrantennetz allein könne den erforderlichen Bedarf nicht vollständig decken, so die Stadt. Mit der Maßnahme werde ein weiterer wichtiger Baustein zur Sicherung des Brandschutzes umgesetzt. Die Gesamtkosten lagen demnach bei rund 255.000 Euro. Wie es weiter hieß, wurden während der Bauarbeiten zudem historische Mauerreste archäologisch gesichert. Nach einem Großeinsatz im Braunschweiger Stadtteil Watenbüttel hat die Polizei am frühen Nachmittag Entwarnung gegeben. Laut Mitteilung hatten die Ermittler gegen 10.40 Uhr den Hinweis erhalten, dass in einem Supermarkt ein gefährlicher Gegenstand deponiert worden sei. Gemeinsam mit der Feuerwehr räumten die Einsatzkräfte das Betroffene sowie ein benachbartes Geschäft. Außerdem wurden alle umliegenden Straßen gesperrt. Die intensive Durchsuchung beider Gebäude mit Hilfe eines Sprengstoffhundes blieb aber ergebnislos. Soweit die Nachrichten aus der Region. 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
1: Um 2 Uhr mit Olaf Knapp. US-Präsident Trump hat heute den ukrainischen Präsidenten Zelensky und anschließend Israels Ministerpräsidenten Netanyahu in Washington empfangen. Nach Angaben des Weißen Hauses verliefen beide Treffen positiv und produktiv. Aus der Nachrichtenredaktion Constanze Semidey.
2: Laut Netanyahu war es eines der besten Gespräche, die er je mit Trump geführt habe. Beide hätten das Ziel, dass der Iran keine Atomwaffen baut. Während des Iran-Krieges soll es immer wieder Meinungsverschiedenheiten gegeben haben. Offenbar wollte Israel den Krieg fortsetzen, während Trump auf eine diplomatische Lösung drängte. Vorher hatte Trump den ukrainischen Präsidenten Zelensky empfangen. Zelensky teilte im Anschluss des Gesprächs mit, es sei darum gegangen, wie die ukrainische Flugabwehr gegen russische Raketenangriffe gestärkt werden könnte.
1: In den Waldbrandgebieten im Südwesten Frankreichs bleibt die Lage angespannt. Die Lage in der Nähe der Großstadt Bordeaux verschärft sich wieder. Aus Paris, Caroline Düller.
3: Es ist das Szenario, das die Einsatzkräfte befürchtet hatten. Nachdem die beiden vergangenen Nächte verhältnismäßig ruhig waren, gewinnt der verheerende Waldbrand bei Bordeaux wieder an Intensität. Laut Präfektur sind am Nachmittag mehrere Brandherde erneut aufgeflammt, unter anderem bei Lèche-Cap-Ferré und Marche-Prime. Temperaturen an die 40 Grad und wechselnde Winde erschweren den Einsatzkräften die Arbeit. Am Vormittag hatte die Präfektur außerdem angeordnet, die Campingplätze rund um den beliebten Surfort Lacanau vollständig zu räumen.
1: Der Iran hat nach Angaben des US-Militärs mehrere ballistische Raketen auf amerikanische Streitkräfte im Nahen Osten abgefeuert. Alle Raketen seien erfolgreich abgefangen worden, teilte das zuständige Regionalkommando mit. Die US-Streitkräfte blieben wachsam und in höchster Einsatzbereitschaft, hieß es. Der Angriff hat eine kurze Phase ohne gegenseitige Angriffe beendet. Der Kabarettist Konrad Beikircher ist im Alter von 80 Jahren gestorben. Das meldet der WDR, bei dem er früher eine Radiokolumne hatte. Beikircher wurde in Südtirol geboren, lebt aber seit gut 60 Jahren in Bonn und war 40 Jahre lang eine zentrale Figur im politischen Kabarett. Sein großes Thema war die Sprache. Er parodierte häufig Dialekte, vor allem das Radio.